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0: Du hörst Martin Krachtler, es ist 3 Uhr. Im Insolvenzverfahren gegen die von René Benko mitgegründete Laura Privatstiftung steht jetzt die Höhe der Forderungen fest. Sie belaufen sich auf rund 1,7 Milliarden Euro. Die Laura Privatstiftung spielt eine wichtige Rolle in der Signer-Causa, berichtet Martin Rauter.
1: Im März hat die Laura Privatstiftung Insolvenz angemeldet. Unter anderem wohl deshalb, weil ein Schiedsgericht Mubadala, einem Staatsfonds aus Abu Dhabi, hunderte Millionen Euro zugesprochen hatte. Er ist einer von 30 Gläubigern, die nun Forderungen von in Summe 1,7 Milliarden Euro stellen. Und diese werden am Montag Thema sein, wenn am Landesgericht Innsbruck die erste Prüfungstagsatzung über die Bühne geht. Dann wird sich auch zeigen, wie viel der milliardenschweren Forderungen vorerst anerkannt werden. Das Verfahren wird jedenfalls noch Jahre dauern. Eine zentrale Frage ist und bleibt, wie viel Vermögen tatsächlich noch in der Laura Privatstiftung steckt. Die von Benko einst mitbegründete Stiftung hält ja zahlreiche Unternehmensbeteiligungen, darunter das berühmt gewordene Chalet N in Lech oder die Villa im Innsbrucker Stadtteil Igls.
0: Ohne Führerschein und mit ausgeborgtem Moped hat sich jetzt ein 14-Jähriger in Lienz in Osttirol eine Verfolgungsjagd mit der Polizei geliefert. Die Streife wollte ihn anhalten, denn er war ohne Kennzeichen unterwegs und ein Teil der Verkleidung hat ebenfalls gefehlt. Der Bursche ist aber davongefahren, bis er dann auf einem Waldweg gestürzt ist. Er ist mehrfach angezeigt worden. Kuba hat wieder Strom. Nach tagelangem Blackout gilt die Versorgung jetzt wieder als hergestellt. Zuletzt waren 2/3 des Landes ohne Strom. Und gut ausgeschlafen sein und viel Kraft haben, das müssen heute die Stagehands, das Bühnenteam beim Finale des Eurovision Song Contest in Wien. Zwischen den einzelnen Songs ist nur exakt 45 Sekunden Zeit, um das gesamte Bühnenbild auf- und abzubauen, berichtet Peter Teubenbacher.
2: Sobald ein Song zu Ende ist, beginnt die Zeit zu laufen und das 30-köpfige Bühnenteam gleich mit ihr. Am Boden werden gelbe Markierungen eingespielt, die anzeigen, wo die neuen Bühnenelemente hinkommen, wenn die alten weg sind. Alle Teammitglieder müssen ihre Handgriffe vorab wie eine eigene Choreografie einlernen. Wir sind alle genau instruiert und über Headsets verbunden. Jeder weiß sein Stichwort, sagt Bühnenmanager John Lamb. Das Wichtigste ist dabei die Sicherheit. Es bewegt sich alles sehr schnell, auch die Technik. Und die Leute müssen rasch von A nach B und dann von C nach D. Bulgarien und Malta sind heuer die aufwendigsten Acts fürs Bühnenteam. Und wenn es sich trotz aller Mühen einmal nicht ausgeht, dann spielt die Regie so lange zusätzliche Bilder vom Publikum in der Sendung ein.
0: Und jetzt zum Wetter und zu Thomas Wostal.
3: Nass geht es in vielen Regionen in den Samstag und im Großteil von Österreich bleibt es heute auch tagsüber regnerisch. Auf vielen Bergen ist es winterlich, Schnee fällt ab etwa 1000 bis 1400 Meter Höhe. Seltener werden Regen und Schneefall im Laufe des Tages, vor allem in Vorarlberg, Tirol und Kärnten, und hier können die Wolken dann auch schon zeitweise die Sonne durchlassen. Kühl bleibt es aber überall mit Höchstwerten zwischen 8 und 15 Grad. Am Sonntag etwas wärmer mit 14 bis 20 Grad und es gibt überall weniger Regen und mehr Sonne.
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1: Im Studio ist Martin Krachl, es ist 4 Uhr. Am Abend ist es soweit.
2: Let the Eurovision Song Contest begin!
1: In Wien steigt heute das Finale des 70. Eurovision Song Contest. Und mit ihm auch die letzten geplanten Proteste und Kundgebungen gegen die Teilnahme Israels. Peter Teubenbacher berichtet.

0: friedlich verlaufen und so, wie es der gesetzliche Rahmen auch vorsieht.
1: Medienvertreter, die jedes Jahr mit dem Song Contest mitreisen, sprechen heuer von einer entspannteren Atmosphäre als in den vergangenen Jahren, wie der deutsche Musikjournalist Reinhard Ehret.
2: Also Malmö war ganz schlimm. Es gab Proteste direkt vor der Halle, es gab berittene Polizei. Es gab das erste Mal, dass ich das mitbekommen habe, auch Feindschaft unter den Künstlern.
1: Und das sei eben heuer anders. Für heute Nachmittag sind noch Kundgebungen für und gegen den Song Contest angemeldet, die größere dagegen.
3: Nach dem jüngsten China-Besuch von US-Präsident Donald Trump reist in Kürze offenbar auch der russische Machthaber Wladimir Putin nach Peking. Die Details der Reise seien bereits vereinbart, heißt es aus dem Kreml. Das genaue Datum werde man bald bekannt geben. Chinesische Medien sprechen von kommenden Mittwoch. Viele Österreicherinnen und Österreicher haben Bauchschmerzen, denken dabei aber nicht an eine Glutenunverträglichkeit, auch Zöliakie genannt. Marlene Nowotny, die Dunkelziffer an Erkrankten ist hoch.
4: Brot, Pizza, Fertiggerichte oder auch Bier. Gluten ist Bestandteil vieler Getreidesorten und damit vieler Lebensmittel. Bei an Zöliakie Erkrankten reagiert der Körper schon bei kleinsten Mengen Gluten mit starken Entzündungen im Darm. Die unmittelbaren Folgen reichen von Bauchschmerzen und Übelkeit bis zu depressiver Verstimmung. Vielfältige Symptome, die eine Diagnose erschweren, sagt Lili Kasemi-Shirazi, Leiterin der Spezialambulanz für Zöliakie an der MedUni Wien.
5: Zöliakie kann sowohl mit einer Vielzahl von Darmbeschwerden, aber auch Beschwerden außerhalb des Darms einhergehen und das kann auch ganz beschwerdefrei bleiben.
4: Laut Schätzungen ist etwa 1% der Bevölkerung an Zöliakie erkrankt, doch viele Betroffene sind nicht diagnostiziert. Einzige Therapie ist eine strikt glutenfreie Diät. Wird die eingehalten, heilt eine Zöliakie im Regelfall folgenlos ab.
3: Und jetzt zum Wetter und zu Thomas Wostal.
6: In den nächsten Stunden regnet es in vielen Regionen und im Großteil von Österreich geht es auch tagsüber regnerisch weiter. Schnee fällt ab etwa 1000 bis 1400 Meter. Seltener werden Regen und Schneefall heute im Laufe des Tages, vor allem in Vorarlberg, Tirol und Kärnten. Und hier können die Wolken dann auch schon zeitweise die Sonne durchlassen. Kühl bleibt es überall, mit Höchstwerten nur zwischen 8 und 15 Grad. Der Sonntag wird so um 4-5 Grad wärmer und es gibt überall weniger Regen und mehr Sonne. Allerdings ist es auch windig.
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2: Am Mikrofon ist Lorenz Wildner. Guten Morgen. In der Golfregion ist wegen des Iran-Krieges nicht nur das wichtige Ölgeschäft eingebrochen, auch der Tourismus leidet. Besonders betroffen sind die Vereinigten Arabischen Emirate. Sie geben seit Jahren viel Geld aus, um Touristen und Geschäftsreisende anzulocken. Einzelheiten von Christina Stiller.
3: Leere am Strand von Abu Dhabi. Viele Luxushotels sind derzeit weniger gebucht. Händler und Restaurants warten auf Gäste. Eine Reisewarnung für die Emirate ist zwar wieder gelockert, aber der Schaden für die Region ist wohl angerichtet, sagt Eva Butzi, Präsidentin des österreichischen Reiseverbandes.
4: Wie Sie sich denken können, ist genau für die Region Februar, März, April eine sehr, sehr wichtige Reisezeit, die natürlich somit für die Anbieter in den Emiraten ausgefallen ist.
3: Der Tourismus ist in den Emiraten neben dem Ölgeschäft zu einem wichtigen Wirtschaftszweig geworden und macht rund 13%

0: Orban an oberster Stelle.
1: Die Ukraine will die Angriffe auf die russische Ölindustrie fortsetzen. Präsident Wolodymyr Selenskyj hat am Abend davon gesprochen, dass die Ukraine hart und angemessen auf die jüngsten russischen Angriffe reagieren müsse. Bei den Luftschlägen gegen Kiew wurden 24 Menschen getötet. Der britische Premierminister Keir Starmer will die Verteidigungsausgaben seines Landes erhöhen, und zwar um umgerechnet fast 21 Milliarden Euro. Wie die Mehrausgaben für das Militär finanziert werden sollen, ist bisher noch unklar. Wird der Plan durchgewunken, wäre es die größte dauerhafte Erhöhung der Verteidigungsausgaben seit dem Kalten Krieg. China bestellt beim US-Flugzeughersteller Boeing mehr als 200 Flugzeuge. Boeing zufolge ist die jüngste China-Reise von US-Präsident Donald Trump für den Auftrag verantwortlich. Man gehe davon aus, dass dieser ersten Zusage weitere Zusagen folgen würden, sagt Boeing. Und heute findet das Finale des 70. Eurovision Song Contest in Wien statt. Gegen die Teilnahme Israels daran ist heute eine Großdemonstration unter dem Motto »Keine Bühne für den Völkermord« angekündigt. Der Protestzug ist ab 14 Uhr für rund 3000 Teilnehmende angekündigt. Das waren die Nachrichten mit Lorenz Wildner. Das Wetter.
2: Heute sorgt ein Tief für nasskaltes Wetter in Österreich. Ab morgen nähert sich ein Hoch mit mehr Sonnenschein und steigenden Temperaturen. Jetzt aktuell regnet es im Großteil Österreichs. Ganz im Westen fallen sogar Schneeflocken bis etwa 1000 Meter herunter. Während es im Süden heute nur ab und zu nass wird, ziehen sonst immer wieder Regenschauer durch, mit trockenen Phasen dazwischen. Die Sonne zeigt sich am Nachmittag besonders in der Westhälfte Österreichs. Das ist heute generell ein windiger Tag und die Temperaturen, die kommen kaum über 8 bis 15 Grad hinaus. Auf den Bergen ist es heute leicht frostig, bei rund minus 2 Grad in 2000 Meter Höhe. Morgen am Sonntag kehrt dann die Sonne zurück. Vielerorts ist es von der Früh weg sonnig. Im Bergland beginnt der Tag mit Hochnebel. Im Osten sind für längere Zeit auch Wolken dabei. Die Temperaturen steigen an und erreichen schon 14 bis 20 Grad. Im Lauf der kommenden Woche wird es dann noch ein bisschen wärmer. So viel zum Wetter von Manuel Oberhuber.
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4: Und der Blick auf unsere Straßen, wegen Neuschnee gesperrt sind die Großglockner Hochalpenstraße, die Maltertal Hochalmstraße ab der Mautstelle und die Nockalmstraße. Sonst kommen Sie gut voran. Gute Fahrt.

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1: Morgen Steffi.
2: Guten Morgen Marco.
1: Gut ausgeschlafen?
2: Ja, natürlich.
1: Es wird ein langer Tag, eine lange Nacht heute.
2: Eurovision Song Contest, heute großes Thema.
1: Österreich gewinnt, sag ich da.
2: Ja, ganz fix.
1: Dann sind wir fertig.
2: Ja, dann sind wir wirklich fertig.
1: Ich glaube, wir sitzen in Wien. Heute während der Show ganz viele Verantwortliche und drücken die Daumen, dass es nicht gewinnt.
2: Das kann leicht sein, ja.
1: Aber gut, die Chancen stehen für alle gleich, hätte ich einmal gesagt, oder?
2: Ja, da hast du vollkommen recht.
1: Spannend wird es in jedem Fall. Und als Gastgeberland, glaube ich, hat man bis aufs Wetter, da kann man nichts dafür, sich ganz gut präsentiert. Wird also sicher eine tolle Show werden heute. Freue mich, dass Sie mit uns gemeinsam munter werden.
2: Schönen guten Morgen.
1: Wolfgang Lindner und die jungen Stadelmusikanten. Ah, das ist noch Musik.
2: Auf geht's.
1: Aus vergangenen Tagen. Großartig.

0: Markus Kreuz mit der Lederhosen. Frischheit für die Lederhosen, aber gut, die Buben halten das schon aus. Oder geht es ein bisschen wärmer? Schauen wir mal.
1: Heute wird es nicht allzu warm. In der Früh ist es bewölkt und stellenweise regnet es. Im Laufe des Vormittags nimmt der Regen dann ab und in Oberkärnten kann schon zeitweise die Sonne hervorkommen. Am Nachmittag sind vor allem noch in Unterkärnten vereinzelt Schauer möglich und auf den Bergen weht teils kräftiger Nordwestwind. Die Tageshöchstwerte erreichen heute 10 bis 15 Grad. Aktuell 7 Grad messen wir in Klagenfurt. 5 Grad hat es in Dellach im Trautal, in Weidensfeld und in Lienz, aktuell 3 Grad bei Ihnen in Ariach und Breiteneck und minus 9 Grad hat es am Sonnblick.
0: Wir täten auch mit Ihnen gerne telefonieren, wenn Sie Lust und Laune haben.
1: Unter 0463 511 005.
0: Genau, da sind wir gerne dann
1: für Sie erreichbar.
0: Für Plauderei offen. Um diese Zeit, wenn Sie nicht schlafen können, wenn Sie noch nicht schlafen können, es kann sein, dass Sie vom Nachtdienst oder so irgendwie heimkommen.
1: 0463 511 005 ist die richtige Telefonnummer, um mit uns ein Stück weit zu plaudern.
0: Chor der Kärntner Jägerschaft jetzt für Sie. 11 nach 5. Schönen guten Morgen.

0: Die Lungauer in Radio Kärnten um diese Zeit haben auch überraschenderweise ihren Rücktritt von der großen Bühne angekündigt.
1: Ja, im Jahr 2028 sollen sie aufhören. Habe ich gestern auf Facebook und Instagram gelesen. Ist natürlich sehr schade, aber man versteht es auch, wenn sich die Lebensumstände ändern, wenn man vielleicht andere Prioritäten hat.
0: Eine hochmusikalische Band, wirklich muss man sagen, waren ja gerade im Jänner auch noch bei uns beim Musi Open Air mit eben der Monika Ausenig zu Gast.
1: Tolle Musik.
0: Ich hoffe, sie kommen nochmal. Und feiern mit uns sozusagen dann den Abschied.
1: Da bin ich mir aber sicher.
0: In jedem Fall. Lass uns auf die Straßen schauen. Was ist da los?
1: Sie sind sicher unterwegs mit Radio Kärnten. Wegen Neuschnee sind die Großglockner Hochalpenstraße, die Maltertal-Hochalpenstraße ab der Mautstelle und die Nockalmstraße gesperrt. Sonst kommen Sie gut voran. Gute Fahrt wünschen wir Ihnen.
0: Und heute habe ich so das Gefühl, es sind mehr Menschen schon munter, als man für gewöhnlich vermuten würde. Der Wolfgang Steiner aus Klagenfurt zum Beispiel. Wölfnitz, einen schönen guten Morgen.
2: Guten Morgen.
0: Morgen, Wolfgang. Schon munter oder noch munter?
2: Eigentlich fast die ganze Nacht munter, aber jetzt schon deswegen munter, weil ich eine Infusion gekriegt habe in der Früh.
0: Aber soweit?
2: Nicht extrem, aber es ist halt langwierig. Jetzt muss ich da eine Zeit lang im Krankenhaus liegen.
0: Ach Gott. Dann alles
2: angerufen
0: Gute.
2: Angerufen habe ich eigentlich nur, ich wollte mich nochmal beim OF-Team bedanken. Wir waren vor circa, also im April, mit dem Seniorenbund Klagenfurt-Wölfnitz bei euch auf Besuch.
0: Ja.
2: Die liebe Manna. Ich weiß nicht, ob Sie wissen, wer das ist.
0: Die Manna, jetzt müssen Sie mal geschmeckt.
2: Kennen Sie die Manna nicht?
0: Die Manna?
2: Magnet Anna.
0: Ach so, jetzt bin ich auf der Leitung gestanden. Aber es ist kurz vor 5:30 geht das bei mir noch nicht.
2: Ja, eben.
0: Ab Mittag können wir über so schnell reden. Okay, genau, Manna, das habe ich gar nicht gewusst. Schau.
2: Hat uns durchs ganze Haus geführt und sehr interessante Sachen uns gezeigt und gesagt.
0: Schön.
2: Und dann habe ich mit der liebreizenden Sonja
0: ein bisschen auf Sendung noch geplaudert.
2: Ein Interview gebraucht noch und geplaudert.
0: Ja, schön.
2: Da wollte ich mich nur einmal bedanken bei euch, weil es war sehr interessant. Und
0: ja, wir sagen danke, dass ihr bei uns vorbeigeschaut habt und Interesse habt, was wir so tun.
2: Ich war der Meinung, es gibt nur das Radio Kärnten. Also ich habe eigentlich immer nur Radio Kärnten eingeschaltet.
0: Ja, schön. Bitte einfach so lassen, dann passt schon.
2: Ja, lass ich eh. Also ich weiß gar nicht, wie es umschalten geht.
0: Ja, das ist mir am liebsten. Genau, perfekt.
2: Ja,
0: fein. Ja, Wolfgang, das heißt, wir wünschen gute Besserung.
2: Danke, ja, es wird.
0: Ja, unbedingt. Und dann freuen wir uns, wenn ihr wieder mal bei uns vorbeischaut.
2: Okay, gut.
0: Alles Gute. Danke für den Anruf. Danke.
2: Danke.
0: Ciao, wiederhören. Und die Gertrud Herrnhofer aus St. Veit ist auch schon munter. Guten Morgen.
3: Hallo, ich tue ein bisschen so. Ich habe heute meinen 60. Geburtstag.
0: Ja, hallo, alles Gute. An Runden.
3: Und da will ich mich bedanken bei meinen Geschwistern. Und der Robert und der Günther hat am Montag eine Operation. Wünsche ich ihnen alles Gute.
0: Ja, dass alles gut geht und dass sie dann bald wieder fit sein, oder?
3: Und heute will ich feiern mit meinem Sohn in Kreigum.
0: Ach schön, fein. Macht's einen Mama-Sohn-Ausflug.
3: Weil, ich bin ja noch in Heim in Föln herum.
0: Ja.
3: Am Montag darf ich heimgehen.
0: Ich verstehe, na bitte. Das heißt, jetzt den Geburtstag noch so ein bisschen quasi außertourlich feiern und dann am Montag wieder da.
3: Ja, Schlotzbull trinken.
0: Ja, unbedingt.
3: Ja.
0: Haben wir gescheit feiern. Den 60er, den hat man nur einmal, gell?
3: Weiß,
0: sehr gut. Ja, fein, liebe Gertrud. Dann von uns nochmal alles erdenklich Gute für Gesundheit.
3: Ich rufe die ganze Nacht und den ganzen Tag.
0: Ach, das ist lieb. Danke vielmals. Das ist schön, dass wir dabei sein dürfen. Alles Gute, gell, Gertrud?
3: Danke.
0: Schönen Geburtstag.
3: Schönen Tag, Herr Mente.
0: Danke, wiederhören. Und vielleicht als Geburtstagsständchen hätte da den Grenzlandchor Arnoldstein. Wunderbar.

0: Einzelnen Chor Arnoldstein. Gern haben dort gut aus der Feder von natürlich der Hedi Preisegger. Das sind jetzt Hubert Urach und seine fidelen Lavantaler. Die verteilen Rosen. Das sind Rosenkavaliere, könnte man sagen, oder? Die wissen, wie es funktioniert, Steffi, oder?
1: Ja, die laufen toller halt.
0: Ja, so schaut's aus. 5:05, guten Morgen.

0: Ein Ex-Zillertaler Schürzenegger, Freddy Pfister, mit seiner Band. Um genau 5.30 Uhr, halb sechs, Zeit für Neuigkeiten im Studio, ist Stefanie Schöfmann. Schönen guten Morgen.
1: Schönen guten Morgen.
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1: In der Gemeinde Steindorf am Ossircher See im Bezirk Feldkirchen haben gestern unbekannte Täter in ein Einfamilienhaus eingebrochen. Die Einbrecher sind über die Terrassentür in den Wohnraum gelangt und haben mehrere hundert Euro Bargeld gestohlen. Eine Todesmeldung kommt aus der heimischen Künstlerszene. Der Maler Bernd Zwetnik ist im Alter von 74 Jahren gestorben. Er galt als schillernde Persönlichkeit in der Kärntner Kunst. Zwetnik war unter anderem Mitbegründer des Künstlerzentrums Felden und Träger des großen silbernen Ehrenkreuzes der Republik Österreich. Am Montag muss sich ein Erwachsener vor dem Landesgericht in Klagenfurt verantworten. Der Mann soll im November letzten Jahres einem Widersacher durch Faustschläge schwer im Schädelbereich verletzt haben. Es gilt die Unschuldsvermutung. Und wie das Wetter wird, das weißt du, Stefanie.
3: Heute früh regnet es stellenweise. Im Laufe des Vormittags nimmt der Regen dann ab und in Oberkärnten kann schon zeitweise die Sonne hervorkommen. Am Nachmittag sind vor allem noch in Unterkärnten vereinzelt Schauer möglich. Die Tageshöchstwerte erreichen heute bis zu 15 Grad.
0: Wir blicken auf die Straße.
3: Und Sie sind sicher unterwegs mit Radio Kärnten. Wegen Neuschnee gesperrt sind die Großglockner Hochalpenstraße, die Maltertal-Hochalmstraße ab der Mautstelle und die Nockalmstraße. Sonst kommen Sie gut voran. Gute und sichere Fahrt.
0: Und damit gleich ins Sportstudio zu Hannes Orasche.
4: Fußball, da trifft der WRC im letzten Spiel der regulären Bundesliga-Saison heute ab 17 Uhr in der Heimpartie auf die WSG Tirol. Die Wölfe können mit einem Sieg noch das Playoff für Europa erreichen. Radio Kärnten berichtet mit Live-Einstiegen. Radsport, Felix Gahl beendet beim Giro die 7. Etappe, die erste große Bergankunft nach einer Gewaltleistung auf Rang 2. Im Gesamtklassement ist er neuer Dritter. Eishockey, die AWM in Zürich und Freiburg wurde gestern gestartet. Finnland gegen Deutschland 3:1, Kanada, Schweden 5:3, USA gegen Schweiz 1:3 und Tschechien besiegt Dänemark mit Jesper Jensen Abo und Matthias Fromm mit 4:1. Heute in Zürich, Österreich ab 12.20 Uhr im Auftaktmatch gegen Großbritannien. Das österreichische Team mit 4 Kärntnern und dem Osttiroler KAC-Routinier Clemens Unterweger. In der NHL stehen die Las Vegas Golden Knights nach Carolina und Colorado im Halbfinale, besiegen die Anaheim Ducks mit 4:2 in der Serie.

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0: Gigi Anderson mit 1000 Stunden hat die Nacht. Nur unsere war ein bisschen kürzer. 5 Minuten noch bis 5:45.
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0: Diese Frage stellen sich heute ganz bestimmt viele. Wer gewinnt wohl den Eurovision Song Contest in Wien heute? 25 Sängerinnen und Sänger bzw. Gruppen, Interpretinnen und Interpreten haben es ins große Finale geschafft. Österreichs Beitrag Cosmo wird als letzter quasi heute den Tanzschein vortanzen und auch vorsingen. Millionen Menschen auf der ganzen Welt werden da die Entscheidung im Fernsehen live mitverfolgen. Und es ist die Musik, die sie alle verbindet. Und das ist ein Hoffnungszeichen in einer Zeit, die viele verunsichert und auch frustriert, meint Olivier Dantin, Superintendent der Evangelischen Kirche für Salzburg und Tirol.
2: Es gibt eine Sprache, die in aller Welt verstanden wird, heißt es immer wieder. Diese Sprache ist die Musik. Sie überwindet Grenzen. Das ist auch ein Anliegen des Eurovision Song Contests, dessen großes Finale heute Abend in Wien veranstaltet wird. United by Music ist das Motto, vereint durch Musik. Ob der Debatten über die Teilnahme oder Nicht-Teilnahme einzelner Länder aus politischen Gründen, wirkt dieses Motto allzu idyllisch. Aber ich verstehe dieses Motto nicht als Beschreibung dessen, was heute Abend passieren wird, sondern als Ausdruck einer Hoffnung. Hoffen heißt nicht, die Welt nur durch die rosarote Brille zu sehen und alles Schlimme und Traurige auszublenden. Hoffen heißt, über die Wirklichkeit im Hier und Jetzt hinauszusehen. Nicht nur zu sehen, was ist, sondern auch zu sehen, was möglich ist. Dabei kann Musik eine wichtige Rolle spielen. Sie drückt alle Dimensionen des menschlichen Lebens in einer besonderen Weise aus. Freude, Liebe, Klage, Protest und eben auch Hoffnung auf eine bessere Welt. Viel stärker als gesprochene Worte berührt Musik den ganzen Menschen. Ich höre nicht nur von Hoffnung, sie kann mich ganz durchdringen. Ich bin überzeugt, dass dies auch viele Zuschauer heute Abend spüren werden und so zumindest für einen Abend einen Vorgeschmack auf eine bessere Welt erfahren.

0: Chris Steger mit CFIX um 6:11. Die Steffi schaut für uns, wie das Wetter heute wird.
1: Heute früh ist es noch bewölkt und stellenweise regnet es. Im Laufe des Vormittags nimmt der Regen dann ab und in Oberkärnten kann schon zeitweise die Sonne hervorkommen. Am Nachmittag sind vor allem noch in Unterkärnten vereinzelt Schauer möglich und auf den Bergen weht teils kräftiger Nordwestwind. Die Tageshöchstwerte heute zwischen 10 und 15 Grad. Aktuell messen wir 7 Grad in St. Veit und Börtschach. In Villach ist es bedeckt bei 6 Grad. 6 Grad hat es außerdem auch in Feistritz ob Bleiburg, aktuell 4 Grad in Hermagorn und Millstatt. Im Patergassen ist es bedeckt bei 2 Grad und am Dobratsch aktuell minus 3 Grad.
0: Dein Wetterbericht klingt wie ein Muttertagsgedicht. Wunderbar.
1: Dankeschön.
0: So, und damit jetzt zum Telefon. Hermagor ruft an. Der Wolfgang ist munter. Schönen guten Morgen.
2: Guten Morgen, grüß dich, der Wolfgang ist. Servus.
0: Servus. Alles klar Servus. Bei euch im Galtal?
2: Ja, ein bisschen kühler, bekalt, aber ist ein bisschen neblig, aber für heute optimal.
0: Meinst du, warum? Was hast du denn vor?
2: Ja, wir haben heute das Bauernfrühstück schon vor mit einem Schwerpunkt für die junge Generation in der Stadt in Hermagor. Das ist eine Veranstaltung von uns heute.
0: Ah, okay. Das heißt, da kann jeder kommen, wer Lust und Laune hat?
2: Da kann jeder kommen, wer Lust und Laune hat. Wir starten um 9 Uhr am Wolfeniaplatz bis 12.30 Uhr. Mhm. Es ist wirklich eine ganz nette Aktion.
0: Super, was gibt's da alles? Also Kaffee,
2: Kuchen von süß, herzhaft, ich weiß nicht, ob du das kennst.
0: Ja, freilich.
2: Krabbe.
0: Ja, ma.
2: Das machen wir auch mit der Fleischkrabbe, rüsten wir und so weiter und für die Kunden.
0: Na, großartig. Ja. Hermagor, ist immer was los?
2: Immer was los und Bei uns ist was Besonderes auch, dass du weißt, bei uns beteiligen sich ja die anderen Vereine, wie die Seminarbäuerinnen, die sind mit dabei, die machen Buttershaken, Topfenbällchen machen sie mit den Kindern oder wir spielen alte Spiele mit den Kindern, wie Fitsche Gogel,
0: sagt das was? Ja, klar.
2: Ja, also es ist also wirklich altes, nicht digital, sondern wir holen mal live und mit dabei.
0: Schön, eine gute Idee, super. Gefällt mir.
2: Ja, ganz cool toll.
0: Ja, also super. Wer Lust und Laune hat und sagt, wir fahren heute nach Hermagor, die Steffi hat gesagt, es wird nicht regnen, oder Stefanie?
2: Das Muttertagsgericht.
1: Also am Nachmittag wird es dann ein Stück weit besser, am Vormittag wird es noch stellenweise regnen.
0: Ja, wobei in Hermagor, da ist man hart im Nehmen, gell?
1: Genau.
0: Ja. Fein. Ich sage danke fürs Anrufen. Alles Gute wünsche ich. Schönen Tag auch. Für dich. Servus. Und von Hermagor nach Fürnitz, Walter Samonik ist auch munter. Guten Morgen.
3: Marco, grüß dich.
0: Servus, Walter. Alles
3: Marco,
0: gut?
3: Es freut mich, dass du wieder einmal die Moderation von der Morgenshow übernommen hast. Das
0: ja, gezwungenermaßen. Chef hat gesagt, es hilft nichts, ich muss aufstehen.
3: Ja, das freut mich.
0: Ja, schön.
3: Du, ja. Und zu mir hat einmal der Christian Meierhofer gesagt, Walter, der Veranstaltungsverwalter, ich hätte da eine Veranstaltung zum Ankündigen, und zwar am kommenden Mittwoch findet in Siebenbrünn in der Wallfahrtskirche die Meierndacht statt der Frauentrachtengruppe Fürnitz. Um 19 Uhr, da möchte ich gerne die Bevölkerung einladen mit anschließender Agape und es umrahmt die Veranstaltung die Familienmusik Meschnick.
0: Ja, perfekt, das ist ja großartig, schön.
3: Das ist das Erste. Mhm. Und das Zweite, am Pfingstmontag findet am Kreinberg oben statt von der FF Siebenbrünn Riegersdorf der traditionelle Kirchtagsfrühschoppen.
0: Ja, da ist aber jede Menge los dabei. Hier kommt sie ja gar nicht mehr aus dem Feiern.
3: Um 10 Uhr ist die Kirchtagsmesse und anschließend dann Frühschoppen der FF Siebenbrünn Riegersdorf mit den Senzburben. Mhm. Und kulinarische Schmankerl in Form von Cevapcici aus Slowenien.
0: Das ist alles am Pfingstmontag?
3: Alles am Pfingstmontag am Kreinberg, das ist an der Wurzenpaststraße.
0: Ja, ich weiß, super.
3: Ja, genau, und da möchte ich auch die Bevölkerung recht herzlich dazu einladen.
0: Na bitte, und du bist mittendrin, ist klar?
3: Ich bin mittendrin, als Gast.
0: Ja, alles klar. Achso, ich habe gedacht, du bist der Organisationsverwalter.
3: Nein, ich bin ein Veranstaltungsverwalter.
0: Veranstaltungsverwalter, stimmt. Alter Verwalter, mein Gott. Also. Ja. Super, Walter, danke für die Infos.
3: Ja, vielleicht hätte ich noch einen Wunsch zu äußern, und zwar von der Gruppe Combo, das Stückel zu Millerniger auf Eis, vielleicht kennst du mal das spielen.
0: Boah, du bist jetzt hast mich schnell gefragt, aber ich werde schauen, ob ich das da drin habe, weil das ist
3: Combo
0: wahrscheinlich...
3: Combo ist Cäsar geschrieben.
0: Ja, ich kenne die Burschen. Großartige, großartige Burm. Oh, warte mal, jetzt hast du mir ein bisschen am. Ja, gut. Einmal mache ich jetzt eine Ausnahme. Ich muss dann eh wieder zum Chef vorstellig werden, aber ist doch wurscht. Das halte ich aus. Weiter für die mache ich das.
3: Familie vom Radio Kärntner, schönes Wochenende.
0: Danke, dir auch. Alles Gute, gell?
3: Danke, Marco.
0: Ciao. Vierte, Servus. Und da machen wir sie jetzt, die Combo.

0: Es gibt keinen Grund. Musik aus Kärnten, die Buben, warnst du? Nein, es ist Zeit, dass wir fröhlich sind.
1: Genauso schnell kann es gehen.
0: Und schauen auch gleich nach den Nachrichten zu den Reichen und den Schönen.
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3: Am Mikrofon Martin Balder. Der Eurovision Song Contest geht heute Abend in der Wiener Stadthalle ins große Finale. Die befürchteten Zwischenfälle bei Protesten gegen die Teilnahme Israels sind laut Behörden bisher ausgeblieben. Heute sollen aber noch letzte Kundgebungen stattfinden. Mehr von Peter Deubenbacher.
4: Bis 48 Stunden davor können Kundgebungen angemeldet werden und da sind bis zuletzt keine mehr dazugekommen. Alle bisherigen Protestaktionen sind ohne gröbere Zwischenfälle abgelaufen. Paul Eidenberger vom Innenministerium.
5: So wie wir erwartet haben, sind die Versammlungen von gestern, die beiden größeren Standkundgebungen, friedlich verlaufen und so wie es der gesetzliche Rahmen auch vorsieht.
4: Medienvertreter, die jedes Jahr mit dem Song Contest mitreisen, sprechen heuer von einer entspannteren Atmosphäre als in den vergangenen Jahren, wie der deutsche Musikjournalist Reinhard Ehret.
6: Also Malmö war ganz schlimm. Es gab Proteste direkt vor der Halle, es gab berittene Polizei. Es gab das erste Mal, dass ich das mitbekommen habe, auch Feindschaft unter den Künstlern.
4: Und das sei eben heuer anders. Für heute Nachmittag sind noch Kundgebungen für und gegen den Song Contest angemeldet, die größere dagegen.
3: Die USA haben eine Verlängerung der Waffenruhe im Libanon angekündigt. Die Feuerpause zwischen Israel und der pro-iranischen Hisbollah-Miliz soll laut dem Außenministerium in Washington um 45 Tage verlängert werden. Die Waffenruhe war von beiden Seiten mehrfach verletzt worden. Zuletzt soll Israel bei einem Angriff im Südlibanon

0: Es war eine gewaltige Leistung, die Felix Gall auf der längsten Etappe des Giro d'Italia mit Bergankunft auf dem Monte Blockhaus hinlegt. Nach 245 Kilometern muss sich der 28-jährige Osttiroler auf dem Berg, der auch als Gigant der Abruzzen bezeichnet wird, nur dem zweifachen Tour de France-Sieger Jonas Vingegaard aus Dänemark um 13 Sekunden geschlagen geben.
1: Ja, ich meine, es ist der Anfang jetzt vom Giro. Ich bin sehr glücklich und zufrieden jetzt mal mit dem Start, mit der ersten schweren Etappe. Es ist gibt einem viel Selbstvertrauen auf jeden Fall.
0: In der Gesamtwertung führt der Portugiese Eulalio 3 Minuten 17 vor Vingegaard, dritter Felix Gall mit 3 Minuten und 34 Sekunden Rückstand auf den Gesamtführenden.
2: In New York ist ein Prozess gegen den ehemaligen Hollywood-Produzenten Harvey Weinstein nach dem dritten Anlauf gescheitert. Die Geschworenen konnten sich neuerlich nicht auf ein Urteil einigen. Weinstein war angeklagt, 2013 eine Schauspielerin vergewaltigt zu haben. Er sitzt derzeit wegen anderer Sexualstraftaten eine 16-jährige Haftstrafe ab. Das waren die Nachrichten mit Martin Walder. Und nun zum Wetter.
3: Ein Tief mit Zentrum über der Adria und dem Balkan sorgt heute in weiten Teilen Österreichs für nasses und kaltes Wetter. So schneit es derzeit etwa in Schopanau in 840 Metern Höhe. Zu den Landeshauptstädten: Wien Regen 10 Grad, Eisenstadt bewölkt 9, St. Pölten und Linz Regen 8, Salzburg Regen 7, Innsbruck Regen 6, Bregenz Regen 5, Graz bewölkt 8 und Klagenfurt bewölkt 7 Grad. Derzeit regnet es in weiten Teilen des Landes, ab 800 bis 1400 Meter schneit es. Nur von Osttirol bis ins Südburgenland ist es bereits weitgehend trocken. Hier sind auch tagsüber nur einzelne Schauer möglich. Sonst regnet es heute immer wieder, auch wenn in der Westhälfte Österreichs am Nachmittag zwischen den Schauern die Sonne durchkommt. Verbreitet frischt lebhafter bis kräftiger Nordwestwind auf und es bleibt eher frisch bei 6 bis 15 Grad. Morgen nur noch einzelne Schauer, deutlich mehr Sonne, im Osten windig und 12 bis 18, im Süden bis 20 Grad. So viel zum Wetter mit Nicola Biermeier.
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5: Schönen guten Morgen. Zu schnell unterwegs war gestern Abend ein 23 Jahre alter Deutscher auf der Bleistädter Moorstraße aus Villach kommend Richtung Feldkirchen. In einer Rechtskurve ist der 23-Jährige ins Schleudern gekommen. Das Auto ist mit dem PKW einer 23-jährigen Oberösterreicherin zusammengestoßen. Zwei Mitfahrer des 23-jährigen Deutschen sind unbestimmten Grades verletzt und mit der Rettung ins Klinikum Klagenfurt eingeliefert worden. An beiden Fahrzeugen entstand Totalschaden. Gleich 40 Verwaltungsübertretungen hat die Kärntner Polizei gestern bei einer Lenker- und Fahrzeugkontrolle am Südring in Klagenfurt festgestellt. Darunter auch ein 57 Jahre alter Slowene, der mit einem LKW-Zug unterwegs war. Bei der Überprüfung wurden mehrere Mängel am LKW festgestellt. Die Zulassung wurde vorläufig aufgehoben und Kennzeichen sowie Zulassungsschein wurden dem 57-Jährigen abgenommen. Eine von 100 Personen in Europa leidet an Zöliakie. Diese chronische Autoimmunerkrankung führt zu Entzündungen des Dünndarms, ausgelöst von Gluten in Nahrungsmitteln. Die Beschwerden können vielfältig sein. Zöliakie wird oft erst spät erkannt. Kommenden Dienstag am 19. Mai laden die Abteilungen für Kinder- und Jugendheilkunde am Klinikum Klagenfurt und am LKH Villach zum ersten Zöliakie-Informationstag. Und Stefanie, du kannst uns sagen, wie es auf der Straße aussieht.
6: Sicher unterwegs mit Radio Kärnten. Hier kommen Sie gut voran. Es sind uns soweit keine Störungen gemeldet worden. Gute und sichere Fahrt.

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1: Schönen guten Morgen einmal.
2: Schönen guten Morgen.
1: Der Abend der Abende heute für all jene, die auf der Bühne stehen, ja, beim Song Contest.
2: Und für all jene, die zuschauen.
1: Genau, da gibt es ja ganz, ganz viele ESC-Fans.
2: Mhm.
1: Und bin schon gespannt, wer da das Rennen macht und wer nächstes Jahr quasi die Kohle auf den Tisch blättern muss für eine großartige Veranstaltung, die natürlich alle Stickeln spielen muss.
2: Ja.
1: Wie man auch sieht in Wien, die Bühne ist mega, unfassbar, was die alles kann. Und ja.
2: Wahnsinn, ich habe mir das jetzt angeschaut, wie schnell dieses Technik-Bühnenteam ist beim Umbauen. Wahnsinn.
1: Alles Profis.
2: Ja, ja. Wahnsinn.
1: Ich war am Donnerstag, habe ich mir die Fanzone vom Rathaus in Wien angeschaut.
2: Mhm.
1: Auch da viele Fans unterwegs. Also ja, es ist schon eine ganz besondere Stimmung in der Bundeshauptstadt.

0: Na schön, so soll es sein.
1: Ja, so soll es sein. Und wir freuen uns, dass Sie auch mit dabei sind. Das ist für uns der Song Contest, ja? Ja, mehr geht nicht. Und wir schauen auch gleich zu den Reichen und den Schönen. Jetzt ein anderer Reicher und für manche vielleicht auch ein schöner Ringo Starr.

0: Photograph, Ringo Starr, Radikanten 10 nach 6. Das Wetter für den heutigen Samstag, durchwachsen.
1: Genau, aktuell ist es noch bewölkt und stellenweise regnet es in Kärnten. Im Laufe des Vormittags nimmt der Regen dann ab und in Oberkärnten kann schon zeitweise die Sonne hervorkommen. Am Nachmittag sind vor allem noch in Unterkärnten vereinzelt Schauer möglich und auf den Bergen weht teils kräftiger Nordwestwind. Die Tageshöchstwerte heute zwischen 10 und 15 Grad. Aktuell hat es 8 Grad in St. André im Lavantal, 6 Grad messen wir in Ferlach und Feldkirchen, 5 Grad hat es bei Ihnen in Friesach, aktuell 4 Grad in Gmünd und in Lienz, 3 Grad in Bad Bleiberg und auf der Turach ist es stark bewölkt bei minus 2 Grad.
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0: Es gibt ein Sprichwort, Perlen vor die Säue werfen. Das heißt, wenn man jemandem etwas Wertvolles, was Schönes, was Kostbares anbietet, der dies jedoch nicht zu schätzen oder zu würdigen weiß. Bei Lena Gerke weiß man das zu schätzen, wenn die Perlen nicht vor die Säue wirft, aber bis zum Boden quasi trägt.
1: Sie war jetzt bei einer Filmpremiere in Cannes bei den Filmfestspielen und dort hat sie sich wirklich in einem atemberaubenden Kleid präsentiert. Wie du schon gesagt hast, bodenlang, es ist Nutfärben und es ist bestickt mit Perlen und Kristallen.
0: Also nur Perlen, das ist ja bis zum Boden, wirklich, die schaut...
1: Ja, und am Rücken soll es geschnürt sein wie eine Corsage, das sieht man jetzt nicht ganz genau, aber ja, dieser Frau steht alles, oder?
0: Wie eine große Muschel. Mit ganz vielen Perlen drin, oder?
1: So kann man es auch betrachten.
0: Ja, du sagst, selbst wenn sie gar nichts anhat, schaut sie immer noch gut aus. Hätte ich gesagt, die Lena Gerke. Okay. Nee, die ist nicht umsonst ein Topmodel.
1: Ja?
0: Dann, die sind ja auch ganz fesche, oder? Das Ehepaar Beckham.
1: Ja, und die sind jetzt in den Club der Milliardäre aufgestiegen in Großbritannien.
0: Weil die haben ein Vermögen von 1,36 Milliarden Euro, schätzt man.
1: Ja.
0: Also mehr dann.
1: Ja, im letzten Jahr soll sich ihr Gesamtvermögen verdoppelt haben. Anscheinend haben sie einfach schlaue Investitionen getätigt in Sport, in Mode natürlich. Die Victoria hat ein großes Modeimperium, in Gesundheit, Nahrungsmittel.
0: Immobilien.
1: Ja. Großes Thema, ja.
0: Ja, also wenn man mal dann ein bisschen ein Kleingeld auf der Kante hat, dann kann man schon gescheit investieren, wenn man auch ein bisschen einen Grips hat, in jedem Fall. Und warum nicht? Club der Milliardäre,
1: ja,
0: die Beckhams.
1: Ich gönn's ihnen, oder?
0: Nein, ja, man muss ja auch was tun dafür. Geschenkt wird ja heutzutage nichts mehr. Und der 70. Song Contest heute am Abend, haben wir schon gesagt, das große Finale. Es wird ziemlich eine kurze Nacht für die, die dabei sein wollen, oder eine lange Nacht, je nachdem. Das Ergebnis wird erst so um 1 Uhr in der Früh erwartet.
1: Bin schon sehr gespannt.
0: Ja, aber ein ganz, ganz großer 1966, wissen wir, Udo Jürgens.
1: Merci, Cherie.
0: Ja, und der Bademantel darf natürlich nicht fehlen. Der spielt auch in diesen Tagen eine große Rolle.
1: Es gibt nämlich den sogenannten ESC-Fanclub, habe ich gar nicht gewusst. Mhm. Und die haben gestern eine Fahrt mit einem Hop-on-Hop-off-Bus durch Wien unternommen.
0: Ja.
1: Und dort haben sie Udo Jürgens gehuldigt und sind in weißen Bademanteln.
0: Olle.
1: Aufgetreten, ja, und haben am Ende der Reise den Sohn vom Udo, den John, getroffen.
0: Schau, wie schön, ja. Großartig, wenn man so viele Jahre danach immer noch Menschen inspiriert und begleitet. Udo Jürgens, wer, wenn nicht er? 2 Minuten noch, bis 6:45. Schönen guten Morgen.

0: Michael Russ und die Meierin und wir schauen auf die Straßen. Stefanie macht das für uns, 6:59.
1: Sicher unterwegs mit Radio Kärnten. Wegen Neuschnee gesperrt sind die Großglockner Hochalpenstraße, die Maltertal-Hochalmstraße ab der Mautstelle und die Nockhalmstraße. Sonst kommen Sie gut voran. Gute Fahrt wünschen wir Ihnen.
0: Und es geht zum ESC, das große Finale heute am Abend. Du kannst uns ein bisschen was darüber erzählen, oder?
1: Ja, 25 Teilnehmer.
0: Ja, zum Beispiel.
1: Österreich ist mit dabei.
0: Ja, was noch?
1: Deutschland ist mit dabei.
0: Ja.
1: Und es wird heute natürlich ein sehr spannender Abend.
0: Ja.
1: Und ja, es gibt 5 Fix-Startplätze sozusagen. Es ist immer das Gastgeberland und
0: die Big Player.
1: Genau. Ja. Die größten Geldgeber, kann man sagen, ja.
0: Ja. Ich lasse dich das deswegen so lang erzählen, weil ich leider noch immer das nicht gefunden habe.
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0: Genau, nämlich wer wird heute am Abend die meisten 12 Points Point abräumen und den Eurovision Song Contest auch gewinnen? Das ist die Frage heute in der Wiener Stadthalle bei der größten Musikparty der Welt. Und vielleicht wird es ja auch eines der größten Geldspenderländer, die automatisch dann, wie du schon gesagt hast, im Finale sind. Die Big Four sind das heuer statt den gewohnten Big Five, weil Spanien heuer nicht dabei ist. Aber einige von den 4 Ländern haben bessere und auch weniger bessere Chancen. Wir lassen das Ganze mal ein bisschen analysieren. Marin Belakovic macht das für uns.
3: Da wäre einmal Italien.
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3: Popschlager mit viel Liebe aus Bella Italia hat zwar geringe Chancen auf den Sieg laut den Wettquoten, aber noch die besten von den Big Four. Gefolgt von Frankreich. Eine Kopie vom Erfolgsrezept des Vorjahres, Oper gemixt mit Pop, noch unter den Top 10 laut den Buchmachern. Und dann sind wir schon im unteren Wettranking mit Großbritannien. Ja, das ist Großbritannien mit experimentellem Synthie-80er-Pop und einem Lied über einen Urlaub in Deutschland. Und apropos Deutschland.
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3: Schickt heuer Feuer ins Rennen mit Sarah Engels, vielen von einer deutschen Castingshow bekannt. Ein Dance-Pop-Ohrwurm im Stil jener Beiträge, die vor 3-4 Jahren gut abgeschnitten haben. Mal schauen. Und Österreich sollte eigentlich nicht groß reden, weil
6: 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Da muss ich streng sein.
3: Unser Tanzschein liegt auch auf den letzten Plätzen im Wettranking. Aber wer weiß, vielleicht geht der Tanzschein ja heute über Europa auf.
6: 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Nicht rein.
0: Ja, es kann durchaus auch noch diesen großen Überraschungsmoment geben. Ich finde, dass er ja schon einiges geschafft hat. Ein ganzes Land tanzt da seinen Tanzschein, die Choreografie. Das muss man ihm erst einmal nachmachen, dem Cosmo, den Gedeon, also Benjamin Gedeon. Und ja, vielleicht überzeugt er ja auch den Rest Europas heute am Abend. 21 Uhr, ORF 1, Song Contest Finale, live aus Wien.

0: Santanadina, Christine, Radio Kärnten, 6.30 Uhr ist es, 6:30. Zeit für Neues aus unserem Studio, Stefanie Schäffmann.
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2: Schönen guten Morgen. Gleich mehrere E-Scooter sollen Jugendliche aus dem Bezirk Villach gestohlen haben. Ein 16-Jähriger und ein 17-Jähriger konnten von der Polizei Villach-Auen ausgeforscht werden. Im Zuge einer Durchsuchung konnte bei dem 16-Jährigen außerdem ein Schlagring, also eine verbotene Waffe, im Schuh versteckt gefunden werden. Gegen den Jugendlichen wurde ein vorläufiges Waffenverbot ausgesprochen. Beide werden angezeigt. Eine Todesmeldung kommt aus der heimischen Künstlerszene. Der Maler Bernd Svetnik ist im Alter von 74 Jahren gestorben. Er galt als schillernde Persönlichkeit in der Kärntner Kunst. Svetnik war unter anderem Mitbegründer des Künstlerzentrums Felden und Träger des großen silbernen Ehrenkreuzes der Republik Österreich. Zu Stau ist es gestern Abend auf der A11 der Karawankenautobahn am Grenzübergang in Fahrtrichtung Slowenien gekommen. Der Grund? Laut ÖAMTC war die GTI-Szene auf dem Weg zu einem inoffiziellen Treffen rund eine Stunde von Villach entfernt. Und wie das Wetter wird, das weißt du, Stefanie.
3: Heute bleibt es überwiegend trüb in Kärnten. Am Nachmittag lockern die Wolken in Oberkärnten allmählich etwas auf. Ganz vereinzelt sind vor allem im Südosten noch kurze Schauer möglich. Die Tageshöchstwerte erreichen heute bis zu 14 Grad.
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3: Und der Blick auf unsere Straßen. Hier kommen Sie gut voran. Gute und sichere Fahrt.
0: Neuigkeiten vom Sport hat Hannes Orasche.
4: Eishockey, da startet für das Team Österreich heute die AWM in Zürich. Erster Gegner ist Großbritannien. Das Matchup 12.20 Uhr ORF1 überträgt live aus der Swiss Life Arena. Ergebnisse vom gestrigen Starttag. Finnland gegen Deutschland 3:1, USA gegen die Schweiz 1:3, Kanada, Schweden 5:3 und Tschechien gegen Dänemark 4:1. In der heimischen Liga holen die Linzer Blackwings Oskar Mayer wieder nach Hause. Radsport, da katapultiert sich Felix Gall auf der 7. Etappe des Giro d'Italia mit dem 2. Tagesrang hinter Jonas Vingegaard auf Rang 3 der Gesamtwertung. Fußball in der Lavantal Arena empfängt der RZ Pellets WRC heute zum Abschluss der Quali-Runde der Bundesliga die WSG Tirol. Mit einem Sieg wären die Wolfsberger fix Zweite und somit auch noch für das interne Playoff für Europa qualifiziert. Tennis. Beim ATP 1000er Turnier in Rom bestreiten Elena Svitolina und Coco Gauff das Finale. Bei den Herren steht der Norweger Kaspar Rüth bereits im Endspiel.
0: Danke dir, Hannes. 3 Minuten nach 6:30 ist es. Gilbert, Musik aus den Ötztaler Bergen.
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0: Save Me von Cloud in Radikanten 5:37. Gleich gibt's unser Radikanten Frühjournal mit den ausführlichen Informationen. Zuvor nach Osttirol, zumindest zum Osttiroler Felix Gall. Der wird auf der 7. Etappe des Giro d'Italia herausragender Zweiter. Wolfgang Aichinger, nur der zweifache Tour de France-Sieger Jonas Vingegaard verhindert den österreichischen Etappensieg, oder?
1: Es war eine gewaltige Leistung, die Felix Gall auf der längsten Etappe des Giro d'Italia mit Bergankunft auf dem Monte Blockhaus hinlegt. Nach 245 Kilometern muss sich der 28-jährige Osttiroler auf dem Berg, der auch als Gigant der Abruzzen bezeichnet wird, nur dem zweifachen Tour de France-Sieger Jonas Vingegaard aus Dänemark um 13 Sekunden geschlagen geben.
2: Ja, ich bin sehr, sehr zufrieden. Es war dann ein doch, sag ich mal, entspannter Tag. Also jetzt in Bezug auf das Wetter, es hat jetzt so gut ausgeschaut am Start. Es wäre, glaube ich, ziemlich hässlich geworden, wenn wir 6 Stunden im Regen gefahren wären, aber sowas. War alles okay bis zum Finale. Ich habe mich gut gefühlt dann habe ich mich geärgert, dass ich nicht am Hinterrad dran bleiben habe können. Schlussendlich war dann das die bessere Wahl, dass ich mein eigenes Tempo gegangen bin.
3: Du wirkst so klar, so nüchtern. Gib uns mal Einblick in deine Gefühlswelt. Wie stolz bist du auf die richtig starke Leistung?
2: Es ist der Anfang jetzt vom Giro. Ich bin sehr, sehr, sehr, sehr glücklich und zufrieden jetzt mal mit dem Start, mit der ersten schweren Etappe. Es ist gibt einen viel, viel Selbstvertrauen auf jeden Fall.
1: In der Gesamtwertung führt der Portugiese Eulalio 3 Minuten 17 vor Vingegaard, dritter Felix Gall mit 3 Minuten und 34 Sekunden Rückstand auf den Gesamtführenden.
0: Danke dir, Wolfgang Aichinger. Und wir haben noch 3,5 Minuten bis zum Journal. Die füllen wir jetzt mit Musik vom KGB. Nein, nicht vom KGB. Dass da keine Verwechslung auftritt.

0: Kurt Gruber Band mit Motorboat.
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0: Ja, es gibt immer einen Plan B. So, das Wetter fürs Motorbootfahren heute, glaube ich, ja.
2: Nicht gerade passend, denn es bleibt heute überwiegend trüb. Am Nachmittag lockern die Wolken in Oberkärnten nach und nach auf. Ganz vereinzelt sind vor allem im Südosten noch kurze Schauer heute möglich. Die Tageshöchstwerte erreichen bis zu 14 Grad. 7 Grad hat es derzeit in Klagenfurt, 6 Grad messen wir in Villach und Völkermarkt, 5 Grad aktuell in Feldkirchen und in Heiligenblut ist es bewölkt bei 0 Grad.
0: Ein paar Sekunden, dann ist es genau 6.45 Uhr, 6:45, 6:45 heute am Samstag, dem 16. Mai.
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4: Schönen guten Morgen, es ist Samstag, der 16. Mai. Zu schnell unterwegs war gestern Abend ein 23 Jahre alter Deutscher auf der Bleistädter Moorstraße aus Villach kommend Richtung Feldkirchen. In einer Rechtskurve ist der 23-Jährige ins Schleudern gekommen. Das Auto ist mit dem PKW einer 23-jährigen Oberösterreicherin zusammengestoßen. Zwei Mitfahrer des 23-jährigen Deutschen sind unbestimmten Grades verletzt und mit der Rettung ins Klinikum Klagenfurt eingeliefert worden. An beiden Fahrzeugen entstand Totalschaden. Gleich mehrere E-Scooter sollen Jugendliche aus dem Bezirk Villach gestohlen haben. Ein 16-Jähriger und ein 17-Jähriger konnten von der Polizei Villach-Auen ausgeforscht werden. Im Zuge einer Durchsuchung konnte bei dem 16-Jährigen außerdem ein Schlagring, also eine verbotene Waffe, im Schuh versteckt gefunden werden. Gegen den Jugendlichen wurde ein vorläufiges Waffenverbot ausgesprochen. Beide Burschen werden angezeigt. Eine Todesmeldung kommt aus der heimischen Künstlerszene. Der Maler Bernd Svetnik ist im Alter von 74 Jahren gestorben. Er galt als schillernde Persönlichkeit in der Kärntner Kunst. Svetnik war unter anderem Mitbegründer des Künstlerzentrums Felden und Träger des großen silbernen Ehrenkreuzes der Republik Österreich. Heute ist Weltzöliakietag. Eine von 100 Personen in Europa leidet an der chronischen Autoimmunerkrankung. Bei Betroffenen führt das Klebereiweiß Gluten in Nahrungsmitteln zu Entzündungen und Schädigungen im Dünndarm. Bis zur Diagnose vergeht wegen der unterschiedlichen Symptome oft viel Zeit. Kommenden Dienstag am 19. Mai laden die Abteilungen für Kinder- und Jugendheilkunde am Klinikum Klagenfurt und am LKH Villach daher zum ersten Zöliakie-Informationstag. Mehr von Christoph Klanschnick.
5: Ein spontaner Supermarkteinkauf oder Restaurantbesuch ist für Menschen mit Zöliakie nur schwer möglich. Sie müssen streng darauf achten, dass in ihren Nahrungsmitteln kein Gluten enthalten ist. Das Klebereiweiß in Getreidesorten wie Weizen, Roggen oder Dinkel kann schon in kleinsten Mengen starke Entzündungen im Dünndarm auslösen. Die Ursachen sind noch nicht zur Gänze erforscht. Die Symptome können von Bauchschmerzen bis hin zu Wachstumsstopp bei Kindern sehr unterschiedlich sein. Zöliakie wird daher häufig mit einem Chamäleon verglichen, sagt Helga Stenzel, Fachärztin für Kinder- und Jugendheilkunde am Klinikum Klagenfurt.
6: Zöliakie kann genauso Durchfall, kann aber auch Verstopfung machen, kann aber auch Kopfschmerzen machen, depressive Verstimmungen, so Missmutigkeit, das gibt es alles. Es kann Hautbeteiligung von der Schilddrüse, es gibt alles das bei der Zöliakie und deswegen gibt es leider kein einziges Symptom, wo man sagt, das kann sicher keine Zöliakie sein.
5: Klarheit gibt es erst nach einer Blutuntersuchung. Zöliakie ist bisher nicht heilbar, aber mit lebenslang glutenfreier Ernährung gut behandelbar, sagt Stenzel.
6: Wenn man das weglässt, das Gluten aus der Ernährung, dann bilden sich aber die Symptome wieder zurück. Dieser Entzündungsprozess an der Darmschleimhaut stoppt und die Darmschleimhaut erholt sich wieder und dann ist ein völlig normales Leben wie ein sonst gesunder möglich.
5: Gluten versteckt sich mitunter in Fertigprodukten wie Soßen, Backmischungen oder auch Chips und Pommes frites. Es muss aber jedenfalls auf der Verpackung angegeben sein. Beim ersten Zöliakietag, kommenden Dienstag ab 10 Uhr im LK Klagenfurt und LKH Villach, gibt es Vorträge von Ärztinnen und Diätologen, Tipps und Tricks beim Einkaufen und Kochen und auch glutenfreie Produkte zum Kosten.
4: Wir kommen zum Sport und zum Eishockey. Da startet ja für das österreichische Nationalteam heute Mittag in Zürich die AWM gegen Großbritannien. Das Ganze auch mit starker Kärntner Beteiligung, wie Hannes Orage berichtet.
7: Vier Kärntner und ein Osttiroler stehen im rot-weiß-roten Aufgebot. Da wäre KAC-Torhüter Florian Vorauer, der sowohl im Verein als auch im Team aufgezeigt hat und sich den Platz auf alle Fälle verdient. Als Einser-Goalie im Team gilt aber vorerst David Kickert. Weiters dabei die KAC-Abwehrachse mit Timo Nickel, David Meyer und dem Osttiroler Clemens Unterweger. Dazu noch der gebürtige Villacher Lukas Thaler, der von Salzburg aus den Sprung in die deutsche Liga zu den Münchner Bullen geschafft hat. KAC-Verteidiger Timo Nickel sagt zur Neuaufstellung des Teams:
8: Das war eine lange Vorbereitung, hat uns natürlich alle zusammengeschweißt. Jede Woche sind wieder neue Spieler dazugekommen. Macht natürlich Spaß, immer zusammen zu sein, am Eis, aber auch abseits des Eises, wenn man sich unter dem Jahr kaum sieht. Ja, die Vorfreude ist natürlich groß. Wir haben ein bisschen Abwechslung zu den vorherigen Jahren mit dem Kader, glaube ich. Gibt aber den neueren Spielern oder den jungen Spielern Chancen, in Rollen einzutauchen, in denen sie normalerweise nicht sind. Und ist natürlich für alle eine super Erfahrung.
7: Übrigens, auch die Co-Trainer-Positionen werden in Form von Kirk Fury und seinem neuen Assistenten Chris Brandner von zwei KAC-Vertretern ausgefüllt. Das WM-Interesse in der Schweiz enorm. In Zürich und in Freiburg sind fast alle Matches bereits ausverkauft, Timo Nickel.
8: Ja, es ist schwierig, weil die Karten begrenzt sind. Meine Eltern kommen, das ist natürlich super, da freue ich mich immer sehr. Es macht natürlich Spaß und das ist immer schön, bekannte Gesichter zu sehen.
7: Der Auftakt gegen Großbritannien heute gleich ein Schlüsselspiel, was den Klassenerhalt betrifft. Los geht's für Österreich in der Swiss Life Arena in Zürich um 12.20 Uhr.
4: Und ORF 1 überträgt live. Das war das Radio Kärnten Frühjournal mit Stefanie Schöffmann. Weiter geht's mit euch beiden, Stefanie und Marco.
0: Sehr, sehr gerne. 9,5 Minuten noch bis 7. Wir machen weiter mit Musik aus den guten alten 1980ern. Ganz genau aus dem Jahr 1980. Olivia Newton-John und das Electric Light Orchestra.

0: Ein Riesenhit von Ricky Bauer, die Mama Maria, um kurz vor sieben. Gleich melden sich die Kollegen aus der Nachrichtenredaktion, erzählen uns, was auf der Welt so los ist. Und dann haben wir wieder Aufgabe für Sie. Der Luftikus des Tages steht an, wie jeden Tag. Bin schon gespannt.
1: Ich auch.
0: Und wir schicken die Kollegen zum Benediktinermarkt, schauen, was es da im Dienste der Frische alles gibt. Und natürlich der ESC darf nicht fehlen. Heute am Abend das große Finale live aus Wien.
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3: Am Mikrofon Martin Balder. Vertreter der israelischen und der libanesischen Regierung haben sich in Washington auf eine Verlängerung der Waffenruhe geeinigt. Sie soll nicht morgen auslaufen, sondern weitere 45 Tage gelten. Die Verhandlungen sollen demnächst fortgesetzt werden. Das Ziel, ein dauerhaftes Ende des Krieges. Hartmut Fiedler berichtet.
4: Die vergangenen 24 Stunden hatten es in sich. Die libanesische Nachrichtenagentur berichtete von mehreren heftigen Angriffen der israelischen Luftwaffe. Die Bilanz: 6 Tote, 22 Verletzte. Unter den Opfern waren angeblich 3 Sanitäter. Seit die libanesische Hisbollah-Miliz Anfang März begonnen hat, Israel mit Raketen zu beschießen, als Reaktion auf die amerikanisch-israelischen Angriffe gegen den Iran, greift die israelische Armee im Libanon an. Laut eigener Darstellung Stellungen der Hisbollah. Laut libanesischen Angaben geht die israelische Offensive weit darüber hinaus und gleicht einer militärischen Vertreibungsaktion im südlichen Landesteil, der an Israel grenzt.
3: US-Präsident Donald Trump hat die Tötung des weltweiten Vizechefs der Terrormiliz IS verkündet. Abu Bilal al-Minuki, der aktivste Terrorist der Welt, sei bei einem gemeinsamen Einsatz von US-Truppen und nigerianischen Streitkräften in Afrika eliminiert worden, so Trump auf seiner Online-Plattform. Er dankte der nigerianischen Regierung für die Zusammenarbeit bei dem Einsatz. Zuletzt hatte es Spannungen zwischen beiden Staaten gegeben, weil Trump Nigeria vorwarf, Christen zu verfolgen. In der Wiener Stadthalle findet heute ab 21 Uhr das Finale des Eurovision Song Contest statt. Als Favoriten unter den 25 Beiträgen werden jene aus Finnland, Griechenland und Australien gehandelt. Für den Nachmittag ist eine Demonstration von 3000 Menschen angemeldet worden, als Protest gegen die Teilnahme Israels. Aus demselben Grund bleiben Spanien, die Niederlande, Irland, Slowenien und Island dem ESC heuer fern. Nach dem gestrigen Start der Eishockey-Welt

0: An Jan.
1: Wir schauen jetzt einmal nur aufs erste Spiel. Wir müssen das gleich behandeln wie Spiel 7. Für uns ist das Spiel sehr, sehr wichtig und wir werden schauen, dass wir da Shift für Shift hart arbeiten und dann die Mannschaft ausarbeiten.
0: Mit 2 Siegen gleich zum Start könnten die österreichischen Cracks den angestrebten Klassenerhalt wohl frühzeitig fixieren und danach die Top-Nationen wie USA und Finnland ganz ohne Druck fordern. Gelingen soll das laut Bernd Wolf mit folgender Devise.
2: Einfach genießen, Spaß haben und alles geben.
0: Das Spiel gegen Großbritannien ist ab 12.05 Uhr live zu sehen in ORF.
3: Das waren die Nachrichten mit Martin Balder. Und nun zum Wetter.
4: Windig und frisch und in vielen Regionen auch zeitweise nass ist der Samstag heute. Ganz im Westen schneit es derzeit sogar bis 800 Meter Höhe. Zu den Landeshauptstädten Wien und Eisenstadt Regen 9 Grad, St. Pölten und Linz Regen 8, Salzburg Regen 7, Innsbruck Regen 6, Bregenz Regen 5, Graz bewölkt 8 und Klagenfurt bewölkt 7 Grad. Vorerst regnet es in weiten Teilen des Landes, ab 800 bis 1400 Meter schneit es. Von Osttirol bis ins Südburgenland ist es jedoch weitgehend trocken. Hier sind auch generell nur einzelne Schauer möglich heute. Sonst regnet es weiterhin zeitweise. In der Westhälfte Österreichs kommt am Nachmittag zwischen den Schauern aber auch die Sonne durch. Verbreitet frischt lebhafter bis kräftiger Nordwestwind auf und es bleibt frisch bei maximal 6 bis 15 Grad. In 2000 Meter Höhe um minus 2 Grad. Morgen nur vereinzelt Schauer, deutlich mehr Sonne, im Osten windig, bei 12 bis 18, im Süden bis 20 Grad. So viel zum Wetter mit Nicola Biermeier.
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6: Steffi. Und der Blick auf unsere Straßen. Wegen winterlichen Fahrverhältnissen sind einige Ausflugsstraßen gesperrt. Unter anderem die Großglockner Hochalpenstraße, die Maltertaler Hochalmstraße ab der Mautstelle und die Nockalmstraße. Sonst kommen Sie gut voran. Gute Fahrt.
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1: Einen schönen guten Morgen wünschen wir zwei.
2: Guten Morgen.
1: Heute am Internationalen Tag des Lichts.
2: Ja?
1: Gott sprach, es werde Licht, doch Steffi fand den Schalter nicht.
2: Ach je. Wer hat heute hier herinnen das Licht eingeschaltet?
1: Frischhoppenwitzi. Großes Song Contest Finale heute. Also Spannung steigt. Wer wird ESC-Sieger 2026? Macht es dem JJ nach sozusagen? Mhm. Ja, und wie schneidet Österreich ab? Das interessiert sicher auch viele in der Hoffnung, dass man nicht noch einmal gewinnt.
2: Ja.
1: Weil es doch auch eine sehr, sehr große Veranstaltung ist, die man da stemmen muss, auch finanziell natürlich gesehen. Also jetzt sind doch wieder mal die anderen dran, so in 10 Jahren wieder, meinetwegen, oder?
2: Ja, sehe ich ganz gleich.
1: Hätte ich gesagt. So, und wir haben auch gleich eine Luftikus-Aufgabe für Sie. Fast ein bisschen wie ein Song Contest hier bei uns. Können Sie auch gewinnen. Schönen guten Morgen.
2: Guten Morgen.

0: Dolly Parton und Kenny Rogers, You Can't Make Old Friends, 7:11. Gleich gibt's hier bei uns die Luftikus-Aufgabe des Tages. Das Wetter für heute Samstag, ich glaube, eher Kuschelwetter, oder?
1: Es bleibt heute trüb, am Nachmittag lockern die Wolken in Oberkärnten nach und nach dann auf. Der große Regen ist aber vorbei, meist bleibt es trocken, nur ganz vereinzelt sind vor allem im Südosten kurze Schauer heute möglich. Teils weht lebhafter Nordwind, die Tageshöchstwerte erreichen heute 10 bis 14 Grad. Aktuell 7 Grad hat es in Börtschach, 6 Grad messen wir in Bad Eisenkappel, 5 Grad aktuell bei Ihnen in Oberfellach und Weidensfeld, 4 Grad hat es in Lienz und 3 Grad in Breiteneck. Der Blick auf unsere Berge am Katschberg aktuell 0 Grad, minus 3 Grad messen wir am Dobratsch und minus 9 Grad am Sonnblick. Und der Blick zu unseren Nachbarn, in Portorosch ist es wolkig bei 11 Grad und in Venedig heiter bei 9 Grad.
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4: Einige Kärntnerinnen und Kärntner sind ja da involviert im ESC-Team, ja, und machen da wirklich einen großartigen Job. Eine davon ist zum Beispiel Birgit Mörtl aus Velden, eine unglaublich tolle Künstlerin, die diese silbernen Masken, die Tiermasken, den Löwen und die Giraffe und was nicht, was da alles noch dabei ist, oder Gazelle, für den Kosmos einen Song gemacht hat.
1: Wirklich?
4: Ja.
1: Sehr cool.
4: Ja, ja, ja. Also man kann sie heute am Abend noch einmal bestaunen, diese Masken, die dann quasi den Cosmo auf die Bühne begleiten. Made in Carinthia.
1: Ja.
4: Und noch eine Kärntnerin ist in Wien mit dabei, aber diesmal nicht den Cosmo unterstützend, sondern eine großartige Sängerin, war auch bei uns Praktikantin, wenn man so will, aber die ist für die große Bühne einfach geschaffen, und zwar die Julia Steen, und die tritt heute auch an, ist sozusagen auf der großen ESC-Bühne. Einen schönen guten Morgen, liebe Julia, erzähl uns, was machst du da draußen?
5: Guten Morgen, ich vertrete zwar jetzt in diesem Jahr nicht Österreich beim ESC, aber ich darf trotzdem dabei sein.
4: Schön.
5: Und zwar als Backing-Vokalistin für Tschechien. Das ist eine unfassbar schöne Erfahrung. Es ist unfassbar cool, wenn der Song Contest schon im eigenen Land ist, da auch irgendwie einen Teil dazu beitragen zu dürfen. Und dementsprechend freut es mich sehr, dass wir heute Abend um 21 Uhr beim Grand Final des 70. Eurovision Song Contest dabei sind. Das alles, weil JJ das letztes Jahr gewonnen hat. Das ist für mich nach wie vor irgendwie nicht greifbar und einfach so, so schön. Und dementsprechend wünsche ich jedem und jeder, die heute einschaltet, ganz viel Spaß. Es ist eine coole Show. Genießt es. Und wenn ihr Lust habt, Startnummer 011, Daniel Šiška. Großartiger Sänger, großartiger Song. Liebe Grüße aus Wien, liebe Grüße vom Eurovision Song Contest.
4: Oh, liebe Grüße zurück, danke dir, liebe Julia. Also als Backing-Vokalistin, ja, das singt quasi im Chor live, muss ja live gesungen werden beim Song Contest, allerdings hinter der Bühne, das ist das Spannende. Wie sie uns schon erzählt hat, da steht eben dieser tschechische Interpret auf der Bühne. Die Julia steht hinter der Bühne, hinterm Vorhang, vor einem Bildschirm, sieht quasi ihren Interpreten und hört ihn auch auf den Kopfhörern und singt dort live mit. Unfassbar,
1: sehr cool,
4: oder? Großartige Sache. Ja, und das ist nur eine von den vielen Kärntnerinnen und Kärntnern, die mit dabei sind. Apropos mit dabei.
1: Wir haben uns gedacht, wir suchen heute jemanden, der auch beim Finale mit dabei ist oder schon einmal bei irgendeinem ESC-Finale mit dabei war.
4: Genau, wo auch immer. Und vielleicht wollen Sie Ihre Erinnerungen mit uns teilen. Würde uns sehr freuen, und rufen Sie uns gerne an.
1: Unter 0463 511 005.
4: Und dieser Anruf soll natürlich nicht unbelohnt bleiben.
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4: So, die Julia hat sich zwar geschlagen geben müssen, damals im Vorentscheid. Wir sind Song Contest, da ist ja eben dann der Cosmo als großer Sieger hervorgegangen und eben auch unser offizieller Vertreter, aber ich finde sie nach wie vor, dass eine großartige Künstlerin ist, tolle Stimme hat, und so klingt sie. Julia Steen mit La Da Di Da.

0: 8 vor halb 8. Der Blick auf die Straßen.
1: Sie sind sicher unterwegs mit Radio Kärnten und hier kommen Sie gut voran. Es sind uns soweit keine Störungen gemeldet worden. Falls Sie eine Verkehrsinformation für uns haben, rufen Sie uns gerne kostenfrei unter 0800 600 601 an. Gute Fahrt.
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0: Ja, die Dani ist heute zeitlich in der Früh schon aufgebrochen, im Dienste der Frische sozusagen. Wo bist du gelandet? Schönen guten Morgen.
3: Einen schönen guten Morgen vom Benediktinermarkt, wo ich diesmal beim Andreas Gruber bin, der aus der Steiermark auf den Markt kommt. Von wo denn genau?
4: Ja, guten Morgen. Wir kommen aus der Südoststeiermark, aus dem schönen St. Margrethen an der Raab. Bei Gleisdorf in der Nähe.
3: Und im Augenblick leuchtet es am Stand ziemlich rot.
4: Ja, wir haben jetzt die Erdbeeren, die ersten, die kommen jetzt noch aus dem Glashaus.
3: Wann kann man dann mit den Freiland-Erdbeeren rechnen?
4: Da das Frühjahr sehr lange kühl war und jetzt haben wir es mit der Trockenheit zu tun, wird sicher Ende Mai, Anfang Juni werden, bis die ersten aus dem Freiland kommen werden.
3: Ihr bringt aber nicht nur Erdbeeren mit auf den Markt, sondern auch Äpfel. Im Augenblick sind es noch die aus der letzten Saison. Welche sind denn da noch mit?
4: Jetzt haben wir noch die Brebeeren, das ist ein säuerlicher Apfel, und den Jonagold, der ist eher süßer, süßsäuerlich. Die ersten Äpfel, das wird noch länger dauern, das ist dann im Juli, wenn die Frühsorten kommen.
3: Am Hof wird aber derzeit trotzdem einiges zu tun sein, auch wenn die Äpfel noch nicht so weit sind.
4: Ja, wir sind jetzt da beim Steinobst, vor allem bei den Marillen und bei den Pfirsichen, beim Ausdünnen. Das heißt, es werden jetzt kleinere Früchte runtergenommen, dass die großen genug Platz haben, dass sie noch größer sind und noch besser werden.
3: Da braucht man wahrscheinlich einiges an Erfahrung, damit man dann weiß, was man runternimmt und was man oben lässt.
4: Wir machen das alles familienintern und das funktioniert recht gut. Wir kennen uns alle aus.
3: Das heißt, von klein auf wird man einfach mitgenommen und da wird einem dann erklärt, was zu tun ist.
4: Ja, genau. Bin schon immer dabei. Habe dann auch die Ausbildungen gemacht, Facharbeiter, Meister, und funktioniert sehr gut. Ja.
3: Das Obst bringt ihr aber nicht nur in der Reinform sozusagen mit auf den Markt, sondern auch verarbeitet.
4: Genau, alles was noch anfällt, neben den ganz den schönen Früchten, wird verarbeitet. Vor allem zu Marmeladen, Säften, Nektar, Schnaps machen wir auch.
3: Welche Marmeladesorten gibt es da?
4: Wir haben immer Erdbeer, Apfelmarmelade, Pfirsich, Marille.
3: Und bei den Säften?
4: An Apfelsaft. Dann gibt es bei den Nektaren den Johannisbeer, Marille und Erdbeer.
3: Ich sehe aber auch getrocknete Früchte.
4: Wir haben auch Apfelringe, getrocknete, dann Kletzen und Birnenspalten.
3: Ich nutze gleich die Gelegenheit, den Profi zu fragen, wie das ist mit dem Trocknen. Auf was sollte man bei den Birnenspalten besonders großen Wert legen?
4: Ja, man muss einfach aufpassen, dass man es gleichmäßig schneidet, dass gleich groß sind und nicht zu trocken werden lassen, weil dann wird es schwierig mit dem Beißen.
3: Welche Temperatur braucht man da zum Trocknen?
4: Ja, wir trocknen circa mit 70 Grad, 70 bis 80 Grad, 8 bis 10 Stunden.
3: Viel gelernt hat wieder Daniela Winkler für Radio Kärnten vom Benediktinermarkt.
0: Danke dir und wir mit dir. 5 vor halb 8. 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

0: Kurz vor 7:30 ist es.
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0: Ja, es wird sicher ganz, ganz cool. 7.30 Uhr ist es jetzt, 7:30. In den Nachrichtenredaktion Stefanie Schöffmann.
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9: Schönen guten Morgen. In der Gemeinde Steindorf am Ossiacher See im Bezirk Feldkirchen haben gestern unbekannte Täter in ein Einfamilienhaus eingebrochen. Die Einbrecher sind über die Terrassentür in den Wohnraum gelangt und haben mehrere hundert Euro Bargeld gestohlen. Gleich 40 Verwaltungsübertretungen hat die Kärntner Polizei gestern bei einer Lenker- und Fahrzeugkontrolle am Südring in Klagenfurt festgestellt. Kontrolliert worden ist auch ein 57 Jahre alter Slowene, der mit einem LKW-Zug unterwegs war. Bei der Überprüfung wurden mehrere Mängel am LKW festgestellt. Die Zulassung wurde vorläufig aufgehoben und Kennzeichen sowie Zulassungsschein wurde dem 57-Jährigen abgenommen. Zu Stau ist es gestern Abend auf der A11 der Karawankenautobahn am Grenzübergang in Fahrtrichtung Slowenien gekommen. Der Grund, laut ÖAMTC, war die GTI-Szene auf dem Weg zu einem inoffiziellen Treffen rund eine Stunde von Villach entfernt. Und damit weiter zum Wetter und zu dir, Stefanie.
10: Heute bleibt es überwiegend trüb. Am Nachmittag lockern die Wolken in Oberkärnten dann nach und nach auf. Ganz vereinzelt sind vor allem im Südosten heute kurze Schauer möglich. Die Tageshöchstwerte erreichen bis zu 14 Grad.
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10: Der Blick auf unsere Straßen auf der A10 der Tauernautobahn Richtung Villach ist die Abfahrt Spital Ost wegen einer Ölspur gesperrt. Ausweichen können Sie über die Abfahrt Feistritz. Sonst kommen Sie gut voran. Gute Fahrt.
0: Neuigkeiten vom Sport. Hannes Orasche, bitte.
11: Fußball, da trifft der WRC im letzten Spiel der regulären Bundesliga-Saison heute ab 17 Uhr in der Heimpartie auf die WSG Tirol. Die Wölfe können mit einem Sieg noch das Playoff für Europa erreichen. Radio Kärnten berichtet mit Live-Einstiegen. Radsport, Felix Gahl beendet beim Giro die 7. Etappe, die erste große Bergankunft nach einer Gewaltleistung auf Rang 2. Im Gesamtklassement ist er neuer Dritter. Eishockey. Die AWM in Zürich und Freiburg wurde gestern gestartet. Finnland gegen Deutschland 3:1. Kanada, Schweden 5:3. USA gegen Schweiz 1:3. Und Tschechien besiegt Dänemark mit Jesper Jensen Abo und Matthias Fromm mit 4:1. Heute in Zürich, Österreich ab 12.20 Uhr im Auftaktmatch gegen Großbritannien. Das österreichische Team mit 4 Kärntnern und dem Osttiroler KAC-Routinier Clemens Unterweger. In der NHL stehen die Las Vegas Golden Knights nach Carolina und Colorado im Halbfinale, besiegen die Anaheim Ducks mit 4:2 in der Serie.

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4: Ja, die Stefanie war erpicht drauf, diese Aufgabe stellen zu dürfen, weil du gesagt hast, du willst jemanden kennenlernen, der schon mal dabei war.
1: Ja, du warst ja nicht so positiv gestimmt, aber siehst du, man muss einfach der Intuition einer Frau vertrauen.
4: Ja, immer im Leben, dann ist man schon einmal auf der Sonnenseite, hast du ja nicht Unrecht, aber wir wollen jetzt die Geschichte, die ganze hören, nämlich von Michael Dulnig aus Oberfellach. Einen schönen guten Morgen.
5: Guten Morgen euch zwei.
4: Michael, du warst einer von den vielen Tausenden, die genau vor 10, also 11 Jahren eigentlich, beim Song Contest in Wien mit dabei waren.
5: Genau, wir waren 2014, wie Conchita gewonnen hat, zufällig auch in Wien mit einer Frau und haben dann das geschaut natürlich und waren voll begeistert, wo ich eigentlich überhaupt kein Song Contest-Fan vorher war.
4: Ja.
5: Und wir haben gesagt dann spontan, wenn wir da Karten kriegen, dann gehen wir. also das musst du anschauen. Nicht?
4: Naja, klar.
5: Und haben dann zufällig ein Preisausschreiben gesehen im Internet von einer großen Versicherung und habe da mitgemacht. Und wir, also ich habe dann einen von diesen drei Hauptpreisen gewonnen und das war wirklich cool, weil wir haben die Übernachtung gehabt, wir haben die Anreise gehabt in Wien und haben VIP-Tickets gehabt für diesen Song Contest.
4: Wow, cool.
5: Und das war wirklich ein Erlebnis. Also wir waren im Hotel und haben uns dann mit den anderen zwei Paaren getroffen und zum Einstimmen und dann gehen wir eben vor das Hotel, da war Begleitung dabei von der Versicherung und dann stehen da zwei riesen Stretch-Limos und dann wow, das war halt was Cooles, nicht so umgefahren und mir, ja, das war es natürlich, aber das ist nicht für uns gedacht. Und natürlich so, boah, das sind unsere Autos.
4: Na, was?
5: Sind wir und sind also zur Stadthalle chauffiert worden und zum VIP-Eingang. Also das erlebst du sonst überhaupt
4: das
5: nicht.
4: Das kann ich mir vorstellen.
5: Ja. Cooler Ding, ja.
4: Da werden einige Augen gemacht, haben wir da ausgestiegen seid aus der Stretch-Limo,
5: also,
4: oder?
5: Wir sind fotografiert worden, was der das?
4: Ja, man weiß ja nicht, wer ihr seid dann in dem Fall, gell?
5: Wir haben wahrscheinlich lang gesucht im Internet. Damals war es vielleicht auch noch nicht so mit der KI.
4: Ja.
5: Aber die haben einfach nicht gewusst, wer wir sind.
4: Ja, die werden halt gedacht haben, das müssen irgendwelche Stars aus irgendeinem Land sein.
5: Ja, genau.
4: Wer kann sich das sonst leisten?
5: Das war wirklich super. Und wir sind uns ganz vorne gestanden, wo sie die Conchita bei der Eröffnung aus dieser Box rausgezogen haben. Also wir haben uns auch gedacht, man, stellen da eine Box mitten bei den Leuten eine. Blöd irgendwie, gell? Und auf einmal fängt das an und dann ziehen sie, falls sich da einer noch erinnern kann, die Conchita aus dieser Box und sie schwebt dann auf diese Bühne. Und das war wirklich ein Erlebnis.
4: Wahnsinn.
5: Allerdings das heißt, haben die Mac damals mitgemacht, das war nicht so gut.
4: Ja, die haben leider null Punkte, gell?
5: Ja. 26. Platz. Und ja, das war schade.
4: Zu Unrecht, aber wie ich finde, weil die Nummer war super, cool, dieses brennende Klavier damals, kann ich mich noch erinnern, auf der Bühne.
5: Genau.
4: Und dann null Punkte, das war eigentlich, ja.
5: Die Nummer war ein Wahnsinn und deswegen habe ich eigentlich vom ESC nie so viel gehalten, weil ich mir gedacht habe, ich bin selber Musiker und selber eben beim Chor. Also da schließt sich jetzt ein bisschen der Kreis, wenn ich das sagen darf, weil
4: ich
5: bin beim Kirchenchor Oberfellach.
4: Na bitte.
5: Der Hauptmann. und wir haben nämlich ganz was Seltenes, weil heute, fährt unsere Chorleiterin, die Michaela Hanser, mit ihrem Sohn, mit Michael Hanser, nach Wien mit den Karten, die sie beim Mike gewonnen hat.
4: Nein!
5: Also Michael gewonnen hat, ja.
4: Schön.
5: Und heute sind schon im Zug und fahren nach Wien.
4: Ja, und Michaela Hanser, wissen wir auch, eine begnadete Musikerin.
5: Begnadete Musikerin,
4: Sängerin.
5: Chorleiterin, ja. Genau. Ja, also die hat uns stark in der Vorbereitung auf unser Konzert am 3. Juli, wenn ich ein bisschen Werbung machen darf, in
4: der Pfarrer
5: Oberfellach. Kirchenchorkonzert mit Schrems und unseren jungen, ausgezeichneten Crazy Voices, die jetzt beim Landesjugendsingen in der Kategorie alles abgerammt haben, was ergangen ist von den Punkten und von den Bewertungen.
4: Cool.
5: Ja, also wirklich cool und das finde ich eigentlich wirklich super, dass wir am Samstag Probentag haben, den kommenden, also in einer Woche, und da werde ich das Frühstück, das ich heute gewonnen habe, mitnehmen
4: verteilen.
5: Und im Chor verteilen.
4: Du bist ein guter Mensch, merke ich schon. Michael, heute wirst du den Song Contest nehmen wir mal anderen von zu Hause aus mitverfolgen?
5: Ja, ich schaue, aber wie gesagt, ich war jetzt nie so ein brennender Song Contest Fan. Ich habe eigentlich immer eingeschlafen, wenn ich ehrlich bin.
4: Es dauert ja verdammt lang, oder?
5: Ja, es dauert lang. Aber wenn es halt vor Ort ist, ist das ganz was anderes.
4: Das ist ja eh klar, Nicht klar. Aber ich glaube, ein paar Gefühlsregungen und Erinnerungen werden sicher hochkommen, wenn man da einmal so hautnah dabei war, dann weiß man natürlich auch, wie es da hinter den Kulissen abläuft. Das ist ja wirklich ein Zahnrädchen ins andere und das ist schon eine sehr, also wirklich hochprofessionelle Angelegenheit, die da.
5: Also Gratulation alle, die da mitarbeiten und die da so hintakten auf die Sekunde, auch Fernsehen und überall, also es ist wirklich Genau. Wirklich, wirklich eine Riesenveranstaltung, ja.
4: Da darf man jetzt auch einmal wieder auf unser Unternehmen, den ORF, durchaus stolz sein, weil so eine Sache zu stemmen ist schon nicht ohne. Natürlich mit vielen, vielen anderen Helferlein auch, ist ganz klar. Aber,
5: ja. Aber es war wirklich ein Erlebnis und dass das so stattfindet, aber wahrscheinlich jetzt ja, so wie ich ja schon gesagt habe, wird sich das der ORF und wir vielleicht und dann testen.
4: Gott bewahre, das war glaube ich nicht gut. Ich habe gesagt, ich wünsche einen Top 5, Top 3 meinetwegen, nur nicht gewinnen, dann ist alles okay, gell? Genau. Michael, euch schon ein erfolgreiches Kirchenkonzert, sag nochmal, wann es war oder wann es ist?
5: Am 3. Juli, das ist ein Freitag um 19.30 Uhr in der Pfarrkirche Oberfellach.
4: Passt, da sollen.
5: Und alle herzlich eingeladen, wer die Michi kennt, die Hansa Michi, unsere Kollegin, der weiß, dass das Konzert sehr stark in vielfältige Richtungen geht. Das heißt, ja, Glaube, Klang und Vielfalt. Und wir haben wirklich tolles Programm.
4: Großartig. Kommt also, dabei. Bin überzeugt davon. Lieber Michael, und das schicken wir dazu.
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4: Vielen Dank, dass du deine Erinnerungen mit uns geteilt hast und für heute noch einen schönen Samstag, schönen Song Contest und schönes Wochenende. Danke dir.
5: Liebe Grüße.
4: Für dich.

0: Milo, Lost in the 90s, Radiokärnten am Samstag, gleich ist es 8. Zuvor schauen wir uns das Wetter für das Wochenende an, oder?
1: Heute bleibt es überwiegend trüb, am Nachmittag lockern die Wolken in Oberkärnten dann nach und nach auf. Der große Regen ist vorbei, meist bleibt es trocken, nur ganz vereinzelt sind vor allem im Südosten heute noch kurze Schauer möglich. Teils weht lebhafter Nordwind, die Tageshöchstwerte reichen 10 bis 14 Grad. Am wärmsten ist es aktuell in St. André im Lavantal mit 8 Grad, 7 Grad hat es in Klagenfurt und 4 Grad messen wir aktuell bei Ihnen in Dörlach und in Ariach. Morgen wird es dann überwiegend sonnig, am Nachmittag können gelegentlich Wolken durchziehen, es sollte aber trocken bleiben. Auf den Bergen weht teils kräftiger Nordwestwind, die Tageshöchstwerte erreichen morgen am Sonntag zwischen 15 und 20 Grad. Und am Montag wird es zunächst sonnig, am Nachmittag bilden sich dann größere Quellwolken und nur ganz vereinzelt sind Regenschauer möglich. Die Tageshöchstwerte am Montag 16 bis 21 Grad.
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0: 160 bis 170 Millionen Menschen weltweit werden heute Abend zuschauen, die Bilder aus Wien mehr oder weniger auch genießen, mitfiebern, Daumen drücken etc. Es ist da schon ziemlich was los heute am Abend, das große Finale. Und alle stellen sich natürlich auch die Frage, wer wird gewinnen? Wer wird heute Abend Europa und die Welt überzeugen können beim größten Musikwettbewerb der Welt und wird den Eurovision Song Contest gewinnen oder, wie es damals noch geheißen hat, Grand Prix de la Chanson? Ja, so irgendwie.
1: Ja, war schon ein bisschen. Hat schon sehr nach einem Musikwettbewerb noch geklungen.
0: Grand Prix de Revision de la Chanson. So genau. Ja. Mein Französisch war auch schon mal besser. So, die große Frage auch fürs Publikum bei der Wiener Stadthalle. Man hat das Mikro mal herumgereicht und gefragt, wer wird heute gewinnen?
3: Tja, ich bin nach wie vor für Finnland for the win. Ich bin einfach sehr begeistert von der ganzen Violinen, Geigen, generell alles, was musikalisch, instrumentell ist. Und da war Finnland, wo ich das gehört habe, ich mich sofort verliebt in das Lied, weil es mich einfach auch ein bisschen an David Garrett auch erinnert. Und deswegen ist es ein absoluter Favorit.
4: Also ich finde, natürlich halte ich der deutschen Teilnehmerin die Daumen, weil ich von da komme. Aber ich muss schon ehrlich sagen, jedes Mal, wenn dieser Schnelldurchlauf kam, dann habe ich bei mir gemerkt, dass mir wirklich die Beine zucken, wann immer Israel kam. Und das ist ein richtig tolles Lied.
5: Hoffen tue ich, dass unser Cosmo natürlich gewinnt, aber weiß ich nicht. Die Buchmacher sagen ja alle die Finnen und das kommt natürlich gut mit Geige. Keine Frage.
6: Schauen wir, was rauskommt.
0: Und wie gesagt, ich war am Donnerstag ja in Wien und habe gesagt, so einmal spontan, ich schaue mir diese Fanzone an, direkt dort im ESC-Village vorm Rathaus in Wien. Und habe da gemerkt, ich bin zufällig dorthin gekommen, wie gerade eben diese beiden Finnen, eben die blonde Geigerin und der Sänger, Soundcheck gemacht haben. Und da hat man schon gemerkt, plötzlich sind die Menschen aufmerksam geworden, Richtung Bühne gestartet und wollten unbedingt denen auch nahe sein. Und ich habe mir das dann auch ein bisschen so aus der sicheren Entfernung angeschaut. Und die haben schon eine Bühnenpräsenz. Mein lieber du, also...
1: Das glaube ich, das sind ja auch Vollprofis, muss man ja ehrlich sagen.
0: Ja, und der Song finde ich gut, gute Radionummer. Also, ja, nicht zu Unrecht die Favoriten für heute Abend. Bin gespannt, ob Finnland da wirklich das Rennen machen wird oder nicht. Unter unserem Cosmo drückt man natürlich die Daumen. Lieber Pur, darf man doch sagen mit 19, glaube ich, oder? Ein sympathischer Kerl und ich finde die Nummer ist, ja, macht gute Laune. Und das ist ja auch mal wichtig in Zeiten wie diesen, wo so viele Grauslichkeiten auf der Welt passieren. Auch das ist gute Laune Musik. Smokey, Nettles and Pins.

0: Smoky in Radio Kärnten, kurz vor 8 ist es. Es gibt in der nächsten Stunde eine ganz besondere Auflösung. Darüber erzählen wir Ihnen dann ein bisschen später mehr.
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0: Genau, diese Woche hatten Sie die Möglichkeit, Ihren Favoriten, Ihren Liebling nach vorne zu voten. Und jetzt ist Schluss mit Voting. Jetzt wird abgerechnet. In ein paar Minuten erwarten wir sozusagen die Initiatorin des Mini-Song-Contests in Kärnten. Nämlich Sonja Kleinist wird gleich bei uns im Studio sein. Und das Ergebnis dann verkünden. Wer hat da gewonnen? Wer hat quasi nach Ihrer Ansicht nach Merci Cherie am großartigsten, am besten interpretiert. Freue mich schon drauf auf die Auflösung in ein paar Minuten hier bei uns live im Studio.
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6: Am Mikrofon Martin Balder. Nach dem Hunter-Virus-Ausbruch auf einer Atlantik-Kreuzfahrt ist in Österreich eine zweite von 3 an die Behörden gemeldeten Niedrigrisikokontaktpersonen ausfindig gemacht worden. Die Person weise keine Symptome auf und sei kooperativ, heißt es. Theresa Eder berichtet.
7: Die Person ist angewiesen worden, Großveranstaltungen sowie medizinische Einrichtungen zu meiden. Sie weist derzeit keine Symptome auf und das Risiko, tatsächlich mit dem Hunter-Virus angesteckt worden zu sein, sei sehr gering, wie das Gesundheitsministerium mitteilt. Die Person war mit einer infizierten Schiffspassagierin im selben Flugzeug von Johannesburg nach Amsterdam unterwegs. Die beiden dürften aber keinen engen oder längeren Kontakt gehabt haben. Die dritte Person konnte bisher nicht lokalisiert werden. Noch ist unklar, ob sich die oder derjenige überhaupt in Österreich aufhält. Bis jetzt gibt es in Österreich keinen bestätigten Hunter-Virus-Fall.
6: Die USA haben eine Verlängerung der Waffenruhe im Libanon angekündigt. Die Feuerpause zwischen Israel und der pro-iranischen Hisbollah-Miliz soll laut dem Außenministerium in Washington um 45 Tage verlängert werden. Die Waffenruhe war von beiden Seiten mehrfach verletzt worden. Zuletzt soll Israel bei einem Angriff im Südlibanon mindestens 6 Menschen getötet haben. Der ukrainische Präsident Volodymyr Zelensky hat weitere Angriffe auf die russische Ölindustrie angekündigt. Die Ukraine müsse hart und angemessen auf die Attacken des russischen Militärs gegen Städte reagieren, so Zelensky in seiner abendlichen Videobotschaft. Am Donnerstag waren bei einem russischen Großangriff mit mehr als 700 Drohnen und Raketen in der Hauptstadt Kiew 24 Menschen getötet worden. Wenn heute Abend der Eurovision Song Contest in der Wiener Stadthalle ins große Finale geht, dann kommt auf das Bühnenteam eine besondere Herausforderung zu. Es hat zwischen den Songs meist nur 45 Sekunden Zeit, um alle Bühnenelemente auszutauschen. Und zwar so, dass das TV-Publikum nichts mitbekommt. Mehr von Peter Teubenbacher.
8: Sobald ein Song zu Ende ist, beginnt die Zeit zu laufen und das 30-köpfige Bühnenteam gleich mit ihr. Am Boden werden gelbe Markierungen eingespielt, die anzeigen, wo die neuen Bühnenelemente hinkommen, wenn die alten weg sind. Alle Teammitglieder müssen ihre Handgriffe vorab wie eine eigene Choreografie einlernen. Wir sind alle genau instruiert und über Headsets verbunden. Jeder weiß sein Stichwort, sagt Bühnenmanager John Lamb. Das Wichtigste ist dabei die Sicherheit. Es bewegt sich alles sehr schnell, auch die Technik, und die Leute müssen rasch von A nach B und dann von C nach D. Bulgarien und Malta sind heuer die aufwendigsten Acts fürs Bühnenteam. Und wenn es sich trotz aller Mühe

0: etwa 800 Meter Höhe. So ist es zum Beispiel in Schopanau weiß. Zu den Landeshauptstädten Wien und Eisenstadt Regen 9 Grad, St. Pölten und Linz Regen 8, Salzburg bewölkt 7, Innsbruck Regen 6, Bregenz kräftiger Regen 3 Grad, Graz bewölkt 10 und Klagenfurt bewölkt 7 Grad. Im Großteil Österreichs regnet es heute zeitweise am meisten von Vorarlberg bis zum Mostviertel. Auf den Bergen ist es winterlich. Von Osttirol bis ins Südburgenland gibt es jedoch heute nur einzelne Schauer und zwischendurch auch Sonne. Und auch im Westen sind am Nachmittag Sonnenfenster möglich. Es frischt lebhafter bis kräftiger Nordwestwind auf und die Temperaturen kommen über 6 bis 15 Grad nicht hinaus. In 2000 Meter Höhe hat es um minus 2 Grad. Morgen vereinzelt Schauer, deutlich mehr Sonne, im Osten noch windig und 12 bis 18, im Süden bis 20 Grad. So viel zum Wetter mit Nicola Biermeier.
1: Danke Nicola, sicher unterwegs mit Radio Kärnten 4 nach 8, Steffi.
2: Auf der A10 der Tauernautobahn Richtung Villach ist die Abfahrt Spital Ost wegen einer Ölspur gesperrt. Ausweichen können Sie über die Abfahrt Feistritz-Trau. Sonst kommen Sie gut voran, gute und sichere Fahrt.

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1: Da sind wir. Schönen guten Morgen nochmal.
2: Schönen guten Morgen.
1: Die Zeit rennt, der Countdown läuft heute am Abend. Großes Finale. Wir sind ein bisschen früher da in Kärnten, denn wir haben diese Woche auch sowas wie einen Song Contest gehabt, einen Mini-Song Contest.
2: Trotzdem spannend, oder?
1: Ja, in jedem Fall. 5 Interpretinnen, Interpreten sind da angetreten und mit ihrer Hilfe, nämlich mit ihren Votings, könnte der eine, die andere als große Siegerin hervorgehen. Das Ergebnis in ein paar Minuten hier bei uns. Sonja Kleindienst hat da darüber gewacht.
2: Ja.
1: Und wird uns jetzt gleich das Ergebnis dann auch kundtun. Die sitzt da jetzt gerade beim Computer, schaut sich das nochmal genau an.
2: Puh, bin ich schon gespannt.
1: Ja, da wird alles noch ausgewertet und dann gibt es die Fanfare. Zuvor noch feine Musik, Bill Medley und Jennifer Warnes.

0: Ich glaube, das ist Dirty Dancing, oder?
1: Ja, ich warte eigentlich nur darauf, dass ich jetzt dann dir entgegenlaufe
0: den
1: und
0: Heber.
1: Du mich dann stemmst.
0: Dieses Bild wirst du nie mehr aus dem Kopf bekommen.
1: Das du auch hinten, nicht.
0: Wenn er hinten runterfällt.
1: Ja, eben.
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0: Ja, auch das gibt es. Hier bei uns in Radio Kärnten, initiiert von Sonja Kleindienst, die jetzt bei mir im Studio ist. Schönen guten Morgen.
1: Ja, hallo, einen schönen guten Morgen. Hallo.
0: Du hast da gedacht, nicht nur die große Bühne,
1: ja. Es
0: reicht einfach nicht, da braucht es auch noch, sage ich, eine Etage drunter was,
1: ja. Die
0: aber genauso großartig
1: sind. Aber hallo bitte, wir haben so großartige Musikerinnen und Musiker im Land.
0: Ja.
1: Und wir haben ein tolles Studio, das ist der RB4. Und da haben wir uns gedacht, machen wir ein schönes Licht in den Farben des Song Contests und bereiten da alles vor für unsere 5 Interpretinnen und Interpreten, die da immer an den Start gegangen sind.
0: Stellvertretend für die vielen anderen guten und großartigen im Land. Aber wir haben nicht, natürlich können wir da nicht alle einladen.
1: Nächstes Jahr wieder machen vielleicht.
0: Sehr gerne, warum nicht?
1: Ja.
0: Die 5, die an den Start gegangen sind, waren zum einen einmal
1: Verena Wagner.
0: Ja.
1: Dann hatten wir Fancy Chords.
0: Mhm.
1: Ja. Dann haben wir gehabt Jungfidel.
0: Mhm.
1: Dann hatten wir dabei Matt Acoustics.
0: Ja.
1: Und Boris Uhren.
0: Ja, den Boris kennt man auch noch, der war ja bei Starmania dabei und war da nicht auch einmal...
1: Dritter ist er geworden.
0: Ja, genau. Nee, Eurovision Song Contest war da nicht einmal in einer Vorentscheidung oder was? Nein, glaube ich nicht.
1: Und das weiß ich nicht. Nein,
0: ja,
1: glaube ich nicht.
0: Verwechsel ich wahrscheinlich.
1: Ja, genau.
0: Egal, Hauptsache war bei uns dabei.
1: Ja, genau.
0: Also die ganz Großen.
1: Ja.
0: Und das Voting ist jetzt die letzten Tage gelaufen. Bis heute früh, glaube ich, um...
1: Bis heute früh um 4.30 Uhr, glaube ich.
0: So irgendwie. Dann war Schluss mit Voten.
1: Mit Lustig und Wahnsinn. 31.000 waren da irgendwie involviert, sage ich jetzt.
0: Die ihre Lieblinge, in der Hoffnung natürlich, dass sie Platz 1 haben, nach vorne gewotet haben. So, das Ergebnis gibt es in Bälde. diese Spannung, oder? Ich habe das immer gehasst im Fernsehen. Sag, jetzt sagt's endlich, wer gewonnen hat. Na, jetzt machen wir das
1: du
0: Gleiche.
1: Du bist wie die Arabella.
0: Ja, genau.
1: So welches Röhrchen nehmen wir denn?
0: So lange um den Brei herumreden, bis man sagt, mir ist das jetzt wurscht, wer gewonnen hat.
1: Ja, genau.
0: Nein, sollte Ihnen nicht egal sein. Bitte bleiben Sie dran. Zuvor möchte man aber noch was anderes Wichtiges erzählen, denn heute Abend gibt es noch einmal Song Contest im Radio.
1: Ja, genau.
0: Mit dir, mit der Ilona, mit Rudi.
1: Rudi, genau. Wahnsinn. Und die sind so angestrebt, gell?
0: Ja?
1: Das ist fast unangenehm. Die letzten Tage haben sie sich nur jeden einzelnen Interpreten, jede Musiknummer reingezogen, sich vorbereitet, was macht er, was hat er für eine Kinderstube und so weiter und so fort.
0: Ja.
1: Die Zeit hatte ich nicht, aber wir werden auf alle Fälle
0: so.
1: Genau, unsere Kommentare dann eben dazu geben und ja, wird sicher sehr lustig. Ab 20.30 Uhr geht's los.
0: Ja, das heißt also, ihr werdet da zuerst einmal aus eurer Sicht analysieren.
1: Ja.
0: Vielleicht in die Glaskugel schauen.
1: Du hast ja heute schon mit Julia Steen telefoniert oder geredet und auch sie wird sich melden und sagen, wie es ihr geht. Mit dem Tschechen, mit dem sie da ja gemeinsam jetzt die Chance hat, doch beim Song Contest mit dabei zu sein. Und da werden wir rundherum verschiedenste Sachen haben. Vom Public Viewing wird berichtet, die Kollegen werden sich da melden, der Martin Kalbitzer-Furian und so weiter, Joe Kohlhofer und auch der Michi Steuer ist da unterwegs. Und wir werden natürlich auch den Song Contest live übertragen. Wir kriegen den internationalen Ton, so heißt das ganz genau.
0: Ja. Ab 21 Uhr.
1: Ohne Kommentar. Kommentatoren.
0: Ja, vom Andi Knoll.
1: Das haben wir ja wir dann quasi. Und und das machen wir live in Radio Kärnten.
0: Tolle Sache. Ja, bin schon gespannt.
1: Wird eine lange Geschichte.
0: Eine lange Geschichte in jedem Fall. Das Ergebnis erwartet man so circa plus minus 1 Uhr in der Früh.
1: Ja, circa.
0: Ja, das ist immer so irgendwie beim Song Contest, da haben wir auch gedacht, das könnte man irgendwie ein bisschen straffen, oder?
1: Ja, weiß ich nicht. Also wärst du sonst dabei gewesen da bei unserer kleinen, feinen Runde?
0: Ja, nur ich habe morgen wieder Frühsendung und wenn ich bis eins warte, bis dort, da komme ich mit einem Fadenauge daher. Ja, das
1: müssen wir nächstes Jahr irgendwie anders planen.
0: Ja, ich werde einmal mit der EBU telefonieren, ob man da nicht 22 Uhr das Ergebnis verkünden kann, oder?
1: Ja,
0: nicht alles immer so in die Länge ziehen, da
1: ich nicht sein.
0: Weniger
1: apropos,
0: reden.
1: Apropos.
0: Wir sollten weniger reden. Wir spielen ein bisschen Musik und in ein paar Minuten, bleiben Sie dran, gibt es das Ergebnis. Wer hat den kleinen Song Contest in Kärnten gewonnen? Merci, Cherie 2026.
3: Aus einem kurzen, langen Blick

0: Johannes Oerding und Sarah Connor. Da haben sich zwei ganz großartige Stimmen zusammengetan. Märchen aus Hollywood. Und das, was heute da in Wien passiert, ist auch sowas wie ein bisschen Hollywood. Wer den Song Contest gewinnt, der hat schon einmal eine weltweite Aufmerksamkeit. Und im besten Fall kann man auch daraus dann wirklich Kapital schöpfen. Ja, es hat welche gegeben, die sind leider in der Versenkung verschwunden danach. Und andere haben das wirklich auch nutzen können. Und wir wünschen es allen, die heute dabei sind, dass sie einfach ihren Vorteil rausziehen können. Genauso auch unsere Kärntner-Interpretinnen und Interpreten, oder?
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0: Fünf sind angetreten und haben den Siegertitel aus dem Jahr 1966 von Udo Jürgens, Merci, Cherie, neu interpretiert, anders interpretiert auf ihre Art und Weise. Und da sind wirklich die unterschiedlichsten, man muss sagen, fast schon Kunststücke herausgekommen.
2: Ja,
0: oder?
2: Absolut. Also ich habe jetzt Gänsehaut, ich sage da ganz ehrlich.
0: Ja, ich bin ja auch schon gespannt. Wobei, es waren dabei, noch einmal für Sie zur Erinnerung, der Boris Uhren, Fancy Chords, dann Verena Wagner, Jungfidelen und Matt Acoustics. Die fünf haben alle dasselbe Lied interpretiert. Das ist ja das Faire an dieser Geschichte gewesen, aber jeder durfte es frei interpretieren.
2: Ja, genau, so wie er
0: es
2: halt möchte.
0: Genau, es musste nicht
2: sein mit Klavier, das wäre ja langweilig gewesen. Das kennt man ja, das war ein super Lied. Aber es ist wirklich spannend, was sie so erzählt haben, nämlich dass wirklich durch die Bank alle gesagt haben, eine wirkliche Herausforderung, dieses Lied zu interpretieren. Ja. Von Udo Jürgens, schwere Nummer, aber ein wunderschönes Lied.
0: In jedem Fall.
2: Ein wunderschönes Lied, zeitlos schön.
0: Ja, Jahrzehnte danach. Mhm. Ein Stück ohne Ablaufdatum. Die Steffi werden wir jetzt bitten, zum Telefon zu gehen, den Sieger, die Siegerin anzurufen, und der oder die sich melden, sind die großen Sieger.
2: Ja, also, wenn sie sich nicht melden, hast du gesagt, du bist automatisch der Zweite.
0: Nein, das können wir nicht machen. Du hast auch wunderschöne Urkunden da mitgebracht, die dann alle auch bekommen, als Erinnerung und als kleines Dankeschön fürs Mit dabei sein. Ja, und jetzt bin ich wirklich schon gespannt. Wir haben alle gleichermaßen gebeten, um diese Zeit nach Möglichkeit schon munter zu sein.
2: Ja, wenn es irgendwie geht, also die Verena Wagner hat gesagt, sie weiß nicht, ob nicht gerade Putzi, kleines Kind zu Hause schreit und blärt. Aber das werden wir gleich merken. Gell? Also insofern, ich weiß es nicht so ganz genau, aber es sind auf alle Fälle eben, wie gesagt, 30.000 in etwa dabei gewesen, die da gewotet haben.
0: Ich werde jetzt gleich dann die Fanfare anwerfen und dann schauen wir, wer da in der Leitung ist. Jetzt bin ich gespannt. Also, tada, tada, tada und... So, Moment. Aber jetzt. Der Sieg des kleinen Songcontests in Kärnten geht eindeutig an. Wer ist in der Leitung?
3: Der Meier Michi von Jungfidel.
0: Yay! Yeah. Gratulation! Super,
3: danke,
0: Burschen!
3: Schön.
0: Wow!
3: Also
0: ich muss sagen, ihr habt so eure Fans wirklich mobilisiert. Die sind da hinter euch gestanden und nicht nur die wahrscheinlich, weil es sind ja Tausende, die da für euch sich gemeldet haben. Großartig!
3: Ja, sehr schön. Wir haben echt mega viel Feedback gekriegt jetzt in den letzten Tagen. Und ja, auch viele Schweizer Freunde, die mir geschrieben haben, Gott sei Dank sind sie in Pension, damit sie noch da voten können. Also perfekt, besser geht's nicht.
0: Michi, die Sonja hat schon vorher gesagt, es ist ein Lied, das schon auch so seine Herausforderung gehabt hat, das Merci Cherie von Udo Jürgens. Wie ist es euch damit gegangen?
3: Ja, absolut. Also zuerst muss man echt einmal überlegen, was macht man damit. Wir sind halt Instrumentalisten, wir wollen aber auch singen. Ein paar kreative Schmähs gehören da auch dazu. So normal runterspülen, das wollen wir auch nicht.
0: Ja.
3: Und dann haben wir ein bisschen gebraucht, aber ich glaube, wir sind zu einer stimmigen Version gekommen, die uns eigentlich widerspiegelt, so wie wir sind.
0: Ja, und euch den Sieg eingebracht hat, also im Prinzip alles richtig gemacht.
3: Danke, freuen wir uns echt wirklich sehr.
0: Ja, wir freuen uns mit euch. Ihr könnt jetzt diesen Sieg heute nicht unbedingt feiern, aber genießen mit vielen anderen Menschen, denn ihr habt heute gleich einen Auftritt. Wo?
3: Wir haben heute auch eine private Feier am Milchstädter See, freuen wir uns auch. Also da werden wir auf jeden Fall anstoßen. Wir schicken euch ein Foto, gell?
0: Ja, das ist also...
2: Merci, Cherie spielen, hey.
0: Ja.
3: Das ist eine lustige Geschichte. Wir haben nach der Aufnahme, die wir bei euch im ORF gehabt haben, dann habe ich das angekündigt, jetzt kommt dann ein Votum in ORF Kärnten und ihr müsst unbedingt abstimmen, und dann sagen die Leute, ja, spielt es uns einfach vor. Mhm. Und dann haben wir uns angeschaut, okay, hat jeder die Akkorde drauf und dann haben wir es wirklich live schon performt.
2: Ah, cool.
0: Das heißt, können wir davon ausgehen, dass es jetzt vielleicht auch als ein fixer Bestandteil in eurem Repertoire sein wird?
3: Haben wir sogar geredet, ja, weil es eigentlich schon cool zu spielen ist. Schön. Und passt gut, funktioniert.
0: Ja, ein Song Contest, der nachhaltig ist, das auch noch. Bitteschön. Ja. Ja, fein. Michi, auch an deine Musikkollegen herzlichen Glückwunsch von uns. Danke, dass ihr mitgemacht habt. Großartig.
3: Danke.
0: Und wir freuen uns auf ein Wiedersehen und im wahrsten Sinne des Wortes auch auf ein Wiederhören.
3: Sehr schön.
0: Freuen alles Gute.
2: Gratulation.
3: Danke an alle, die gestimmt haben für uns.
2: Ja, und alles Liebe. Liebe Grüße an den Rest, gell?
3: Ja, richtig aus.
0: Dankeschön. Vierte Michi, servus. Ja, die Jungfidelen, also die absoluten Sieger. Und es war Platz 1 und 2 eine knappe Partie, muss man auch sagen.
2: Absolut, absolut. Also vorne, das war, also ich kann nur sagen, die Zweitplatzierten, wir sagen jetzt extra nicht, wer Zweiter geworden ist oder Dritter.
0: Also es sind alle sehr knapp beieinander, muss man auch sagen.
2: Genau, aber das war, also gestern Vormittag zum Beispiel waren noch die Zweitplatzierten vorne, weit vorne.
0: Ah, schau, da hat sich dann noch gedreht über Nacht, so gesehen.
2: Ja, also am Nachmittag ist das dann auf einmal in die Hecke geschossen. Na, die Schweizer dann, weißt du? Die Pensionisten.
0: Ja, die haben dann gesagt, oh, da lassen wir keine Löcher im Käse.
2: So
0: oder?
2: Ist, da müssen wir jetzt aber schon anständig in die Tasten greifen. So. Ja, wie gesagt, also spannend war es, lässig war es, danke vielmals.
0: Mhm, tolle Idee, danke und auch dafür, liebe Sonja. Und nächstes Jahr wieder, hätte ich gesagt.
2: Ja, bitte gerne, vielleicht anderer Modus, sehr, sehr gerne.
0: Ja, da hast du jetzt ein Jahr Zeit, um zu überlegen. Und beim Song Contest üblich, dass der Sänger, der Sieger, die Siegerin dann noch einmal auf die Bühne kommt. Ja. Und das machen wir jetzt auch mit den Jungfidelen. Super. Merci, Cherie, auf Jungfidel. Danke nochmal. Alles Gute.

0: Oder auf gut Kärntnerisch, vergölt's gut.
1: Ja, also ich finde, alle hätten sich's verdient. Zu Recht Jungfidel, die großen Sieger beim kleinen Song Contest in Kärnten. Herzlichen Glückwunsch nochmal von uns.

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2: 8:30 halb neun in die Nachrichtenredaktion zu Stefanie Schöffmann.
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4: Am Montag muss sich ein junger Erwachsener vor dem Landesgericht in Klagenfurt verantworten. Dem Mann wird vorgeworfen, sich im nationalsozialistischen Sinne wieder betätigt zu haben. Bei einer Veranstaltung im März letzten Jahres soll er in Anwesenheit von zumindest 30 Teilnehmern lautstark den Hitlergruß gerufen haben. Es gilt die Unschuldsvermutung. Heute ist Welt-Zöliakie-Tag. Eine von 100 Personen in Europa leidet an der chronischen Autoimmunerkrankung. Bei Betroffenen führt das Klebereiweiß Gluten in Nahrungsmitteln zu Entzündungen und Schädigungen im Dünndarm. Bis zur Diagnose vergeht wegen der unterschiedlichen Symptome oft viel Zeit. Kommenden Dienstag am 19. Mai laden die Abteilungen für Kinder- und Jugendheilkunde am Klinikum Klagenfurt und am LKH Villach daher zum ersten Zöliakie Informationstag. Mehr von Christoph Klanschnick.
5: Menschen mit Zöliakie müssen Gluten in Nahrungsmitteln unbedingt vermeiden. Schon kleinste Mengen des Getreidekleber-Eiweiß in Weizen, Roggen oder Dinkel können starke Entzündungen auslösen. Die Symptome sind vielfältig, von Bauchschmerzen und Durchfall bis hin zu Wachstumsstopp bei Kindern. Zöliakie ist bisher nicht heilbar, aber gut behandelbar, sagt Helga Stenzel, Fachärztin für Kinder- und Jugendheilkunde am Klinikum Klagenfurt.
6: Wenn man das weglässt, das Gluten aus der Ernährung, dann bilden sich aber die Symptome wieder zurück. Dieser Entzündungsprozess an der Darmschleimhaut stoppt und die Darmschleimhaut erholt sich wieder und dann ist ein völlig normales Leben wie ein sonst gesunder möglich.
5: Kommenden Dienstag gibt es für Interessierte ab 10 Uhr am Elke Klagenfurt und LKH Villach Tipps und Tricks beim Kochen und Einkaufen und glutenfreie Produkte zum Kosten.
4: In der Gemeinde Steindorf am Ossiacher See im Bezirk Feldkirchen haben gestern unbekannte Täter in ein Einfamilienhaus eingebrochen. Die Einbrecher sind über die Terrassentür in den Wohnraum gelangt und haben mehrere hundert Euro Bargeld gestohlen. Und Stefanie, wie wird das Wetter heute?
1: Heute bleibt es überwiegend trüb in Kärnten. Am Nachmittag lockern die Wolken in Oberkärnten dann nach und nach auf. Ganz vereinzelt sind vor allem im Südosten kurze Schauer möglich. Die Tageshöchstwerte erreichen bis zu 14 Grad.
2: Blick auf die Straße.
1: Sicher unterwegs mit Radio Kärnten, A10 Tauernautobahn Richtung Villach. Die Abfahrt Spital Ost ist nun wieder frei. Die Ölspur ist entfernt worden. Sonst kommen Sie gut voran. Gute Fahrt wünschen wir.
2: Und damit ins Sportstudio zu Hannes Orage.
7: Fußball, da trifft der WRC im letzten Spiel der regulären Bundesliga-Saison heute ab 17 Uhr in der Heimpartie auf die WSG Tirol. Die Wölfe können mit einem Sieg noch das Playoff für Europa erreichen. Radio Kärnten berichtet mit Live-Einstiegen. Radsport, Felix Gahl beendet beim Giro die 7. Etappe, die erste große Bergankunft nach einer Gewaltleistung auf Rang 2. Im Gesamtklassement ist er neuer Dritter. Eishockey, die AWM in Zürich und Freiburg wurde gestern gestartet. Finnland gegen Deutschland 3:1, Kanada, Schweden 5:3, USA gegen Schweiz 1:3 und Tschechien besiegte Dänemark mit Jesper Jensen Abo und Matthias Fromm mit 4:1. Heute in Zürich, Österreich ab 12.20 Uhr im Auftaktmatch gegen Großbritannien. Das österreichische Team mit 4 Kärntnern und dem Osttiroler KAC-Routinier Clemens Unterweger. In der NHL stehen die Las Vegas Golden Knights nach Carolina und Colorado im Halbfinale, besiegen die Anaheim Ducks mit 4:2 in der Serie.
2: Danke dir, Hannes. 4 Minuten nach 8:30 ist es. Gleich telefonieren wir mit Wien. Einige Kärntner, die für den Song Contest arbeiten, und einer davon ist Gerfried Zmöllnig mit seinem Team, meldet sich gleich direkt aus der Stadthalle.

0: Josh, ich tanze meinen Namen. Da werden heute einige tanzen in Wien vor Freude.
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0: Und ich glaube, es ist völlig egal, ob man da gewinnt oder nicht. Bei so einem Ereignis einfach mal dabei zu sein, ist schon die Krönung in jedem Fall. Und auch nicht nur auf der Bühne, sondern abseits. Da sind einige Kärntnerinnen und Kärntner auch wieder mit dabei, damit das Werkel überhaupt läuft, muss man mal sagen. Und einer von denen ist der Gerfried Zmölnik vom Team IP Media. Einen schönen guten Morgen. Servus, Gerfried.
2: Servus, Marco. Grüß dich. Liebe Grüße aus Wien.
0: Ja, ich kann mir vorstellen, es war eine kurze Nacht, oder? Oder wenig Schlaf?
2: Sie war sehr kurz, ja. Der gestrige Tag und die gestrige Nacht waren sehr intensiv. Es war sicher gefühlt für alle ein langer Tag und eine lange Nacht, sagen wir es einmal so. Mhm. Also es ist, glaube ich, keiner früher, zwei einer früher irgendwie ins Bett gekommen.
0: Es ist noch geprobt worden natürlich für die heutige Live-Show, für das große Finale.
2: Ja, also gestern war ein sehr intensiver Tag, weil es war die erste und die zweite Probe fürs große Finale, wo das erste Mal auch alle Mitwirkenden, die heute im Finale stehen werden, gemeinsam auf der Bühne stehen. Sind die Intervall-Acts geprobt worden, das heißt, das sind die in der Pause spielen, die beim Opening dabei sein. Und das ist ein sehr, sehr herausfordernder Tag gewesen. Mhm.
0: Gerfried, du mit deinem Team, ihr seid ja quasi Song Contest erprobt. Damals, als der Song Contest 2015 in Österreich war, wart ihr auch mit dabei und auch diesmal wieder. Was ist eure Aufgabe? Was habt ihr da zu erledigen?
2: Ja, beim letzten Mal haben wir alle möglichen Dinge zusätzlich gemacht. In dem Jahr dürfen wir Partner sein eben für den Bereich der Künstlerbetreuung, Aufnahmeleitungen und die Inspizienz. Das kann man sich so vorstellen, dass wir de facto für das verantwortlich sein, dass die Moderatoren, die Künstler, die Intervall-Acts zur richtigen Zeit am richtigen Ort sein, das Richtige anhaben, dass sie transportiert werden, dass die Garderoben passen. Also Schnittstelle zwischen der Produktion und dann dem anderen Teil vom Team, die aktiv draußen arbeiten.
0: Mhm. Das heißt,
2: also, zum Beispiel war, Entschuldige.
0: Ja, bitte.
2: Das sind so Leute, die, mit denen wir immer arbeiten, das ganze Jahr. Also die sind auch bei den Starnächten dabei, die sind bei der Zauberhaften Weihnacht dabei, da beginnt morgen Österreich. Das ist ein erprobtes Team und da braucht man keinen den anderen vorstellen. Und deswegen haben wir vom ORF das Vertrauen geschenkt gekriegt. Und für uns als Kärntner Unternehmen ist das natürlich ein Ritterschlag, wenn man beim größten TV-Musik-Event der Welt dabei sein darf.
0: In jedem Fall. Und ihr habt ja auch nur einige im Schlepptau, mit denen ihr auch so immer wieder zusammenarbeitet, auch bei den Starnächten zum Beispiel, weil du die gerade angesprochen hast. Auch eine Kärntnerin, die ja maßgeblich dafür verantwortlich ist, dass das Bühnenbild bei unserem österreichischen Vertreter, nämlich beim Cosmo, entsprechend auch in die Welt hinaus transportiert wird.
2: Ja, genau. Die Birgit Mörtel, die man ja kennt als Bodybuilding-Weltmeisterin bei uns in Kärnten, macht ja bei der Starnacht auch die Ausstattung und ist dafür verantwortlich, dass die Props auf der Bühne sein. Und genauso hat sie es jetzt dann für den Cosmo gemacht, also die Masken, die der Cosmo seine Tänzer und sein Team tragen, die sind von der Birgit. Und die Birgit ist heute natürlich vor Ort und ich freue mich ja schon drauf, dass ich sie trifft.
0: In jedem Fall. Wo wirst du dann heute diesen Song Contest mitverfolgen? Wo ist dein Platz?
2: Naja, also in Wahrheit, bei mir ist es so, ich bin nicht derjenige, der dort am meisten arbeitet. Ich bin, muss ich ganz ehrlich sagen, das Team ist da wirklich schon seit 6 Wochen eingeteilt teilweise, auch länger. Ich bin da am Nachmittag heute vor Ort, so circa um 15 Uhr, schlage ich da einmal auf. Offiziell fängt es natürlich schon vorher an.
0: Ja.
2: 13.30 Uhr fängt heute das erste Dress-Rehearsal an. Ist natürlich schon vor großem Publikum und am Abend um 21 Uhr geht es dann richtig los und man spürt die Aufregung unter den Mitarbeitern und unter dem Team und es ist eine schöne Sache, weil man trifft auch Leute, die man schon beim letzten Song Contest getroffen hat, es sind teilweise viele Firmen wieder dabei und dass das so eine Familie ist, diese Song Contest Bubble, von der immer geredet wird, das stimmt ja. Auf jeden Fall.
0: Ja, und ich war, wie gesagt, auch am Donnerstag kurz mal in Wien und habe ein bisschen so hineinschnuppern können in diese ESC-Luft. Und es ist schon ganz eine spannende Atmosphäre, oder? Ich glaube, das wirst du auch bestätigen. Wie vor allen Großereignissen, wurscht, ob es jetzt eine Fußball-Weltmeisterschaft ist oder Europameisterschaft, da sind die Fangruppen da, da steht man zusammen, da ist der eine dem anderen nichts neidig. Man feiert eigentlich zusammen und so wie du sagst, es ist ein großes Fest für alle.
2: Ja. Also das ist ganz speziell beim ESC, ich habe mir das nicht vorstellen können, also das muss man einmal wirklich live erleben, wenn man sich damit nicht so richtig beschäftigt, was in der Sendung vorkommt, was ich ja vorher gar nicht getan habe. Also die Fans, die da sind, das ist wirklich unglaublich, die sind alle total nett, die sind alle super, super kreativ, die malen sich an, die verkleiden sich, die singen gemeinsam. Also das ist ganz interessantes Publikum, das ist ganz selten, dass man sowas sieht. Mhm. Und man hat also einen Spirit im Team, muss man ganz ehrlich sagen, das spürt man. Das ist sehr, sehr emotional, wenn dann die, wenn die Show losgeht und dazwischen drin immer diese, dieser Jingle läuft und du weißt, jetzt kommt das nächste Lied und man hat 45 Sekunden Zeit auf der Bühne was umzubauen und. Also das ist schon unglaublich, was da alles läuft.
0: Eine spannende Sache. Und Kärntner mit dabei, damit das Werkel auch wirklich dann am Ende funktioniert. Mit Gerfried Zmöllig und seinem Team, IP Media, seid dabei. Aber nach dem Song Contest geht es bei euch schon wieder weiter. Die Starnächte warten.
2: Ja, das läuft eigentlich
0: so nebenbei.
2: Muss man ehrlich sagen. Okay. Also am Vormittag hast du nachher so 2-3 Stunden, da setzen sich die Mitarbeiter zu und machen die Starnacht, weil wir haben im 14. Tag die erste Starnacht in Mörwisch und dann geht es ja in Kärnten mit den Events los, mit dem Gabalier und mit Pizzerra und Jaus und Marc Forster und dann die Starnacht noch einmal. Also langweilig wird das derzeit nicht.
0: Ja, das, davon gehen wir aus. Ganz schnell noch am Schluss, dein Tipp, was glaubst du, wer gewinnt? Du hast das jetzt auch schon ein bisschen mitkriegen können draußen direkt vor Ort.
2: Ja, alle tippen auf den finnischen Beitrag. Ich kann jetzt wenig sagen. Mein Favorit ist er nicht, muss ich sagen. Mir gefällt Frankreich sehr gut.
0: Okay.
2: Mir gefällt aber auch Moldawien sehr, sehr gut. Also es gibt einfach ein paar schräge Sachen. Ich bin selber neugierig, was rausgekommen ist.
0: Ja, ja, also die Spannung steigt in jedem Fall. Und wir hoffen und drücken dir fest die Daumen für den Cosmo, dass er da auch eine Top-Platzierung hat. Und der Wunsch von uns allen, nur nicht gewinnen. Der Rest ist...
2: Das machen wir. Ja, wir haben schon beim letzten Mal gesagt, das sehen wir nur einmal, jetzt stehen wir das zweite Mal da und vor 60 Jahren, heuer 70 Jahre, ich glaube 80 Jahre erlebe ich persönlich nicht mehr.
0: Doch, wir denken jetzt positiv. Gerfried, einmal danke einmal für diesen spontanen Einblick da in die Welt des ESC. Euch heute ein gutes Gelingen und eine schöne Show.
2: Vielen Dank.
0: Danke dir.
2: Grüße.
0: Servus, Pitti. Ciao.

0: bei Pretty One. Cliff Richard war übrigens auch mal beim Song Contest, hat nicht gewonnen. Mit Congratulations, glaube ich, war das Lied damals, wo er dabei war. Ich glaube, Platz 2 war
1: was. Aber trotzdem Weltkarriere gemacht.
0: Ja, klar. Ja? Ja, es heißt ja nicht immer nur, wenn man gewinnt, dass man Weltkarriere macht. Wissen wir ja zuletzt auch bei Starmania von Christina Stürmer. Ne? So, um 8,5 Minuten vor 9, der Blick auf die Straße.
1: Sich unterwegs mit Radio Kärnten auf der A11, der Karawankenautobahn Richtung Villach, ist der Karawankentunnel auf slowenischer Seite wegen eines defekten LKW gesperrt, der nur langsam aus dem Tunnel rollt und immer wieder stehen bleibt. Am besten, Sie warten die Dauer der Sperre auf der Autobahn ab. Gute Fahrt.
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0: Sie ist eine der schönsten Frauen der Gegenwart, Lena Gerke, auch schon, glaube ich, mehrfache Mutter, oder?
1: Zumindest zweifache Mama. Zweifache, ist sie, ja. Zwei Töchter, glaube ich, hat sie.
0: Sieht man ihr überhaupt nicht an. Keine Ahnung, wie sie das macht, aber sie macht scheinbar viel richtig und egal, was sie anzieht, die kann alles tragen, die Frau.
1: Sie war nämlich vor kurzem bei den 79. Filmfestspielen in Cannes und dort hat sie wirklich eine atemberaubende Robe angehabt, bodenlang mit Perlen und Kristallen bestickt.
0: Boah, richtig fesch, die Frau. Und ich glaube, das war auch die erste Siegerin von Germany's Next Topmodel bei Heidi Klum damals.
1: War sie die erste? Ich bin mir jetzt nicht ganz sicher.
0: Ich würde es nicht behaupten wollen, aber es könnte sein, in jedem Fall. Wie auch immer, wurscht, fesch ist sie trotzdem. Ja. Fesch sind auch die beiden, wie ich finde, schon ein herzeigbares Ehepaar und auch schon ziemlich lange zusammen, die Beckhams.
1: Ja, und die sind nun im Club der Milliardäre in Großbritannien.
0: David und Victoria sind wirklich fleißige Bienchen, muss man sagen. Mhm. Lassen nur keine Gelegenheit aus, ob das jetzt Werbedeals sind oder ob das er als Experte im Fußball, sie als Ex-Spice Girl, Geschäftsfrau, Modemacherin. Ja, die haben schon ziemlich ein Arbeitspensum, aber dadurch auch ein beachtliches Vermögen angehäuft in der Höhe von
1: 1,36 Milliarden Euro sollen es geschätzt sein.
0: Ja, also ich glaube, da kann man sich dann auch irgendwann einmal zurücklehnen und sagen, ausgesorgt, jetzt ja, leben.
1: Aber wenn nicht, dann wann dann?
0: Wann dann? Genau. Und der 70. Song Contest, haben wir schon gesagt, heute ist ein großes Thema, das Finale heute am Abend. Und Wien sowieso in Ausnahmezustand und auch einige Fans, die da auf den Spuren des Song Contests wandeln.
1: Es gibt einen sogenannten ESC-Fanclub, habe ich ehrlich gesagt nicht gewusst. Mhm. Und die haben gestern eine Fahrt mit einem Hub-on-Hub-off-Bus durch Wien unternommen. Mhm. Und sie waren dort in einem besonderen Outfit, und zwar in weißen Bademänteln.
0: Mhm. Ganz frei nach Udo Jürgens, den er immer quasi am Ende seines Konzertes angezogen hat und zum Kult gemacht hat. Ja,
1: und
0: schön.
1: Am Ende der Reise haben sie seinen Sohn, den John, getroffen.
0: Ja, bitteschön, also mehr geht nicht.
1: Hat sich ausgezahlt.
0: Song Contest, wo Himmer schaut, und auch da bei uns in Radio Kärnten. Aber die haben dann eine Weltkarriere gestartet, die Jahrzehnte danach immer noch Beständigkeit hat.

0: Gary Lux, der Mann versteht sein Handwerk, war übrigens 6-mal für Österreich beim Song Contest in den verschiedensten Formen. Da muss man mal erst nachmachen. Ich glaube, es gibt keinen, der öfter dabei war. Also ja, wo ist die gute alte Zeit? Ich glaube, die besingt er auch gerade und hat schöne Erinnerungen. Das waren sie, 4 Stunden. Wir erinnern uns auch gerne zurück und freuen uns aber schon auf morgen. Sind wir wieder da, wir zwei?
1: Ich bin morgen nicht da, aber du bist schon morgen da.
0: Die Prinzessin lässt aus morgen, gut. Dann macht der König halt alleine weiter. Wurscht. So, Kronprinz.
2: Stichwort König, schönen guten Morgen.
0: Ja, der Herr Kalbitzer-Fuhren übernimmt jetzt am Vormittag und hat was vorbereitet.
2: Ja, eine brennende Frage. Wann Marco Ventre Song Contest Teilnahme?
0: Das wird in diesem Leben niemals passieren.
2: Stichwort Song Contest kommt auch am Vormittag vor und Pflanzentipps, wobei heute eher Theorieunterricht.
0: Fein, dann wünsche ich noch einen schönen Tag mit Radio Kärnten. Wir hören uns morgen pünktlich ab 6. Bis dahin, alles Liebe.
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4: Am Mikrofon Martin Balder. Auf den ORF kommt nach dem Rücktritt von Roland Weißmann als Generaldirektor und mitten in einer öffentlichen Debatte über weitere Problemfälle im Haus neuer Spardruck zu. Konkret dürften mindestens 70 Millionen Euro aus dem Budget gestrichen werden. Der neuen ORF-Führung ab 2027 bricht damit ein Zehntel der Einnahmen weg. Das muss zusätzlich zu laufenden Kürzungen eingespart werden. Mehr von Stefan Kappacher.
5: Die mindestens 70 Millionen, um die es geht, bekommt der ORF aus dem Budget. Damit wird eine steuertechnische Maßnahme kompensiert, die mit Einführung der Haushaltsabgabe weggefallen ist. Die ÖVP sieht den ORF angesichts der aktuellen Affären jetzt in der Pflicht, noch mehr zu sparen als ohnehin schon. Zitat aus einem Posting.
6: Wenn bei Sozialleistungen gespart werden muss, dann ist es nur fair, dass auch der ORF einen Beitrag zur Budgetkonsolidierung leistet.
5: Die Millionen kommen aus dem Budget von SPÖ-Medienminister Babler. Der verwehrt sich gegen Zurufe aus der ÖVP. Aber die Weichen für die Kürzung sind gestellt. Kurzfristig soll der Effekt gedämpft werden, indem der ORF auf ein Sperrkonto zugreifen und das ausgleichen kann. Doch auf dem Konto ist nicht viel Geld. Es hilft maximal für 2027. Danach schlägt die Kürzung voll durch.
4: Nach dem Hunter-Virus-Ausbruch auf einem Atlantik-Kreuzfahrtschiff ist in Österreich eine zweite von 3 an die Behörden gemeldeten Niedrigrisikokontaktpersonen ausfindig gemacht worden. Die Person weise keine Symptome auf, heißt es. Ob sich die dritte Person überhaupt in Österreich aufhält, ist unklar. Das Gesundheitsministerium schätzt das Risiko einer Ansteckung mit dem Hunter-Virus als äußerst gering ein. Spontan Einkäufe im Supermarkt oder ein schneller Restaurantbesuch. Für Menschen mit Zöliakie ist das unmöglich. Denn bei dieser Erkrankung können schon kleinste Mengen Getreide gesundheitsschädlich sein. Der heutige Welt-Zöliakie-Tag soll auf diese Autoimmunerkrankung aufmerksam machen und auf die hohe Dunkelziffer, denn viele Erkrankte sind nicht diagnostiziert. Marlene Nowotny informiert.
7: Brot, Pizza, Fertiggerichte oder auch Bier. Gluten ist Bestandteil vieler Getreidesorten und damit vieler Lebensmittel. Bei an Zöliakie Erkrankten reagiert der Körper schon bei kleinsten Mengen Gluten mit starken Entzündungen im Darm. Die unmittelbaren Folgen reichen von Bauchschmerzen und Übelkeit bis zu depressiver Verstimmung. Vielfältige Symptome, die eine Diagnose erschweren, sagt Lili Kasemi-Shirazi, Leiterin der Spezialambulanz für Zöliakie an der MedUni Wien.
8: Zöliakie kann sowohl mit einer Vielzahl von Darmbeschwerden, aber auch Beschwerden außerhalb des Darms einhergehen und das kann auch ganz beschwerdefrei bleiben.
7: Laut Schätzungen ist etwa 1% der Bevölkerung an Zöliakie erkrankt, doch viele Betroffene sind nicht diagnostiziert. Einzige Therapie ist eine strikt glutenfreie Diät. Wird die eingehalten, heilt eine Zöliakie im Regelfall folgenlos ab.
4: Das waren die Nachrichten mit Martin Balder.
2: Damit zum Wetter in Kärnten und da bleibt es heute überwiegend trüb. Am Nachmittag, da lockern die Wolken in Oberkärnten nach und nach auf. Der große Regen ist vorbei. Meist bleibt es trocken. Nur ganz vereinzelt sind vor allem im Südosten noch kurze Schauer möglich. Teils weht auch lebhafter Nordwind. Boah, Tageshöchstwerte 10 bis 14 Grad. In Lienz am Werk.

0: Nachmittag können gelegentlich Wolken durchziehen, es sollte aber trocken bleiben morgen. Auf den Bergen weht teils kräftiger Nordwestwind, die Temperaturen erreichen am Sonntag 15 bis 20 Grad. Es ist 9 Uhr und gleich 4 Minuten, Sie sind sicher unterwegs mit Radio Kärnten. A11 Karawankenautobahn in beiden Richtungen. Der Karawankentunnel, der ist jetzt wieder frei. Die Sperre wegen eines defekten LKW ist aufgehoben. Und winterliche Fahrverhältnisse sind auf einigen Ausflugsstraßen vorhanden, deswegen gesperrt. Die Großglockner Hochalpenstraße, die Malzertal-Hochalmstraße ab der Mautstelle und die Nockalmstraße. Da geht aktuell wegen dem Schnee gar nichts. 0800 600 601, wenn Sie unterwegs noch irgendwas entdecken, würden wir uns freuen, wenn Sie anrufen. Gute Fahrt!
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0: Ja, und ich weiß ja nicht, wie es bei Ihnen läuft, aber bei mir zu Hause wird heute bestimmt nicht gegartelt. Mir ist es einfach zu kalt und viel zu nass. Deswegen heute nur Theorieunterricht von Karl Ploberger, gleich in Kürze hier in Radio Kärnten. Schönen Samstagvormittag miteinander.

0: bei Raffaella Carrà in Radio Kärnten scheint gleich die Sonne, wobei, ja, mit der Sonne ist es heute nicht besonders weit her. Deswegen findet das Garteln mit Karl Bloberger heute auch eher in der Theorie statt. Macht nichts, hört man ihm zu. Sie alle, die sie sonst im Garten wären, haben jetzt eh Zeit zum Radio hören. So, Karl, die Eisheiligen sollten bald vorbei sein. Dann geht's endlich ins Freie und wir starten mit Tomaten.
1: Tomaten sind das Wichtigste. Ohne Paradeiser geht's nicht im Garten. Und vielleicht eine grundlegende Sache. Erstens einmal, Paradeiser kann man ohne Probleme im Topf ziehen, wissen eben mittlerweile alle. Wenn man jetzt Paradeiser kauft, unbedingt tiefer setzen. Du gewinnst quasi wirklich viel Zentimeter unter Anführungszeichen für viele Blüten und für viele Fruchtstände. Also das ist das Grundprinzip, die untersten 3-4 Blätter abschneiden und ganz tief setzen. Und gerade jetzt, wenn die Sonne so kräftig ist, dann fängt es stark zum Wachsen an. Nicht vergessen auf einen Tomatenpfahl zum Aufbinden und sobald es dann zu wachsen beginnen hat, ich bin ein Fan fürs Ausgeizen. Mit Ausnahme bei den ganz kleinen Cherry-Tomaten, die werden nicht ausgegeizt, aber alle anderen werden ausgegeizt. Es ist halt doch immer wieder die Kraut- und Braunfäule, die ein großes Problem ist, wenn es irgendwo ein bisschen feuchter ist. Und das kann dann nicht passieren.
0: Aha, schreiben Sie zu Hause eh alle mit. Was muss man denn noch alles tun bei den Tomaten?
1: Also was ich wirklich machen muss, ist natürlich regelmäßig bewässern, die Erde natürlich vorher gut vorbereiten, Dünger hineingeben, nicht vergessen auf den Dünger. Paradeiser wachsen wahnsinnig stark, brauchen wahnsinnig viel Energie und daher muss ich einen Dünger geben. Und das können Hornspäne sein, Hornmehl. Ich mache immer eine Mischung aus Hornspäne und Hornmehl. Heute auch viel mehr noch die Schafwollpellets oder einfach einen organischen Volldünger. Gibt es ja eher einen Tomatendünger, Biodünger. Da ist alles drinnen, was die Pflanze braucht. Und jetzt sage ich ganz ehrlich, ich tue meistens ein bisschen überdosieren, weil die organischen Dünger können die Pflanze oder die Wurzel nicht verbrennen und damit habe ich einfach einen Kraftvorrat für die nächsten Wochen.
0: Ja, das hört sich doch ausreichend an, oder muss ich da noch einmal nachdüngen?
1: Das merke ich mir dann und das ist vielleicht sozusagen das Gärtnerauge, wenn die Pflanze ein hellgrünes Laub kriegt, wo man merkt, das könnte wie unter Anführungszeichen Chlorose sein, was aber keine ist, sondern es ist Nährstoffmangel, dann wird sofort flüssig nachgedüngt. Ab und zu, wenn ich merke, dass es schon sehr früh beginnt und ich habe vielleicht zu wenig hineingegeben, dann tue ich damit zuerst an Mulch ausbringen und davor noch einmal einen organischen Dünger, weil der gehört immer mit Erde bedeckt.
0: Das erzählt unser grüner Daumen vom Dienst, Karl Bloberger, zu den roten Früchten. Oder sind es Gemüse? Obst oder Gemüse? Ich weiß es nicht.

0: Radio Kärnten am Samstagvormittag.
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0: Sie wissen Bescheid, 0463 504 3 mal die 8. Was darf's heute sein?
2: Hallo, du Smusnik Karin. Ich wünsche mal von Roy Black mein Mädchen Carina.
0: Nichts lieber als das. Vielleicht gehört die nächste Kaffeepause schon Ihnen. 0463 504 3 mal die 8.

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0: Reinhard May, Samstagvormittag in Radio Kärnten, jetzt gleich mit Nachrichten aus Ihrem Bundesland.
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0: In exakt 10 Sekunden ist es 9.30 Uhr, halb 10.
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0: Mit Stefanie Schöffmann.
4: Gleich mehrere E-Scooter sollen Jugendliche aus dem Bezirk Villach gestohlen haben. Ein 16-Jähriger und ein 17-Jähriger konnten von der Polizei Villach-Auen ausgeforscht werden. Im Zuge einer Durchsuchung konnte bei dem 16-Jährigen außerdem ein Schlagring, also eine verbotene Waffe, im Schuh versteckt gefunden werden. Gegen den Jugendlichen wurde ein vorläufiges Waffenverbot ausgesprochen. Beide Jugendlichen werden angezeigt. Eine Todesmeldung kommt aus der heimischen Künstlerszene. Der Maler Bernd Zwetnig ist im Alter von 74 Jahren gestorben. Er galt als schillernde Persönlichkeit in der Kärntner Kunst. Zwetnig war unter anderem Mitbegründer des Künstlerzentrums Felden und Träger des großen silbernen Ehrenkreuzes der Republik Österreich. Gleich 40 Verwaltungsübertretungen hat die Kärntner Polizei gestern bei einer Lenker- und Fahrzeugkontrolle am Südring in Klagenfurt festgestellt. Kontrolliert worden ist auch ein 57 Jahre alter Slowene, der mit einem LKW-Zug unterwegs war. Bei der Überprüfung wurden mehrere Mängel am LKW festgestellt. Die Zulassung wurde vorläufig aufgehoben und Kennzeichen sowie Zulassungsschein wurden dem 57-Jährigen abgenommen. Und Stefanie, du weißt, wie das Wetter wird.
0: Respektive Martin weiß es. Und es wird überwiegend trüb am Nachmittag. Da lockern die Wolken in Oberkärnten allmählich auf. Ganz vereinzelt sind es vor allem im Südosten doch kurze Schauer, die möglich sind. Die Tageshöchstwerte erreichen bis zu 14 Grad. Sicher unterwegs mit Radio Kärnten, 9 Uhr und 31 Minuten auf den Hauptverbindungen. Keine Störungen, aber wegen winterlicher Fahrverhältnisse sind gesperrt die Großglockner Hochalpenstraße, die Maltertal-Hochalmstraße ab der Mautstelle und auch die Nockalmstraße, die ist gesperrt wegen Schnee. Gute und sichere Fahrt.

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0: Meine sehr verehrten Damen und Herren, bitte ganz kurz um Ihre ungeteilte Aufmerksamkeit, besonders wenn Sie in Oberfellach zu Hause sind. Dort ist am 2. Mai ein Hund, ein Rüde entlaufen. Rasse, Hannoveraner Mischling, Farbe braun mit schwarzen Streifen und schwarzer Maske und der wiegt ca. 30 Kilogramm. Der Hund heißt Bruno und sein Besitzer heißt Dietmar Petritsch und der wird sich sehr, sehr über Hinweise freuen. Also ein Hannoveraner Mischling, braun mit schwarzen Streifen, schwarze Maske, 30 Kilo, heißt Bruno, ein Rüde. Haben Sie den gesehen in Oberfellach irgendwo? 0664 23 16 125. Nochmal zum Mitschreiben bitte. 0664 23 16 12 und die 5. Der Herr Petritsch freut sich sehr über Ihre Hinweise.
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0: Ja, doch das sagen wir liebend gern, wenn jemandem zu gratulieren ist. Herwig Gastler aus Brückel, der feiert heute seinen 40. Geburtstag. Alles Gute und viel Glück sowie Gesundheit, das wünschen dir deine Nachbarn. Und auch liebe und herzliche Geburtstagsgrüße ins Görtschitztal nach Mirnik. Dort feiert heute Adolf Juric seinen Ehrentag. Die Sänger und Sängerfrauen der Sängerrunde St. Waldburgen wünschen alles Gute und viel Gesundheit. Und weil es so schön ist, sage ich jetzt nochmal das Wort Sänger. Sänger. Und jetzt singt ein Italiener Sal da Vinci per sempre si. Für euch, liebe Geburtstagskinder, feiert ordentlich.

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0: Wo sind die handwerklich begabten Herrschaftinnen und Herrschaften? Das große Stricken heute bei der Caritas im Stoff- und Schickwollgeschäft. Da werden Mützchen gestrickt für den guten Zweck. Von 10 bis 12 geht das Ganze los. Also packen Sie Ihre Nadeln ein und kommen Sie in die Ankerhofenstraße 2 in Klagenfurt und dann können Sie mitmachen und mitstricken. Ein bisschen fester geht's zu bei den Mineralientagen im Gemeindezentrum St. Ruprecht am Kinoplatz 3. Heute von 10 bis 18 Uhr schöne Dinge, die glitzern oder auch nicht glitzern, Steine, Fossilien und Schmuck. Das macht Spaß, so wie Spaß im Gras. Das ist kein Witz, sondern so heißt die Veranstaltung bei der Burg Hoch-Osterwitz beim Viereck. Die können Sie heute Abend ab 19.30 Uhr besuchen. Und wer sich unter Spaß im Gras jetzt nichts vorstellen kann, das ist ein lustiges Zeltfest. So, Stichwort Fest, der Frühlingsball in Schäfling im Laufental im Gasthaus Simmelwirt. Heute um 20.30 Uhr für Unterhaltung ist freilich gesorgt. Ich kenne ja meine Laufentaler. Vom Freitag bis Sonntag läuft das Ganze schon. Die Wingfoil Österreich-Meisterschaft Freestyle and Race am Brennsee. Und wenn Sie den Brennsee jetzt nicht kennen, das ist der Feldsee. Und der Feldsee hat nie Feldsee geheißen, sondern immer schon Brennsee. Andere Geschichte. In Feld am See, am Brennsee, noch bis Sonntag diese Wingfoil Österreich-Meisterschaften. Übrigens freier Strandeintritt bei der Sportschule Kreiner, das ist ein kleiner Hinweis. Die Theatergruppe Spektakel beim Kulturhaus Weißenstein, die führt das Stück Extrawurst auf. Gestern war Premiere, heute gibt es eine weitere Vorstellung um 19.30 Uhr Kulturhaus Weißenstein. Dann, die Domkirche in St. André im Lavanstal hat schon seit längerem die Domspiele, schon den ganzen Mai. Heute ist Katrin Winkler-Jandl, die Kabarettistin, dran. Vielleicht kennen Sie manche als Bestatterin Hertha. 19.30 Uhr, Domkirche St. André im Lavanstal. Goethe, Schiller und andere alte Machos gibt's heute auf der neuen Bühne Villach zu sehen. Ein letztes Mal ein interessantes Stück mit Wut, Trauer, Humor und Kampfgeist unter der Leitung von Michael Weger. Die Tage der heimischen Literatur beim Dom Maria Saal, Domplatz 4, heute mit einem Rückblick ins Jahr 1977 um 17 Uhr, unter anderem mit Anja Knafel, Christian Urban und Karl-Heinz Stöflin. Wir schauen weiter zu Billy Cobham. Es ist ein bekannter Schlagzeuger aus den USA und den können Sie heute sehen, und zwar bei der Kulturinitiative Bleiburg spielt der gute Mann. Die Uhrzeit, die muss ich jetzt Ihnen da nachschauen, Beinhardt. Ja, ich reiche Ihnen die Uhrzeit nach, seien Sie mir nicht böse. So, zu einem anderen Konzert, da weiß ich ausnahmsweise die Uhrzeit, im Step Völkermarkt, Penta Virunum, und zwar um 20 Uhr, eine interessante Kombo aus Kärntner Musikerinnen und Musikern mit Klängen aus Klassik, Jazz, Pop und Weltmusik. Und Hackbrett Chamber Fusion klingt auch interessant in der Waldarena Krumpendorf heute mit Hemmer Pleschberger Schmölzer am Hackbrett und Regina Wiesflecker am Klavier. 20 Uhr geht's los, Waldarena Krumpendorf bei Schlechtwetter in der Christkönigkirche. Und zweimal Albeck haben wir noch. Wenn Sie schnell sind, noch schnell anmelden zum Mundharmonika-Kurs mit Eduardo Blandamura. 10 bis 17 Uhr, Schloss Albeck, mit der Garantie, dass jeder danach ein Lidl auf dem Fotzhobel spielen kann. Mal sehen, geben Sie Ihr Bestes. Und ein bisschen später um 19.30 Uhr ebenfalls Schloss Albeck, ein Konzert mit den Vokalsolisten Kärnten. Was auch immer Sie vorhaben, ich wünsche Ihnen dabei ganz viel Spaß.
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0: So excited, so aufgeregt ist der Justin Timberlake. Und ich würde mich auch sehr freuen, wenn wir uns dann nach 10 auch wieder hören. Martin Kölbitzer Fuhren, mein Name. Radio Kärnten am Vormittag läuft gerade bei Ihnen. Jetzt die Nachrichten aus aller Welt.
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2: Am Mikrofon Martin Balder. In der Wiener Stadthalle geht am Abend der Eurovision Song Contest ins Finale. Bei den Protesten gegen die Teilnahme Israels sind die befürchteten Zwischenfälle bisher ausgeblieben. Heute sollen aber noch letzte Kundgebungen stattfinden. Mehr von Peter Teubenbacher.
3: Bis 48 Stunden davor können Kundgebungen angemeldet werden und da sind bis zuletzt keine mehr dazugekommen. Alle bisherigen Protestaktionen sind ohne gröbere Zwischenfälle abgelaufen. Paul Eidenberger vom Innenministerium.
4: So wie wir erwartet haben, sind die Versammlungen von gestern, die beiden größeren Standkundgebungen, friedlich verlaufen und so wie es der gesetzliche Rahmen auch vorsieht.
3: Medienvertreter, die jedes Jahr mit dem Song Contest mitreisen, sprechen heuer von einer entspannteren Atmosphäre als in den vergangenen Jahren, wie der deutsche Musikjournalist Reinhard Ehret.
5: Also Malmö war ganz schlimm. Es gab Proteste direkt vor der Halle, es gab berittene Polizei. Es gab das erste Mal, dass ich das mitbekommen habe, auch Feindschaft unter den Künstlern.
3: Und das sei eben heuer anders. Für heute Nachmittag sind noch Kundgebungen für und gegen den Song Contest angemeldet, die größere dagegen.
2: Russlands Machthaber Wladimir Putin reist am Dienstag zu einem zweitägigen Besuch nach China. Nach Angaben des Kremls werde Putin mit Chinas Staatschef Xi Jinping beraten, wie die umfassende Partnerschaft und strategische Zusammenarbeit weiter gestärkt werden könne. Gerade erst hat US-Präsident Donald Trump einen Staatsbesuch bei Xi beendet. In der Golfregion ist wegen des Irankriegs nicht nur das wichtige Ölgeschäft eingebrochen, sondern auch der Tourismus. Besonders betroffen sind die Vereinigten Arabischen Emirate, die seit Jahren viel Geld ausgeben, um Touristen und Geschäftsreisen anzulocken. Mehr von Christina Stehler.
6: Leere am Strand von Abu Dhabi. Viele Luxushotels sind derzeit weniger gebucht. Händler und Restaurants warten auf Gäste. Eine Reisewarnung für die Emirate ist zwar wieder gelockert, aber der Schaden für die Region ist wohl angerichtet, sagt Eva Butzi, Präsidentin des österreichischen Reiseverbandes.
7: Wie Sie sich denken können, ist genau für die Region Februar, März, April eine sehr, sehr wichtige Reisezeit, die natürlich somit für die Anbieter in den Emiraten ausgefallen ist.
6: Der Tourismus ist in den Emiraten neben dem Ölgeschäft zu einem wichtigen Wirtschaftszweig geworden und macht rund 13% der Wirtschaftsleistung aus. Unklar ist, wie schnell sich die Region erholt, sagt Vifo-Tourismus-Expertin Anna Burton.
8: Umso länger eine Krise dauert, umso länger braucht es dann auch wieder, um sich davon zu erholen.
6: Sicherheit stehe bei vielen Urlaubern an oberster Stelle.
2: Der tote Wal, der vor der dänischen Insel Anholt entdeckt wurde, soll heute noch einmal untersucht werden. Eine Tierärztin, die Anfang Mai an der Rettungsaktion für einen mehrmals in der deutschen Ostsee gestrandeten Buckelwal beteiligt war, will klären, ob es sich um dasselbe Tier handelt. Fachleute hatten die Überlebenschance für den Wal als sehr gering eingeschätzt. Das waren die Nachrichten mit Martin Balder.
0: Damit zum Wetter in Kärnten. Da ist es heute überwiegend trüb. Erst am Nachmittag lockern die Wolken in Oberkärnten auf. Der große Regen ist vorbei. Es ist heute trocken, nur ganz vereinzelt im Südosten. Da kann es noch ein paar Tropfen geben. Teils weht lebhafter Nordwind. Die Tageshöchstwerte heute 10 bis 14 Grad. Aktuell sind es 10 Grad bei Ihnen in Lienz, in Kötschachmauten, Klagenfurt und Völkermarkt 8 Grad. Am Hodensonnenblick momentan minus 10 Grad. Morgen, da wird es überwiegend sonnig. Am Nachmittag, da können gelegentlich noch Wolken durchziehen. Es sollte aber auch morgen am Sonntag trocken bleiben. Auf den Bergen aber teils kräftiger Nordwestwind. Die Temperaturen morgen 15 bis 20 Grad. 10 Uhr und gleich 4 Minuten. Einen schönen guten Vormittag Ihnen ins Auto und Ihnen, diese gerade mit Ihrem getunten Fahrzeug Richtung Seen unterwegs sind, weil das Treffen der Autotuning-Fans, das sorgt für Stau auf der B84 Fahrkasse Straße bei

0: Stelle und Mautstelle und die Nockalmstraße. Wegen winterlicher Fahrbahnverhältnisse gesperrt und sonstige Verkehrsinfos bitte an diese Nummer.
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0: Ja, neben dem großen Tuning-Treffen am Wörther und am Fackersee findet heute in Wien die zweitgrößte Veranstaltung statt, das Finale des Eurovision Song Contests. Da blicken wir gleich mit Marin Belakovic. Bisschen hinter die Kulissen, Uptown Girl von Billy Joel. Jetzt für Sie, Samstag.

0: 20.000 Meilen.
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0: Ja, mit 20.000 Meilen meinte ich eigentlich das, was wahrscheinlich unser ESC-Reporter Marin Belakovic schon auf seiner Sportuhr hat. Der rennt von da nach dort, hört sich um in der Song Contest Village in Wien und fängt Stimmen noch und nöcher ein. Heuer natürlich ein besonderes Jubiläum, 70 Jahre Song Contest. Und da hat Marin einmal ein paar Leute gefragt, was ist denn ihr Lieblingssong aus all den 70 Jahren? Und ich muss gestehen, der erste, der gefällt mir schon.
2: Ich glaube, von mir, vom Udo Jürgens.
3: Merci, Cherie.
2: Das ist mein Lieblingssong.
4: Volare ist schon ganz cool. Also Nel più di pinto di blu, mein Freund ist Italiener und das mag ich schon sehr gern.
3: Singt man daheim dann Volare.
4: Genau.
5: Ich würde mit Loreens beiden Liedern gehen, also Euphoria und Tattoo. Für mich Loreen wirklich erstklassige Künstlerin, hat mir auch sehr viel schon geholfen im Leben, sage ich mal, durch ihre Musik.
3: Euphoria.
6: Never till the end of time.
3: Sehr fein.
7: Ja, mir hat schon der Johnny Logan sehr gefallen. Da war ich damals gerade 17, er hat zweimal gewonnen und dann haben wir auf und ab gespielt.
3: So hold me now.
7: Oh, don't cry, don't say a word, just. Aber jetzt höre ich auf zum Singen, sonst kommt der Dieter Bohlen vielleicht noch.
3: 70 Jahre Eurovision feiern wir heuer. Was ist Ihr liebster Song?
8: Aber Waterloo.
3: Waterloo.
8: Ja, Waterloo. Das ist einfach unvergänglich.
9: Ganz, ganz klassisch Udo Jürgens mit Merci, Cherie.
3: Merci. Traut sie nicht zum Singen.
10: Ich kann nicht singen. Ich kann nicht singen.
11: Also ich würde sagen, als Italienerin Zitti e Buoni von Maneskin.
3: Boah, das will ich jetzt nicht nachsingen.
11: Ja, also es ist ein super Song, ich liebe Maneskin, also es ist perfekt.
3: Insieme, auch da, ja, Volare.
11: Volare, das wäre auch dabei, das wäre auch richtig cool, aber ja, ich bin für Maneskin.
0: Wobei, ich bin jetzt hängen geblieben bei dem hier. Waterloo von ABBA in Radio Kärnten.

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1: Ja, und dieser Song Contest bedeutet vor allem
2: Arbeit und noch einmal Arbeit.
1: Ja, vor allem für die 200 Make-up-Artists, Visagisten und Visagistinnen, die in Wien dafür sorgen, dass der Song Contest das wird, was er eben ist. Ein kunterbunter Wettbewerb. Was wäre dieser Song Contest ohne Glitzer, ohne Styling, ohne Farbe, ohne Make-up, ohne Haarspray? 200 Make-up-Artists, 400 fleißige Hände, die da heute werken. Marin Berlakovic hat einen dieser Make-up-Artists, eine Visagistin, in der Stadthalle getroffen.
3: Wir sind Backstage hier quasi bei der Beauty Farm vom Song Contest und ich sage schönen Nachmittag an Make-up-Artist Christina.
4: Mhm, hallo.
3: Wie geht's dir und euch hier im ganzen Song Contest-Stress?
4: Uns geht's super, die Stimmung ist toll, wir sind echt froh, dass wir da dabei sein können, weil wir ja sonst eher Moderatoren schminken und das ist mal was ganz anderes und wir haben echt viel Spaß.
3: Was ist anders dabei bei diesem Schminken?
4: Das Interessante daran ist, dass es gleichzeitig eine Bühnenshow und eine Fernsehshow ist. Das heißt, man muss beides von den Looks her kombinieren können, aber schon, wir schminken schon eher größer und plakativer und mit vielen Farben, mit viel Glitzer, mit viel Strass.
3: So wie man den Song Contest kennt. Ist das hier Schminken im Akkord quasi?
4: Ja, kann man so sagen. Bei uns kommen schon so durchschnittlich über 100 Leute durch.
3: Wahnsinn. Wir kennen uns alle meistens eh vom Friseur. Die Stylisten sind ja nicht nur die HübschmacherInnen, sondern sind auch so ein bisschen die Psychologen und MotivatorInnen. Ist das bei euch, glaube ich, genauso?
4: Ja, aber es geht eher um andere Themen bei Bühnenshows. Also,
3: warum?
4: Fühlt sich's gut an, fühlt sich's nicht gut an? Kostümfragen, eher ein Zusammen-Brainstormen, was gut zu dem Kostüm passen würde und zum Act.
3: Wünsche ich gutes Gelingen weiterhin, flotte Pinsel und viel Spaß noch.
4: Vielen Dank.
1: Heute am Abend, also die große Party, das Finale des Eurovision Song Contests. Vor 12 Jahren, da haben wir es gewonnen, Platz 2 waren übrigens die hier. Einer meiner Lieblingssongs, Calm After the Storm.

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2: Wegen Betrugs auf einer Internetplattform müssen sich am Montag ein Mann und sein Neffe vor dem Landesgericht in Klagenfurt verantworten. Die beiden sollen Handys online verkauft, dabei aber betrogen haben. Die beiden Männer sind bereits mehrfach vorbestraft. Es gilt die Unschuldsvermutung. Und ebenfalls vor dem Landesgericht erscheinen muss am Montag ein Erwachsener. Der Mann soll im November letzten Jahres seinem Widersacher durch Faustschläge schwer im Schädelbereich verletzt haben. Auch bei ihm gilt die Unschuldsvermutung. Wir kommen zum Sport und zum Eishockey. Da startet ja für das österreichische Nationalteam in knapp 2 Stunden in Zürich die AWM gegen Großbritannien. Das Ganze auch mit starker Kärntner Beteiligung, wie Hannes Orage berichtet.
3: Für das österreichische Team startet heute um 12.20 Uhr in der gigantischen Swiss Life Arena außerhalb von Zürich die Mission Klassenerhalt, das ja wie immer das primäre Ziel bei einer A-Weltmeisterschaft. Noch dazu ist der erste Gegner gleich Großbritannien, eine Mannschaft, gegen die man noch einiges gut zu machen hat aus den letzten Duellen. Das weiß auch KAC-Verteidiger Timo Nickel.
4: In den letzten paar Jahren, als wir immer gegen sie gespielt haben, haben wir uns ein bisschen schwer getan, glaube ich. Jetzt haben wir noch ein bisschen eine Rechnung offen mit ihnen. Wir haben Video geschaut, wir wissen ungefähr, was sie tun. Und wenn wir unsere Sachen richtig machen, dann schaut das gut aus.
3: Selbstvertrauen hat das österreichische Team getankt. Zuletzt gab es in Zürich auch noch einen Empfang beim österreichischen Botschafter. Wenn es mit einem Sieg gegen Großbritannien klappt, dann könnte man das schon als die berühmte halbe Miete bezeichnen. Zweiter Gegner, der wäre dann ebenfalls schlagbar, nämlich das Team von Ungarn.
2: Und damit weiter zum Wetter und zu dir, Martin.
0: Vom Ölltal bis ins obere Drautal zeigen sich erste Auflockerungen jetzt schon. Am Nachmittag werden dann die Sonnenfenster in Oberkärnten etwas größer. In Unterkärnten lockert es gegen Abend auf. Es bleibt meist trocken und kühl, Höchstwerte 10 bis 14 Grad. 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Auf den Kärntner Straßen tut sich gerade einiges. Das Treffen der Autotuning-Fans sorgt für Stau auf der B84 Fahrkassestraße bei Eck. Hier müssen Sie mit 30 Minuten mehr Fahrzeit rechnen. Und wegen winterlichen Fahrverhältnissen sind gesperrt die Großglockner Hochalpenstraße, die Malzertal Hochalpenstraße ab der Mautstelle und die Nockalmstraße jeweils zu wegen winterlichen Fahrverhältnissen. Gute Fahrt!
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1: Zecken sind klein, aber sie können Krankheitserreger übertragen. Besonders aktiv sind sie in der warmen Jahreszeit. Auf Wiesen, im Gebüsch, im Wald und manchmal auch im eigenen Garten. Der beste Schutz? Lange Kleidung, geschlossene Schuhe und helle Stoffe, damit man Zecken schneller sieht. Nach dem Aufenthalt im Freien den Körper gründlich absuchen. Besonders Kniekehlen, Achseln, Leisten, Bauch, Hals und hinter den Ohren. Wenn eine Zecke gestochen hat, möglichst rasch entfernen. Am besten mit einer feinen Pinzette oder Zeckenkarte hautnah greifen und gerade herausziehen. Danach die Stelle reinigen. Bitte kein Öl, Klebstoff oder Alkohol auf die Zecke geben. Beobachten Sie die Einstichstelle in den nächsten Wochen. Eine größer werdende ringförmige Rötung, Fieber, Kopf- oder Gliederschmerzen sollten ärztlich abgeklärt werden. Zeckenschutz heißt nicht Panik, sondern Aufmerksamkeit. Als wichtigste Vorbeugung wird empfohlen, Zeckenexposition zu reduzieren, Schutzkleidung zu tragen und Zecken nach Aufenthalten im Freien rasch zu entfernen. Bleiben Sie gesund. Alles Liebe, Ihre Christine Reiler.
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0: Was haben Janet Jackson, Pierce Brosnan und Johanna aus Oberfellach Geburtstag? Gemeinsam, sie haben Geburtstag. So, großartig. Wurscht, wir sagen. Congratulations. Deswegen gratulieren wir jetzt aber ordentlich. Und zwar Oberfellach. Johanna Stari feiert heute Geburtstag. Reinhard mit Freunden wünscht dazu alles Gute und weiterhin viel Gesundheit. Und dann noch nach Pfeffernitz in Feistritz an der Drau zu Peppi Kana. Und Achtung Peppi, für dich gibt's ein Gedicht. 80 Jahre, die Frage muss man wohl erlauben. So richtig kann es keiner glauben. Stimmt diese Zahl, kann es denn sein? Wenn man dich sieht, dann meint man, nein. Du hast dich wirklich gut gehalten und zählst noch lang nicht zu den Alten. Die Poeten dahinter sind Brigitte Strimitzer und Freunde. Alles Liebe und Gute, jetzt unser Geburtstagschor.
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0: Einmal die Kleinen und einmal die Großen, bitte. Der Volksliedchor Feldkirchen. Kämpzler einer in die Stuben. Alles Gute.

0: Der Regen fällt nur mehr hier in Radio Kärnten, wenn Janet Jackson und Pia Zadora singen. Ob bei Ihnen noch Regen fällt, Näheres dazu verrät Ihnen gerne gleich Christian Meierhofer. Er begrüßt Sie jetzt dann zur Radio Kärnten Mittagszeit. Ich sag schönen Samstag noch und dabei viel Spaß und Mahlzeit.
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2: Am Mikrofon Eva-Maria Fuhn. Vertreter der israelischen und der libanesischen Regierung haben sich in Washington auf eine Verlängerung der Waffenruhe geeinigt. Sie soll nicht morgen auslaufen, sondern weitere 45 Tage gelten. Die Verhandlungen sollen demnächst fortgesetzt werden. Das Ziel, ein dauerhaftes Ende des Krieges, Hartmut Fiedler berichtet.
3: Die vergangenen 24 Stunden hatten es in sich. Die libanesische Nachrichtenagentur berichtete von mehreren heftigen Angriffen der israelischen Luftwaffe. Die Bilanz: 6 Tote, 22 Verletzte. Unter den Opfern waren angeblich 3 Sanitäter. Seit die libanesische Hisbollah-Miliz Anfang März begonnen hat, Israel mit Raketen zu beschießen, als Reaktion auf die amerikanisch-israelischen Angriffe gegen den Iran, greift die israelische Armee im Libanon an. Laut eigener Darstellung Stellungen der Hisbollah. Laut libanesischen Angaben geht die israelische Offensive weit darüber hinaus und gleicht einer militärischen Vertreibungsaktion im südlichen Landesteil, der an Israel grenzt.
2: Der ukrainische Präsident Volodymyr Zelensky hat weitere Angriffe auf die russische Ölindustrie angekündigt. Die Ukraine müsse hart und angemessen auf die Attacken des russischen Militärs gegen Städte reagieren, so Zelensky in seiner abendlichen Videobotschaft. Am Donnerstag waren bei einem russischen Großangriff mit mehr als 700 Drohnen und Raketen in der Hauptstadt Kiew 24 Menschen getötet worden. In der Wiener Stadthalle findet heute ab 21 Uhr das Finale des Eurovision Song Contest statt. Als Favoriten unter den 25 Beiträgen werden jene aus Finnland, Griechenland und Australien gehandelt. Für den Nachmittag ist eine Demonstration von 3000 Menschen angemeldet worden, als Protest gegen die Teilnahme Israels. Aus demselben Grund bleiben Spanien, die Niederlande, Irland, Slowenien und Island dem ESC heuer fern. In der Fußball-Bundesliga entscheidet sich heute der Abstiegskrimi. In der letzten Runde der Quali-Gruppe kämpfen Blau-Weiß Linz und der GAK darum, welches Team erstklassig bleibt und welches den Weg in die zweite Liga antreten muss, Christoph Ott.
4: Blau-Weiß Linz liegt in der Tabelle 3 Punkte hinter dem GAK und braucht unbedingt einen Sieg, um den Abstieg noch abzuwenden. Trainer Michael Kölner und Spieler Simon Seidel zeigen sich aber vor dem Abstiegsfinale optimistisch.
5: Wenn Winter einer gesagt hat, im letzten Match können wir mit einem Heimsieg zu Hause die Liga halten, ich glaube, das hat jeder unterschrieben.
6: Ja, das ist Abstiegskampf pur und wir werden draufbleiben, werden die Woche Gas geben und winger.
4: Der GAK hat den vorzeitigen Klassenerhalt letzte Woche verpasst. Nun braucht das Team rund um Murat Schatin in Linz ein Unentschieden, um in der Liga zu bleiben.
7: Ich will positiv über Druck denken. Also Druck ist ein Privileg. Also wir sind alle privilegiert, dass wir da spielen können, dass wir diesen Druck spüren können. Und jetzt geht es darum, wer mit dem gut umgeht mit dem Druck. Und ich bin überzeugt, dass meine Mannschaft das besser schafft.
4: Anpfiff ist heute um 17 Uhr. Zeitgleich spielt Altach gegen Ried und der WRC empfängt die WSG Tirol.
2: Das waren die Nachrichten mit Eva-Maria Fuhn.
8: Und das Spiel des WRC natürlich live in Radio Kärnten. Das Wetter wird da mitspielen. Es wird trocken sein. Derzeit in Kärnten auch weitgehend niederschlagsfrei. Und Richtung Oberkärnten zeigen sich mit dem Nordwind erste größere Auflockerungen. Zum Beispiel auch im oberen Drautal oder im Liesertal. Daher jetzt 12 Grad immerhin in Gmünd, 11 in Oberfellach, Chiemgau und St. André, 10 Grad in Klagenfurt, 9 in Villach, Feldkirchen und Völkermarkt und in St. Veit, 6 Grad in Malnitz und in Osttirol 13 Grad derzeit in Lienz. Am Abend zieht das Tief endgültig ab, dann lockern die Wolken auch in Unterkärnten auf. Die kommende Nacht weitgehend klar und entsprechend kalt. Die Tiefstwerte liegen zwischen 0 und 4 Grad. Morgen am Sonntag kehrt im ganzen Land die Sonne zurück. Tagsüber zeigen sich auch über den Bergen nur wenige Quellwolken. Nach dem kalten Start in den Tag wird es morgen am Nachmittag spürbar wärmer. Die Höchstwerte reichen 16 bis 20 Grad. In 2000 Meter Höhe morgen Temperaturen um plus 3 Grad. Im Hochgebirge ist die Lawinengefahr zu beachten. 4 Minuten nach 11 sicher unterwegs mit Radio Kärnten. Viel los, wie wir es schon in den letzten Tagen gehört haben, rund um den Farkassee und den Wörthersee. Das Autotreffen sorgt auch heute für Staus durch Felden und rund

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1: Risiko Gebrauchtwagenkauf, was Konsumentenschützer empfehlen, um weiter sicher unterwegs zu sein. Und nach dem großen Regen, wie es mit dem Wetter am Wochenende weitergeht, das erfahren Sie auch in dieser Stunde. Willkommen bei Radio Kärnten und willkommen bei den Hits.

0: 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In wirtschaftlich schwierigen Zeiten steigt die Nachfrage nach Gebrauchtwagen. Das ist eine langjährige Erfahrung und das merkt man jetzt auch bei der Arbeiterkammer. Denn hunderte Autolenker und Autolenkerinnen melden sich jährlich bei der Beratung, weil beim Gebrauchtwagenkauf etwas schiefgelaufen ist. Tendenz steigend, berichtet Beate Makura.
1: Ein Gebrauchtwagen kostet in Österreich im Schnitt rund 29.000 Euro. Die meisten Käuferinnen und Käufer geben aber deutlich weniger aus. Das zeigt eine Auswertung des Gebrauchtwagenportals Autoscout24. Am häufigsten nachgefragt sind demnach 10 bis 20 Jahre alte Fahrzeuge zum Preis von durchschnittlich 13.000 Euro. Danach folgen 5 bis 10 Jahre alte Wagen für durchschnittlich 24.000 Euro. Nicht immer läuft der Kauf eines Gebrauchtwagens reibungslos ab. Ulrike Weiß von der Arbeiterkammer Oberösterreich.
2: Probleme bei dem Gebrauchtwagenkauf sind sehr häufig in unserer Beratung. Das sind viele hunderte Konsumentinnen und Konsumenten, die sich da jährlich bei uns melden. Erfreulicherweise oft auch schon im Vorfeld, worauf sie achten müssen. Aber leider natürlich auch, wenn dann was schief geht, damit wir dann die Probleme auch beheben können.
1: Häufig stehen die Autos bei Gebrauchtwagenhändlern auf einem großen Parkplatz im Freien. Hier sollte man aufmerksam sein.
2: Da kann es schon sein, dass es da Standschäden, Rost oder Stoßdämpferdefekte gibt oder auch Reifenschäden oder dass die Batterie defekt ist. Das ist bei einem Fahrzeug, das zum Beispiel noch nicht lange steht oder bei einem Fahrzeug, das überdacht steht, ist das eine andere Situation. Also gerade bei Fahrzeugen, die im Freien stehen, sogenannte Schotterplätze, da gilt es ganz besonders, den Zustand zu überprüfen.
1: Auch wenn das Fahrzeug ein gültiges Pickerl hat, heißt das nicht, dass es zum Zeitpunkt des Verkaufs mangelfrei ist. Ulrike Weiß.
2: Es gibt ein Register, wo die Protokolle der Pickerlüberprüfungen für ein Fahrzeug gespeichert sind. Und dieser Blick in diese Protokolle der vorangegangenen Pickerlüberprüfungen ist sehr interessant, denn einerseits kann man den Kilometerstand sehr gut verfolgen, also man sieht dann auch, ob der Kilometerstand des Fahrzeuges auch tatsächlich so ist, dass da nichts nachgedreht wurde. Und man sieht in diesen Pickerl-Protokollen, ob bestimmte Reparaturen für das Pickerl notwendig waren und demzufolge auch durchgeführt wurden. Weil jede Reparatur, die bei einem gebrauchten Fahrzeug schon durchgeführt wurde, vor allem Verschleißteile, die muss ich dann nicht machen in Zukunft und nicht bezahlen. Und deshalb ist es wichtig auch für den Kaufpreis.
1: Sämtliche Prüfprotokolle ab Jänner 2015 können kostenpflichtig über Kfz-Gutachten.at abgerufen werden. Pro Gutachten werden 1,19 Euro an Gebühren verrechnet. Bei der Probefahrt empfiehlt es sich, mit kaltem Motor zu starten, mindestens eine halbe Stunde zu fahren und dabei alles auszuprobieren. Wie das Fahrzeug bremst, lenkt, ob ungewöhnliche Geräusche auftreten oder der Auspuff raucht und ob Klimaanlage, Licht, Fensterheber und Assistenzsysteme funktionieren.
2: Unser Tipp ist aber trotzdem noch, bei einem Gebrauchtwagen einen Ankaufstest bei einem Autofahrerclub zu machen. In der Praxis seriöse Händler lassen sich sogar auf die Vereinbarung ein, dass ich erst, wenn ich den Ankaufstest gemacht habe, das Fahrzeug kaufe, beziehungsweise dass alle Mängel, die beim Ankaufstest festgestellt werden, noch dazu repariert werden, ohne zusätzliches Kosten.
0: Also ein gültiges Pickerl sagt nichts über den aktuellen Fahrzeugzustand aus. Weitere Tipps aus der Konsumentenschutzredaktion bei uns in ein paar Minuten in Radio Kärnten. Dieser Titel ist nicht gebraucht, sondern neu und hitgeprüft. Dr. Südbahn und die Sympathie.
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0: Sie unterwegs mit Radio Kärnten, achten Sie immer und überall auf Ihre Geschwindigkeit. Derzeit ganz geschwind auf der A2 der Südautobahn bei Klagenfurt West in Fahrtrichtung Zentrum. Und wir bleiben gleich im Auto und beim Auto. Gebrauchtwagen, wir haben es gehört, sind wieder gefragt und mit der großen Nachfrage steigen auch die Probleme. Stehen etwa die Fahrzeuge beim Händler im Freien auf Schotterplätzen, kann das Standschäden wie Rost und defekte Stoßdämpfer nach sich ziehen und auch ein gültiges Bickel sagt nicht wirklich etwas über den aktuellen Fahrzeugzustand aus. Erst ein Ankaufstest schafft Gewissheit, berichtet Beate Makura.
1: Ankaufstests werden von Autofahrerclubs und Werkstätten angeboten. Der Preis liegt je nach Fahrzeug zwischen 100 und 200 Euro. Ist das Wunschauto gefunden und überprüft, geht es an die Einschätzung des Kaufpreises. Konsumentenschützerin Ulrike Weiß.
2: Es gibt einerseits die Möglichkeit, verschiedene Fahrzeuge ähnlicher Art zu vergleichen, aber eine viel einfachere Methode ist eine Eurodax-Abfrage. Da kann ich schauen, da gebe ich genau das Fahrzeug ein, ich kann es sogar mit der Fahrzeugnummer machen oder ein bisschen ein längerer Weg, indem ich die Marke und das Baujahr und so weiter eingebe. Ich kann die Sonderausstattungen eingeben und dann wirft mir die Eurodax aus, um wie viel dieses Fahrzeug im Durchschnitt von den heimischen Händlern verkauft wird. Das ist einmal Orientierung. Man kann dann eben auf Basis dieser Eurodax-Bewertung verhandeln.
1: Ist der Kaufpreis fixiert, sollte alles, was zwischen Käufer und Verkäufer vereinbart wurde, schriftlich im Kaufvertrag festgehalten werden. Doch in der Praxis läuft das oft anders.
2: Wir erleben leider derzeit in der Beratung immer häufiger, dass es keine kompletten schriftlichen Kaufverträge mehr gibt, sondern dass sehr vieles teilweise auch über WhatsApp-Nachrichten vereinbart wird. Und das ist eigentlich sehr, sehr nachteilig für den Käufer, für die Käuferin. Denn ein schriftlicher Kaufvertrag legt nämlich fest, was dieses Fahrzeug zu bieten haben muss und wofür ich da bezahlt habe und in Folge eben dann auch die Gewährleistungsansprüche. Ein schriftlicher Kaufvertrag zeigt mir auch, ob ich von einem Händler kaufe oder ob der Händler nur von einer Privatperson vermittelt hat. Das ist nämlich ein ganz wesentlicher Unterschied bei der Gewährleistung, bei meinen Ansprüchen, wenn etwas kaputt ist.
1: Privatpersonen als Verkäufer können die gesetzliche Gewährleistung ausschließen. Händler dürfen das nicht. Ulrike Weiß von der AK Oberösterreich.
2: Bei einem Fahrzeug haben wir grundsätzlich 2 Jahre Gewährleistung, aber das interessante Jahr ist das erste Jahr, denn im ersten Jahr liegt die Beweislast beim Händler. Also der Händler muss beweisen, dass dieser Mangel nicht auch schon bei Kauf vorhanden war. Also alles, was in den ersten 12 Monaten reklamiert wird, hat gute Aussicht. Umgekehrt in den 2. Jahr nach dem Kauf liegt es dann an mir zu beweisen, dass eben der Mangel schon vorhanden war. Und da ist es eben sehr schwierig, das zu beweisen.
1: Liegt ein Mangel vor, ist der Händler verpflichtet, diesen zu beheben, den Gebrauchtwagen auszutauschen oder, wenn gar nichts anderes mehr geht, das Geld rückzuerstatten. Was viele dabei nicht bedenken, zur Reparatur muss das Auto zurück zum Verkäufer. Egal, wie weit weg der ist.
2: Also das heißt beispielsweise, ich kaufe ein Auto bei einem Händler in Tirol, ich übernehme das Fahrzeug in Tirol und wenn es dann einen Defekt hat, dann muss ich es dorthin bringen. Und wenn das Fahrzeug aber nicht mehr fahrtauglich ist, dann kann das sehr, sehr teuer werden, das Fahrzeug überhaupt dann eben diese weite Strecke zu befördern. Und deshalb gilt es gerade bei älteren Fahrzeugen, gerade bei Fahrzeugen, wo möglicherweise ein Mangel auftauchen kann, denken Sie als Käuferin, als Käufer daran, dass der Gewährleistungsanspruch dann vor Ort zu erfüllen ist und vielleicht gibt es auch ein Auto in Ihrer Nähe, das ähnlich gut gefällt.

0: Das Mittelmeertief hat von Donnerstag bis heute sehr unterschiedliche Niederschlagsregenmengen in Kärnten gebracht. Zwischen 23 Liter in Oberfellach und 110 in Ferlach. Wie es weitergeht mit dem Wetter, hören Sie in 10 Minuten. Jetzt der Nachrichtenüberblick. Hier ist Birgit Rumpf-Buckelsheim.
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2: 4 Menschen sind bei einem Autounfall in Ossiach verletzt worden. Ein 23 Jahre alter Lenker aus Deutschland war am Abend laut Polizei vermutlich zu schnell unterwegs und ist in Schleudern geraten. Sein Wagen ist gegen das Auto einer Oberösterreicherin geprallt. Ihr Beifahrer und die Insassen im Auto des Deutschen sind in das Krankenhaus gebracht worden. An den Autos entstand Totalschaden. Die Feuerwehr in Kärnten will ihr internes Unterstützungsangebot für Kameraden und Kameradinnen ausbauen. Feuerwehrleute sind bei ihren Einsätzen täglich mit belastenden Situationen konfrontiert. Das psychosoziale Angebot soll bei der Aufarbeitung helfen. Mehr darüber im Mittagsjournal ab 12.30 Uhr. Und geht es nach der Bundes-FPÖ, soll der Choralm-Bahntunnel in Dr. Jörg-Haider-Tunnel umbenannt werden. Die Freiheitlichen begründen das mit dem Einsatz des früheren Kärntner Landeshauptmannes für den Tunnel. Ein entsprechender Antrag im Nationalrat in der nächsten Woche dürfte aber keine Zustimmung der anderen Parteien bekommen. Zurück zu Christian Meyerhofer.
0: Sicher unterwegs mit Radio Kärnten. Das Autotreffen sorgt auch heute für Staus durch Felden und rund um den Falkensee mit über 45 Minuten Zeitverlust. Und wegen der winterlichen Fahrverhältnisse gibt es auch heute noch Ausflugsstraßen, die gesperrt sind. Zum Beispiel die Großglockner Hochalpenstraße, die Maltertal-Hochalpenstraße ab der Mautstelle und die Nockalmstraße.
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0: Radio Kärnten mit dem Blick aufs Wetter. Da öffnen sich in Oberkärnten, zumindest südlich der Tauern, jetzt immer wieder auch größere Sonnenfenster. Mit dem Nordwind lockert es also auf. Auch in Unterkärnten wird es von Westen her zögernd freundlicher. Richtig aufklaren wird es hier aber wahrscheinlich erst in den Abendstunden. Die Temperaturen tagsüber meist zwischen 10 und 15 Grad. In 2000 Meter Höhe minus 3 Grad, also winterlich kalt auf den Bergen. Die Nacht wird dann auch entsprechend kalt. Die Tiefstwerte liegen zwischen 0 und 4 Grad und in 2000 Meter Höhe morgen generell Temperaturen um plus 1 Grad. Dazu kehrt morgen im ganzen Land ausnahmslos die Sonne zurück, die wenigen Nebelfelder lichten sich und auch über den Bergen hält sich die Quellwolkenbildung in Grenzen. Die Temperaturen steigen morgen bis zum Nachmittag deutlich an, die Höchstwerte reichen 15 bis 20 Grad. Der Montag hat die meisten Sonnenstunden zwischen dem Villacher Raum, dem Klagenfurter Becken und dem unteren Lavantal zu bieten. Insgesamt geht sich überall die eine oder andere Sonnenstunde aber aus. Allerdings entstehen ab Mittag über den Bergen und in Oberkärnten auch größere Quellwolken und die können dann lokale Schauer bringen, die aber nur ganz vereinzelt in weiterer Folge den Süden erreichen. Die Temperaturen in der Früh wieder frisch, die Tiefstwerte zwischen 2 und 6 Grad. Bis zum Nachmittag erwärmt sich die Luft dann auf 17 bis 21 oder 22 Grad. Der Dienstag nicht unfreundlich, aber auch nicht ganz stabil. Nach sonnigen Phasen kommt die Quellwolkenbildung über den Bergen in Schwung und dann können sich über das Land verteilt zwischendurch auch mal kurze Schauer bilden. Es kühlt ein bisschen ab, am Dienstag die Höchstwerte 16 bis 19 Grad und ab Mittwoch dürfte sich dann ein kräftigeres Hoch durchsetzen können.
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7: Und da geht's heute um die Tracht bei Renate Samonik aus Friesach. Und da stehen jetzt, glaube ich, die Herren im Mittelpunkt, oder?
8: Wenn man so auf die Unterhaltung eingeht, mit ein bisschen Trachten und so weiter, dann ziehen die Männer gewöhnlich eine Trochene an. Und eine Trochene ist eine kurze Lederhosen. Es ist ein Gurktal, Metnitztaler Dialekt, also ist das eigentlich eine Trochene. Schau, die hat heute eine Trochene an, eine Lederhose.
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7: Eine krochene, also eine kurze Lederhose. Jetzt hören wir in Radio Kärnten die fünf Geiltaler. Ich hab die gern. Ja.

Die 5 Geldtaler in Radio Kärnten, ich hab die gern. Die Unterstützung der USA für Taiwan bröckelt offenbar. Eine Analyse zur neuen Lage nach den Treffen zwischen dem US-Präsidenten und dem chinesischen Präsidenten hören Sie im Radio Kärnten Journal und das beginnt nach den Mittagsglocken in 8 Minuten.

0: Der Markt Gresten liegt im oberen Teil der kleinen Erlauf im niederösterreichischen Alpenvorland. Die Pfarrkirche bildet mit Pfarrhof und Karner ein Ensemble und zählt zu den bemerkenswertesten Landkirchen Österreichs. Der heutige Bau stammt aus dem 15. Jahrhundert, als der Ort durch die Eisenindustrie seine Blütezeit erlebte. 1966 wurde der Chorraum neu gestaltet und ein Altartisch aus Adneta-Marmor angebracht. Über ihm hängt ein Kruzifix, das Jesus als König zeigt. Die ebenfalls moderne Tabernakelsäule zeigt die Symbole Alpha und Omega. Auf dem rechten Seitenaltar der Pfarrkirche Gresten hängt ein Ölgemälde des berühmten niederösterreichischen Barockmalers Martin Johann Schmidt, besser bekannt als Kremser Schmidt.
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2: Herzlich willkommen zum Mittagsjournal. Das sind die Themen. US-Präsident Trump zögert bei Waffenlieferungen an Taiwan und der ESC geht am Abend ins Finale, begleitet von Straßensperren und einer Demonstration. Im Studio Eva-Maria Fohn. In der Frage geplanter Waffenlieferungen für Taiwan ist US-Präsident Trump nach seinem China-Besuch zögerlich. Er lässt offen, ob er Waffen für den Inselstaat freigibt. Peking betrachtet Taiwan als Gebiet, das zu China gehört und sanktioniert jede Art offizieller Unterstützung für das Land, hat Mut Fieler berichtet.
3: Taiwan hat das Geld für die Waffenverkäufe in den USA budgetiert. Der US-Kongress hat sie genehmigt, aber das Weiße Haus zögert. Und Donald Trump will, dass die Sache in der Schwebe bleibt. Er habe noch keine Entscheidung getroffen, sagte Trump gegenüber Fox News. Dass China dagegen ist und Taiwan das wichtigste politische Thema bei seinem Besuch war, sagt Trump auch.
4: It's always been the biggest thing for him, Taiwan.
3: Er sieht die Waffenlieferungen allem Anschein nach als Faustpfand und mögliches Gegengeschäft für chinesische Hilfe im Konflikt mit dem Iran. Diese Verhandlungen stecken fest und die Straße von Hormuz im Persischen Golf ist nach wie vor blockiert.
2: Die Umsetzung der EU-Lohntransparenzrichtlinie in Österreich mit 7. Juni wird zunehmend unwahrscheinlicher. Damit droht Österreich ein Vertragsverletzungsverfahren der EU. Das komplexe Vorhaben erfordere eine sorgfältige Abstimmung mit den Sozialpartnern, so das Arbeitsministerium. Die Wirtschaftskammer fürchtet etwa eine Bürokratie- und Kostenlawine. Die Vinzenz-Gruppe ist eines der größten Gesundheitsunternehmen in Österreich. Leiter Michael Heinisch plädiert bei der anstehenden Gesundheitsreform für ein Mehr an Miteinander und für mehr Prävention.
5: 96% der Mittel investieren wir in die Reparatur von Krankheiten. Und das ist natürlich auch teuer. Billiger wäre es, wenn wir wesentlich mehr in Prävention investieren würden.
6: Wo werden aber jetzt Bund, Länder, Gemeinden, Sozialversicherungsträger und andere Trägervereine ansetzen müssen, um diese Wende zu schaffen?
5: Diese Systemlogik, so wie wir sie haben, der Bauplan des Gesundheitswesens, ja, der besteht eben aus unterschiedlichen Sektoren. Und jeder hat einen politischen Verantwortlichen. Für den einen Sektor, für die Krankenhäuser, die Länder, für den anderen Sektor, die Sozialversicherung. Und jeder versucht natürlich nach bestem Wissen und Gewissen seinen Sektor zu steuern, politisch zu steuern, ökonomisch zu steuern.
6: Zu schützen?
5: Zu bewahren, ja, dass der einfach wirklich funktioniert, dass das läuft. Aber damit vergisst man das große Ganze. Weil der Mensch, wenn er krank ist oder auch wenn er gesund ist, der denkt eben nicht in Sektoren, sondern der denkt, ich will integriert behandelt werden. Ich habe ein Leben, das unteilbar ist und ich will mich nicht in Sektoren darum kümmern, dass ich jeweils weitergereicht werde.
2: Sagt der Leiter der Vinzenz-Gruppe Michael Heinisch im Gespräch mit Volker Obermeier. Der Eurovision Song Contest geht am Abend ins Finale. Am Rathausplatz gibt es ein Public Viewing. Aus diesem Grund ist der Ring seit 12 Uhr gesperrt. Und es findet wieder eine Demonstration gegen die Teilnahme Israels am Song Contest statt. Katharina Pawlowski informiert.
7: Jede Demonstration bringt auch Verkehrseinschränkungen mit sich, so auch jene, die sich gegen Israel richtet und heute ab 14 Uhr startet, entlang der Route vom Christi

0: für 3000 Teilnehmer. Am Rathausplatz, wo sich die Song Contest Fans treffen, wird es diesmal nicht nur wieder ein Public Viewing geben, sondern erstmals seit der Opening Ceremony vergangenen Sonntag auch eine Ringsperre. Die Sperre des Universitätsrings betrifft die Straßenbahnlinien D1, 2 und 71. Sie werden umgeleitet oder kurzgeführt. Die Wiener Linien empfehlen deshalb, auf die U-Bahn-Linien auszuweichen.
1: Und als Favoriten beim ESC am Abend werden die Beiträge aus Finnland, Griechenland und Australien gehandelt. Der ESC ab 21 Uhr live in ORF 1. Das war das Mittagsjournal mit Eva-Maria Fohn. Zum Wetter.
2: Heute kalt und eine Weile lang auch noch im Großteil Österreichs regnerisch und in höheren Lagen winterlich. Auf dem Galzig sind binnen 24 Stunden 26 cm Schnee gefallen. Morgen zwar auch noch frisch, dafür deutlich mehr Sonne. In den nächsten Stunden kann es an der Nordseite der Alpen jederzeit regnen. Die Schneefallgrenze schwankt zwischen 1100 und 1500 Meter. Auch einzelne Gewitter sind möglich. Von Wien ostwärts wird der Regen seltener und im Süden regnet es ohnehin nur vereinzelt. Längere sonnige Phasen gibt es in erster Linie in Osttirol und Oberkärnten. Allerdings geht es gerade im Süden und Südosten auch sehr windig zu. Nur 3 Grad momentan in Seefeld und in Ramsau am Dachstein. In Wien 8 bis 11 Grad, Eisenstadt 12, St. Pölten 10, Linz und Salzburg 9 Grad, Innsbruck 8, Bregenz 10, Graz 14 und Klagenfurt 10 Grad. Soweit das Wetter mit Gunda Schuller.
3: 7.12 sicher unterwegs mit Radio Kärnten. Das Treffen der Autofans sorgt auch heute für Staus, zum Beispiel durch Felden oder rund um den Farkassee mit über 45 Minuten Zeitverlust. Und wegen winterlicher Fahrverhältnisse sind folgende Ausflugstraßen gesperrt. Die Großglockner Hochalpenstraße, die Maltertal-Hochalpenstraße ab der Mautstelle und die Nockalmstraße. Gute Fahrt.
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3: Das Abstiegsgespenst wurde beim WRC erfolgreich verscheucht. Warum es jetzt plötzlich sogar Richtung Europa gehen kann, das hören Sie in der Vorschau auf das heutige Spiel in 10 Minuten. Schönen Nachmittag. Oder schöne Mittagszeit natürlich noch. Everywhere.

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0: BRC vor Abstieg waren die Schlagzeilen vor wenigen Wochen noch. Jetzt ist alles anders und das in der letzten Runde der regulären Bundesliga-Saison. Der BRC hat ja bekanntlich den Klassenerhalt geschafft und mit einem Heimsieg heute gegen die WSG Tirol winkt jetzt vielleicht sogar noch ein echtes Zuckerl für die Wölfe aus dem Lavantal. Hannes Orasche.
1: Ja, ist eine sehr spannende Situation, in welche sich der WRC mit den 3 Siegen zuletzt in Folge gebracht hat. Ein weiterer Dreier heute gegen die WSG und Platz 2 in der Quali-Gruppe wäre gesichert. Das würde zudem bedeuten, dass man noch das ligainterne Playoff für Europa erreicht hat. Aber davor gilt es heute eben die Tiroler zu besiegen. Ausgerechnet jenes Team, bei dem WRC-Trainer Thomas Silberberger mehr als 10 Jahre lang als Cheftrainer die Fäden gezogen hat und 2019 auch den Aufstieg in die Bundesliga geschafft hat.
2: Ja, die Vorfreude ist riesig. Das erste Mal ohne Druck Fußball zu spielen in der Lavantal Arena. Und ich freue mich auf das Match und wir werden alles dran setzen, dass wir den Heimsieg schaffen, weil wir ja unbedingt in dieses Playoff einziehen wollen und am Dienstag in Ried spielen wollen. Für den ist ein Heimsieg Pflicht und ja, die Mannschaft brennt drauf und wir wollen das unbedingt schaffen.
1: Bei den Wolfsbergern kam zuletzt mit Alessandro Schöpf wieder viel Ruhe ins Spiel. Zuletzt in Altach gab es auch für den einstigen Kreativkopf Dejan Sukic wieder ein Einsatzminuten, das Ganze mit steigender Tendenz. Vielleicht gerade jetzt zum richtigen Zeitpunkt, wenn es eventuell tatsächlich noch gegen Ried und gegen einen der Wiener Großclubs dann um Europa gehen könnte. Aber die Wolfsberger seit 5 Spielen gegen die WSG ohne Sieg. WRC-Mittelfeldmann Marco Sulzner.
3: Ja, wir haben die letzten Wochen jetzt dann sehr viel Kraft getankt. Sind natürlich überglücklich einerseits, dass wir den Klassenerhalt geschafft haben. Haben aber natürlich jetzt das Ziel, in das Europacup-Playoff zu kommen und dafür werden wir einen Sieg benötigen und für das werden wir alles geben.
1: Die Lavantaler sind jedenfalls gut erholt und frei im Kopf, haben ja nach dem Stress um den Klassenerhalt zuletzt spontan knapp 3 Tage lang auf Mallorca ausgespannt. Los geht's heute dann in der Lavantal Arena mit dem Grande Finale in der Liga gegen die WSG Tirol um 17 Uhr.
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0: Schön, dass bei Ihnen Radio Kärnten läuft. Das ist 12.30 Uhr, halb eins. Zeit für den Nachrichtenüberblick.
1: Willkommen zum Radio Kärnten Mittagsjournal. Heute mit diesen Themen. Hilfe für die Helfer. Die psychische Belastung ist oft groß. Die Feuerwehr baut ihre interne Unterstützung aus. Lokführer gesucht. Die ÖBB suchen Berufsnachwuchs bei einem Karrieretag in Villach. Die Sonne kehrt langsam zurück. Morgen am Sonntag wird es milder, bis 20 Grad.
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1: Die Feuerwehr in Kärnten baut ihr internes Unterstützungsangebot für Kameraden und Kameradinnen aus. Feuerwehrleute sind bei ihren Einsätzen täglich mit belastenden Situationen konfrontiert. Unfälle mit Verletzten und Toten, Brände, Unwettereinsätze. Um Situationen wie diese aufzuarbeiten, gibt es ein sogenanntes Peer-System, also psychosoziale Unterstützung von Gleichgestellten innerhalb der Feuerwehr. Dieses Angebot wird immer öfter in Anspruch genommen, berichtet Claudia Mann.
3: Naturkatastrophen, Brände, Unfälle. In solchen Ausnahmesituationen erleben Einsatzkräfte Momente, die sich ins Gedächtnis einbrennen. Alleine in den vergangenen Monaten rückte Lukas Weger von der Freiwilligen Feuerwehr Spital zu 3 Einsätzen mit insgesamt 4 Todesopfern aus. Zuletzt war es ein Geisterfahrerunfall.
4: Wir sind alarmiert worden und wo wir alarmiert worden sind, war das aber schon zu spät. Unser oberstes Ziel ist ja, Menschen zu helfen. Und wenn wir das dann nicht kennen, dann tun wir uns einfach ein bisschen schwer. Ich meine, diese Bilder am Unfallort, die vergisst man nicht mehr. Wir haben auch immer mit sehr fünf Kameraden geredet, alle von der älteren Generation, sagen wir so, die aber schon mehrere Unfälle erlebt haben, war mit unter anderem der schlimmsten Einsätze, den sie so gehabt haben.
3: Sagt Weger. Ein eigenes SVE-Team hilft bei der Aufarbeitung solcher Erlebnisse. SVE steht für Stressverarbeitung nach belastenden Einsätzen. Im Schnitt rückt das Team monatlich aus. 25 Kameradinnen und Kameraden sind dazu ausgebildet, sagt Koordinator Walter Ecker.
5: Ja, der Trend ist Gott sei Dank in die Richtung, dass immer stärker nachgefragt wird. Das hat einerseits ein bisschen mit einem Generationswechsel auch zu tun, andererseits aber auch, dass Kommandanten sich bewusst sind, dass es auch neben der körperlichen Gesundheit auch um die psychische Gesundheit unserer Feuerwehrleute geht. Es wird einen neuerlichen Ausbildungslehrgang für Feuerwehrleute geben und im nächsten Jahr werden wir das Team sicherlich aufstocken, um eben über das ganze Bundesland sehr leicht erreichbar zu sein.
3: Die Folgen belastender Einsätze reichen von Schlafproblemen über Gereiztheit bis hin zu Angststörungen und Depressionen. Bei ihrer Ausbildung lernen die SVE-Peers, wie man anderen dabei hilft, das Erlebte zu verkraften. In akuten Fällen werden Betroffene zu Psychotherapeuten weitervermittelt.
1: Einen Fernsehbeitrag zu diesem Thema gibt es in Kärnten heute ab 19 Uhr in ORF 2. Außerdem, der WAC empfängt heute zu Hause die WSG Tirol. Der Klassenerhalt ist bereits fixiert, der WAC und die WSG kämpfen noch um einen Platz im Europacup-Playoff. Beim Wolleiersee hoch über dem Lesachtal hat der Bildhauer Georg Blanner eine 600 Tonnen schwere Skulptur geschaffen, die Denkmal und Mahnmal in einem ist. Sie erinnert an den Alpinisten Julius Kogi. Heute Abend findet das Finale vom Eurovision Song Contest in der Wiener Stadthalle statt. In Kärnten gibt es 3 offizielle Public Viewing-Veranstaltungen zum gemeinsamen Zuschauen. Eine davon ist das Kärnten Museum in Klagenfurt. Von dort meldet sich Michael Steuer live in der Sendung. Und in Servus Rečno Ciao gleich nach Kärnten heute geht es in die slowenische Region Goriška Brda. Sie ist bekannt für den Weinbau, aber auch für die Kirschen. Das alles und mehr ab 19 Uhr in ORF 2. Und nun zu weiteren Ereignissen des Tages, zusammengefasst von Stefanie Schöffmann.
6: Ein Mopedfahrer in Lienz hat sich gestern Nachmittag eine Verfolgungsjagd mit einer Polizeistreife geliefert. Bei Verkehrskontrollen fiel auf, dass das Moped ohne Kennzeichen und Lichtmaske unterwegs war. Der Lenker und ein Mitfahrer hielten jedoch nicht an und fuhren davon, die Polizei hinterher. Die riskante Verfolgungsjagd endete schließlich auf einem Waldweg, als das Moped wegrutschte. Bei der Polizeikontrolle stellte sich heraus, dass der 14-jährige Lenker keinen Führerschein hat. Er hatte das Moped für eine Probefahrt ausgeborgt. Der Bursche erhält jetzt mehrere Anzeigen. In der Gemeinde Steindorf am Ossiacher See im Bezirk Feldkirchen haben gestern unbekannte Täter in ein Einfamilienhaus eingebrochen. Die Einbrecher sind über die Terrassentür in den Wohnraum gelangt und haben mehrere hundert Euro Bargeld gestohlen. Gleich mehrere E-Scooter sollen Jugendliche aus dem Bezirk Villach gestohlen haben. Ein 16-Jähriger und ein 17-Jähriger konnten von der Polizei Villach-Auen ausgeforscht werden. Im Zuge einer Durchsuchung konnte bei dem 16-Jährigen außerdem ein Schlagring, also eine verbotene Waffe, im Schuh versteckt gefunden werden. Gegen den Jugendlichen wurde ein vorläufiges Waffenverbot ausgesprochen. Beide Jugendlichen werden angezeigt. Traurige Nachrichten kommen aus der heimischen Künstlerszene. Der Maler Bernd Svetnik ist im Alter von 74 Jahren gestorben. Er galt als schillernde Persönlichkeit in der Kärntner Kunst. Svetnik war unter anderem Mitbegründer des Künstlerzentrums Felden und Träger des Großen Silbernen Ehrenkreuzes der Republik Österreich.
7: Der Fachkräftemangel trifft viele Branchen. In großen Unternehmen werden nach den Pensionierungswellen von geburtenstarken Jahrgängen gleich hunderte Jobs gleichzeitig frei. So ein Unternehmen sind die österreichischen Bundesbahnen. In Villach wird Nachwuchs nun an einem eigenen Karrieretag gesucht. Informationen von Bernd Radler.
8: Karriere rund um die Lok ist das Motto am Freitag vor Pfingsten, dem 22. Mai beim Rundschuppen in der Villacher Heizhausgasse. Gesucht werden in erster Linie Frauen und Männer, die ÖBB-Lokomotiven mit bis zu 10.000 PS quer durch das Land steuern. So wie es Norbert Simcic seit Jahrzehnten macht. Er ist Teamsprecher für die fachliche Bildung bei den ÖBB in Villach.
9: Mitzubringen ist natürlich eine abgeschlossene Berufsausbildung und den Anreiz, einen besonderen Beruf zu erlernen. Alles andere lernen diese Teilnehmer und Teilnehmerinnen bei uns und da erklären wir alles Technische und alles Vorschriftentechnische.
8: Die Ausbildung dauert etwa ein Jahr. Am Ende ist eine Prüfung abzulegen. Dann geht es hinaus auf die offene Strecke. Wie sich das anfühlt, können Interessierte beim Karrieretag ausprobieren.
9: Mit einem Simulator zum Fahren und man hat die Möglichkeit, auf eine Lok zu gehen, sich den möglichen zukünftigen Arbeitsplatz anzuschauen.
8: Auch der Beruf des Wagenmeisters sucht Interessierten Nachwuchs oder Quereinsteiger. In diesem Bereich ist eine technische Ausbildung Voraussetzung.
9: Da muss man natürlich ein bisschen das Auge für die Technik haben, weil der überprüft einen kompletten Zug auf seinen technischen Zustand und muss aufgrund seines Wissens dann feststellen, kann dieser Zug den Bahnhof verlassen, ja oder nein.
8: Auch wenn das Eisenbahnwesen lange Zeit eine Männerdomäne war, werden auch weibliche Nachwuchskräfte gesucht.
9: Da gibt es keinen Unterschied, ob heute ein Mann den Beruf ausübt oder eine Frau, es bekommen beide gleich viel gezahlt und ich finde, das ist absolut richtig.
8: Interessierte können sich für den Karrieretag bis 21. Mai unter karriere.öbb.at anmelden.
7: Wir kommen zu den Wetteraussichten. In Oberkärnten öffnen sich mit dem Nordwind am Nachmittag größere Sonnenfenster. Nur entlang der Tauern bleibt es wechselhaft. In Unterkärnten lockern die Wolken am Abend auf. Es bleibt heute frisch. Die Temperaturen kommen über 10 bis 15 Grad nicht hinaus. Die kommende Nacht wird klar und kalt. Es kühlt auf 4 bis 0 Grad ab. Morgen am Sonntag kehrt im ganzen Land die Sonne zurück. Auch über den Bergen zeigen sich nur wenige Quellwolken. Bis zum Nachmittag wird es morgen spürbar milder. Die Höchstwerte erreichen 16 bis 20 Grad. In 2000 Meter Höhe um plus 3 Grad. Aber nach dem starken Schneefall ist im Hochgebirge die Lawinengefahr gestiegen. Derzeit hat es in Klagenfurt 11 Grad. Das war das Radio Kärnten Mittagsjournal. 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Danke für Ihr Interesse, sagt im Namen des Teams Birgit Rumpf-Buckelsheim.

0: Knapp 4 Minuten noch zu spielen für Österreich im ersten Gruppenspiel bei dieser Eishockey-Weltmeisterschaft. Nach einer komfortablen 3:0-Führung, der aktuelle Zwischenstand kurz vor Ende des ersten Drittels, 3:2 Österreich gegen Großbritannien.
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0: Und da kommt am heutigen Tag natürlich auch unser Gast Harold Faltermeier nicht am Song Contest an einer Geschichte vorbei. Und er hat heute, so viel sei schon verraten, auch ein überraschendes Lied am Ende. Aber zuerst die Geschichte zum Song Contest.
2: Heute ist ja bekanntlich in Wien der ESC, der Song Contest. Wien ist eine wunderbare Stadt. Ich habe dort auch einmal gelebt, eine kurze Zeit. Und der Song Contest ist bei mir immer irgendwo verbunden mit einem Künstler, den ich sehr, sehr schätze, Johnny Logan. Er hat als einziger 3-mal diesen Award mit nach Hause nehmen können. Er hat wunderbare Songs geschrieben. Er hat wunderbare Darbietungen geleistet. Er hat einfach ein Rundum-Awareness kreiert über diesen Song Contest, der beispiellos ist. Er ist eigentlich der Mann, den man heute wirklich zu Recht auch Mr. Song Contest bezeichnen könnte. Ich hatte das große Glück, mit Johnny Logan zu arbeiten. Das erste Mal bei einem Film von Willy Wogner, der hieß White Magic. Und ich hatte einen Titelsong geschrieben und wir suchten einen Künstler. Es kam Johnny Logan auf den Plan und ich habe ihn angerufen und er hat spontan zugesagt, was ich sehr, sehr interessant fand und nicht wirklich dachte, dass es so schnell gehen würde. Und ich sagte ihm dann, willst du das vorher zuerst mal hören? Ich schicke dir ein Demo vom Song. Sagt er, nein, es ist mir ganz egal. Der Song, wenn er von dir ist, dann werde ich ihn singen. Das ist mir Garant und Qualität zugleich und das ist mir auch genug. Ich fand es sehr, sehr charmant und sehr, sehr bescheiden von ihm. Er kam dann nach München, hat den Song einmal gehört im Studio, hat ihn eingesungen. Wunderbar, eine ganz, ganz große Darbietung. Hut ab vor Johnny Logan. Ein zweites Mal hatte ich ihn dann gefragt, letztes Jahr. Wir hatten einen Auftrag des Produzenten des Zeichentrickfilms Ein Elf rettet Weihnachten, Mission Santa. Und ich wurde gefragt, ein Lied zu komponieren. Ich hatte keine Zeit, aber in meinem Verlag gab es ein Lied. The Sunny Side of Christmas. Ich habe mir das nochmal angehört, konnte ein paar gute Ideen sammeln, wie man das Lied neu machen könnte, denn es war ein bisschen verstaubt eigentlich schon. Aber es ist mir gelungen, zusammen mit dem wunderbaren Grazer Arrangeur und Produzenten Dominik Hemmer eine Version zu gestalten und zusammen mit meinem Sohn auch zu produzieren, die wirklich sehr, sehr gelungen ist, finde ich, und auch letztes Jahr im Winter bereits viele, viele Freunde gefunden hat. Das Video dazu haben wir gedreht auf der Turacher Höhe, bei wunderbarem Wetter, wunderbarem Schnee und mit vielen Kindern aus der Nachbarschaft und Freunde von uns. Und trotz wir jetzt eigentlich Sommer haben, sollten wir doch nicht versäumen reinzuhören. The Sunny Side of Christmas, Johnny Logan.

0: Ein Hit von Bonny M. in der Radio Kärnten Mittagszeit. Wir hören uns gleich wieder bei den 1000 Fragen. Jetzt davor der Nachrichtenüberblick.
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2: Im Studio Eva-Maria Fohn. In Österreich hackt es bei der Umsetzung der Lohntransparenzrichtlinie der Europäischen Union. Formal zuständig für die Gesetzesvorlage ist Arbeits- und Sozialministerin Corinna Schumann von der SPÖ. Über die Details verhandeln aber die Sozialpartner, also Wirtschaftskammer und Gewerkschaft. Und die Kammer steht da merkbar auf der Bremse, berichtet Maria Kern.
3: Die EU-Lohntransparenzrichtlinie sieht vor, dass größere Unternehmen künftig aufschlüsseln müssen, wie hoch die Einkommensunterschiede zwischen Männern und Frauen sind. Außerdem soll jeder Beschäftigte Auskunft dazu bekommen, wie hoch das durchschnittliche Einkommen von Beschäftigten ist, die gleichwertige Arbeit verrichten. Die Wirtschaftskammer sieht darin eine Bürokratie- und Kostenlawine für Unternehmen und teilt daher mit, es sei gut möglich, dass es zu Verzögerungen bei der Umsetzung der Richtlinie kommt. Der ÖGB strebt dagegen weiterhin eine zeitnahe Umsetzung an. So lautet auch die Auskunft aus dem Arbeitsministerium. Viel Zeit bleibt aber nicht mehr. Kommende Woche findet die letzte Nationalratssitzung vor der Umsetzungsfrist am 7. Juni statt. Bleibt Österreich säumig, dann droht ein EU-Vertragsverletzungsverfahren.
2: Ungeachtet der Verlängerung einer Waffenruhe greifen sich Israel und die Hisbollah-Miliz im Libanon weiter gegenseitig an. Im Süden des Libanon wurden bei einem israelischen Angriff mindestens 6 Menschen getötet. Die Hisbollah hat erneut Drohnen in den Norden Israels geschickt. Vertreter Israels und des Libanon hatten sich zuvor auf eine Verlängerung der Waffenruhe um 45 Tage geeinigt. Heute sollen weitere Untersuchungen bei dem toten Buckelwal an der dänischen Küste folgen. ORF-Reporterin Theresa Eder, noch ist unklar, ob es sich bei dem Wal um Timmy handelt, der vor der deutschen Küste gestrandet war.
4: Zur Identifikation könnte das Muster auf der Schwanzflosse helfen. Das ist nämlich bei jedem Wal individuell, quasi wie die Fingerabdrücke bei uns Menschen. Um das zu untersuchen, ist dem Wal ein Stück Flosse entnommen worden. Erste Beobachtungen deuten darauf hin, dass der Wal schon länger tot ist. Es ist also völlig offen, ob es sich bei dem Wal um Timmy handelt. Timmy war ja Anfang Mai mit einem GPS-Sender in der Nordsee freigelassen worden. Bei dem Wal, der vor der dänischen Küste gestrandet ist, ist bislang noch kein GPS-Sender gefunden worden.
2: Nach einer Woche voller Partys, trotz Regens und einigen Protestveranstaltungen wegen der Teilnahme Israels, erreicht der 70. Eurovision Song Contest in Wien heute den Höhepunkt. 25 Länder kämpfen in der Stadthalle um den Titel des größten Musikbewerbs der Welt. Der Ring rund um das Eurovision Village am Rathausplatz ist gesperrt. Für 14 Uhr ist eine Demonstration von Israel-Gegnern angekündigt. Das waren die Nachrichten mit Eva-Maria Fohn. Zum Wetter.
0: Und das Brand sind jetzt sich in Oberkärnten durch den Nordföhn schon verbreitet recht sonnig. Die Restwolken in Unterkärnten sind aber zäher. Hier lockert es wahrscheinlich erst in den Abendstunden richtig auf. Die Nacht ist dann klar und kalt. Die Temperaturen sinken auf 0 bis 4 Grad. Derzeit liegen die aktuellen Werte zwischen 9 Grad in Feistritz ob Bleiburg und 15 Grad mit der Sonne und dem Nordföhn in Dellach im Drautal. Morgen überwiegt der Sonnenschein, wenn auch tagsüber vom Westen her ein paar Wolkenfelder durchziehen. Bis zum Nachmittag wird es spürbar wärmer, die Höchstwerte reichen morgen 16 bis 20 Grad, in 2000 Meter Höhe morgen plus 1 Grad. Sicher unterwegs mit Radio Kärnten und diese Meldung kennen Sie schon von den vergangenen Tagen. Aufgrund des Autotreffens gibt es auch heute wieder erhebliche Verzögerungen rund um den Wörthersee und den Farkersee. Es gibt Stau unter anderem in Felgen oder rund um den Farkersee mit über 45 Minuten Zeitverlust. Wenn Sie Verkehrs- oder Blitzinfos für uns haben, Sie erreichen uns unter 0800 600 601. Gute Fahrt.
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0: Halbzeit im großen Quiz. Alles zur Ausgangsposition gleich nach Starship. könnte das Motto für diese Stunde sein. Nothing's gonna stop us now.

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0: Ewald Berlinger ist in Feld am See zu Hause. Herzlich willkommen, schön, dass Sie durchgekommen sind.
1: Ja, grüß Gott, freut mich auch, dass ich durchgekommen bin einmal.
0: Herr Berlinger, wie verbringen Sie denn das Wochenende? Haben Sie irgendwas vor?
1: Na, jetzt werde ich Preisschnupfen gehen nach Bodenstab.
0: Ja, aber davor bei den 1000 Fragen abräumen.
1: Jawohl, das ist mein Ziel, ja.
0: Zumindest bei uns haben Sie ein super Blatt, eine Frage mit drei Möglichkeiten am Beginn.
1: Ach, sehr gut.
0: Wie viele Schichten hat das menschliche Haar? 2, 3 oder 5?
1: 3.
0: Damit Punkt
1: Danke.
0: Nummer 1 für Sie. Danke. Vielleicht haben Sie es ja in Erinnerung, jetzt eine Frage mit drei Möglichkeiten, allerdings darf ich nicht betonen. Mit wem war Roberto Rossellini verheiratet? Mit André Hepburn, Ingrid Bergmann oder mit Romy Schneider? Was würden Sie tippen?
1: Ingrid Bergmann.
0: Das passt, perfekt. Schon der zweite Punkt für Sie.
1: Ja.
0: Gut, das läuft ja. Wir bleiben im Filmbereich. Jetzt wollen wir wissen, wie nennt man im Filmjargon den Gegenspieler zum Protagonisten? Haben Sie eine Idee?
1: Ja. Nein, hab ich nicht, nein.
0: Protagonist, Antagonist.
1: Ach, ja.
0: Jetzt hat sich das Blatt gewendet, aber ja. Ich wünsche Ihnen alles Gute fürs Preisschnapsen.
1: Danke, danke.
0: Wer ist denn da so Ihr stärkster Konkurrent?
1: Ich weiß nicht, das sind immer verschiedene.
0: Okay, aber für Sie sind alle schlagbar, nehme ich mal an. Alles Gute, schönen Nachmittag.
1: Danke, gleichfalls.
0: Wiederhören. Und jetzt freuen wir uns auf Birgit Wascher aus der Landeshauptstadt.
2: Ja, grüß Gott, hallo.
0: Hallo, wie wäre das gewesen mit dem Gegenspieler zum Protagonisten?
2: Ja, wäre auch nicht so gut ausgegangen.
0: Auch nicht so gut ausgegangen.
2: Genau.
0: Welche Hobbys haben Sie? Ich nehme mal an, Preisschnapsen wird es nicht sein.
2: Preisschnapsen nicht, aber so innerhalb der Familie ein bisschen Karten spielen, ja, das macht schon Spaß.
0: Mhm. Was ist da besonders gefragt, welches Spiel?
2: Entweder Dreierschnapsen oder Viererschnapsen.
0: Ah doch, schauen.
2: Ja, ja.
0: Okay.
2: Mhm.
0: Genau. Gut, dann drücke ich die Daumen, auf dass es klappt bei den 1000 Fragen. Das ist die erste für Sie. Welche Stadt ist nach Paris die zweitbevölkerungsreichste des Landes? An der Spitze steht Paris, was kommt danach?
2: Sagen wir einfach jetzt einmal Rom.
0: Na, in Frankreich.
2: Ja. Ach so, in Frankreich. Okay,
0: ja.
2: Das habe ich überhört gehabt.
0: Oje.
2: Nach Paris. Ja, okay.
0: Leider, Marseille.
2: Okay.
0: Also nach Paris kommt Frankreich.
2: Okay.
0: Angenehmen Nachmittag wünsche ich. Schöne Grüße zu Hause.
2: Danke, ebenso. Auf Wiederhören. 1, 2, 3, 4.

0: Jetzt begrüßen wir in Villach Wolfgang Harich.
1: Ja, hallo.
0: Ja, grüß Gott, Herr Harich. Sind Sie auch schon in Stimmung auf das heutige Finale beim Song Contest oder interessiert Sie das weniger?
1: Ich werde das ein bisschen mitverfolgen. Jetzt bin ich zu Hause und später oben werden wir das auf alle Fälle schauen im Fernsehen.
0: Ja. Haben Sie einen Favoriten für heute Abend?
1: Ja, Österreich.
0: Österreich, das ist ja entgegen den Wettquoten.
1: Das ist ja wurscht. Aber wichtig ist, wir sind Österreicher und wir werden auch gewinnen.
0: Das heißt, Sie glauben, dass auch der nächstjährige Song Contest in Österreich stattfinden wird?
1: Hoffen wir mal, ja.
0: Ja, gut. Wir archivieren mal Ihren Tipp und kommen dann morgen in der Früh vielleicht auf Ihre Prognose zu, wenn das wirklich zutrifft. Schauen wir, ich hoffe, Sie sind gut aufgestellt bei der ersten Frage. Das gehen wir locker an, wir haben einen Fixpunkt. Was ist der Überbegriff für alle im Hinter- und Oberkopf zum Knoten geschlungenen Haare? Dutt, Welle oder Nackenrolle?
1: Das erste.
0: Das nehmen wir, Punkt Nummer eins. In welcher Stadt spielt der erfolgreiche Film Ziemlich beste Freunde 2011? Ein großer Hit. In welcher Stadt? Sagen Sie irgendeine europäische Stadt. Jetzt ist leider die Zeit vorbei. Paris wäre es gewesen.
1: Ja, okay.
0: Wolfgang, alles Gute, schönen Tag und schönen Fernsehabend dann.
1: Danke, vielen
0: Dank. Und der Song Contest natürlich auch live in Radio Kärnten mit einer Sondersendung heute ab 20.04 Uhr in diesem Programm.

0: Ganz kurzer Blick zum Eishockey. 30 Minuten gespielt zwischen Österreich und Großbritannien und die Österreicher führen mit 4:2. Jetzt um 13:30 in Radio Kärnten der Nachrichtenüberblick mit Birgit Rumpf-Buckelsheim.
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2: Ein Wanderer aus Österreich ist in den Bergen in Friaul tödlich verunglückt. Auch sein Begleiter, ein Amerikaner, ist tot aufgefunden worden. Der 23-jährige Österreicher und sein Bergkamerad sind seit Freitag vermisst worden. Heute sind sie bei Udine geborgen worden. Einen schrottreifen LKW hat die Verkehrspolizei in Klagenfurt aus dem Verkehr gezogen. Die Bremsscheiben des Fahrzeugs aus Slowenien waren gerissen und die Lenkung so kaputt, dass sie jederzeit hätte ausfallen können. Auch soll der Lenker die Ruhezeiten nicht eingehalten haben. Insgesamt sind 40 Verwaltungsübertretungen angezeigt worden. Und in Lienz ist ein 14 Jahre alter Mopedlenker ohne Führerschein der Polizei davongerast. Einer Streife war aufgefallen, dass der Bursche ohne Licht und ohne Kennzeichen unterwegs war. Die Verfolgungsjagd gestern hat in einem Waldstück geendet, als der Bursche und sein Mitfahrer gestürzt sind. Und nun zu den Wetteraussichten und Christian Meierhofer.
0: Und es ist in Oberkärnten mit dem Nordföhn schon recht sonnig. Mehr als 4 Sonnenstunden sind sich zum Beispiel schon im Mölltal ausgegangen, in Döllach oder auch im oberen Trautal. In Unterkärnten dauert es dann länger, bis sich die Restwolken verziehen. Am Abend und in der Nacht sollte es aber auch hier aufklaren. Die Temperaturen sinken dann bis morgen früh auf Werte zwischen 0 und 4 Grad. Morgen überwiegend sonnige Aussichten. Nach dem ausgesprochen frischen Morgen wird es am Nachmittag milder. Höchstwerte 16 bis 20 Grad. Sicher unterwegs mit Radio Kärnten. Auch heute dauert es länger rund um den Falkersee und dem Wörthersee, zumindest abschnittsweise rund um den Falkersee. Ihr Zeitverlust rund 30 Minuten. Wenn Sie weitere Verkehrs- oder Blitzinfos für uns haben, bitte anrufen unter 0800 600 601. Gute Fahrt.

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0: nicht sein.
1: So schwer kann das nicht sein, meint zumindest Namika. Esther Bödendorfer begrüßen wir jetzt aus Moosburg. Herzlich willkommen, grüß Gott.
2: Grüß Gott.
1: Frau Bödendorfer, wie geht's Ihnen?
2: Danke, schlecht.
1: Danke, schlecht. Das ist eine Ansage, die wir nicht so gern hören wollen. Haben Sie Unterstützung, Hilfe bei unserem Quiz?
2: Ja, der Freund sitzt unweit von mir.
1: Also in Hörnähe sozusagen.
2: Ja,
1: gut, probieren wir es mit der ersten Frage. Welcher Index wird häufig zur Einschätzung des Körpergewichts in Relation zur Körpergröße verwendet, gibt jedoch keine direkte Auskunft über den Körperfettanteil? Welcher Index ist das? Drei Buchstaben würden uns schon genügen.
2: Bodymass.
1: Ja. Bodymass Index.
2: Index.
1: Bodymass-Index, BMI, stimmt, Punkt Nummer 1 für Sie. Die zweite Frage, wie wird in der EDV-Sprache der Schrägstrich genannt? Haben Sie mit Computer zu tun oder weniger?
2: Ja, eher nicht. Slash.
1: Ja, Slash ist richtig, zweiter Punkt für Sie. Unter welchem Pseudonym agiert ein britischer Street-Art-Künstler, der unter anderem mit dem Bild eines Metens mit einem Ballon berühmt wurde?
2: Banksy.
1: Banksy, Banksy, genau. Und bis September stellt der Künstler übrigens seine Werke in Bled in Slowenien aus. Das läuft aber bei Ihnen mit der Unterstützung, oder?
2: Gut, läuft gut, gell?
1: Ja. Was ist so Ihre persönliche Bestmarke?
2: Vier Punkte.
1: Ja, da könnten wir jetzt das gleich einmal einstellen, denn die Frage 4 für Sie hat drei Möglichkeiten. Wie viele Haare befinden sich insgesamt durchschnittlich auf dem Körper eines Menschen? Von mir abgezogen, 1 Million, 5 Millionen oder 20 Fünfe. Millionen? Ja, 5 Millionen, das passt perfekt. Und das ist jetzt die Führung auch für Sie. In der Gesamtwertung gemeinsam mit Kilian Biermann, Thomas Schwetz, Harald Zechner und Monika Brigger sind Sie da auch vorne mit dabei. Wir sind schon bei Frage Nummer 5. In welchem Land werden mehr als 10% aller weltweit lebenden Sprachen gesprochen und das, obwohl das Land nur 10 Millionen Einwohner hat?

0: Papua-Neuguinea wäre es gewesen. Das war eine heikle Frage, oder?
1: Ja, schon fraglich, ja.
0: Esther, 4 Punkte. Ich danke fürs Mitspielen und wünsche Ihnen noch einen schönen Tag.
1: Ebenso, danke. Sir.
0: Wieder an Waltraud Niesler. Wäre das bei Ihnen auch so gut gegangen?
2: Ja.
0: Ja, eindeutiges Ja.
2: Das fünfte hätte ich auch nicht gewusst. Neuguinea wäre mir nie eingefallen.
0: Ja. Dann drücke ich die Daumen, dass es jetzt bei Ihnen so weitergeht. Wir kümmern uns ums griechische Alphabet. Eta ist der wievielte Buchstabe im griechischen Alphabet?
2: Vierte.
0: Bitte?
2: Vierte.
0: Der vierte.
2: Alpha, Beta, Gamma, Delta, Eta, fünfte.
0: Na, bei mir steht da überhaupt der siebte.
2: Gut.
0: Fast. Ja, wir zählen wieder auf Sie, zumindest in 14 Tagen.
2: Okay, gut.
0: Bis dahin alles Gute und eine schöne Zeit.
2: Danke ebenfalls. Wiederhören.

Eine flotte Runde geht sich noch aus bei den 1000 Fragen. 0463 511 005. 4 Punkte als Hürde für den Tagespreis. Luna.

0: Wir sind in der Zwischenzeit das griechische Alphabet durchgegangen und Eta tatsächlich der 7. Buchstabe Alphabeta, Gamma, Delta, Epsilon und Zeta und dann Eta. Und jetzt im Eta Edi Körber aus Irschen. Schön, dass Sie durchgekommen sind.
1: Hallo, grüß Gott.
0: Grüß Gott, die Zeit drängt schon ein bisschen, daher gleich die erste Frage für Sie. Radio Agora ist eine in Kooperation zwischen dem ORF Kärnten und einem gleichnamigen Verein betriebener Radiosender, dessen Programm neben Deutsch vor allem in welcher Sprache sendet?
1: Slowenisch vielleicht, oder?
0: Ja, das ist eine richtige Kombination, die Ihnen den ersten Punkt einbringt. Frage Nummer 2, Sie lautet wie folgt. Da sind wir. Wie heißt die allgemeine Menschenrechtserklärung, die im Jahr 1688 in England unterzeichnet wurde? Ich habe schon die richtige Fanfare.
1: Nice.
0: Noch nicht gehört.
1: AMER.
0: Bitte?
1: AMER.
0: Na, Bill of Rights. Hätten wir gerne als Antwort gehört.
1: Okay.
0: Wer ist die Stimme im Hintergrund?
1: Der Nachbar.
0: Was habt ihr heute noch vor?
1: War gar nicht viel.
0: Song Contest schauen, ja oder nein?
1: Nein.
0: Nein, aber vielleicht den Radio Kärnten hören. Wir haben dazu eine Sondersendung.
1: Das schon, ja.
0: Ja, passt. Da werden sich Ilona Doppler, Rudi Oman und Sonja Klein jetzt sehr freuen.
1: 20:04. Kurz grüßen ganz schnell.
0: Ja, gern.
1: In Brandstedt auf Franz von Zwickenberg, liebe Grüße aus Irschen.
0: Passt. Alles angekommen. Schönes Wochenende wünschen wir und danke fürs Mitspielen.
1: Danke.
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0: An der Spitze hat sich nichts getan, aber zu den Kreis der Führenden mit 4 Punkten ist dann noch Esther Bödendorfer dazugekommen. An der Spitze Oliver Heindl und dann Gerd Unterlugauer. 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
0: Und die Esther ist auch unsere Tagessiegerin heute. Das ist der Tagespreis.
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0: Die nächste Chance für Sie zu mitspielen bei den 1000 Fragen. Natürlich morgen wieder um kurz nach 1.
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0: Das war das Quiz mit Christian Mayhofer. Gleich nach 2 im Studio dann Simon Auernick mit dem Radio Kärnten Wochenend. Jetzt der Nachrichtenüberblick, es ist 14 Uhr.
3: Im Studio Eva-Maria Fohn. In London rüstet sich die Polizei für die bisher größten Proteste des Jahres. Neben einer Großdemonstration britischer Rechtsradikaler findet auch eine Pro-Palästina-Demonstration zum Gedenken an die Vertreibung von Palästinensern zur israelischen Staatsgründung 1948. Und im Wembley-Stadion findet das FA-Fußball-Cup-Finale statt. Eine explosive Mischung, berichtet aus London Jörg Winter.
4: Mehr als 4.500 Polizisten im Einsatz mit Hundestaffeln, Drohnen, Hubschrauber, besonders viel Polizei präsent, wo ich stehe, beim Aufmarsch von Rechtsextremen unter Führung von Tommy Robinson, der Ikone der britischen Rechtsradikalen, ein verurteilter Schläger und islamophober Influencer. Behörden haben mehreren rechtsradikalen Akteuren, darunter 2 EU-Parlamentariern, heute die Einreise verweigert. Dann räumlich getrennt die zweite große Demo pro-palästinensisch zum Gedenken an die große Vertreibung rund um die Staatsgründung Israels 1948. Mitglieder der jüdischen Gemeinde bezeichnen diese Märsche, die regelmäßig stattfinden, als Märsche des Hasses, die ihrer Meinung nach antisemitische Übergriffe inspirieren. Also Rede- und Demonstrationsfreiheit versus Sicherheit, diesen Spagat gilt es zu bewältigen und das wird für die Einsatzkräfte heute nicht einfach.
3: Russland hat der Ukraine die Leichen von mehr als 500 mutmaßlichen Soldaten übergeben. 528 Leichen seien in die Ukraine zurückgebracht worden, teilte das ukrainische Zentrum für Kriegsgefangene mit. Die Verstorbenen sollen jetzt identifiziert werden. Die italienische Küstenwache hat vor der Insel Lampedusa 55 Menschen aus Seenot gerettet. Ein Säugling ist kurz nach der Ankunft auf der Mittelmeerinsel gestorben. Das Kind war stark unterkühlt. Zu einer riskanten Flucht ist es in Wels in Oberösterreich gekommen. Ein 13-Jähriger ist auf einem elektrischen Miniroller vor der Polizei davongerast, teils mit deutlich überhöhter Geschwindigkeit. Die Fahrt endete schließlich mit einem Sturz. Christina Sonntag berichtet.
5: Es ist gegen 21 Uhr, als die Polizei auf den Jugendlichen aufmerksam wird. Denn dieser ist mit seinem elektrischen Miniroller deutlich schneller als 25 km/h unterwegs. Ein Anhalteversuch der Polizei scheitert. Der 13-Jährige flüchtet, fährt noch schneller, mit 45 km/h. Er prallt gegen einen Randstein und stürzt. Danach will der Jugendliche die Flucht zu Fuß fortsetzen. Schließlich kann der Bursch in einem Hinterhof angehalten werden. Verletzungen hat er sich bei dem Sturz keine zugezogen. Als Grund, warum er geflüchtet ist, sagt der Jugendliche der Polizei, weil er auf seinem E-Mini-Roller die seit 1. Mai vorgeschriebenen Blinker nicht montiert hat.
3: Im Burgenland kämpfen die Behörden weiter gegen erhöhte Asbestwerte. In Groß-Petersdorf im Bezirk Oberwart ist auf einer Schotterstraße ein erhöhter Messwert festgestellt worden. Die Fläche soll nun so rasch wie möglich asphaltiert werden. Bis dahin soll die Straße bei trockenem Wetter bewässert werden, um eine Staubentwicklung zu vermeiden. Das waren die Nachrichten mit Eva-Maria Fohn.
6: Und wir kommen zum Wetter in Kärnten. In Oberkärnten ist es mit dem Nordwind recht sonnig. Die Wolken in Unterkärnten ziehen am Abend und in der Nacht ab. Aktuell messen wir 16 Grad bei Ihnen in Dellach im Drautal. 15 Grad meldet St. André. 14 Grad hat es in Klagenfurt, Villach, Feldkirchen und in Lienz. Und 13 Grad in Verlach. Morgen Sonntag lösen sich die wenigen Nebelfelder rasch auf. Dann überwiegt der Sonnenschein. Tagsüber ziehen nur harmlose Wolken durch. In der Früh ist es aber kalt. Die Tiefstwerte liegen zwischen 0 und 4 Grad. Bis zum Nachmittag wird es aber spürbar milder, bei Höchstwerten bis zu 20 Grad. In 2000 Metern hat es 1 Grad. sicher unterwegs mit Radio Kärnten, gleich 4 Minuten nach 14 Uhr. Das Treffen der Autotuning-Fans sorgt auch heute wieder für Staus, zum Beispiel durch Felden und rund um den Farkassee. Mit über 45 Minuten Zeitverlust und überlastet ist auch derzeit der Messeplatz 1 in Klagenfurt. Hier am besten großräumig ausweichen. Und wenn Sie noch etwas entdecken, geben Sie uns gerne Bescheid. Wir sagen es weiter. Sie erreichen uns kostenlos unter der Nummer 0800 600 601. Wir wünschen gute Fahrt.
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6: Ich freue mich, dass wir gemeinsam den Samstagnachmittag verbringen und darf Sie auch gleich wieder entführen in dieser Stunde. Und zwar durch unser schönes Bundesland. Ich war wieder unterwegs bei einem Sommerausflugsziel und da geht es heute hoch hinaus. Welches das ist, hören Sie in wenigen Minuten. Das ist jetzt einmal Kylie Minogue, I Should Be So Lucky. Herzlich willkommen.

0: Das ist neu bei uns im Programm von Radio Kärnten. Die aktuelle Single von Josh. Wer singt dann Lieder für dich?
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0: Ich war für Sie heute bereits wieder bei einem der Gründungsmitglieder und habe mir einen Ort angeschaut, an dem Kärnten, Italien und Slowenien zusammenkommen. Ein Berg, drei Länder und eine Aussicht, die man so schnell nicht vergisst. Das Dreiländereck ist bereit für den Sommer und ich bin bereit für eine schöne Aussicht und eine entspannte Wandertour. Neben mir steht Geschäftsführer der Bergbahnen Dreiländereck, Andreas Blüm. Was kann man hier im Sommer alles erleben?
2: Ja, also wir haben jetzt heute übernommen, voriges Jahr den Familienwanderweg gebaut. Den sind wir jetzt beim Fertigbauen oder wird heuer fertig gebaut werden. Dann kannst du schön gemütlich aufs Dreiländereck zum Dreiländereckpunkt umwandern, wo halt den Aussicht nach Italien, Slowenien und dem nach Kärnten hast, sag ich mal. Und danach kannst du wieder retour wandern, zum Beispiel zum Panorama-Restaurant und was essen. Oder du gehst halt nach Slowenien oder nach Italien, je nachdem, wie du halt magst.
0: Und dieser berühmte Punkt ganz oben, der ist natürlich das Highlight.
2: Der USB vom Dreiländereck ist eigentlich ganz eindeutig der Schnittpunkt von den drei Ländern, Österreich, Slowenien und Italien. Und du kannst eben da den Aussicht genießen, in alle Länder wandern und so weiter. Also das ist eigentlich einzigartig in Europa.
0: Eine einzigartige Aussicht wird hier geboten. Dieser Meinung ist auch Marcel Diedl, der für die Öffentlichkeitsarbeit am Dreiländereck zuständig ist.
3: Wir haben angefangen von einem unglaublichen Panorama in den Julischen Alpen auf der italienischen Seite, aber auch nach Villach zum Hausberg, zum Dovratsch, was man alles ja eigentlich von einem Punkt aus ganz gut beobachten kann.
0: Und gerade wenn man mit der Familie unterwegs ist, gibt es am Dreiländereck den idealen Einstieg für Wanderlustige.
3: Angefangen haben wir da mit dem Dreiländerbär-Erlebniswanderweg. Der startet bei der Bergstation, dauert ungefähr eine halbe Stunde und ist eigentlich perfekt geeignet für Familien mit Kindern. Da gibt es auch Erlebnisstationen, wie zum Beispiel ein Wasserlabyrinth oder Gleichgewichtsübungen, damit einfach Familien und Kinder auf ihre Kosten kommen. Darüber hinaus haben wir aber auch anspruchsvolle Wanderrouten. Man kann die Touren beliebig verlängern von einer Stunde bis dreieinhalb Stunden. Das heißt, wir haben ein sehr breites Repertoire für ambitionierte Wanderer bis zu familienfreundlichen Erlebniswanderwegen.
0: Und genau hier bei den Familien passt es perfekt, um es kurz zu erwähnen. Jeden Sonntag um 14 Uhr kommt der Babu-Bär vorbei. Der Babu-Bär ist das offizielle Maskottchen vom Dreiländereck, tanzt zur Musik und verteilt unter anderem Gummibärchen an die Kinder. Drei Länder, ein Berg und in wenigen Minuten hören wir, was man hier oben auch schmecken kann und welche kleinen Sommerhighlights anstehen. Hören Sie in Kürze bei uns in Radio Kärnten.

0: Musik aus Italien an diesem Samstagnachmittag in Radio Kärnten.
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0: Wir sind heute weiterhin gemeinsam am Dreiländereck unterwegs, dort wo Kulinarik aus drei Nationen leichte und anspruchsvolle Wanderwege sowie Sommermomente ganz nah beieinander liegen. An den nächsten zwei Wochenenden startet die Bergbahn hier am Dreiländereck in die Sommersaison. Ab Juni wird dann täglich von 9 Uhr bis 17 Uhr gefahren. Das Dreiländereck ist aber nicht nur ein Wanderziel, sondern auch ein kulinarischer Treffpunkt, Marcel Diedl.
2: Die Kulinarik oben, weil wir natürlich passend zum Dreiländereck kulinarische Speisen aus den drei Ländern Italien, Slowenien und Österreich anbieten. Wir haben da zum Beispiel Kärntner Kasnudel, klassische Hausmannskost aus Österreich. Wir haben von Italien eine gute Lasagne oder auch aus slowenischer Sicht Cevapcici mit Eiweiß, Pommes und Zwiebel. Das heißt, wir verknüpfen da auch kulinarisch gesehen alle drei Länder miteinander.
0: Die kulinarische Qualität bestätigt auch Maria Köpf, selbst in Arnoldstein wohnhaft und ebenfalls bei den Bergbahnen beschäftigt.
3: Und ich finde auch, dass unser Bergrestaurant seit der Wiedereröffnung auch wirklich Spitzenqualität liefert und es sind wirklich großzügige Portionen. Also ich war selbst schon mehrfach oben essen, habe gekämpft, dass ich alles weggekriegt habe und auch nebenan war sehr urig. Hütten zum Essen und auch dort ist wirklich gut zum Jausen und halt, also typisch bergmäßig halt sehr urig zum Sitzen, das ist auch ganz nett.
0: Was das Dreiländereck für Sie persönlich zu einem Highlight macht, beantwortet sie folgendermaßen.
3: Auf jeden Fall, dass man die Möglichkeit hat, mit einem Fuß, auf Deutsch gesagt, in drei Länder gleichzeitig zu stehen, weil das gibt es natürlich doch sehr selten und dass man von der Rückseite wirklich über Forststraßen aufkommt, von uns aus mit dem Lift, dass es diverse Wandermöglichkeiten oben gibt und dass man echt sehr vielseitig was machen kann.
0: Und was tut sich sonst im Sommer, Marcel Diedl?
2: Wir haben im Sommer immer wieder laufende Veranstaltungen am Dreiländereck, sowohl von kulinarischer Seite, aber auch musikalischer Seite. Weitere Informationen dazu gibt es natürlich immer wieder auf unserer Website und auf unseren Social-Media-Kanälen. Ein spezielles Highlight wäre der Vatertag am 14. Juni, wo wir mit einem kleinen Sonderangebot starten. Und zwar haben wir da den Slogan kreiert, wenn die Mama zu Fuß zur Bergstation wandert, fährt der Papa zum Kinderpreis.
0: Ein Berg, ein Babubär als Maskottchen, drei Länder. Viele kleine Sommermomente, die man nicht planen muss, die passieren hier oben einfach am Dreiländereck. Und wenn Sie hier wieder gut aufgepasst haben, dann könnte sich das in dieser Stunde auch wieder für sich lohnen.

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3: Ja, ab 17 Uhr, da drücken wir den Wölfen noch einmal die Daumen am letzten Spieltag. Es geht ja noch um Europa. Wer hätte das gedacht? Jetzt ist es ganz genau 14.30 Uhr. Der Nachrichtenüberblick jetzt mit Birgit Rumpf-Buckelsheim.
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5: Die Feuerwehr in Kärnten baut ihr psychosoziales Angebot für Mitglieder aus. Es soll Feuerwehrleuten helfen, belastende Einsätze zu verarbeiten. Kameraden und Kameradinnen werden als Unterstützer ausgebildet. Auch Psychotherapeuten werden geholt. Ein Wanderer aus Österreich ist in den Bergen in Friaul tödlich verunglückt. Auch sein Begleiter, ein Amerikaner, ist tot aufgefunden worden. Der 23-jährige Österreicher und sein Bergkamerad sind seit Freitag vermisst worden. Heute sind sie bei Udine geborgen worden. Die österreichischen Bundesbahnen suchen weiterhin Lokführer und Führerinnen. Um Berufsnachwuchs zu gewinnen, findet am Freitag vor Pfingsten in Villach ein Karrieretag statt, an dem sich Interessierte über Ausbildung und Jobchancen informieren können. Mehr darüber online auf kärnten.orf.at. Und welche Chancen die Sonne hat, weiß Simon Auernick.
3: Ja, am Abend und in der Nacht, da lockert es auch in Unterkärnten endlich auf. Der Wind auf den Bergen und in Oberkärnten wird dabei schwächer. Morgen am Sonntag viel Sonnenschein mit ein paar Quellwolken über den Bergen. In der Früh ist es noch sehr frisch, die Höchstwerte steigen aber im Tagesverlauf auf bis zu 20 Grad. Sicher unterwegs mit Radio Kärnten, eine Minute nach 2:30. Das Treffen der Autotuning-Fans sorgt auch heute wieder für Staus, zum Beispiel durch Felden, aber auch rund um den Fackersee. Da müssen Sie mit über 45 Minuten Zeitverlust rechnen. Überlastet ist derzeit auch der Messeplatz 1 in Klagenfurt. Am besten hier großräumig ausweichen. Ansonsten alles ruhig, wir wünschen gute Fahrt.
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0: Heute am Abend in Wien sind auch viele auf den Spuren von Toto Cutugno. Er hat ja damals im Jahr 1990 den Eurovision Song Contest damals in Zagreb gewonnen mit Insieme.
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0: Wir sind heute unterwegs am Dreiländereck und wenn Sie heute bei den Beiträgen ganz gut aufgepasst haben, gibt es auch heute wieder die Chance auf folgenden Preis.
2: Ein Kärnten-Card-Saisonpaket für die heurige Saison, zur Verfügung gestellt von den 130 Kärnten-Card-Betrieben anlässlich des 30-Jahr-Jubiläums.
0: Aber dazu wollen wir etwas von Ihnen wissen und die heutige Frage kommt von Marcel Diedl, der bei den Bergbahnen Dreiländereck für die Bereiche Marketing und Öffentlichkeitsarbeit verantwortlich ist.
3: Die Gewinnspielfrage am Dreiländereck lautet: Wie heißt das Maskottchen unseres wunderschönen Dreiländerecks?
0: Wenn Sie das wissen, dann rufen Sie uns an 0463 511 005.

0: Radio Kärnten am Samstagnachmittag mit einem kurzen Ausflug in die Schweiz. Da hat Österreich bei der Eishockey-WM den ersten großen Schritt zum Minimalziel Klassenerhalt geschafft. Die Mannschaft von Teamchef Roger Bader setzte sich in Zürich gegen Großbritannien mit 5:2 durch und holte damit gegen einen direkten Konkurrenten gegen den Abstieg die ersten 3 Punkte.
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0: Und da sind wir heute am Dreiländereck unterwegs und suchen die Antwort auf folgende Frage.
2: Die Gewinnspielfrage am Dreiländereck lautet: Wie heißt das Maskottchen unseres wunderschönen Dreiländerecks?
0: Ja, und wer das wissen könnte, ist vielleicht Gerhild Angermann aus Pörtschach. Schönen Nachmittag.
3: Grüß Gott, Herr Auernick. Grüß Gott.
0: Was ist denn der Name des Maskottchens am Dreiländereck?
3: Das ist der Babobär.
0: Dann hören wir mal und fragen den Marcel Diedl, ob das auch richtig ist.
2: Die richtige Antwort lautet Babubär.
0: Das ist vollkommen richtig und das ist Ihr Preis.
4: Ein Kärnten-Card-Saisonpaket für die heurige Saison. Zur Verfügung gestellt von den 130 Kärnten-Card-Betrieben. Anlässlich des 30-Jahr-Jubiläums.
0: Frau Angermann, waren
3: vielen
0: Sie...
3: herzlichen Dank.
0: Ja, bitte gerne. Waren Sie schon einmal am Dreiländereck?
3: Nein, war ich noch nicht, Herr Auernick.
0: Ja, dann wird es allerhöchste Zeit, oder?
3: Ich denke, ja.
0: Und den Babubär, den müssen Sie dann auch unbedingt einmal besuchen.
3: Ja, wenn ich da oben bin, dann wird sich das schon so ergeben, ja.
0: Ja, das denke ich auch. Was steht bei Ihnen jetzt am Wochenende noch an?
3: Eigentlich nicht viel was, ein bisschen spazieren gehen und noch, regnet es nicht und jetzt gehen wir noch ein bisschen spazieren und eigentlich sonst nichts, was eigentlich ruhig.
0: Eigentlich ruhig und ein bisschen entspannen am Wochenende.
3: So ist es, ja.
0: Und vorbereiten sozusagen auf die nächste Arbeitswoche?
3: Nein, ich bin schon in Ruhestand. Ich bin schon in Pension.
0: In Pension? Ja, ist ja auch nicht schlecht. Das ist ja fein, oder?
3: Ja,
0: fein, ja. Das heißt, Sie wissen trotzdem, was Sie mit Ihrer Zeit anfangen sollen?
3: Ja, das weiß ich schon. Anscheinend muss ich sehr jung klingen, weil Sie meinen, ich bin noch im Arbeitsleben.
0: Ja, auf alle Fälle. Das hätte jetzt auf dem ersten Ton hätte ich das nicht herausgehört.
3: Ja, das sagen mehrere. Ja, das habe ich das erste Mal schon gehört.
0: Ihr Fragen haben?
3: Vielen Dank für den Preis und ich freue mich sehr und ich wünsche Ihnen und dem Team ORF noch alles Gute.
0: Vielen, vielen Dank. Das wünsche ich auch. Feinen Samstag noch.
3: Dankeschön, Ihnen auch.
0: Danke. Wiederhören. Dank.

0: Er wartet gar nicht bis in die Abendstunden. Er geht jetzt am Samstagnachmittag schon Sterndal schauen, der Ludwig Hirsch in Radio Kärnten. Und in der nächsten Stunde beschäftigen wir uns mit dem Thema Lärm und seinen Folgen. Jetzt aber einmal der Nachrichtenüberblick.
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3: Im Studio Eva-Maria Fohn. Israel hat den Militärchef der radikal-islamischen Terrororganisation Hamas im Gazastreifen getötet. Izzaddin al-Haddad galt als letzter hochrangiger Drahtzieher des Terroranschlags vom 7. Oktober 2023 und soll seit Beginn des Waffenstillstands im Herbst am Wiederaufbau der Hamas in Gaza gearbeitet haben. Aus Tel Aviv David Kriegleder.
4: Israels Armee spricht von einem bedeutenden Erfolg. Izzaddin al-Haddad soll gestern bei einem gezielten Luftangriff getötet worden sein. Palästinensische Trauernde tragen seinen Leichnam durch die Straßen Gazas. Al-Haddad war einer der längst dienenden Kommandanten der Hamas, deren militärische Führung in Gaza er nach dem Tod von Yahya Sinwar übernommen hatte. Er habe die Terroroffensive vom 7. Oktober 2023 maßgeblich kommandiert, ebenso die Verschleppung israelischer Geiseln, mit denen er sich lange zum Schutz umgeben haben soll, so Israels Geheimdienst. Seit Inkrafttreten des Waffenstillstands im Oktober hat Israel laut Palästinenserangaben über 800 Menschen in Gaza getötet. Die Hamas weigert sich, ihre Waffen abzugeben, weswegen Israel weiter über die Hälfte des Küstenstreifens besetzt.
3: In London sind heute gleich zwei Großdemonstrationen angekündigt, eine Pro-Palästina-Kundgebung und eine Demonstration der rechten Szene. Die Polizei ist in erhöhter Alarmbereitschaft, 4000 Sicherheitskräfte sind im Einsatz, begleitet von Hundestaffeln, Hubschraubern und Drohnen. In Deutschland ist ein Kleinflugzeug über einem Wohngebiet abgestürzt. Bei dem Unglück im Limburger Hof südlich von Mannheim sind beide Insassen ums Leben gekommen. Hinweise auf verletzte Anwohner gibt es derzeit nicht. Die Absturzursache ist nicht bekannt. Nach einem Murenabgang in Kleinarl im Salzburger Pongau mussten am Abend 7 Wohnhäuser evakuiert werden. 70 Einsatzkräfte arbeiteten bis in die Nachtstunden, um Geröll und Schlamm nach anhaltenden Regenfällen zu beseitigen. Verletzt wurde niemand. 3 Häuser bleiben aus Sicherheitsgründen vorerst gesperrt. Zum Sport: perfekter WM-Auftakt für Österreichs Eishockey-Nationalteam in der Schweiz. ORF-Sportreporter Wolfgang Eichinger. Im ersten Gruppenspiel gibt es einen 5:2-Erfolg gegen Großbritannien.
5: Ja, es war der erhoffte, geplante und im Endeffekt letztendlich auch klare Auftaktsieg für das Eishockey-Nationalteam. Im ersten Drittel nach 10 Minuten eine 3:0-Führung. Großbritannien kann mit 2 Toren im ersten Drittel noch anschließen. Aber dann mit 2 Treffern im zweiten Drittel sorgt Österreich für den 5:2-Endstand. Einer der Torschützen in seinem ersten WM-Spiel, Leon Wallner.
6: Ja, es fühlt sich unglaublich an. Aber wenn man halt die Sachen richtig macht und hart spielt, dann passieren halt gute Dinge. Und das ist mir halt leider passiert.
5: Nicht absteigen, das ist vorerst einmal das große Ziel für Österreich. Der Sieg über Großbritannien, ein erster wichtiger Schritt. Der zweite und wahrscheinlich schon entscheidende Schritt für den Klassenerhalt, der soll morgen ab 16.20 Uhr gegen Ungarn folgen. Live zu sehen in ORF Sport Plus.
3: Das waren die Nachrichten mit Eva-Maria Fohn.
0: Und wir kommen zum Wetter in Kärnten. In Oberkärnten ist es mit dem Nordwind recht sonnig. Die Wolken in Unterkärnten ziehen am Abend und in der Nacht ab. Aktuell messen wir 16 Grad bei Ihnen in Dellach im Trautal und in Villach. 15 Grad melden Spital, St. Veit und Hermagor. 14 hat es in der Landeshauptstadt in Klagenfurt. 11 Grad in Bad Eisenkappel und 10 Grad in Döllach. Und 2 Grad hat es aktuell am Katschberg. Morgen Sonntag lösen sich die wenigen Nebelfelder rasch auf. Dann über der Sonnenschein. Tagsüber ziehen auch nur harmlose Wolken durch. In der Früh ist es aber kalt. Die Tiefstwerte liegen hier zwischen 0 und 4 Grad. Bis zum Nachmittag wird es aber spürbar milder mit Höchstwerten bis zu 20 Grad. In 2000 Metern hat es um 1 Grad. sicher unterwegs mit Radio Kärnten. Das Treffen der Autotuning-Fans, das sorgt auch heute wieder für Staus, zum Beispiel durch Felden, aber auch rund um den Fackersee. Hier müssen Sie mit über 45 Minuten Zeitverlust rechnen und überlastet ist auch der Messeplatz 1 in Klagenfurt. Hier am besten großräumig ausweichen. Ansonsten sind uns keine Störungen gemeldet. Wenn Sie aber noch etwas entdecken, geben Sie gerne Bescheid.
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0: Gute und vor allem sichere Fahrt.
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0: Und mit Ihnen. Ich freue mich, dass Sie mit dabei sind. Und in dieser Stunde beschäftigen wir uns mit dem Thema Lärm und was er mit uns macht, gemeinsam mit einer HNO-Ärztin. Herzlich willkommen.

0: davon umgeben, nämlich Lärm. Wir empfinden ihn als lästig, störend, manchmal richtig nervenaufreibend und auch körperlich unangenehm. Aus gutem Grund. Nach der Luftverschmutzung zählt er tatsächlich zu den größten umweltbedingten Gesundheitsrisiken. Ute Bichler hat sich mit der HNO-Ärztin Martina Ogris getroffen und mit ihr über Lärm, seine Auswirkungen und auch über Schutzmöglichkeiten gesprochen.
1: Was ist denn eigentlich Lärm?
2: Der Lärm ist an und für sich ein Schall und Schall ist was ganz Natürliches. Und der Unterschied zum normalen Schall wäre im Grunde, dass der Lärm etwas Gesundheitsschädliches an sich hat und dass er persönlich als unangenehm und belastend empfunden wird.
1: Jetzt könnte man eigentlich sagen, Lärm in irgendeiner Art und Weise hat es immer gegeben, aber aktuelle Studien zeigen, dass es offensichtlich vermehrt jetzt zu Belastungen und auch Belastungen unseres Gehörs durch den Lärm kommt, dem wir ausgesetzt sind.
2: Ich denke, dass sich einfach die Art und Weise der Lärmbelastung verändert hat. Wir sind jetzt dem sogenannten Freizeitlärm häufig ausgesetzt. Das heißt, wenn wir im Alltag sind, Jugendliche vor allem gehen gern in Diskotheken, man geht nach draußen, es ist der Straßenlärm, der Umgebungslärm. Der Zug fährt häufig an den Wohnblöcken vorbei, der Straßenlärm hat sich vervielfältigt, Flugzeuge rauschen über uns drüber. Das alles hat es in früheren Zeiten eben nicht gegeben. Lärm wäre aber zum Beispiel auch im Arbeitsleben ein Thema. Das heißt, es gibt diesen berufsbedingten Lärm, es gibt Lärmschädigungen, wo die Menschen im Grunde einfach mit Maschinenlärm, vor allem im Industriebereich, häufig konfrontiert sind.
1: Wo natürlich der Ohrschutz dann auch ein ganz besonders wichtiges Sicherheitselement ist, um sich davor zu schützen. Ab wann ist der Lärm für uns unter Anführungszeichen bedrohlich? Schadet er unserer Gesundheit und unserem Gehör?
2: Es gibt so eine grobe Einschätzung. Da würde man meinen, so ungefähr bei 80, 85 Dezibel wird im Grunde das Maß angelegt. Das ist bei längerer Einwirkung von 85 Dezibel Lärmbelastung, Schalldruckpegel, im Grunde zu Störungen kommen kann und zu Schädigungen im Innenohr. Das wäre im Grunde dann gleichgesetzt mit einer Lärmschwerhörigkeit. Der Lärm hängt aber definitiv auch davon ab, wie lange er einwirkt. Es kommt natürlich auch darauf an, wie die Tonhöhe des Lärms ist. Ja, es ist ein Unterschied, ob es ein hochfrequenter Zahnarztbohrer ist, der Lärm auslöst, oder ob wir zum Beispiel von einem Bagger sprechen, der vor der Türe rumort.
1: Welche Auswirkungen hat das jetzt auf unseren gesamten Organismus, wenn wir zu viel oder zu häufig Lärm ausgesetzt sind?
2: Lärm kann uns in vielfältiger Weise schädigen. Das heißt, was häufig mit Lärm in Zusammenhang gebracht wird, sind Schlafstörungen. Viele Personen sprechen auch von Konzentrationsstörungen. Menschen berichten, dass sie sich schlecht entspannen können. Es kommt auch zu depressiven Verstimmungen. Das heißt, der Lärm spielt auch eine wesentliche Rolle, wenn es ums Emotionale geht, um psychische Belastbarkeit. Es kann zu Blutdruckveränderungen kommen. Es gibt auch Studien, die nachweisen, dass Lärm zu Schwierigkeiten, zu Problemen führt im Bereich mit Blutdruckverhalten. Herz-Kreislauf-Erkrankungen werden dadurch einfach angetriggert.
1: Was tun Sie für Ihr Gehör?
2: Ich schaue, dass ich immer wieder etwas in die Ruhe komme. Ich schaue, dass ich viel in der Natur bin. Wichtig ist wirklich tatsächlich das Schlafen. Ganz wichtig ist auch, ausreichende Flüssigkeit zu sich zu nehmen und im Grunde tatsächlich einfach in die Stille zu kommen.
0: Sehr, sehr spannend, was HNO-Ärztin Martina Ogris da erzählt. Wir sprechen gleich weiter. Noch ein bisschen Musik und das ist
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0: Die Sportfreunde Stiller. Keine Blumen ohne Regen.

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0: mit Radio Kärnten durch das Wochenende an diesem Samstag, dem 16. Mai, mit dem Thema Lärm. Immer mehr Kinder und Jugendliche klagen über Ohrgeräusche. Ein Warnsignal des Gehörs, dass die Belastungsgrenze erreicht wurde. Eine polnische Studie zeigt dabei alarmierende Ergebnisse. Eins von 20 Kindern ist bereits im Schulalter davon betroffen. Welche Rolle spielt hier der sogenannte Freizeitlärm und Kopfhörer auf und in den Ohren? Ute Pichler hat mit der HNO-Ärztin Martina Ogris darüber gesprochen, wie sehr sie dieses Thema auch in ihrer Ordination spürt.
1: Ja, das sind Fragen, die werden nahezu täglich gestellt von den besorgten Eltern, gerechtfertigterweise muss man sagen. Ich denke, es kommt auf die Dauer und auf die Einwirkung, die Intensität der Tragedauer der Kopfhörer an. Das heißt, wenn man gelegentlich Kopfhörer trägt mit moderater Lautstärke, wird das in Ordnung sein. Aber es ist nachgewiesen, ständiges Kopfhörertragen mit hohen Schalldruckpegeln schädigt definitiv das Innenohr. Und das Problem ist, es kommt zu einer Schädigung im Bereich der hohen Frequenzen. Das heißt, es kommt zu einer Höreinbuße im Bereich des Hochfrequenzbereichs. Und das löst natürlich mit der Zeit mitunter auch Tinnitus aus.
2: Was ist Tinnitus ganz genau?
1: Tinnitus ist im Grunde nur die lateinische Bezeichnung für ein Ohrgeräusch. Das heißt, im Grunde kann sowohl ein Rauschen als auch ein Summen, ein Pfeifen als Tinnitus bezeichnet werden. In Bezug auf Lärm sprechen wir aber meistens von hochfrequentem Geräusch. Das heißt, es geht eher in ein Piepsen, in einen Pfeifton, weil ja die Frequenz des Lärms ungefähr bei 4000 Hertz liegt und das ist schon eher im höherfrequenten Bereich anzusiedeln.
2: Bei uns in Österreich sieht man ja an den Zahlen, sind mehr als 1 Million Menschen von Tinnitus betroffen, eben auch mittlerweile schon Kinder und Jugendliche. Wo setzt man da an? Was kann denn da helfen?
1: Helfen würde natürlich ein geregelter Zugang. Es sind nicht nur die Kopfhörer, die entweder im Ohr getragen werden als in ihr Kopfhörer oder am Kopf sitzende Kopfhörer. Es geht genauso gut um die Konsolenspiele, es geht um Gaming mit den Headsets. Es geht auch ums Hantieren mit diversen Knallkörpern und jegliche Art von Schießmöglichkeiten. Das erste wäre einfach immer regelmäßig eine Pause einzuhalten, den Zugang etwas zu beschränken, natürlich die Lautstärke zu reduzieren. Die besseren, qualitativ hochwertigen Kopfhörer haben meistens ja schon einen integrierten Musikfilter. Man sollte natürlich auch schauen, dass man Ruhephasen einbringt. Man sollte schauen, dass auf ausreichend Schlaf geachtet wird. Generell wichtig, denke ich, einfach bei Exposition im Lärm, eigentlich in unserem Alltag, wäre auch immer wieder einfach Stille einzubauen in den Tag. Im Grunde könnte man von medizinischer Seite etwas Magnesium dazu nehmen, das ist sinnvoll. Generell hilft auch eine gute Durchblutung. Das heißt, einfach darauf schauen, ausreichend zu trinken. Man könnte auch durchblutungsfördernde Medikamente dazugeben, wenn Menschen schon Probleme mit Tinnitus haben. Bei den Jugendlichen, denke ich aber, sollte man zunächst einmal von den Medikamenten Abstand halten.
2: Also das heißt, wenn man es rechtzeitig unter Anführungszeichen erwischt und dann bewusster damit umgeht, ist Tinnitus gerade im Kinder- und Jugendalter auch in den Griff zu bekommen.
1: Ich denke ja, dass es in den Griff zu bekommen ist. Allerdings muss man schon sagen, der Lärm unterliegt einer kumulativen Schädigung. Das heißt, beim Lärm werden Haarzellen zerstört. In einem sehr geringen Maß kann man diese Schädigungen durch Selbstregeneration, durch Selbstheilungsprozesse wieder in den Griff bekommen. Wenn es aber immer wieder zu Schädigungen kommt, dann wird einfach dieser Schaden in diesem Frequenzbereich, wo die Zellen geschädigt sind, natürlich immer ausgeprägter. Und das ist dann irreversibel. Das heißt, es lässt sich dann nicht mehr heilen. Dann muss man sich leider Gottes daran gewöhnen, damit umzugehen.
2: Wir sind mitten in der Song Contest Woche. Es wird auch heuer im Sommer viele Live-Konzerte geben. Wie wichtig wäre es, da sein Gehör zu schützen?
1: Wenn man gerne und regelmäßig zu Konzertbesuchen geht, wäre es schon sehr sinnvoll, auf sein Ohr zu achten. Das eine ist, dass man einfach etwas Abstand hält, natürlich wirklich zu den Boxen. Und natürlich kann man sich sowohl in Reformhäusern, im Fachhandel, bei Hörgeräteakustikern, auch in Apotheken einen Gehörschutz besorgen. Es gibt von einfachsten Gehörschutzmaßnahmen wie kleinen Schaumstöpseln bis zu Profi-Gehörschutzmöglichkeiten alle Varianten.

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7: 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Das muss man auch mal genießen, weil es wird viel schneller vorüber sein, als man denkt.
8: Ja, steht heute also einiges noch an am Programm bei uns in Radio Kärnten. Jetzt ist es 15.30 Uhr. Birgit Rumpf-Bunkelsheim für Sie.
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9: In Villach gibt es derzeit eine große Suchaktion an der Drau. Bei der Friedensbrücke wird ein Mann vermisst. Im Einsatz sind 70 Mitglieder von der Feuerwehr, Polizei und Wasserrettung. Auch Taucher sind angefordert worden und der Polizeihubschrauber kreist. 40 Mängel und Übertretungen hat die Polizei bei der Kontrolle eines LKW aus Slowenien festgestellt. Die Bremsscheiben waren gerissen und die Lenkung so kaputt, dass sie jederzeit hätte ausfallen können. Auch soll der Lenker die Ruhezeiten nicht eingehalten haben. Der LKW-Zug ist bei Klagenfurt gestoppt worden. Und Sport. Das österreichische Eishockey-Team hat zum Auftakt der Weltmeisterschaft in der Schweiz gegen Großbritannien heute mit 5:2 gewonnen. Im rot-weiß-roten Team sind 4 Spieler aus Kärnten und ein Osttiroler. Nun zu den Wetteraussichten und Simon Auernick.
8: Am Abend und in der Nacht lockert es dann auch in Unterkärnten auf. Der Wind auf den Bergen und in Oberkärnten wird dabei schwächer. Morgen am Sonntag gibt's viel Sonnenschein mit ein paar Quellwolken über den Bergen. In der Früh ist es noch sehr frisch, die Höchstwerte steigen dann aber auf bis zu 20 Grad. Sicher unterwegs mit Radio Kärnten, eine Minute nach 3:30. Das Treffen der Autotuning-Fans sorgt auch heute wieder für Staus. Zum Beispiel durch Felden brauchen sie länger und auch rund um den Farkassee mit über 45 Minuten Zeitverlust. Überlastet ist derzeit auch der Messeplatz 1 in Klagenfurt. Hier am besten großräumig ausweichen. Ansonsten alles ruhig, kommen Sie gut und sicher an Ihr Ziel.

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1: Heute Abend der große ESC in Wien, zu sehen in ORF 1 ab 21 Uhr. Zuvor aber gibt es bei uns in Radio Kärnten ab 19.04 Uhr die besten ESC-Lieder der letzten 70 Jahre. 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Sie werden den ESC verfolgen und wissen sich auch einige Hintergrundgeschichten. Die sind jetzt schon im Haus und bereiten sich für die Sendung vor.
2: Ilo?
3: Ja, bin da. Da bin ich.
2: Du bist eh schon da.
3: Ja.
2: Hey, super.
3: Ja.
2: Hast du schon alles hergerichtet?
3: Naja, ich bin mittendrin.
2: Nein, weil,
3: hast du schon alles hergerichtet?
2: Ich habe gar nichts hergerichtet, weil ich mich auf die verlassen habe.
3: Super.
2: Sie müssen wissen, die Ilona ist nämlich immer dafür zuständig, dass wir für diesen Abend beim Eurovision Song Contest Informationen bekommen über jeden einzelnen Interpreten. Wir sind natürlich jetzt schon top vorbereitet, denn wir haben uns natürlich die Halbfinale-Shows schon angeschaut.
3: Genau.
2: Du auch,
3: Rudi
2: oder?
3: Ohmann hat sich das auch angeschaut. Wo ist der Rudi eigentlich?
2: Ja, der Rudi schaut jetzt noch. Er hat gesagt, er muss sich die ganzen Titel nochmal einziehen, um dann auch wirklich etwas Huldvolles von sich geben zu können. Denn wir werden uns da ein bisschen einmischen, hätte ich gesagt.
3: Ja, dann werden wir ein bisschen mitplaudern, wobei ich mir gedacht habe, ich weiß nicht, ob ich da noch viel mitreden kann.
2: Warum?
3: Weil ich bin total.
2: Was kommt
3: auf
2: denn
3: der,
2: jetzt, bitte?
3: Ja, weil ich war total daneben, die am Dienstag und am Donnerstag.
2: Also das heißt, deine Favorites sind schon alle draußen, oder?
3: Genau, nicht? So ist es. Die sind nicht einmal weitergekommen.
2: Bis auf den Tanzschein ist alles weg.
3: Nein, es sind noch zwei Favoriten von mir dabei.
2: Du möchtest dich jetzt aber nicht festlegen, oder?
3: Noch nicht.
2: Du schon was rauslassen?
3: Noch nicht.
2: Nein, da müssen Sie einfach heute Abend einschalten. Zuvor gibt es ja mit dem Joe so eine Sondersendung.
3: Genau, die besten, schönsten, tollsten Song-Contest.
2: Der vergangenen Jahrzehnte. Der Song Contest ist ja heuer Geburtstagskind, 70 Jahre Song Contest und dementsprechend lassen wir das natürlich hochleben. Und ab 20.30 Uhr sind wir dann hier im Studio. Wir übertragen live und kommentieren sozusagen. Also Ilona Doppler, Sonja Kleinest und Rudi Ohmann.
3: Genau, der noch nicht da ist.
2: Nein, der. Wie gesagt, ist noch am Vorbereiten und wir freuen uns auf alle Fälle, wenn Sie zuhören, mit dabei sind und wir halten natürlich durch, bis wir wissen, wer diesen Eurovision Song Contest 2026 gewinnt.
3: Unbedingt. 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

0: Eine italienisch-puerto-ricanische Koproduktion in Radio Kärnten. Luis Fonsi und Laura Pausini waren das gerade. Und wir schauen gleich auf dem Globus weiter in die Schweiz, nämlich zu Francine Jordi. Die ist ja seit Jahrzehnten ein Fixstern in der Schlagerbranche. 1998 hat sie mit Das Feuer der Sehnsucht den Grand Prix der Volksmusik gewonnen. 4 Jahre später war sie für die Schweiz beim Eurovision Song Contest, aber auch als Moderatorin hat sie immer wieder gute Figur gemacht. Ob es bei der Silvestershow mit Jörg Pilawa war oder als Gastgeberin anderer Fernsehsendungen wie Weihnachten auf Gut Eiderbichl. Ein Tausendsasser, der von sich selbst sagt, dass sie in den letzten Jahren sehr gereift ist. Und das soll man auch in ihrem neuen Song spüren und hören. Marco Ventre hat mit ihr geplaudert.
1: Es ist schon wieder mal eine Zeit vergangen, dass wir uns gesehen haben, aber umso mehr freue ich mich, dass es jetzt wieder klappt. Francine Jordi ist da. Ich grüße dich herzlich.
2: Ich grüße dich auch. Ich glaube, wir haben uns im Winter gesehen bei der Musi und jetzt wieder im Frühling. Und wir sehen uns ja auf Eiderbichl. Da feiern wir dann zusammen ein Jubiläum. Also wir sehen uns immer wieder und es ist immer wieder schön, dich zu sehen.
1: Das ist schön und das macht mir auch Mut. Und da sind wir auch schon beim Thema. Du hast nämlich einen ganz speziellen Song, der einen, ich sage mal, fast ja, untypischen Titel trägt. Der Mutmacher-Song. Was steckt da dahinter?
2: Der Untertitel ist Viele wären gern wie du. Und wir wussten nicht so genau, wie wir das verpacken wollen oder benennen wollen, dass die Leute wissen, um was es geht. Es geht wirklich ums Mutmachen. Wir sind zum Teil ein bisschen nicht so nett zu uns selber, sagen wir es mal so. Wenn wir so diese Facebook und Instagram, das ist mir auch passiert, früher sehr, sehr oft, wo ich mich dann verglichen habe mit all den anderen Künstlern und wow, so viele Auftritte hat der und der ist so erfolgreich und jetzt fährt er schon wieder in Urlaub und ich bin nicht schön genug und ich bin nicht dünn genug und weiß ich was. Und da vergleicht man sich immer mit der besten Seite von irgendjemand anderen. Und dabei ist man so wunderbar, wie man ist. Und der andere, wo man sich damit vergleicht und denkt, ja, der hat ja keine Probleme, der hat genau die gleichen Sorgen. Und er macht sich auch genau die gleichen Gedanken wie man selber auch, wo man sich so schlecht macht. Und ich finde einfach, wir sind viel zu großartig, wir Menschen, für dass wir uns selber so schlecht behandeln.
1: Und vielleicht auch viel zu streng zu uns selber, oder?
2: Ja, viel zu streng zu uns selber. Und ich finde auch, weißt du, jeder Mensch hat irgendwo etwas Großartiges, was er kann. Man muss es suchen. Und zum Teil braucht es ein bisschen Mut, das zu suchen. Es ist nicht so ganz einfach. Aber es gibt irgendwas in dem Leben, wo du so unschlagbar gut bist. Aber wir suchen zum Teil nicht danach. Und das ist so schade, weil wir Menschen sind wirklich großartige Lebewesen, nur wir haben es ein bisschen vergessen, glaube ich.
1: Aber du bist ja eine, die nicht lange suchen hat müssen. Du hast ja wahrscheinlich schnell gewusst, was großartig an dir ist, oder?
2: Ja, ich wusste, dass ich singen kann, aber mir war lange nicht bewusst, dass man das auch beruflich machen kann. Ich habe immer gedacht, die machen das alle nur zum Spaß. Das ist kein Beruf. Gehen wahrscheinlich dann irgendwo noch arbeiten, keine Ahnung. Ich habe mir das nie überlegt, das könnte man beruflich machen. Und jetzt mache ich es 28 Jahre und das ist so ein Riesengeschenk. Und weißt du, was das Schöne ist? Am Anfang konnte ich das noch nicht so schätzen, weil am Anfang war ich so eine komplett durchgeknallte Biene, ferngesteuert. Ich wusste nicht, wo mein Platz in der Welt ist. Ich hatte keine Geduld, ich hatte Stress, ich habe meine Fehler auch nicht akzeptieren können. Und mittlerweile schätze ich das immer mehr, dass ich das wirklich leben darf, was mir so viel Spaß macht, dass ich das so als Geschenk gekriegt habe. Das ist echt nicht selbstverständlich.
1: Aber mit Verlaub, ist das nicht für alle gleich? Einfach der Prozess, die Lebenserfahrung, je älter wir werden, desto mehr kann man reflektieren, desto mehr kann man vielleicht auch Prioritäten setzen.
2: Natürlich, es wäre für alle gleich, nur manche machen sich auf den Weg und manche wollen eher flüchten. Beides ist okay, weil jeder Mensch muss selber entscheiden, wie er sein Leben führen will. Und ich habe mich wirklich darauf entschieden, ich will meine Ängste, alles, was du so mitnimmst als Kind und so, all das will ich aufräumen. Und ich will einfach als Mensch durchs Leben gehen, der seinen Frieden ein bisschen gefunden hat. Da bin ich noch weit entfernt. Und ganz viel Luft nach oben, aber ich mache mich gerne auf den Weg und ich finde eben dieses bewusste Leben und lieb sein zu sich und so, das habe ich schon ein bisschen gelernt und es ist so viel angenehmer dann durchs Leben zu gehen.
1: Jetzt sind wir aber auch in der Öffentlichkeit, macht es dich dann nicht auch zufrieden, wenn dann Menschen zu dir kommen, Fans, die dann sagen, ich möchte eigentlich auch so sein wie du? Du bist ja in gewisser Weise auch ein Vorbild.
2: Da ist nichts Schlechtes dran, wenn die so sein möchten wie ich. Nur, aber es ist auch anstrengend. Aber das muss man schon sagen.
1: Das kann ich mir vorstellen.
2: Ja, also es ist jetzt nicht einfach so. Weil mein Leben ist genauso anstrengend, wie dein Leben es für dich ist und den Nachbarn oder weiß ich was. Es ist, jeder Mensch hat irgendwo ein anstrengendes Leben. Und es ist absolut okay. Und wo ich dann denke, mein Gott, Walter, jetzt hast du den Fehler dreimal gemacht. Echt, ist es dein Ernst, dass du das ins vierte Mal nochmal versaust? Und das ist immer noch nicht gelernt. Das ist doch ganz normal. Und ich finde, dann können wir doch einfach mal über uns selber lachen. Das Leben ein bisschen leichter nehmen.
1: Oder eben den Mutmacher-Song mehrmals hören von der Franzin. Da sind wir schon auf einem ganz, ganz guten Weg.
2: Vielen herzlichen Dank. Ich freue mich sehr aufs nächste Wiedersehen.
1: Wir freuen uns auch. Ich danke dir ganz herzlich. Und jetzt hören wir uns den Mutmacher-Song. Wie hast du gesagt?
2: Viele wären gern wie du.
1: Danke dir, Franzin.
2: Dankeschön.

0: Die Radio Kärnten Premiere vom neuen Mutmacher-Song von Francine Jodi. Gleich 16 Uhr.
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4: Im Studio Eva-Maria Fuhn. Der Eurovision Song Contest in der Wiener Stadthalle wird nicht nur bejubelt. Im Vorfeld hat es schon Proteste gegen den Teilnehmer Israel gegeben. Gestern mit 2 Demonstrationen in Wien. Heute versammeln sich wieder Demonstranten und zwar in der Nähe des Westbahnhofs. Von dort meldet sich Anna Teischl.
5: Ja, bisher sind hier noch deutlich weniger Demonstrantinnen und Demonstranten als ursprünglich angekündigt. Sie skandieren Free Palestine und rufen zum Boykott des heute stattfindenden Song Contests auf. Auffällig ist vor allem aber das große Polizeiaufgebot. Der Demozug ist später gestartet als geplant. Vor wenigen Minuten haben sich die Demonstrierenden in Bewegung gesetzt. Die Route führt über die äußere Marie-Hilfe-Straße. Die Abschlusskundgebung ist dann im Arik-Brauer-Park nahe der Stadthalle geplant. Der ÖAMTC warnt vor teils längeren Verzögerungen, unter anderem auf der Felberstraße, der Märzstraße und der Koppstraße.
4: Bei einem gemeinsamen Einsatz der nigerianischen Streitkräfte und des US-Militärs ist der Vizechef der Terrororganisation Islamischer Staat in Nigeria getötet worden. Die Truppen hätten Abu Bilal al-Minuki, den aktivsten Terroristen der Welt, vom Schlachtfeld entfernt, schreibt US-Präsident Trump auf seiner Plattform Truth Social. Der Kommandeur sei maßgeblich an der Planung von Anschlägen und Geiselnahmen beteiligt gewesen, teilt das US-Militär mit. In Österreich haben 2 Menschen hohe Summen durch Online-Betrug verloren. In Salzburg ist ein 26-Jähriger um 60.000 Euro gebracht worden. In Tirol hat ein Mann laut Polizei mehrere 10.000 Euro an Betrüger überwiesen. In beiden Fällen haben die Betrüger den Opfern hohe Gewinne versprochen. Das Finale in der Fußball-Bundesliga steht an. Für die Fans vom LASK und von Blau-Weiß Linz ist es ein besonders wichtiges Wochenende, aber auch für die Polizei. Das heutige Match gilt als Hochrisikospiel. Thomas Riha.
6: Um 17 Uhr beginnt die Partie Blau-Weiß gegen den GAK. Stadtpolizeikommandant Klaus Hübner zu den Vorbereitungen der Polizei auf die möglicherweise brisanten Ereignisse nach dem Spiel.
7: Wir wissen, dass es für beide Vereine um sehr viel geht, nämlich um den Verbleib in der Bundesliga. Wir richten eine Einsatzzentrale ein und hoffen natürlich, dass alles gut geht.
6: Um die 200 Einsatzkräfte werden laut Simon Kiteko von der Stadtpolizei Linz im Einsatz sein. Am Sonntag wird es dann möglicherweise darum gehen, die Feierstimmung der LASK-Fans, die vom Spiel gegen die Austria aus Wien zurückgekehrt sind, nicht allzu sehr ausarten zu lassen.
7: Wichtig ist, dass man das so weit unter Kontrolle hat, dass keine Menschen oder Sachen gefährdet werden.
6: Sollte der LASK den Meistertitel nach Linz bringen, steigt um 20 Uhr die große Feier in der Raiffeisen Arena.
4: Das waren die Nachrichten mit Eva-Maria Fuhn.
0: Und wir kommen zum Wetter in Kärnten. Am Abend klart es in Oberkärnten südlich der Tauern vollständig auf. In der Nacht dann auch in Unterkärnten. Die Temperaturen sinken dabei auf 4 bis 0 Grad. Wir blicken auf morgen Sonntag. Da lösen sich die wenigen Nebelfelder rasch auf. Dann aber überwiegt der Sonnenschein. Tagsüber ziehen nur harmlose Wolken durch und bis zum Nachmittag wird es dann auch spürbar milder bei Höchstwerten bis zu 20 Grad. In 2000 Metern hat es um plus 1 Grad. Der Montag verläuft dann freundlich. In Oberkärnten und über den Bergen sind am Nachmittag einzelne Schauer möglich. Sicher unterwegs mit Radio Kärnten, gleich 4 Minuten nach 4 Uhr. Das Treffen der Autotuning-Fans sorgt auch heute nach wie vor für Staus, zum Beispiel durch Felden, aber auch rund um den Farkassee rechnen Sie hier mit über 45 Minuten Zeitverlust. Und wenn Sie noch etwas entdecken, dann geben Sie gerne Bescheid. 0800 600 601 ist die Telefonnummer zu uns. Wir sagen es gerne weiter und wünschen Ihnen weiterhin eine gute Fahrt.
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0: Ja, und heute gibt's auch das große Finale des Eurovision Song Contest in Wien. Und wer da die besten Chancen auf den Sieg haben, zumindest laut den Buchmachern, das hören Sie in wenigen Minuten hier bei uns in Radio Kärnten nach Melissa Naschenweng. Und das ist Zucchero mit Guantanamera. Schönen Nachmittag.

0: Neu bei uns im Programm von Radio Kärnten. Melissa Naschenweng mit Heimat in mir.
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0: Wem wird heute Abend die Song Contest Krone aufgesetzt? Und wer wird gewinnen beim Heim Song Contest in Wien in der Stadthalle? Der Tanzschein aus Österreich wird es zumindest laut den Wettquoten nicht werden. Die Buchmacherinnen und Buchmacher sehen da ganz andere vorne, Marin Belakovic.
2: Ganz vorne und das schon Wochen bzw. Monate lang, Finnland. Der große Favorit mit Star-Violinistin Linda Lampenius und

0: Pete Parkkonen wäre ein zweiter finnischer Sieg und der erste gesungen auf Finnisch. Gewinnchance rund 40%, gefolgt von Australien. Die glitzernde Powerballade vom australischen Superstar wäre ein erster Sieg für Down Under, hat sich im Wettranking nach dem Semifinalauftritt auf Platz 2 raufkatapultiert und damit Griechenland auf den dritten Platz verwiesen. Spaßbeitrag mit Katzenohren von Sänger Akilas. Auch ein paar Siegeschancen hat Israel. Michel, je te laisse partir, adieu ma belle. Mit einem mehrsprachigen Popsong, da liegen wir aber schon im einstelligen Prozentbereich zum Sieg, ebenso wie beim rockigen Beitrag aus Rumänien. Oder wird's dann doch vielleicht mystische Club-Atmosphäre aus Dänemark? Wer weiß, der Song Contest ist ja immer wieder für Überraschungen gut.
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1: Ein Armband, wo Eurovision oder Vienna 2026 draufsteht. Oder eine Mini-ESC-Trophäe. T-Shirts, Kaffeehäferl. Es gibt wirklich einiges, was vom Song Contest in Wien mitgenommen werden kann. Vom Merchandise-Stand direkt vor der Stadthalle. Ein paar Artikel gehen dabei besser weg als andere, Marin Belakovic.
2: Lanyards.
3: Und auf jeden Fall das 70-Jahre-T-Shirt. Das Blau, das läuft sehr gut. Und das schwarze Basic-T-Shirt ist halt preiswerter am besten, deshalb läuft das auch relativ gut, würde ich sagen.
4: Wie schaut es mit den Fahnen aus? Da hat es ein paar Regulationen gegeben.
3: Die Fahnen, da gibt es drinnen einen Shop, einen Flaggenshop. Deshalb wird da mehr verkauft, wir verkaufen hier nur die Basic-Flaggen. Sind sehr gefragt, die Fahnen, ja.
1: Die Fahnen, sehr, sehr gefragt. Also heute Abend großes Finale, natürlich live zu hören, auch bei uns im Programm von Radio Kärnten. Ab 20.30 Uhr übernehmen Sonja Kleindienst, Ilona Doppler und Rudi Ohmann das Studio, aber auch schon davor. Da ist ab 19.04 Uhr der Joe Kohlhofer für Sie hier im Studio und spielt 70 Jahre das Beste, was der Song Contest zu bieten hat.

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3: In einer halben Minute ist es ganz genau 16.30 Uhr. Die Neuigkeiten aus Kärnten jetzt von Birgit Rumpf-Buckelsheim.
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5: Tausende Autofans sorgen derzeit rund um den Farkassee und den Wörthersee für Staus. Sie sind zu dem Tuning-Treffen gekommen, das als inoffizielles GTI-Treffen gilt. In der Nacht auf heute ist die Ortsdurchfahrt von Felden zweimal gesperrt worden. Heute ist die Straße zwischen Keutschach und dem Pyramidenkogel wegen zu vieler Autos gesperrt worden, sagt der zuständige Bezirkshauptmann Bernd Riepan. Mehr darüber im Radio Kärnten Abendjournal ab 17 Uhr. Im Villacher Stadtteil St. Magdalen wird derzeit an der Rau nach einem vermissten Mann gesucht. 70 Kräfte von Feuerwehr, Wasserrettung, Polizei und Taucher sind im Einsatz. Und nach einigem Hin und Her gibt es nun doch einen juristischen Vergleich zwischen der Gewerkschaft und dem Spitaler Bürgermeister Gerhard Köfer. Gemeinsam teilen beide heute mit, den Streit um den Ablauf der ÖGB-Wahl im Spitaler Rathaus beigelegt zu haben. Und nun zum Wetter und Simon Auernick.
3: Danke Birgit. Am Abend klart es zuerst in Oberkärnten, spätestens in der Nacht auch in Unterkärnten auf. Morgen am Sonntag kehrt in ganz Kärnten dann die Sonne zurück. Im Tagesverlauf zeigen sich nur harmlose Wolkenfelder. In der Früh ist es jedoch noch sehr frisch. Die Höchstwerte steigen dann auf bis zu angenehme 20 Grad. Sicher unterwegs mit Radio Kärnten, eine Minute nach 16:30. Da sorgt das Treffen der Autotuning-Fans nach wie vor für Staus, vor allem durch Felden und auch rund um den Farkassee. Hier müssen Sie mit über 30 Minuten Zeitverlust rechnen. Ansonsten keine Störungen. Wir wünschen gute Fahrt.
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0: gibt Menschen, die begleitet man nicht nur über eine einzige Funktion oder Aufgabe hinweg, sondern über viele Stationen ihres Lebens. Menschen, die sich seit Jahrzehnten engagieren, Verantwortung übernehmen und für andere da sind. Und genauso jemand ist morgen bei uns zu Gast. Harald Harry Geisler. Er ist Kommandant der Hauptfeuerwache Villach und seit wenigen Wochen auch neuer Präsident des Kärntner Zivilschutzverbandes. Patricia Jordan hat mit ihm über seine neue Aufgabe bzw. über sein neues Ehrenamt gesprochen.
1: Ich habe jetzt gerade einmal so für mich nachgedacht, weil ich einmal gesagt habe, ich bin oft schon froh, wenn ich die Nacht durchschlafe. Und einer hat zu mir gesagt, hast du kleine Kinder? Sag ich, nein, ich wohne in einer Feuerwehr, ich habe 22 Jahre in einer Hauptfeuerwache gewohnt. Bei den vielen Einsätzen kommt man immer irgendwie wieder natürlich dann dran, man kriegt alles mit. Seit einigen Jahren habe ich mit meiner Frau in der Nähe ein Haus gekauft und wir leben echt in einer schönen Gegend, das ist toll. Und natürlich kommt man dann schon zur Ruhe, wenn man einfach daheim ist, vielleicht nur die Gartenhütten streicht oder ein bisschen eine Kleinigkeiten im Haus macht und sich einfach da freut, dass es einfach klasse läuft und vielleicht die Frösche oder irgendwas in der Nachbarschaft ein bisschen man zuhören kann. Aber natürlich gibt es dann im Hintergrund auch wieder einen Piepser oder einen Alarm. Ganz abschalten kann ich in Wirklichkeit nur, wenn wir echt irgendwo hinfahren auf Urlaub und dann weg sein.
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1: 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Und da habe ich gesagt, das mache ich gern.
0: 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Und das ist jetzt Julian Le Play für Sie.
3: Wir haben noch den ganzen Morgen.

0: Der Boss für Ihren Samstagnachmittag. Bruce Springsteen.
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0: Finale! Heute Abend geht's in Wien um die Wurst. Komponist Harold Faltermeier hat auch da seine Geschichte dazu und ein überraschendes Lied. So viel sei schon verraten.
2: Heute ist ja bekanntlich in Wien der ESC, der Song Contest. Wien ist eine wunderbare Stadt. Ich habe dort auch einmal gelebt, eine kurze Zeit. Und der Song Contest ist bei mir immer irgendwo verbunden mit einem Künstler, den ich sehr, sehr schätze, Johnny Logan. Er hat als einziger dreimal diesen Award mit nach Hause nehmen können. Er hat wunderbare Songs geschrieben. Er hat wunderbare Darbietungen geleistet. Er hat einfach ein Rundum-Awareness kreiert über diesen Song Contest, der beispiellos ist. Er ist eigentlich der Mann, den man heute wirklich zu Recht auch Mr. Song Contest bezeichnen könnte. Ich hatte das große Glück, mit Johnny Logan zu arbeiten. Das erste Mal bei einem Film von Willy Wogner, der hieß White Magic. Und ich hatte einen Titelsong geschrieben und wir suchten einen Künstler. Es kam Johnny Logan auf den Plan und ich habe ihn angerufen und er hat spontan zugesagt. Was ich sehr, sehr interessant fand und nicht wirklich dachte, dass es so schnell gehen würde. Und ich sagte ihm dann, willst du das vorher zuerst mal hören? Ich schicke dir ein Demo vom Song. Sagt er, nein, es ist mir ganz egal. Der Song, wenn er von dir ist, dann werde ich ihn singen. Das ist mir Garant und Qualität zugleich und das ist mir auch genug. Ich fand es sehr, sehr charmant und sehr, sehr bescheiden von ihm. Er kam dann nach München, hat den Song einmal gehört im Studio, hat ihn eingesungen, wunderbar, eine ganz, ganz große Darbietung, Hut ab vor Johnny Logan. Ein zweites Mal hatte ich ihn dann gefragt, letztes Jahr, wir hatten einen Auftrag des Produzenten des Zeichentrickfilms Ein Elf rettet Weihnachten, Mission Santa, und ich wurde gefragt, ein Lied zu komponieren. Ich hatte keine Zeit, aber in meinem Verlag gab es ein Lied, The Sunny Side of Christmas. Ich habe mir das nochmal angehört, konnte ein paar gute Ideen sammeln, wie man das Lied neu machen könnte, denn es war ein bisschen verstaubt eigentlich schon. Aber es ist mir gelungen, zusammen mit dem wunderbaren Grazer Arrangeur und Produzenten Dominik Hemmer eine Version zu gestalten und zusammen mit meinem Sohn auch zu produzieren, die wirklich sehr, sehr gelungen ist, finde ich, und auch letztes Jahr im Winter bereits viele, viele Freunde gefunden hat. Das Video dazu haben wir gedreht auf der Turacher Höhe, bei wunderbarem Wetter, wunderbarem Schnee und mit vielen Kindern aus der Nachbarschaft und Freunde von uns. Und trotz wir jetzt eigentlich Sommer haben, sollten wir doch nicht versäumen reinzuhören. The Sunny Side of Christmas, Johnny Logan.

0: Mit Stevie Wonder geht unser gemeinsamer Samstagnachmittag in Radio Kärnten zu Ende. Das waren 3 Stunden mit Simon Auernick heute am 16. Mai. In Kürze übernimmt hier Kollege Joe Kohlhofer mit Fußball live. Der WRC empfängt heute die WSG aus Tirol. Da geht es heute noch um Europa und in Kürze geht's da los. Ich wünsche noch einen schönen Samstag mit dem Programm von Radio Kärnten.
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3: Herzlich willkommen zum Journal um 5. Das sind unsere Themen. Österreich droht ein EU-Vertragsverletzungsverfahren. Trotz verlängerter Waffenruhe greifen sich Israel und die Hisbollah weiter gegenseitig an. Und der Countdown für das Finale des Eurovision Song Contest läuft. Im Studio Eva-Maria Fohn. In Österreich hakt es bei der Umsetzung der EU-Richtlinie zur Lohntransparenz. Formal zuständig für die Gesetzesvorlage ist Arbeits- und Sozialministerin Corinna Schumann von der SPÖ. Über die Details verhandeln aber die Sozialpartner, also Wirtschaftskammer und Gewerkschaft. Und die Kammer steht da merkbar auf der Bremse, berichtet Maria Kern.
4: Die EU-Lohntransparenzrichtlinie sieht vor, dass größere Unternehmen künftig aufschlüsseln müssen, wie hoch die Einkommensunterschiede zwischen Männern und Frauen sind. Außerdem soll jeder Beschäftigte Auskunft dazu bekommen, wie hoch das durchschnittliche Einkommen von Beschäftigten ist, die gleichwertige Arbeit verrichten. Die Wirtschaftskammer sieht darin eine Bürokratie- und Kostenlawine für Unternehmen und teilt daher mit, es sei gut möglich, dass es zu Verzögerungen bei der Umsetzung der Richtlinie kommt. Der ÖGB strebt dagegen weiterhin eine zeitnahe Umsetzung an. So lautet auch die Auskunft aus dem Arbeitsministerium. Viel Zeit bleibt aber nicht mehr. Kommende Woche findet die letzte Nationalratssitzung vor der Umsetzungsfrist am 7. Juni statt. Bleibt Österreich säumig, dann droht ein EU-Vertragsverletzungsverfahren.
3: Der Militärchef der radikal-islamischen Hamas im Gazastreifen ist getötet worden. Wie Israel und die Hamas bestätigen, ist Is al-Din al-Haddad gestern von einem israelischen Luftangriff in Gaza getroffen worden. Al-Haddad galt als einer der Drahtzieher des Massakers der Hamas am 7. Oktober 2023 in Israel. Ungeachtet der Verlängerung einer Waffenruhe greifen sich Israel und die Hisbollah-Miliz im Libanon weiter gegenseitig an. Vertreter Israels und des Libanon hatten sich zuvor in Washington auf eine Verlängerung der Waffenruhe um 45 Tage geeinigt. Zuletzt soll Israel bei einem Angriff im Südlibanon mindestens 6 Menschen getötet haben. Aus Beirut Moritz Berendt.
5: Nach Angaben der staatlichen libanesischen Nachrichtenagentur NNA wurde ein Zentrum des Zivilschutzes getroffen. Unter den Toten seien 3 Sanitäter. Der Angriff folgte kurz auf die Ankündigung, dass die Waffenruhe zwischen Israel und dem Libanon um weitere 45 Tage verlängert worden sei. Unter Vermittlung der USA hatten Vertreter aus beiden Ländern in Washington 2 Tage lang verhandelt. Verabredet wurden außerdem weitere Gesprächsrunden. Aus der libanesischen Delegation hieß es, dies verschaffe den Libanesen Luft zu atmen und biete Zeit, um die staatlichen Institutionen zu stärken und einen Weg hin zu andauernder Stabilität aufzubauen. Bereits bislang hatte 1 Monat lang eine Feuerpause gegolten, allerdings hat es in diesem Zeitraum weiterhin tägliche Angriffe und Gefechte gegeben.
3: Jetzt ist es traurige Gewissheit, bei dem toten Wal vor der dänischen Küste handelt es sich um Timmy. Laut Behörden wurde ein Tracker gefunden, der bei der Rettungsaktion an dem Buckelwal angebracht worden ist. Das Tier war zuvor mehrmals in der Ostsee gestrandet und dann mit einem Lastkahn ins offene Meer gebracht worden. Nach einem Mohrenabgang gestern Abend in Kleinarl im Salzburger Pongau mussten 7 Häuser evakuiert werden. Rund 70 Einsatzkräfte von Feuerwehr, Rettung, Polizei und Bergrettung waren im Einsatz, um die Schlammmassen zu beseitigen und die betroffenen Bereiche zu sichern. Eine Begehung hat gezeigt, dass die Lage weiter gefährlich ist, sagt Einsatzleiter Patrick Heiß von der Feuerwehr Kleinarl.
6: Nach der Begutachtung durch den Geologen haben wir den Entschluss gefasst, dass der Bereich nur als gefährlich eingestuft wird. 3 Häuser sind heute noch evakuiert, die anderen haben wieder einziehen können.
3: Laut dem Landesgeologen können die drei Häuser frühestens morgen wieder freigegeben werden. Die Situation dürfte sich mit nachlassendem Regen entspannen. Mit dem großen Finale in der Wiener Stadthalle erreicht die Song Contest Woche am Abend ihren Höhepunkt. Als Favoriten unter den 25 Beiträgen werden jene aus Finnland, Griechenland und Australien gehandelt. Gefeiert wird schon im Eurovision Village am Rathausplatz. Bis zur Übertragung des Finales um 21 Uhr gibt es jede Menge Action und Konzerte. Die Ringstraße ist seit 12 Uhr gesperrt. Der ESC heute live in ORF 1. Das war das Journal um 5 mit Eva-Maria Fohn.
2: Und nun zu Birgit Rumpf-Puckelsheim und den Kärntner Themen des Tages.
7: Guten Abend. Tausende Autofans sind an diesem langen Wochenende zu einer Tuning-Veranstaltung nach Kärnten gekommen. Es gilt als inoffizielles GTI-Treffen. Bemerkbar macht es sich heute vor allem mit Staus zwischen Klagenfurt und dem Farkassee. Mehr von Barbara Liebminger.
8: Im Schritttempo rollen die Autos rund um den Wörthersee und den Farkassee. Zäh auch der Verkehr rund um das Klagenfurter Messegelände, wo die Tuning-Veranstaltung stattfindet, mit exklusiven Fahrzeugen, die ausgestellt werden. In Keutschach in Richtung Pyramidenkogel ist die Straße ab heute Mittag wegen zu vieler Fahrzeuge gesperrt worden. In Felden staute sich erwartungsgemäß bei der Tankstelle Mischkulnig, die ein beliebter Treffpunkt der Autofans ist. Auch im Ortszentrum geht es nur langsam weiter. Die Wirte an den Seen freuen sich über Umsatz an diesem verregneten Wochenende. Einige Anrainer beschweren sich hingegen über Lärm und Abgase. Auch einige Anzeigen sind bei der Polizei eingegangen. Diese stellt den Teilnehmern insgesamt ein gutes Zeugnis aus. Einzelne Verwaltungsstrafen würden dennoch verhängt, weil illegal Gummigummi auf der Straße gegeben oder zu schnell gefahren wird. Zahlen und eine Bilanz wird die Polizei nach eigenen Angaben erst in der nächsten Woche vorlegen. Weil es kein offizielles Treffen ist, gibt es auch keine übergeordnete Einsatzleitung.
7: Und bei Osijek ist ein schwerer Autounfall passiert. Ein 23 Jahre alter Lenker ist in einer Kurve gegen ein entgegenkommendes Auto geprallt. Laut Polizei war er in der Nacht auf der regennassen Straße zu schnell unterwegs. 4 Autoinsassen wurden verletzt. Konrad Weichselbraun berichtet.
9: Der Autolenker aus Deutschland ist mit seinem BMW am Ossiacher See Richtung Landskron unterwegs, als er in einer Kurve laut Polizei vermutlich zu driften versucht. Das getunte, hochpässige Fahrzeug bricht aus, kommt auf die Gegenfahrbahn und prallt gegen ein entgegenkommendes Auto. Im BMW aus Deutschland sitzen auch eine 22 Jahre alte Frau und ein 25 Jahre alter Freund auf der Rückbank. Er muss mit einer gebrochenen Nase ins Krankenhaus gebracht werden. Alle anderen kommen nach dem heftigen Aufprall mit Prellungen ins LKW. Auch die beiden Insassen des zweiten Fahrzeuges. Sie sind aber mittlerweile alle wieder aus dem Krankenhaus entlassen worden. Auch der 25 Jahre alte Mann aus Deutschland mit Nasenbruch soll noch heute entlassen werden. Laut Polizei ist jedenfalls nicht nur die Geschwindigkeit, sondern auch die regennasse Straße eine mögliche Ursache für den Unfall. Alle Beteiligten sind jedenfalls nicht alkoholisiert, als es kurz vor 22 Uhr zum Unfall kommt.
7: Beendet ist mittlerweile die große Suchaktion an der Drau in Villach. Der vermisste Mann ist tot aus dem Fluss gezogen worden. Der Hintergrund wird jetzt von der Polizei ermittelt. 70 Feuerwehrleute, Polizisten, Wasserretter und Taucher waren im Einsatz. Ein Wanderer aus Österreich ist in den Bergen in Friaul tödlich verunglückt. Auch sein Begleiter, ein Amerikaner, ist heute tot gefunden worden. Der 23-jährige Österreicher und sein Bergkamerad waren seit Freitag vermisst. Sie dürften in den Bergen in der Provinz Udine ausgerutscht und abgestürzt sein. Einen schrottreifen LKW hat die Polizei in Klagenfurt aus dem Verkehr

0: Und in Lienz ist ein 14 Jahre alter Mopedlenker ohne Führerschein der Polizei davongerast. Einer Streife war aufgefallen, dass er ohne Licht und ohne Kennzeichen unterwegs war. Die Verfolgungsjagd gestern hat in einem Waldstück geändert, als der Bursche und sein Mitfahrer gestürzt sind. Zum Wetter. Die Wolken lockern heute am Abend auch in Südkärnten auf. Frostig wird aber die kommende Nacht mit Werten zwischen 0 und 4 Grad. Morgen am Sonntag wird es meist sonnig und milder mit Höchstwerten zwischen 18 und 20 Grad. Einige Wolken ziehen durch, auf den Bergen weht kräftiger Nordwestwind. Übermorgen am Montag bleibt es überwiegend sonnig, am Nachmittag ziehen wieder mehr Wolken auf, auch einzelne gewittrige Schauer sind möglich. Nach einem frischen Morgen hat es tagsüber 16 bis 21 Grad. Wechselhaft wird dann der Dienstag. Heute war in Klagenfurt die höchste Temperatur 16 Grad, die niedrigste 6. Das sind 4 Grad unter dem langjährigen Durchschnitt. Und das war das Radio Kärnten Abendjournal.
1: Von und mit Birgit Rumpf-Buckelsheim. Danke vielmals, noch einen schönen Abend. 17 Uhr und gleich 10 Minuten, Sie sind sicher unterwegs mit Radio Kärnten. Das Treffen der Autotuning-Fans sorgt auch heute wieder für Staus, und zwar durch Felden oder rund um den Farkasee. Da ist einiges los, hier müssen Sie ca. 20 Minuten mehr Zeit einplanen. Und wegen winterlicher Fahrverhältnisse sind auch einige Ausflugsstraßen nach wie vor gesperrt. Zum Beispiel die Großglockner Hochalpenstraße, dann die Maltertal-Hochalmstraße ab der Mautstelle und auch die Nockalmstraße. Wo auch immer Sie unterwegs sind, gute und sichere Fahrt.
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1: WAC gegen WSG Tirol.
3: Ja, die Vorfreude ist riesig. Das erste Mal ohne Druck Fußball zu spielen in der Lavantal Arena. Und ich freue mich auf das Match. Und wir werden alles dran setzen, dass wir den Heimsieg schaffen, weil wir ja unbedingt in dieses Playoff einziehen wollen und am Dienstag in Ried spielen wollen. Mhm. Für den ist ein Heimsieg Pflicht. Und ja, die Mannschaft brennt drauf und wir wollen das unbedingt schaffen.
1: Das hat der Silbi, also der Trainer Thomas Silberberger, vor der Partie gesagt. Und es schaut gut aus mit einem Heimsieg in der Lavantal Arena mit dabei. Unser Mann vor Ort, Lukas Schelander. Servus.
4: Servus Joe, ja, schönen Nachmittag aus der Lavantal Arena aus Wolfsberg. Es schaut wirklich gut aus. 1:30 hat es nur gedauert, da war der Ball das erste Mal im Tor der Tiroler. Dejan Cukic schiebt ein und bringt die Lavantaler mit 1:0 in Front. Da hat Angelo Gattermeier auf der linken Seite gut gearbeitet, hat sich den Ball erobert, hat da David Jaunek, den Rechtsverteidiger der Tiroler, nicht gut aussehen lassen. Und dann der einfache Pass auf Cukic, der hat zwar ein bisschen Probleme noch mit dem Ball, aber er kullert irgendwie ins Tor und es steht 1:0. Und Thomas Silberberger hat es angesprochen, ohne Druck Fußball spielen. Und genau so wirkt es, genau das macht der WAC zurzeit. Wirklich tolle Kombinationen von den Wölfen, vor allem in der Offensive, hinten noch nichts anbrennen lassen. Und wir haben es ja auch gehört, es geht ja noch um einiges. Vor einer Woche haben wir noch vom Abstieg gesprochen oder vom hoffentlichen Klassenerhalt. Jetzt sprechen wir auf einmal vom Europacup. Gewinnt der WAC heute, dann geht es am Dienstag weiter gegen Ried im Europacup-Playoff der Bundesliga. Aber bis dahin ist es noch ein wenig zu spielen. Jetzt sind genau 11 Minuten gespielt. Der WAC führt gegen die WSG Tirol mit 1:0.
1: Es könnte dann ein Silbi-Wunder sein, oder?
4: Werden. Ja, ganz genau. Und das ist ja auch spannend. Silberberger war ja jahrelang Trainer der WSG Tirol. Genauso ist es. Also für ihn sicherlich ein ganz besonderes Spiel. Und wenn er es gewinnen könnte, dann wird es wahrscheinlich noch besonderer sein.
1: Daumen sind auf jeden Fall gedrückt.
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1: Heute Abend mit Lukas Schelander und mit Cokolova wünsche ich Ihnen einen schönen Samstagabend. Gemeinsam drücken wir den Wölfen die Daumen. Das wird schon WRC. Das wird Europa. Wir kommen, sage ich jetzt schon mal. Um 17 Uhr und 12 Minuten. Grüß Gott.

0: Ganz viel Glück haben heute hoffentlich auch die Wölfe. Ja, WRC spielt zu Hause gegen WSG Tirol. Es ist das letzte Spiel in der regulären Bundesliga-Saison und da schaut es nach wie vor gut aus für den WRC. Lukas Schelander, unser Reporter vor Ort.
1: Ja, ganz genau. Die Wölfe führen nach mittlerweile 21 gespielten Minuten nach wie vor mit 1:0. Nach diesem Treffer von Dejan Cukić nach genau 78 Sekunden. Also das hat nicht lange gedauert. Und Joe, du hast schon angesprochen, dass zumindest regulär letztes Spiel in dieser Saison. Wenn die Wölfe das gewinnen, dann geht es aber weiter im Europa-Cup-Playoff. Das ist ja ein bisschen ein spannendes System, wenn man sich die österreichische Bundesliga anschaut. Gehen wir vielleicht nicht ganz detailliert drauf ein, aber wenn die Wölfe gewinnen, es wird einfach viel zu lange dauern, genau so ist es. Fakt ist, gewinnen die Wölfe, dann sind sie Zweiter in der Qualifikationsgruppe und dann geht es am Dienstag gegen die SV Ried weiter mit einem Spiel und gewinnen die Wölfe dann das, dann geht es gegen den Fünften der Meistergruppe in Hin- und Rückspiel und dann könnte man vielleicht im kommenden Jahr europäisch spielen und das, obwohl man eigentlich über die letzten Wochen und Monate nur vom Abstieg geredet hat in Wolfsburg. Also es ist ganz schön spannend, was da in der Bundesliga passiert, aber die Wölfe, die haben sich zuletzt wirklich extrem gefangen, sind ja aus dieser extrem tiefen Krise mit 12 sieglosen Spielen in Serie gekommen, haben jetzt zuletzt dreimal in Folge auch gewinnen können und damit den Klassenerhalt letzte Woche schon fixiert, aber das reicht den Wölfen natürlich nicht. Sie sind aus den vergangenen Jahren gewohnt, europäisch zu spielen und das wollen sie auch dieses Jahr und jetzt geht's wieder in die Offensive. Guter Ball auf die rechte Seite auf Gattermeier, der will ihn in die Mitte bringen. Markus Pink mit dem Abschluss. Der geht ganz knapp am Tor vorbei. Ich glaube, da war noch einer der Tiroler Verteidiger dabei. David Jaunek bekommt da noch den Fuß genau dazwischen. Also da hätte es fast wieder geklingelt beim Tor von Adam Steskal. Markus Pink, der prädestinierte Torschütze. Wirklich toll gespielte Situation. Da fehlt nicht viel. Also die Wölfe, die machen hier ganz schön viel Tempo, ganz schön viel Druck. So hat man die Lavantaler in dieser Saison nur ganz selten spielen können. Joe, ich würde sagen, nehmen wir noch die Ecke geschwind mit. Man weiß ja nie, da sind ja die ganz Großen der Lavantaler mit vorne. Nicolas Wimmer, Markus Sulzner, auch Markus Pink, Dominik Baumgartner, die sind da alle mit dabei. Aber da wird jetzt anscheinend noch was kontrolliert. Vielleicht war da nicht der Fuß dabei, vielleicht gibt es da sogar ein Handspiel. Nein, es geht nur darum, dass Dejan Cukić den Eckball von der anderen Seite schießen muss. Da war das definitiv kein Handspiel dabei. Also Dejan Cukić legt sich den Ball zurecht. Mit einer guten Flanke, dann haben wir, wie gesagt, die Großen drin in der Mitte und dann könnte es vielleicht klingeln. Also der Ball kommt in die Mitte, flach gespielt, wieder zurück auf Cukić, jetzt die Flanke hinein. Die ist ein bisschen zu weit. Wohlmuth rutscht dann auch noch weg und dann gibt es Abstoß für die WSG Tirol. Aber es schaut gut aus, Joe. 24 Minuten sind gespielt. Der WRC ist voll auf Kurs Richtung Europacup-Playoff, führt mit 1:0 gegen die WSG Tirol.

0: Gabi wartet jetzt noch im Park und dann wartet sie vom Fernseher ganz gespannt auf 19 Uhr. Schaut Kärnten heute mit Hannes Orange. Servus, Hannes.
1: Servus, ja. Hoffen wir, dass ihr wartet.
0: Nicht nur die Gabi wird heute zuschauen, ja. Ganz viele werden zuschauen und ganz viele werden auch dranbleiben. Ab 21 Uhr steigt die Spannung heute, der Eurovision Song Contest aus Wien, auch unter anderem Thema bei dir.
1: Genau, ist natürlich auch ein Thema. Wir beginnen aber mit einem Beitrag rund um die Kärntner Feuerwehren. Da geht es um ein Unterstützungsangebot, das ausgeweitet werden soll, was die belastenden Situationen bei Einsätzen betrifft. Und da gibt es ja in Zukunft den Plan, dass man einfach die soziale oder die psychosoziale Unterstützung für Feuerwehrleute, für Kameraden aufbauen und erweitern will. Das Ganze wird von Gleichgestellten innerhalb der Feuerwehr angeboten, also von speziell geschulten Personen. Wie ich meine, etwas ganz Wichtiges und Tolles auch für Feuerwehrleute, wenn sie von solchen schwierigen Einsätzen zurückkommen.
0: Ganz genau. Schwieriger Einsatz aktuell ja auch im Lesachtal. Nach wie vor, da war ich ja gestern auch, da haben wir unser Wander-Opening auch gefeiert und gehabt im Radio. Und da bin ich auch beim Wolaiersee vorbeigefahren, aber auch unser Kamerateam, allerdings aus einem anderen Anlass.
1: Ich war auch schon an dem Wolaiersee vor einigen Jahren, haben wir neun Plätze, neun Schätze zum Beispiel einen Kandidaten gehabt, den Wolaiersee. Ich finde, ein wunderschöner Platz. Mhm. Und jetzt ist es das Ganze verbunden mit Kultur, mit Kunst. Dort ist nämlich der Bildhauer Georg Planner unterwegs gewesen. Er hat eine 600 Tonnen schwere Skulptur geschaffen, die den Alpinisten Julius Kugi oder an ihn erinnern soll, der ja speziell die Berge im Dreiländereck erschlossen hat. Also zu Ehren von Julius Kugi diese Statue, 600 Tonnen schwer. Die wollen wir heute vorstellen.
0: Richtig, Avosha sozusagen.
1: Avosha, genau.
0: Was gibt es außerdem bei dir?
1: Naja, wir haben natürlich, wie du richtig sagst, den Song Contest heute, den Eurovision Song Contest. Wir machen eine Live-Schaltung zu einem unserer Public Viewing-Schauplätze. In Klagenfurt in dem Fall, im Kärnten-Museum. Da wird sich Michael Steuer melden, etwa 2 Stunden vor dem großen Countdown. Das ist das eine, was wir vorbereitet haben. Natürlich die besten Bilder vom Fußball. Da werden wir gleich wieder in die Lavantal-Arena schauen, wie es beim WRC steht. Und ein Servus. Retschno Ciao habe ich auch noch anzubieten. Die Goriska Brda hat diesmal Arnulf Brasch erkundet. Schloss Dobrovo war ein Thema und auch schon die Vorbereitungen auf das berühmte Kirschenfest, das ja Anfang Juni in der Gegend stattfindet. Also ich würde mal sagen, für jeden was dabei.
0: Ja, fertig sind wir mit den Kirschen sozusagen. Hannes Orascher, der Kärntner heute 19er. Viel Spaß, alles Gute.
1: Danke dir, ciao.
0: Und angesprochen, Lavantal Arena, wie schaut's da aus? Lukas Schelander, unser Mann vor Ort.
2: Ja, da steht es noch immer 1-0, aber die Tiroler zuletzt in Riesenglück. Vor allem müssen sie sich bei Adam Steskal beim Schlussmann bedanken. Dejan Cukic wird da perfekt bedient vom 40er. Ein super Ball von Boris Matic, der kommt genau auf den Fuß von Dejan Cukic. Der hält ihn super rein, aber Steskal reagiert glänzend, kann den Ball noch ins Out lenken. Und beim darauffolgenden Eckball kommt Alessandro Schöpf. Dann am 16er zu einem Volley-Abschluss. Der Ball verzieht aber knapp am linken Kreuzeck. Also die Wölfe machen es wirklich, wirklich gut. 10 Minuten in der ersten Halbzeit noch zu spielen. WRC gegen die WSG Tirol 1-0.
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0: Herbert Grönemeyer hat Flugzeuge im Bauch. Die Fans in der Lavanthal Arena haben wahrscheinlich ganz was anderes im Bauch und werden sich jetzt dann auch in der Pause nochmal gescheit stärken, oder Lukas Schelander?
1: Ja, in 2 Minuten reguläre Spielzeit, dann ist die erste Halbzeit vorbei, ein bisschen wird es drauf geben, Nachspielzeit, und dann kann man sich schon einmal so ein Stadionwurst dann holen. Da genau. Werde ich mich vielleicht dann auch anschließen in der kurzen Pause.
0: Klingt
1: aber
0: gut.
1: Jetzt konzentrieren wir uns noch einmal aufs Fußball. Da läuft Gattermeier jetzt über die rechte Seite hinunter, kann aber dann noch gestoppt werden von Jamie Lawrence, der mittlerweile auch gelb vorbelastet ist. Also die Wölfe haben in den letzten Minuten, oder was heißt in den letzten Minuten, eigentlich über die ganze erste Halbzeit das Spiel völlig im Griff. Nur ein einziger Abschluss von den Tirolern, da war es aber am Ende dann auch abseits. Und der WRC in den letzten Minuten mit einigen guten Abschlüssen, zuletzt zum Beispiel Alessandro Schöpp von gut 20, 25 Meter, haut da einfach mal drauf, der verzieht den Ball knapp drüber das Tor von Adam Steskal. Also die Lavantaler haben sich in den letzten Wochen wirklich gut gefangen, spielen jetzt wieder diesen Fußball, den sie spielen wollen, den sie vor allem auch spielen können. Die sind ja wahrscheinlich unbestritten eigentlich das beste Team von den Namen her in dieser Qualifikationsgruppe, aber natürlich die ganze Krise mit 12 sieglosen Spielen, die hat den Wölfen nicht in die Karten gespielt. Heute schaut das Ganze allerdings wirklich ausgezeichnet aus. Das einzige Manko ist vielleicht ein bisschen noch die Chancenauswertung. Es könnte durchaus schon vielleicht 2, vielleicht sogar 3-0 stehen. Jetzt muss man aufpassen, die Tiroler jetzt im Angriff über Müller in der Mitte. Da können dann aber die Lavantaler im Gemeinschaftsteam das ein bisschen abfangen. Da sind Piesinger und Gattermeier gut dazwischen gegangen und dann geht es auch schon wieder über die andere Seite. Markus Bing wird vorne immer wieder als Anspielstation gesucht, verdändelt dann aber den Ball und da gibt es jetzt Einwurf für die Tiroler. 45 Minuten sind gespielt, jetzt wird es dann demnächst die Nachspielzeit auch geben. Es wird, wenn es so bleibt, mit einem 1-0 für den WRC in die Halbzeitpause gehen und danach sind noch spannende 45 Minuten angesagt, aber der WRC hat hier, wie gesagt, wirklich noch nichts anbrennen lassen.
0: Aber da merken wir eines wieder, nach jedem Tief kommt ein Hoch, die Wölfe 3 Siege in Folge verzeichnet. Heute wird es dann vielleicht, oder wenn man jetzt schon auf den Spielstand blickt, Sieg Nummer 4 in Folge.
1: Ja, es wird also nach der ersten Halbzeit gehen, würde mich alles andere überraschen. Die Tiroler wirklich harmlos in der Offensive. Hinten ein bisschen anfällig. Wie gesagt, die Chancenauswertung des WRC noch nicht ganz da, wo sie vielleicht sein soll. Aber das ist jetzt prinzipiell einmal egal. Der WRC spielt ein wirklich ausgezeichnetes Spiel. Mittlerweile ist es auch in die Halbzeitpause gegangen. Und da kann man durchaus einmal abklatschen. Auch Nicolas Polster, der heute auf der Bank sitzt, da darf Lukas Güttelbauer im Tor ran. Darf also auch sein Bundesligaspiel noch bestreiten. Wie gesagt, Joe, ich wüsste zurzeit nicht, was dem WRC passieren kann, aber man darf niemals nie sagen, genau. Hoffen wir nicht. 45 Minuten gespielt, der WRC führt mit 1-0 gegen
0: Tirol. In diesem Sinne, ab zur Wurst, gell?
1: Ja, bis dann, Mahlzeit.

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1: Du bist ja immer so zuckersierst, da schmelzen ja die Leute alle dahin, gell? So

0: Halbzeit in der Lavantal Arena. Nach den ersten 45 Minuten führen die Wölfe mit 1:0 gegen WSG Tirol. Das gemeinsame Daumendrücken geht weiter. Fußball live auch in der nächsten Stunde hier bei uns.
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2: Am Mikrofon Paul Kranker. Der tote Wal vor Dänemark ist der gestrandete Buckelwal aus der Ostsee. An der Rückenflosse des Kadavers ist ein Tracker gefunden worden. Deutsche Retter hatten der Wal vor Dänemark ausgesetzt. Barbara Tschandl berichtet.
3: Schwimm! Schwimm!
4: In einer enorm aufwendigen Aktion hatte eine private Initiative den gestrandeten Wal am 2. Mai mit einem Lastkahn ins offene Meer transportiert. In der Hoffnung, das wochenlang vor der deutschen Ostseeküste herumgeirrte und mehrfach gestrandete Tier zu retten. Vergebens. Mecklenburg-Vorpommerns Landesumweltminister Till Backhaus erklärt heute, dänische Experten hätten zweifelsfrei festgestellt, dass es sich bei dem vor der Insel Anholt angespülten toten Buckelwal um Timi handelt. Letzte Sicherheit hatte heute der Fund eines Trackers an dem Wal gegeben. Die Geschichte rund um Timi und um seine Rettung hat in den letzten Wochen medial große Wellen geschlagen. Experten hatten den Transport des mutmaßlich schwerkranken und stark geschwächten Tiers dezidiert abgelehnt. Das Landesumweltministerium hat die privat bezahlte Rettungsaktion geduldet.
2: Ein rechtzeitiger Beginn der EU-Lohntransparenzrichtlinie in Österreich am 7. Juni wird unwahrscheinlicher. Die Wirtschaftskammer lehnt die Richtlinie ab. Diese bringe viel Bürokratie und Kosten. Die Kammer ist an den Verhandlungen beteiligt, wie die Richtlinie in österreichisches Recht umgesetzt werden soll. Laut Richtlinie kann in Unternehmen ab 100 Mitarbeitern jeder Arbeitnehmer Auskunft verlangen, ob jemand für vergleichbare Arbeit mehr verdient. Ist das der Fall, muss der Arbeitgeber das begründen. Setzt Österreich die Richtlinie nicht rechtzeitig in nationales Recht um, kann die EU ein Vertragsverletzungsverfahren einleiten. In 3 Stunden beginnt das Finale des Eurovision Song Contests in Wien. In der Stadthalle treten Vertreter von 25 Nationen an. Als Favoriten gelten Finnland, Dänemark und Australien. Österreichs Vertreter Cosmo singt als letzter. Vor kurzem ist in der Umgebung der Stadthalle eine Demonstration gegen die Teilnahme Israels am Song Contest zu Ende gegangen. Einige tausend Menschen dürften teilgenommen haben. Die Kundgebung ist ruhig verlaufen. In London laufen 2 Großdemonstrationen mit jeweils Zehntausenden Teilnehmern. Ein Protestzug richtet sich gegen Einwanderer, auf dem anderen wird für Palästinenser demonstriert. Die Kundgebungen werden von 4000 Beamten begleitet. Die Londoner Polizei spricht vom größten Einsatz seit Jahren. In Nigeria haben Einsatzkräfte Nigerias und der USA offenbar den weltweiten Vizekommandanten der Terrormiliz IS getötet. Wie die Präsidenten Donald Trump und Bola Tinubu mitteilen, ist Abu Bilal al-Minuki eliminiert worden. Al-Minuki soll für zahlreiche Terrorangriffe in Westafrika und der Sahelzone verantwortlich sein. Der höchste Anführer des IS trägt den Decknamen Abu Hafs al-Hashimi al-Kurash. Seine wahre Identität wird geheim gehalten. Manchester City ist englischer Cupsieger. Manchester schlägt in London Chelsea 1:0. Das waren die Nachrichten mit Paul Kranker. Und nun zum Wetter.
5: Im Großteil Österreichs geht es bewölkt und windig durch den Abend. Dazu ziehen noch einige Regenschauer durch. Häufiger regnet es in Ober- und Niederösterreich und im Norden der Obersteiermark. Durchwegs trocken bleibt es dagegen im Süden. In der Nacht werden die Schauer immer seltener. Morgen Sonntag scheint dann zumindest zeitweise fast überall die Sonne. Vor allem vom Tiroler Unterland bis ins Nordburgenland gibt es teilweise aber auch etwas mehr Wolken. Am Nachmittag sind dann generell einzelne leichte Regenschauer möglich. Höchstwerte morgen 12 bis 20 Grad und im Osten wieder sehr windig. So viel zum Wetter mit Jörg Stiebauer.
0: 18 Uhr und gleich 4 Minuten. Sie sind sicher unterwegs mit Radio Kärnten. Das Treffen der Autotuning-Fans sorgt auch heute wieder für Staus. Und zwar brauchen Sie da länger in Felden oder auch rund um den Fackersee. Da müssen Sie mindestens eine halbe Stunde mehr Zeit einplanen. Und wegen winterlicher Fahrverhältnisse sind immer noch einige Ausflugsstraßen bei uns im Land gesperrt. Zum Beispiel die Großglockner Hochalpenstraße, dann die Maltertal-Hochalmstraße ab der Mautstelle und auch die Nockalmstraße. Wo es geht, gute und sichere Fahrt.
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0: Ja, die 3 Top-Themen an diesem Samstag. ESC, Eurovision Song Contest, heute bei uns auch großes Thema. Ab 20.30 Uhr gibt es dann eine große Live-Sendung mit unserem Song-Contest Trio Sonja Kleindienst, Ilona Doppler und Rudi Ohmann. Davor Autotuning, das eine Thema, und Fußball wird gespielt in der Labanthal Arena. Das ganze Lofenthal und das ganze Land drücken die Daumen, Lukas Schelander.
6: Ja, ganz genau. Bis jetzt scheint das auch wirklich zu helfen. 48 Minuten sind jetzt gespielt, also 3 Minuten in der zweiten Halbzeit. Aber die Wölfe schon ein bisschen im Glück, führen ja nach wie vor mit 1:0 gegen die WSG Tirol. Aber vor wenigen Augenblicken die erste wirklich große Chance für die Tiroler. Da kommt der Freistoß von der rechten Seite, der kommt wirklich gut hineingezogen, geht dann aber an Freund und Feind und auch am Tor von Lukas Güttelbauer vorbei. Damit steht weiterhin die Null auf Seiten der Labanthaler. In der Halbzeit hat das auch einen Wechsel bei den Wölfen gegeben. Koisek ist neu ins Spiel gekommen für Markus Bink. Markus Bink hat seine Arbeit in Halbzeit 1 gut gemacht. Jetzt bekommt also Erik Koisek, der Youngster, die Chance auf seine nächsten Einsatzminuten. Bei den Tirolern hat es 2 Wechsel gegeben. Das sind Kubata und Hinterseher neu im Spiel. Aber Joe, die erste Halbzeit, die war schon wirklich, wirklich gut vom WRC. Haben vorne extrem viel Tempo gemacht. Das hat man in dieser Saison ja nicht so oft gesehen bei den Wölfen. Hinten extrem wenig zugelassen. Also es läuft alles in eine gute Richtung. Und wenn der WRC ja heute gewinnt, dann brauchen wir auch gar nicht schauen, wie die anderen spielen, dann ist der WRC fix in diesem Europacup-Playoff. Da würde man dann am Dienstag auf die SV Ried treffen. Da geht es dann auswärts eben ums Weiterkommen und dann im Finale spielt man dann gegen den 5. Platzierten der Meistergruppe. Da wird dann morgen ermittelt, wer das dann sein könnte. Und es geht ja unterm Strich für beide Teams, das große Ziel, das haben sie ja letzte Woche schon erfüllt. Beide haben den Klassenerhalt geschafft, also sowohl der WRC als auch die WSG Tirol, egal wie es ausgeht, die Klasse wird gehalten. Schauen wir vielleicht geschwind zum Spiel um den Abstieg, da führt gerade der GAK bei Blau-Weiß Linz mit 1:0. Also Stand jetzt wären die Grazer auch in der kommenden Saison weiter in der Bundesliga und Linz in der zweiten Liga. Aber wichtig ist einmal, was hier in Wolfsberg passiert, und das, was passiert, schaut gut aus. Der WRC führt nach 50 Minuten mit 1:0 gegen Tirol.
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0: Mit Lukas Schelander, der sich da live aus der Labanthal Arena meldet. Joe Kohlhofer ist im Studio. Freue mich, dass wir den Samstagabend gemeinsam verbringen. Und musikalisch sind wir auch top unterwegs. Die Luke Andrews Band jetzt für Sie um kurz nach 6.

0: Mit einem Sieg heute könnten die Wölfe auch das nächste Kapitel aufschlagen. Unser Mann vor Ort in der Lavantal Arena beim Spiel WRC gegen WSG Tirol, Lukas Schelander.
1: Ja, aber jetzt haben die Lavantaler einiges an Glück gehabt. Moritz Wels läuft da fast allein auf Lukas Güttelbauer hinunter und im Verbund Güttelbauer, Biesinger und Baumgartner, die können diese Chance dann irgendwie noch entschärfen und der Ball kullert am Tor vorbei. Damit führt der WRC nach jetzt genau 56 Minuten und 36 Sekunden weiterhin mit 1:0 gegen die WSG Tirol.
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0: Steht im Studio. Einen schönen Abend. Servus.
3: Einen schönen Samstagabend zu einem kurzen Überblick vom Sport. Und wir beginnen mit einem Blick zum Eishockey. Da ist

0: Das österreichische Nationalteam heute mit einem wichtigen Sieg in die A-Weltmeisterschaft in der Schweiz gestartet. Im Kampf um den Verbleib in der AWM besiegt das Team von Roger Bader Aufsteiger Großbritannien mit 5:2.
1: Ja, mit dem Gesamtpaket bin ich sehr zufrieden. Ich glaube, wir haben verdient gewonnen. Es war eine sehr gute Partie von uns in jeder Beziehung. Läuferisch, kämpferisch, spielerisch waren wir die bessere Mannschaft. Natürlich ist dann ein bisschen Nervosität aufgekommen, als sie plötzlich 2 Tore schießen. Und bei den Briten, da weiß man nie, die kommen manchmal aus dem Nichts heraus, dann zu Torchancen, da muss man wirklich auf der Hut sein und das haben wir dann aber sehr diszipliniert zu Ende gespielt.
2: Morgen steht das nächste wichtige Spiel an gegen Ungarn.
1: Bei uns ist immer, das ist keine Floskel, nach dem Spiel, vor dem Spiel. Unser Motto ist auch immer Recover and Refocus, also zuerst einmal erholen, aber dann schon wieder fokussieren auf das nächste. Das heute war ein toller Auftakt, ein Sieg, nicht weniger, aber auch nicht mehr. Morgen geht's weiter.
0: So, Teamchef Roger Bader, morgen also das zweite Gruppenspiel gegen Ungarn. ORF1 überträgt die Partie morgen ab 16.20 Uhr live. Ebenfalls bereits beendet ist das Spiel zwischen der Slowakei und Norwegen mit dem Endstand 2:1. Aktuell laufen bei der WM die Spiele Finnland gegen Ungarn und Italien gegen Kanada. Um 20.20 Uhr folgen dann noch die Partien Schweiz gegen Lettland und Slowenien gegen Tschechien. Radsport. Vor kurzem ist die 8. Etappe des Giro d'Italia über 157 Kilometer von Chieti nach Fermo zu Ende gegangen. Den Etappensieg holt sich der Ecuadorianer Jonathan Narváez. Bester Österreicher wird Gregor Mühlberger auf Rang 32, gleich dahinter der Osttiroler Felix Gall auf Platz 33. Nach 8 Etappen bleibt Gall weiterhin auf Rang 3 der Gesamtwertung, in der nach wie vor der Portugiese Afonso Eulalio vorne liegt. Leichtathletik. Marlen Staudacher vom LAC Klagenfurt hat sich bei der Berlin-Brandenburgerischen Meisterschaft im 5-Kilometer Straßengehen in der U20-Klasse den Tagessieg geholt und den Streckenrekord auf 24 Minuten und 6 Sekunden verbessert. Kanusport. Beim ICF Wildwasserslalom in Krakau in Polen landet Jakob Seebacher vom Kajakverein Klagenfurt im Kajakcross auf Rang 5 und erreicht damit sein bisher bestes Resultat in dieser Disziplin. Und im Kajak-Einerbewerb landet Marc Steinbrenner vom Union Klagenfurt ebenfalls auf dem 5. Rang. Tennis. Für Österreichs Nummer 1 Sebastian Ofner war heute bereits in der Qualifikation für das ATP-Turnier in Genf Endstation. Dabei schlitterte Ofner gegen den 20-jährigen Schweizer Weltranglisten 355. Kilian Feldbausch in ein 4:6 und 0:6 Debakel. Und auch in dieser Sendung schauen wir kurz zum Fußball. In der Kärntner Liga heute folgende Spiele: Ferlach gegen Nussdorf, Sportunion Matrei gegen Grafenstein und Wolfsberg empfängt den FC St. Veit. Und in der Regionalliga Mitte spielen die WAC-Amateure morgen auswärts bei den LASK-Amateuren. Soweit ein kurzer Überblick vom Sport. Ich wünsche Ihnen jetzt noch einen spannenden Fußballabend in Radio Kärnten mit dem Spiel des WAC gegen die WSG Tirol.
3: Dankeschön, Christian, und damit gleich wieder zum Lukas.
4: Ja, da hat sich in den letzten 2 Minuten nicht viel getan. Es waren ein paar kleine Foulspiele dazwischen drin. Jetzt vielleicht die Chance. Alessandro Schöpf hat den Ball am 16er, spielt raus auf Wohlmuth auf die rechte Seite. Der hohe Ball, Zukic da hinten, aber da kommt Stejskal hinaus und kann den Ball souverän herunterklauben. Also wie gesagt, in den letzten paar Minuten hat sich nicht viel getan. Donis Afdia wird in den nächsten Augenblicken dann eingewechselt werden beim BRC. 66, so dass ich es rausbringe, 60 Minuten, 60-6-0. 60 Minuten gespielt. Weiterhin 1:0.
3: Wie viel?
4: 60.

0: Der Wind lässt nach in der Lavantal Arena. Sonst tut sich aber nicht viel beim Spiel WAC gegen WSG Tirol. Lukas Schelander, 67 Minuten sind gespielt, oder?
1: Ja, ganz genau. Die Chancen sind zurzeit auch ein bisschen Mangelware. Soeben hat es die dritte gelbe Karte gegeben. Die dritte auf der Seite der Tiroler. Johannes Naschberger reißt da Boris Matic nieder. Der wäre da auf der linken Seite durch gewesen, hätte den Ball dann vielleicht schön in die Mitte bringen können. Und dann ja, wäre es vielleicht gefährlich geworden. Also zu Recht die gelbe Karte auch für Naschberger. Wie gesagt, die großen Chancen sind ein bisschen Mangelware zurzeit. Es ist ein bisschen Mittelfeldgeplänkle. Oder wie es Thomas Silberberger auch gern sagt, es ist ein bisschen das Spiel, das man in der Quali-Gruppe spielen muss. Er hat da damals auch gesagt, wo er gekommen ist. Es ist prinzipiell egal, wie man gewinnt. Hauptsache, man gewinnt. Und genau das macht der WRC jetzt mittlerweile. Auch hinten lasst man nicht viel anbrennen. Die Tiroler haben vielleicht auch ein bisschen wenig Ideen, wissen nicht ganz genau, wie sie dem WRC da irgendwie wehtun könnten. Und die Wölfe, die warten geduldig auch nach vorn, versuchen da auch nichts überstürzt zu machen, um einen Ballverlust zu riskieren. Die Wölfe machen das mit viel Geduld, mit viel Hirn. Überstürzen es, wie gesagt, nicht. Und warten einfach vielleicht auf diese Chance, die noch kommen könnte, um das 2:0 zu erzielen, dann wäre dieses Spiel wahrscheinlich hier, ja, nicht ganz entschieden vielleicht, aber vorentschieden zumindest. Aber noch schaut es einmal nicht so aus. Jetzt sind genau 69 Minuten gespielt. Sulzner knallt den Ball da über die Tribüne raus aus dem Stadion. Ist ein bisschen bezeichnend gerade für das Spiel. Aber der WRC führt mit 1:0. Also alles auf Schiene in Richtung Europacup-Playoff.
0: Ja, nochmal zur Erinnerung. Es ist das letzte reguläre Spiel in dieser Bundesliga-Saison.
1: Ganz genau. Wenn der WRC heute aber gewinnt, dann geht es am Dienstag weiter in diesem, wie gesagt, Europacup-Playoff. Da spielen die Wölfe dann auswärts gegen die SV Ried. Gewinnt der WRC dieses Spiel dann auch, dann geht es in Hin- und Rückspiele gegen den Fünftplatzierten aus der Meistergruppe. Dann um das letzte Ticket für den Europacup. Das ist dann ein Ticket für die Quali-Runde für die Europa Conference League, also für die niedrigste Europacup-Liga, die es von der UEFA gibt. Das ist ein bisschen kompliziert. Man versteht es vielleicht nicht ganz so einfach. Aber es ist einfach so.
0: Wir drücken die Daumen einfach.
1: Ganz genau. Vielleicht geht es am Dienstag weiter. Schauen wir, was passiert.

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1: Ja, heute Abend vielleicht noch mit einem Silbi-Wunder. Momentan schaut es danach aus. So, Lukas Schelander, unser Mann vor Ort in der Lavantal-Arena. Die Stimmung unglaublich, wenn ich da bin, jetzt zuhöre.
2: Ja, ganz genau, Joe. Und das liegt daran, dass der WRC den zweiten Treffer an diesem Nachmittag nachlegt. 2:0 führt der WRC jetzt gegen die WSG Tirol. Die Wölfe spielen das wirklich gut über die rechte Seite, haben auch ein bisschen Glück, dass der Ball dann für sie springt. Aftiai bringt den Ball dann von rechts in die Mitte und da steht Erik Koisek, der eingewechselte Stürmer, und bringt den WRC mit 2:0 in Front und das 13 Minuten vor Schlusspfiff. Also das könnte schon die Vorentscheidung in diesem Spiel gewesen sein. Der WRC nimmt Vollkurs Richtung Sieg, Vollkurs Richtung Europacup-Playoff. Die Tiroler haben in den letzten Minuten überhaupt nichts entgegenzusetzen. Das Spiel ist ein bisschen eingeschlafen. Das Tor kommt vielleicht ein wenig aus dem Nichts, aber es ist definitiv hochverdient. Erik Koisek lässt sich hier zu Recht jubeln von den Fans in der Lavantal Arena. Drittes Tor für den Neo-Österreicher. Also der WRC führt mit 3:0. Es schaut richtig, richtig gut aus. 12 Minuten sind noch auf der Uhr, Joe.
1: Ja, und gerade bei dir gehört Major Tom Peter Schilling. Läuft anscheinend bei euch Dauerschleife heute, oder? Habe ich das Gefühl.
2: Ganz genau so ist es, aber das läuft meistens dann nur bei positiven Sachen für die Lavantaler. Also hätte nichts dagegen, wenn wir das vielleicht noch ein, zweimal hören.
1: Hör mal. Super, jetzt bei uns in Radio Kärnten. Also, wir sind gleich wieder bei dir zurück in der Lavantal Arena.

0: Halbgas kennen wir momentan beim Autofahren oder wenn wir da auf der Autobahn unterwegs sind bei diesen Spritpreisen. Jo, da sind wir auch noch mit Halbgas unterwegs. Halbgas jetzt auch in der Lavantal Arena beim Spiel WRC gegen Tirol. Das hat aber schon sehr druckvoll, kann man sagen, begonnen, die Partie.
1: Lukas. Ja, der WRC war von Anfang an wirklich, wirklich dominant, hat ein extrem gutes Spiel hingelegt, war dann auch nach einer Minute 30 in Führung mit der ersten Chance, hat Dejan Cukic die Wölfe mit 1-0 in Führung gebracht. Dann auch einige Chancen in den weiteren Minuten, aber da hat es dann nicht klappen wollen und dann spätestens in Halbzeit 2 ist das Spiel ein bisschen eingeschlafen, dann ist es dieses Quali-Gruppen-Fußball einfach ein bisschen geworden. Viele hohe Bälle, kleine Foulspiele dazwischen drinnen. Immer wieder war das Spiel ein bisschen unterbrochen und spätestens nach dem 2-0 durch Erik Koisek ist das Spiel dann wahrscheinlich endgültig entschieden in der 77. Minute. Ob Erik Koisek dieses Tor wirklich bekommt, ist noch nicht ganz so fix. Jamie Lawrence wird hier offiziell als Torschütze, als Eigentorschütze geführt, aber wir bleiben dabei, vielleicht war der Erik Koisek ja dann noch irgendwie dabei und da ab der 77. Minute ist das Spiel dann quasi eingeschlafen. Die Tiroler merken wahrscheinlich ein bisschen, okay, da geht nicht mehr. Die haben nicht wirklich eine Idee. Der WRC sagt selbst, man muss nicht mehr. Man ist 2-0 in Führung. Hat nichts anbrennen lassen und deswegen ist das Spiel jetzt auch einmal unterbrochen. Ich bin mir aber nicht ganz sicher, was da jetzt das Problem ist. Da war das Spiel eigentlich ganz normal am Laufen und dann geht da Lukas Güttelbauer raus, gibt den Ball jetzt zum Schiedsrichter. Da wird auch heraus ein Emil Ristoskow, der vierte Offizielle, spricht damit der Trainerbank der WSG Tirol. Bin mir nicht ganz sicher, was da jetzt passiert ist, aber unterm Strich ist es jetzt auch schon nicht mehr so dramatisch. Die Wölfe haben das Spiel wirklich vollkommen im Griff und da wird jetzt auch in den letzten paar Minuten nicht mehr viel passieren. Joe, 87 Minuten und 30 Sekunden sind gespielt, also allzu lange geht's nicht mehr und da kommen dann auch schon die ersten Krämpfe bei den Tiroler Spielern. Also ich würde sagen, kommen wir wieder zurück zu dir, Joe. Bei mir passiert gerade nicht allzu viel.
0: Aber die andere Partie, die wir heute auch immer wieder im Auge haben, sozusagen GAK gegen Linz. GAK führt mit 2-0 gegen Linz. Deshalb so wichtig, weil?
1: Weil Linz, wenn sie diese Partie verlieren, dann absteigen. Dann werden der Blau-Weiß unten und wird dann quasi durch die Austria Lustenau ersetzt. Die sind ja seit Donnerstag fix Aufsteiger in die Bundesliga. Also auch eine spannende Partie und scheint doch gut auszugehen für den GAK.
0: Und man merkt, Bundesliga ganz einfach erklärt, gell?
1: Ja, so ist es.
0: Genau.

0: 16:50 Minuten am Samstagabend. Ich sag schon mal eines, Ried, wir kommen. Wir sind on fire. WAC spielt jetzt noch gegen WSG Tirol. Die Partie, mehr oder weniger, kann man sagen, ja, fix entschieden, Lukas Schellander.
1: Ja, ganz genau. Es ist in dieser Sekunde ist es auch vorbei. Standing Ovations gibt's von den Rängen. Die Wölfe gewinnen gegen die WSG Tirol mit 2:0. Dejan Zukic bringt den WAC nach 1:30 in Führung und Erik Koisek bzw. Jamie Lawrence, je nachdem, wem der Treffer zugesprochen wird, macht dann den Deckel drauf in der 77. und damit spielt der WAC am Dienstag fix gegen die SV Ried im Europacup-Playoff. Da geht's dann auswärts los in Ried um 18.30 Uhr.
0: Ja, unglaublich. Wir dürfen an dieser Stelle gratulieren. Die Wölfe, die haben sich da hochgekämpft nach dem Tief, muss man sagen. Also wirklich.
1: Ja, gut ab. Ganz genau. Nach 12 sieglosen Spielen sind sie da wirklich souverän aus der Krise rausgekommen. Haben jetzt mit diesem Spiel 4 Siege in Serie feiern dürfen und dabei auch nur einen einzigen Gegentreffer kassiert. Also der WAC, ich würde sagen, ist vielleicht noch nicht ganz da, wo er schon im letzten Jahr oder in den letzten Jahren war. Aber er nähert sich schon an und das ist zumindest jetzt einmal ein mehr als versöhnlicher Abschluss für diese Qualifikationsgruppe.
0: Ich sage dazu Silbi-Wunder.
1: Ja, ganz genau. Thomas Silberberger hat den WAC wieder dahin gebracht, wo sie jetzt stehen, hat den Abstieg verhindert und wer weiß, vielleicht können sie ja in ein paar Monaten dann wirklich wieder europäisch spielen.
0: Ein Magier, ein Zauberer dieser Thomas Silberberger, muss man sagen, an dieser Stelle.
1: Ganz genau, er hat es als vierter Trainer in dieser Saison gar geschafft. Also es hat ein bisschen gedauert, bis sie den richtigen gefunden haben, aber er scheint jetzt wirklich gut zu passen.
0: Oft dauert es halt länger.
1: Die 4 Siege, genau, die geben ihm einfach recht und von dem her hochverdient auch heute der Sieg und hochverdient geht es am Dienstag im Europacup-Playoff weiter.
0: Es ist so wie in der Liebe, da muss man oft ein bisschen länger warten, aber dann findet man den richtigen Partner oder die richtige Partnerin und die bleibt dann vielleicht ein ganzes Leben lang, ne?
1: In diesem Sinne. Ganz genau so ist es.
0: Lukas, ich hoffe, wir arbeiten auch ein Leben lang noch zusammen. Liebe
1: das
0: Grüße.
1: Würde mich sehr freuen. Bis zur Pension zumindest.
0: Ja, genau. Bussi, Papa, liebe Grüße.
1: Alles klar, ciao.
0: Danke.
1: Ciao. Servus, ciao.

0: Aus, die Maus. Ja, das Spiel ist aus in der Lavanzal Arena in Wolfsberg. Der WRC gewinnt zu Hause gegen die WSG Tirol mit 2:0. Beide Mannschaften hatten den Klassenerhalt bereits gesichert und für die Wölfe geht es dann verdient, muss man auch an dieser Stelle sagen, am kommenden Dienstag dann schon weiter gegen Ried. Wie geht's bei uns weiter? Natürlich mit Song Contest. Viele große Hits, viele schräge Hits bei uns in der nächsten Stunde. Wir starten dann den großen ESC Countdown hier in Radio Kärnten.
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2: Die Nachrichten mit Matthias Schmelzer. Der Militärchef der Terrorgruppe Hamas im Gazastreifen ist gestern bei einem israelischen Luftschlag getötet worden. Das haben die israelische Armee und die Hamas heute bestätigt. Isaldin Haldad galt als letzter hochrangiger Drahtzieher des verheerenden Terroranschlags vom 7. Oktober 2023 und soll seit Beginn des Waffenstillstands im Herbst am Wiederaufbau der Gruppe in Gaza gearbeitet haben. David Kriegleder berichtet aus Tel Aviv.
3: Israels Armee spricht von einem bedeutenden Erfolg. Isaldin Al-Haddad soll gestern bei einem gezielten Luftangriff getötet worden sein. Palästinensische Trauernde tragen seinen Leichnam durch die Straßen Gazas. Al-Haddad war einer der längst dienenden Kommandanten der Hamas. Er habe die Terroroffensive vom 7. Oktober 2023 maßgeblich kommandiert, ebenso die Verschleppung israelischer Geiseln, mit denen er sich lange zum Schutz umgeben haben soll, so Israels Geheimdienst.
2: Nach Angaben des iranischen Staatsfernsehens verhandeln mehrere europäische Länder mit dem iranischen Regime über die Durchfahrt ihrer Schiffe durch die Straße von Hormus. Um welche Länder es sich handelt, wurde nicht gesagt. Durch die Meerenge von Hormus läuft ein Fünftel der weltweiten Transporte von Erdöl und Flüssiggas. Der Iran blockiert dieses Nadelöhr, seit es von den USA und Israel angegriffen wurde. Wenn in 2 Stunden das große Finale des Eurovision Song Contests in der Wiener Stadthalle beginnt, dann kommt auf das Bühnenteam eine besondere Herausforderung zu. Es hat zwischen den Songs meist nur 45 Sekunden Zeit, um alle Bühnenelemente auszutauschen. Das Fernsehpublikum sollte davon möglichst nichts mitbekommen. Peter Teubenbacher.
4: Sobald ein Song zu Ende ist, beginnt die Zeit zu laufen und das 30-köpfige Bühnenteam gleich mit ihr. Am Boden werden gelbe Markierungen eingespielt, die anzeigen, wo die neuen Bühnenelemente hinkommen, wenn die alten weg sind. Alle Teammitglieder müssen ihre Handgriffe vorab wie eine eigene Choreografie einlernen. Wir sind alle genau instruiert und über Headsets verbunden. Jeder weiß sein Stichwort, sagt Bühnenmanager John Lamb. Das Wichtigste ist dabei die Sicherheit. Es bewegt sich alles sehr schnell, auch die Technik, und die Leute müssen rasch von A nach B und dann von C nach D. Bulgarien und Malta sind heuer die aufwendigsten Acts fürs Bühnenteam. Und wenn es sich trotz aller Mühen einmal nicht ausgeht, dann spielt die Regie so lange zusätzliche Bilder vom Publikum in der Sendung ein.
2: In der Fußball-Bundesliga sind vor kurzem 3 Spiele zu Ende gegangen. Blau-Weiß Linz verliert gegen den GRK mit 0:3 und muss in die zweite Liga absteigen. Altach gegen Ried endet 2:0 und WRC gegen Tirol ebenfalls 2:0. Olympiasieger Valentin Bontus holt bei der Kitesurf-Weltmeisterschaft in Portugal die Bronzemedaille. Für den 27-jährigen Niederösterreicher ist das die Krönung seines Comebacks nach einem Kreuzbandriss im Vorjahr. Das waren die Nachrichten mit Matthias Schmelzer. Zum Wetter.
5: Heute Abend ziehen an die Alpen-Nordseite im Osten noch einige Regenschauer durch. Meist trocken bleibt es dagegen von Osttirol bis ins Südburgenland. Vor allem im Osten und Süden ist es weiterhin sehr windig. In der Nacht werden die Schauer immer seltener. Morgen Sonntag scheint dann zumindest zeitweise fast überall die Sonne. Besonders vom Tiroler Unterland bis ins Nordburgenland gibt es teilweise aber auch etwas mehr Wolken. Und am Nachmittag sind generell einzelne leichte Regenschauer möglich. Höchstwerte morgen 12 bis 20 Grad und im Osten noch einmal sehr windig. So viel zum Wetter mit Jörg Stibor.
0: 19 Uhr und gleich 4 Minuten. Sie sind sicher unterwegs mit Radio Kärnten. Das Treffen der Autotuning-Fans sorgt weiterhin für Staus in unserem Land. Da müssen Sie ca. 30 Minuten mehr einplanen, rund um den Farkassee oder auch durch Felden. Da dauert es eben länger. Und wegen winterlicher Fahrverhältnisse sind einige Ausflugsstraßen gesperrt. Zum Beispiel die Großglockner Hochalpenstraße, dann die Maltertal-Hochalmstraße ab der Mautstelle und auch die Nockalmstraße. Wo auch immer Sie unterwegs sind, schön, dass wir Sie begleiten dürfen. Gute und sichere Fahrt.
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6: Ich glaube schon, dass es sehr wichtig ist für Österreich, dass wir uns wieder mal richtig präsentieren können.
7: Natürlich bringt es viel Publicity. Also die meisten Leute wissen jetzt schon, wo Österreich liegt. Und
8: verwechseln es nicht mehr mit Australien.
7: Ja, genau. Und Österreich ist ja eigentlich ein sehr musikalisches Land und musikreiches Land auch. Und deshalb finde ich es sehr, sehr passend, dass das wieder mal in österreichische Hand geht.
0: Wieder mal, zum dritten Mal findet heute Abend in der Wiener Staatshalle der größte Musikbewerb der Welt statt. Nach den Jahren 1967 und 2015 dürfen wir heuer wieder mal den Song Contest austragen. Und wir dürfen an dieser Stelle auch nicht vergessen, ja, wem wir das Ganze zu verdanken haben. Und zwar dem Johannes Pietsch, dem Countertenor aus dem vergangenen Jahr, dem JJ.
9: Austria. From the audience, you have received 178 points!
10: Das ist arg, das gibt's gar nicht. Also mit Conchita und Udo Jürgens in der Hall of Fame für Österreich zu sein, kann ich nicht realisieren. Ich bin sehr, sehr froh, dass das wirklich so sehr angenommen wurde.
0: A Wasted Love, unseren Siegertitel aus dem Jahr 2025, hören Sie jetzt in Radio Kärnten. Gigi eröffnet damit den großen ESC-Countdown in Radio Kärnten. Chocolofer darf Sie begleiten. Willkommen!

0: wir erinnern uns noch, oder? Thomas Tom Neuwirth alias Conchita hat genau mit diesem Song 2014 für Österreich den Song Contest gewonnen. Ja, und nicht zu vergessen, wer hat den allerersten Song Contest für Österreich gewonnen? Es war im März 1966 und es war ein Kärntner. Ein Kärntner mit vielen Höhen und Tiefen im Laufe seiner langen Karriere. Martin Weberhofer mit einem Porträt über einen großartigen Musiker, großartigen Sänger. Und zwar natürlich Udo Jürgens.
1: Eine der allerersten Aufnahmen einer gewissen Udo Boland Band, angelehnt an den bürgerlichen Namen des Bandleaders, Jürgen Udo Bockelmann. Bereits in den 1950er Jahren arbeitet er als Komponist, Dirigent, Musiker und Arrangeur bei Radio Klagenfurt mit. Ein Ausschnitt aus Sepp Bragers, Prominente spielen ihre Lieblingsmelodien.
2: Aber wenn ich das jetzt so sehe, erinnere ich mich daran, dass ich hier in diesem Raum meine ersten Aufnahmen gemacht habe. Und das sind schon so etwas sentimentale Gefühle, die einen da beschleichen.
3: Es gibt auch noch ein Klavier, auf dem du damals, eben im Jahr 1955, gesessen bist, gesungen hast. Das ist dieses Klavier hier.
2: Das gleiche Instrument?
3: Und dasselbe Instrument.
4: Vor ein paar alten Fotos sitze ich nun seit Stunden. Ich habe ein Stückchen Erinnerung gefunden.
1: Udo, der sich ab 1956 wegen der Verwechslungsgefahr mit Schlagersänger Bully Buhlan den neuen Künstlernamen Udo Jürgens zulegt, tritt mit verschiedenen Gruppen auf. Legendär hierzulande seine Auftritte im Klagenfurter Café Lerch. Bei bunten Abenden ist er auch im Vorprogramm bekannter Schlagerstars zu hören und ist todunglücklich.
2: Ich musste ständig singen, was andere für mich geschrieben haben, und es waren also schreckliche Lieder. Wir müssen sowas machen wie fahr ein bisschen mit nach Italien, fahr ein bisschen mit ins blaue Meer und sowas. Ich habe dann zu den Produzenten gesagt, ja, hören Sie mal, das ist ja grausam, sowas gefällt mir nicht. Kann man etwas anderes machen? Dann haben wir gesagt, denken Sie nicht, das machen wir kennen den Markt. Dann habe ich das gesungen mit permanentem Misserfolg.
1: 1960 gewinnt Udo ein Schlagerfestival in Belgien. Der Titel wird dort ein Nummer 1 Hit. Im deutschsprachigen Raum lässt der Durchbruch auf sich warten. Hier ist er eher als Schauspieler populär.
2: So diese unsere tollen Tanten und ich bin immer in Frauenkleidern herumgelaufen. Es war furchtbar, war das. Ich habe das seelisch drunter gelitten, weil ich, also ich wirklich keine sehr schöne Frau abgebe.
1: Die Plattenfirma aber weigert sich, Udo seine Eigenkompositionen singen zu lassen. Große Erfolge damit feiern andere, wie beispielsweise Shirley Bassey. Reach
2: for the stars. Ich war dann an einem Punkt angelangt, wo ich sagte, ich bin Komponist und ich werde nur noch komponieren, und traf einen Verleger, für den ich dann komponiert habe, der zu mir gesagt hat, du solltest wieder singen. Da habe ich gesagt, ich singe nur noch, was ich selber schreibe, oder ich singe nicht mehr.
1: Der Rest ist Musikgeschichte. 1964 gibt Udo Jürgens sein Debüt für Österreich beim Grand Prix Eurovision de la Chanson in Kopenhagen und wird Fünfter.

0: 1965 die zweite Teilnahme beim Song Contest. Diesmal wird es Platz 4.
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0: Nach zwei gescheiterten Versuchen muss ihn sein Manager 1966 zu einer dritten Teilnahme fast zwingen. Am 5. März 1966 gewinnt Udo Jürgens in Luxemburg mit 31 Punkten den Eurovision Song Contest für Österreich. Martin Weberhofer für Radio Kärnten.
2: Dankeschön, Martin. Ja, heuer gibt es zwei Jubiläen: 70 Jahre Song Contest und 60 Jahre Merci, Cherie. Udo Jürgens sitzt hier bei uns in Radio Kärnten.

0: haben. Mit diesem Song haben wir den ersten Song Contest gewonnen für Österreich. Udo Jürgens, Merci Cherie, gewonnen am 5. März 1966 in Luxemburg. Heute Abend probieren wir es mit dem Tanzschein.
1: Irgendwie ist der Song zwar schräg, aber ganz so schlecht finde ich ihn jetzt trotzdem nicht.
2: Ist eben gewöhnungsbedürftig, ja.
3: Ich war eigentlich schon begeistert von der Stimmqualität vor allem.
4: Also etwas, was im Ohr bleibt?
3: Glaube ich eher nicht, aber interessante Performance.
0: Es ist definitiv ein Song, der polarisiert und ganz Österreich tanzt jetzt auf einmal mit und singt auch mit. Und genau darauf freut sich der Cosmo heute Abend auch. Benjamin Gedeon, 19 Jahre jung, aus dem Burgenland wird er für uns heute an den Start gehen, hat den letzten Startplatz, Nummer 25, wobei es ist ihm wurscht. Er freut sich auf jeden Fall auf den Moment in der Wiener Stadthalle und dass da ca. 160 Millionen Menschen zuschauen werden und viele auch mittanzen werden.
5: Darauf, dass wir Tanzschein gemeinsam erleben an diesem ganz besonderen Abend und dass wir gemeinsam tanzen, weil darum geht es mir auch im Song, die Menschen mit dem Tanz und mit dem Song zusammenbringen. Und ich freue mich wahnsinnig, nicht nur auf die österreichischen Fans, sondern alle Fans hier in Wien zu begrüßen. Und ich bin schon so gespannt. Also wenn das wirklich klappen würde, dass wir alle gemeinsam in der Stadthalle tanzen, das wäre schon echt schön.
0: Eine, die definitiv mittanzen, mitsingen wird, ist Sonja Kleindienst. Die kommt jetzt auch gerade im Studio herein, ist dann schon langsam auch bereit für die große Sendung heute Abend. Gell? Servus.
6: Ja, hallo Joe, das ist ja super, da sind wir noch mehr.
0: Ja, ich bleibe auch gleich da.
6: Ja, großartig.
0: Bis zum Cosmo müssen wir ja lange aufbleiben, gell? Startnummer 25.
6: Letzter, wobei angeblich das ja gar nicht so schlecht ist, weil das bleibt dann im Gedächtnis und dann votet man vielleicht für ihn. Also wir hoffen zumindest, dass er, ja, so circa 20. wird, wie Christian Ude gemeint hat.
0: Ja, und der letzte Startplatz macht ihm gar nichts.
5: Es hat Vor- und Nachteile. Für mich ist es auf jeden Fall ein Vorteil, weil es ein gutes Omen hat. Vienna Calling sind wir ja auch als Letzter gestartet. Und was ich auch schön finde, ist, dass wir als Host Country dann diesen musikalischen Abend abschließen. Ich finde, das schließt sich so ein Kreis. Das finde ich ganz schön.
0: Ja, und Sie bleiben am besten dran. Sonja Kleindienst, Ilona Doppler und Rudi Omann sind unser gewohntes ESC-Trio, kann man sagen. Ihr werdet es dann auch live kommentieren.
6: Genau. Also wir werden uns diese ganzen Titel anhören und so quasi unseren, unter Anführungszeichen, Senf dazu geben.
0: Ja, der wird so mittanzen, gell, beim Tanzschein.
6: Ja, natürlich. Davon gehen wir aus. Wir sind jetzt gerade noch dran, dass wir den blauen Stern aufs Auge malen.
0: Ah, der ist zufällig entstanden, gell, der blaue Stern?
6: Das weiß ich gar nicht.
0: Hat er jetzt erzählt in einem Interview. Hat er gesagt, irgendwie wollte er sein Merkmal und dann ist er auf diesen Stern gekommen. Und blau deshalb, weil blau ist seine Lieblingsfarbe.
6: Ja, jetzt beim Song Contest ist er ja auch noch glitzernd blau.
0: Glitzernd blau?
6: Ja, also beim Vorentscheid war er noch nicht glitzerig, aber jetzt ist er richtig glitzerig. Passt ja perfekt zum Eurovision.
0: Genau.
5: Let the Eurovision Song Contest begin.
0: Daumen sind auf jeden Fall gedrückt.
6: Ja.
0: Für Cosmo und den Tanzschein.

0: Die vier extrem gut geföhnten blonden jungen Menschen aus England steht da bei Google. Bugs Fitz 1981 haben sie mit diesem Song für England den Song Contest gewonnen in Irland. Und wenn wir schon bei lustiger Musik sind, wir erinnern uns, glaube ich, auch noch alle an das Jahr 2003. Da war auch ein Österreicher mit dabei mit einem unvergessenen Auftritt, kann man sagen. Alf Poyer hat den 6. Platz gemacht. Christian Ude, Song Contest-Experte, berichtet seit 34 Jahren für die Kollegen von der Kleinen Zeitung, ist bei diesem Wettsingen mit dabei und weiß natürlich auch, wer da gemeint ist bei dem Song, weil der Mensch zählt.
1: Alf Poyer natürlich, wobei der Alf natürlich jetzt keine typische Spaßnummer, finde ich, an sich war, weil er auch einen ernsten Hintergrund hat und das musikalisch einfach auch gut war. Diese Mischung ein bisschen aus diesem Schlageresken und dann der Hardrock und dann diese ganz unterschiedlichen Background-Sängerinnen, dann natürlich diese Pappfiguren. Also der Alf hat es auf seine Art an die Spitze getrieben und er hat dann T-Shirts nachher verteilt, Schande, Platz 6 für Österreich. Wobei das in dieser Ära ja ein Wahnsinn war, dass Österreich Platz 6 gemacht hat, weil die Jahre davor und auch danach, da sind wir ja oft gar nicht ins Finale gekommen und er wollte ja 2 Jahre später noch einmal beim Song Contest antreten und ich sage heute, wenn er den Vorentscheid gewonnen hätte, er unterlag damals den Global Greiner, hätte man wahrscheinlich sogar Top 3 gemacht. Damals hat der ORF Angst gehabt, dass sie noch einmal mit Alf Poyer zum Song Contest fahren, weil es war schon so, dass er in Riga den Vertretern des ORF das Leben nicht leicht gemacht hat. Die Pressekonferenzen waren nie abgesprochen mit dem ORF oder er hat dann rohe Eier verlangt und ist über die rohen Eier gelaufen, um zu zeigen, dass er doch irgendwie kein Magier ist. Er ist dann nach dem Song Contest ja einfach verschwunden und niemand wusste, wo er und sein Manager sind. Die sind einfach nicht zum Flugzeug gekommen und irgendwo in Lettland untergetaucht, an die Küste gefahren. Also er stand dann auch nicht für Nachfolgeinterviews oder für Nachfolgesendungen. Heutzutage kommst du am nächsten Tag dann gleich in die ZIP, vor allem Platz 6 ist ja wirklich toll. Also er hat es nicht leicht gemacht.
0: Erzählt Christian Ude, Song Contest Experte, der seit 34 Jahren auch für die Kleine Zeitung berichtet, bei uns im Gespräch mit Sonja Kleindienst. Ja, wir erinnern uns alle jetzt nochmal zurück. Es war der Eurovision Song Contest 2003 und es war der Alf Poyer mit diesem lustigen Song. Platz 6 ist es geworden.
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0: Macchiato.
1: Irgendwie auch ein Gewinner, oder? Tommy Cash, für Estland im vergangenen Jahr am Start gewesen beim ESC 2025 und hat mit Espresso Macchiato den dritten Platz gemacht. Und irgendwie ja, ist er uns noch im Kopf geblieben mit seinen langen Haaren, seiner langen Krawatte und diesem komischen Tanzstil, oder? Irgendwie erinnert er an einen Wackelpudding, der sich immer so links und rechts hin und her bewegt. Und wenn wir schon bei schrägen, lustigen ESC-Momenten sind, da hat es in den 70 Jahren Song Contest doch so einiges und einige auch gegeben, Martin Berlakovic.
2: Ja, die gibt's wie Sand am Meer. Zwar weniger in den braven Anfangsjahren, aber ab Ende der 70er, da werden die skurrilen Momente mehr und mehr. Mit dem Genghis Khan aus Deutschland 1979 oder einem Pinguin auf der Bühne 1980 für Luxemburg. Und Hasel und Katzen waren bekannterweise auch dabei. Einer der skurrilsten und besten österreichischen Beiträge, Alf Peuer 2003, Platz 5. Aber die Krone in Bezug auf schräge Auftritte, die geht einmal an Sie. An Lordi, die Sieger von 2006 aus Finnland mit ihren erschreckenden Monster-Outfits von Kopf bis Fuß und der wahrscheinlich bis heute schrägste und unvergessenste ESC-Moment. Das ist der hier.
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2: Der ukrainische sinnbefreite Beitrag aus 2007 von der schrillen Kunstfigur Verka Serduchka im silbernen Glitzer-Outfit mit dem großen Silberstern auf dem Kopf, aber auch mit einem möglicherweise provokanten Refrain, da wird bis heute spekuliert. Weil das Wort für mongolische Butter, wie der Songtitel auch heißt, Lascha Tumbai, konnte und kann auch bis heute als Russia Goodbye verstanden werden, also als Russland auf Wiedersehen und wäre dann politisch. Aber wie auch immer, inzwischen dieser Auftritt fast.

0: 1976 ist der Platz Brotherhood of Man hier bei uns in Radio Kärnten an diesem 16. Mai.
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0: In einer Stunde und 15 Minuten geht's los in der Wiener Stadthalle. 160 Millionen Menschen vom Fernseher, es ist unglaublich. Tausende Menschen in der Halle und auch Tausende, die im Hintergrund mitarbeiten und heute Abend schauen und dafür sorgen, dass alles glatt läuft und alles gut geht. Darunter auch die Firma IP Media, kennen wir aus Börtschach am Wörthersee. Kennen sich auch mit TV-Produktionen aus, machen seit vielen Jahren zum Beispiel die Starnächte, also Starnacht zum Beispiel am Wörthersee, dann machen sie Guten Morgen Österreich und vieles, vieles mehr. Und ja, die Damen und Herren, 20 sind es an der Zahl, die haben auch schon Song Contest Erfahrung, wie Barbara Zmölnik unserer Sonja Kleindienst erzählt hat.
2: Ich war 2015 auch mit dabei und damals haben wir das 60-jähriges Jubiläum gefeiert, ESC, und jetzt 2026 das 70-jährige Jubiläum. Also eigentlich total arg, vor allem, weil du halt wirklich dann siehst, wie war es damals und wie ist es jetzt, und ist gerade natürlich, hat sich einiges getan.
3: Was hat sich denn so großartig verändert?
2: Ja, Wahnsinn. Also die Technik ist natürlich komplett was anderes. Also allein die Licht- und LED-Technik ist ein Wahnsinn. Der Green Room, der verbunden ist mit einem Steg direkt zur Bühne hin, das ist natürlich ganz, ganz was Spezielles. Also man sieht einfach, dass das, die ganze Technik sich halt extrem weiterentwickelt hat. Social Media Aspekt, unglaublich. Also wo sich 2015 alles eigentlich auf die Fernsehsendung konzentriert hat, ist jetzt Social Media so ein extremer Schwerpunkt, mit natürlich den ganzen Influencern, die rund um die Halle herum sind, rund um natürlich die ganzen Public Viewing Areas. Dann hast du wirklich die ESC-Fan-Creators, die da sind, die wirklich live-to-tape, die wirklich gleich raus den Content schicken. Second Screen ist natürlich ein extremes Thema da. Also es tut sich so viel rundum herum, und das Orge für mich ist auch, die Stadt Wien ist noch einmal mehr im Mittelpunkt, meiner Meinung nach, weil du einfach rundum ein extremes Rahmenprogramm geboten kriegst. Du hast einfach extrem viel, was rund um den touristischen Aspekt zu sehen ist. Also sie machen sehr viel mit Museen, mit Clubs und so weiter. Also du entkommst dem ESC eigentlich gar nicht. Und damals war alles sehr stark eigentlich auf den ESC in der Stadthalle konzentriert, und jetzt weitet sich das ganze Thema eigentlich auf die ganze Stadt aus.
0: Erzählt Barbara Zmölnik im Gespräch mit Sonja Kleindienst, die, und die Firma IP Media heute unter anderem zuständig für Aufnahmeleitung oder auch für Künstlerbetreuung. Ja, und auch das Mölltal arbeitet da heute beim Song Contest mit. Daniel aus Winklern ist da auch sehr fleißig am werkeln.
4: Ich habe vor 11 Jahren, wo schon der Song Contest in Wien war, habe ich schon da gewohnt. Deswegen war es sehr naheliegend. Und das ist ein tolles Event, und ich freue mich, dass ich jetzt wieder dabei sein kann nach 11 Jahren.
3: Ich nehme an, du bist ein großer Song Contest-Fan auch, oder?
4: Ja, kann man so sagen, ja. Also ich bin mit dem Song Contest aufgewachsen, habe mir damals gedacht, bevor ich auf die Welt gekommen bin, haben wir ja einmal gewonnen mit Udo Jürgens. Und habe mir gedacht, okay, das wird eigentlich nicht nochmal passieren, dass wir gewinnen. Das haben wir vor 11 Jahren oder vor 12 Jahren in dem Fall gewonnen. Und schon wieder. Deswegen, ja, toll, dass es wieder geklappt hat und der Song Contest wieder in Wien ist.
3: Was fasziniert einen daran?
4: Vor allem die Stimmung, also wofür das Event da steht, so diese Offenheit und Toleranz und so dieses Miteinander, das ist schon was sehr Besonderes. Und es ist auch das größte Fernsehmusikevent der Welt. Insofern ist es schon was sehr Tolles, dass wir das in Österreich haben und Österreich präsentieren können.
0: Absolut, so lieber Daniel aus dem Mölltal, also auch viele Kärntnerinnen und Kärntner, die da heute mit dabei sind und mitwirken und wichtige Funktionen haben. Also ganz liebe Grüße in die Wiener Stadthalle. Bei unserem ESC-Countdown in Radio Kärnten, da gibt es jetzt den Siegertitel aus dem Jahr 1977, und das ist ein Titel, ja, den haben wir immer noch gerne hier bei uns im Programm von Radio Kärnten. Katrina and the Waves sorgten für einen der glorreichsten Momente, kann man sagen, in der britischen ESC-Geschichte mit diesem Song.

0: gehörten damals und gehören wahrscheinlich auch immer noch zu den ältesten ESC-Teilnehmern aller Zeiten. Die Olsen Brothers, der Sänger, war damals im Jahr 2000 50 Jahre jung. Song Contest Gewinner eben aus dem Jahr 2000. Ja, und vorhin gehört beim diesjährigen Song Contest, da spielt vor allem auch das Internet eine große Rolle, Social Media, Streaming und Co. Und viele der 1800 Song-Contest-Titel, die da in diesen 70 Jahren entstanden sind, werden auch heute noch immer wieder gerne online abgespielt. Martin Perlakovic, weißt du, welche Songs da sind?
1: An der Song-Contest-Spitze mit 1,5 Milliarden Streams. Arcade von Duncan Lawrence, der Sieger von 2019 für die Niederlande, auf TikTok komplett explodiert und ist der erste ESC-Titel, der weltweit über 1 Milliarde Streams geknackt hat. Und das ist der zweite Song, dem das gelungen ist. Kein Siegertitel, sogar nur Platz 20 vor 4 Jahren für Armenien, aber der Song von Rosalyn ist viral durch die Decke gegangen und hat inzwischen mehr als 1,3 Milliarden Streams. Gefolgt von der schwedischen Doppelsiegerin Loreen und ihrem zweiten Siegertitel Tattoo, zählt mehr als 850.000 Streams, und auch ihr erster Siegertitel Euphoria ist unter den Top 10 Streams dabei, wie auch Alexander Rybak, Måneskin oder ABBA.

Ja, aber stach nicht nur musikalisch, sondern auch optisch durch ihre schrillen Glitzer-Outfits und Plateauschuhe hervor. Und ABBA gewann mit 24 Punkten vor Italien. Ja, aber jetzt natürlich auch hier bei uns zu hören in Radio Kärnten. 1974 war das der Startschuss für eine große Karriere. Waterloo für einen Samstagabend.

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1: Die Nachricht mit Matthias Schmelzer. In London sind heute rund 60.000 Menschen bei zwei unterschiedlichen Demonstrationen auf die Straße gegangen. Eine gegen Einwanderer, eine andere, um Palästina zu unterstützen. Rund 4.000 Polizistinnen und Polizisten stehen im Einsatz. Zu größeren Ausschreitungen ist es bisher nicht gekommen. Barbara Tschandl.
2: Menschenmassen ziehen durch die Londoner Innenstadt. Ein Meer an britischen Flaggen. Viele halten Schilder mit der Aufschrift We want our country back. Also wir wollen unser Land zurück hoch. Zu dem Protestmarsch unter dem Titel Unite the Kingdom hatte der rechtsextreme Aktivist Tommy Robinson aufgerufen. Hauptthema bei den Demonstranten ist die illegale Migration.
3: Wir geben zu viel für illegale Einwanderung aus. Es macht uns nichts aus, wenn Leute zu uns kommen, aber sie müssen etwas beitragen,
2: sagt ein Teilnehmer der Demo. Gleichzeitig marschieren Zehntausende bei einer Kundgebung für Palästina durch die Straßen. Die Polizei versucht mit eigenen Wegen für beide Demonstrationen Zusammenstöße zu verhindern. Größere Zwischenfälle hat es bisher noch nicht gegeben. Laut Polizei sind 11 Personen wegen unterschiedlicher Straftaten, wie es heißt, festgenommen worden.
1: In der norditalienischen Stadt Modena ist am Nachmittag ein Auto in eine Gruppe von Fußgängern gerast. 8 Menschen sollen verletzt worden sein. 4 von ihnen sollen sich in kritischem Zustand befinden, sagte der Bürgermeister der Stadt im italienischen Fernsehen. Der Lenker wurde festgenommen. Bisher gibt es keine Informationen darüber, wie es zu dem Zwischenfall gekommen ist. Südlich von Mannheim in Deutschland ist zu Mittag ein Kleinflugzeug in den Garten eines Wohnhauses gestürzt. Die 2 Insassen sind ums Leben gekommen. Am Boden im Gebiet Limburger Hof ist niemand verletzt worden. Warum das Kleinflugzeug abgestürzt ist, wird untersucht. Zum Sport jetzt und zur Fußball-Bundesliga. Da ist heute der Abstiegskrimi zwischen Blau-Weiß Linz und dem GRK entschieden worden. Bei 0:3 Endstand heißt der Absteiger Blau-Weiß Linz, Wolfgang Eichinger.
4: Nach 3 Jahren Erstklassigkeit heißt es für Blau-Weiß wieder runter in die zweite Liga. Bereits nach 6 Minuten im Heimstadion der Linzer der Schock. Der GRK trifft zum 1:0 durch Lichtenberger und nach dem Seitenwechsel sorgen Hofleitner und Materna für den 3:0 Endstand und für grenzenlosen Jubel beim GRK und Thorsten Schriebel.
5: Bin richtig, richtig stolz auf die Truppen, wie sie das gelöst haben. Nervenstark. Bin einfach glücklich, dass wir Klassenerhalt geschafft haben.
4: Bittere Enttäuschung natürlich bei Blau-Weiß Linz und Simon Seidel im entscheidenden Spiel. Haben dann doch die Nerven nicht gehalten.
6: Ja, ist einfach ein scheiß Gefühl. Wenn du alles selber in der Hand hast im letzten Spiel und dann schaffst du auch nicht, dass du auf den Platz bringst. Es tut auch nur weh.
4: Der WRC bis letzten Samstag noch in akuter Abstiegsgefahr gewinnt gegen die WSG Tirol 2:0 und qualifiziert sich als Zweiter der Qualifikationsgruppe für das Europacup-Playoff gegen Ried. Die Rieder verlieren in der letzten Runde in Altach mit 0:2.
1: Das waren die Nachrichten mit Matthias Schmelzer. Und jetzt zum Wetter.
7: An der Alpen-Nordseite und im Osten ziehen weiterhin einige Regenschauer durch. Sie werden im Laufe der Nacht seltener. Vor allem im Osten bleibt es windig. Die Temperaturen sinken auf +11 bis -3 Grad. Morgen Sonntag überwiegt dann in den meisten Regionen der Sonnenschein. Es gibt aber auch einige Wolken, die da und dort etwas mehr werden können. Und vereinzelt entstehen vielleicht auch leichte Regenschauer. In Niederösterreich, in Wien, dem Burgenland und in der Steiermark weht lebhafter bis kräftiger Nordwind. Höchstwerte morgen 12 bis 20 Grad, in 2000 Meter Höhe -1 bis +4 Grad. So viel zum Wetter mit Jörg Stibor.
8: Gleich 8:04, Sie sind sicher unterwegs mit Radio Kärnten und das Treffen der Autotuning-Fans sorgt nach wie vor für Staus rund um den Farkasee. Da brauchen Sie circa 30 Minuten länger oder auch wenn Sie durch Felden fahren, auch hier 20 bis 30 Minuten mehr Zeit einplanen. Und wegen winterlicher Fahrverhältnisse sind immer noch einige Ausflugsstraßen gesperrt, zum Beispiel die Großglockner Hochalpenstraße, dann die Maltertal-Hochalpenstraße ab der Mautstelle oder auch die Nockalmstraße. Innen unterwegs, gute und sichere Fahrt.
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8: 56 Minuten noch, dann geht's los in der Wiener Stadthalle und dann dreht sich alles um die eine Frage. Noch, wer wird gewinnen?
9: Ich bin nach wie vor für Finnland for the win. Ich bin einfach sehr begeistert von der ganzen Violinen, Geigen, generell alles, was musikalisch instrumentell ist. Da war Finnland, wo ich das gehört habe, ich bin sofort verliebt in das Lied.
10: Also ich finde natürlich, halte ich der deutschen Teilnehmerin die Daumen, weil ich von da komme. Aber ich muss schon ehrlich sagen, jedes Mal, wenn dieser Schnelldurchlauf kam, dann habe ich bei mir gemerkt, dass mir wirklich die Beine zucken, wann immer Israel kam.
11: Hoffen tue ich, dass unser Cosmo natürlich gewinnt, aber weiß ich nicht, die Punkmacher sagen ja alle die Finnen und das kommt natürlich gut mit Geige.
12: Schauen wir, was rauskommt.
8: Ja, werden die Finnen gewinnen? Wir werden es hören hier bei uns auch in Radio Kärnten. Unser Song Contest Trio macht sich schon mal bereit. Sonja Kleindienst, Ilona Doppler und Rudi Oman übernehmen ab ca. 20.30 Uhr. Davor bei uns die größten ESC-Songs aller Zeiten und da darf dieser auch nicht fehlen. Von Toto Cutugno hat damit 1990 in Zagreb gewonnen. Das Lied war eine Hymne auf die europäische Einigung und den bevorstehenden europäischen Binnenmarkt im Jahr 1992. Bella Italia jetzt bei uns. Hey.

0: 1958.
1: Volare.
0: Und Volare bzw. Nel Blu dipinto di blu ist laut dem Guinness-Buch der Rekorde der Superhit und Superseller vom Song Contest mit sage und schreibe 22 Millionen verkauften Tonträgern. Danach kommt lange nix und dann sie.
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0: Die Brotherhood of Man mit dem Siegersong aus 1976 gilt mit bis zu 6 Millionen verkauften Exemplaren als einer der bestverkauften Song Contest-Titel. Gefolgt von ABBA und Waterloo und von Mr. Song Contest. Geschätzte 5 Millionen Platten sind von Johnny Logans zweiten ESC-Siegersong verkauft worden. Etwas weniger geschafft haben die Zweitplatzierten von 1973. 4 Millionen Verkäufe für die Mocedades und Eres Tu. Und auch unter den Supersellern mit bis zu 3 Millionen verkauften Platten. Dazu auch absolute Chart-Dominanz von Lorraine und ihrem Siegersong von 2012. Platz 1 für Euphoria in 16 europäischen Ländern. Das hat es davor noch nie gegeben.

0: Das war auch so ein Moment für die Geschichte, kann man sagen. Wie ein Fels in der Brandung ist sie da gestanden und sie war auch die letzte Künstlerin und trotzdem gewann sie 1977 mit diesem Song für Frankreich den Song Contest Marie Myriam. An diesem Samstagabend der große ESC Countdown 2026, ja noch gut 42 Minuten sind es noch, dann geht's los heute Abend. 25 Länder sind heute mit dabei in der Wiener Stadthalle und eines ist jetzt schon garantiert und fix, es wird eine Mega-Show, eine Mega-Sendung, denn alleine auch wegen der Bühne, das erzählt uns ESC-Chefproducer Michael Krohn, Österreich wird sich heute so richtig präsentieren.
1: Wir haben uns sehr bemüht, eine sehr österreichische Bühne auf die Welt zu bringen, die halt in der Mitte ist, sehr angreifbar ist, von allen Seiten auch einsichtig, einfach eine verbindende Bühne. Ich glaube, das ist uns gut gelungen und von jedem Fleck in der Halle kann man echt ein tolles Erlebnis mitnehmen.
2: Eine internationale Produktion, die sich sehen lassen kann.
1: Ja, das ist auch das Tolle an dieser ganzen Geschichte, dass es eben so eine große Fan-Community gibt. Das hat mich auch nicht das Einzige, was mich total überrollt hat, ist, wie wichtig diese Eurovision ist für so viele Menschen. Ich finde es toll. Es ist einfach eine tolle Idee, die da dahinter steht.
2: Chefproducer als Chef, was macht man da jetzt, wenn man dann quasi dann eh schon mittendrin ist?
1: Naja, die Shows darf ich mir leider nicht anschauen, weil ich muss in irgendeinem dunklen Zimmer sitzen, falls irgendwelche Entscheidungen zu treffen sind. Und sonst versuche ich einfach nur, dass dieses herrliche Team gut arbeiten kann. Das ist mein Job.
0: Ja, toi, toi, toi für heute Abend. ESC-Chefproducer Michael Krohn war das im Gespräch mit Sonja Kleindienst. Und damit wieder zum großen ESC-Countdown hier bei uns in Radio Kärnten und zum Milk and Honey. Die israelische Gesangsgruppe hat zusammen mit der Sängerin Gali Atari 1979 den ESC gewonnen.

0: Das war damals eine knappe Geschichte, oder? Im Jahr 1988 in Dublin. Céline Dion gewann mit 137 Punkten. Und zwar nur ein einziger Punkt wurde quasi als Vorsprung notiert vor den Briten. Und zwar mit 136 Punkten. Und 1988 hat Céline Dion ihn damit den ersten Platz gemacht für die Schweiz. Und wenn wir schon bei Punkten sind, es gibt auch einige ESC-Rekorde. Wenn man sich da die Punktetabelle anschaut, Martin Berlakovic.
1: Den Punkterekord zum Beispiel, den hat Portugal 2017 geknackt. Mit 758 Punkten die höchste Punkteanzahl in der Geschichte des Wettbewerbs, aber die Punkte- und Votingregeln haben sich ja nicht nur einmal geändert. Am anderen Ende der Punkteskala, in der Null-Punkte-Kategorie, da ist Österreich ganz vorne dabei mit 6x 0 Points, ex aequo mit Deutschland und der Schweiz. Letzter Platz, Kaiser, das sind Norwegen und Finnland mit 11 letzten Plätzen und Finnland hält noch einen anderen Rekord. Den kürzesten Beitrag in der Song Contest-Geschichte. Nur 1 Minute 27 dauert der finnische Song aus 2015 und dazu hält Finnland auch noch den Rekord beim Beitrag mit dem wenigsten Wortanteil. Aus 1998, da werden nur 6 Wörter 3 Minuten lang ständig und ständig wiederholt. Auch langgezogen ist dieser Rekord aus Malta. Der längste Ton, 13 Sekunden lang, aus dem maltesischen Beitrag von 1992. Den höchsten Ton, den beansprucht seit 2021 Israel für sich. 5 gestrichenes H und den tiefsten Ton, ein Kontra-C oder sogar ein subharmonisches A1, schreibt man Estland 2024 zu. Ist übrigens auch der Song mit dem längsten Songtitel in der ESC-Geschichte mit 50 Zeichen und lautet Mendes Narkotikumides Eitea Me Gül Midak.
0: Danke vielmals, Martin Berlakovic. Und wenn wir schon bei Rekorden sind, Nicole war im Jahr 1982 für Deutschland mit dabei, hat für Deutschland auch den ersten Sieg eingefahren und sie war damals erstmal 17 Jahre jung, war auch noch Schülerin und ist aufgetreten in einem schwarz-weiß gemusterten Kleid, hat auch auf einer weißen Gitarre gespielt. Ein bisschen Frieden brauchen wir, ist ganz dringend wichtig, vor allem in Zeiten wie diesen, der Siegertitel aus dem Jahr 1982. Damit Ihnen jetzt noch viel Spaß mit Radio Kärnten, gleich unser Song-Contest-Trio hier bei uns.

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5: Hey Sonja, hey Ilona, hey Rudi, hier ist der Cosmo und ich freue mich schon sehr auf den Auftritt heute Abend und wünsche euch jetzt ganz viel Spaß bei der Sendung.
6: Ja Cosmo, hey, wir drücken dir ganz, ganz fest die Daumen.
7: Dankeschön.
6: So cool, ihr Lieben. Einen schönen guten Abend wünschen wir hier aus dem Studio im Landesstudio Kärnten und dürfen mit Ihnen diese so besondere Nacht, kann ich schon sagen, verbringen. Wir sind bis zum Schluss mit dabei. Wir werden alles senden, alle Musiktitel zu hören bekommen und einfach so, wie ich beim Joe schon vorhin gesagt habe, unseren Senf dazugeben, oder?
7: So ist es. Auch von meiner Seite aus, schönen Abend. Der wird sicher toll werden mit tollen Musikeinlagen und ich glaube, wir machen das ja jetzt schon zum dritten Mal, zum vierten Mal.
6: Drittes Mal.
8: Zum dritten Mal. Ja.
7: Und es war immer wieder lustig, würde ich sagen.
8: Auch von mir einen schönen, angenehmen Abend. Ich muss mal zu Ilona hin, die ganzen Blätter, die bei ihr herumrauschen. Sie ist vorbereitet, ja, wie immer.
7: Ja. Ja.
8: Hat die Semifinale alle angeschaut.
7: Die ganze Woche war ein bisschen müde.
8: Bis zum geht nicht mehr.
6: Ja. Mhm. Wobei du auch ein bisschen langgestrebert bist. Also so ist nicht. Gell? Du hast auch alles Mögliche mitgebracht. Das hast du dir das schon durchgelesen? Von mir?
7: Ja, genau.
6: Hintergrundinformationen. Genau. 1956. Genau. Hast du das schon durchgelesen? Ja, so ist es.
8: Früher, damals.
7: Ja, ja. Genau. Wir haben sie alles vor
6: gleich
7: uns.
6: Zu Beginn, weil ab 21 Uhr sind wir ja dann drauf beim Eurovision Song Contest live aus Wien, werden wir unsere drei Lieblings-Song Contest-Hits der vergangenen Jahrzehnte, 70 Jahre, eben Ihnen präsentieren. Und wir starten mit Rudi Oman.
8: Mein Song Contest-Hit stammt aus dem Jahre 1981. Bugs Fizz damals. Eine Gruppe mit vier Personen, zwei hübsche Mädchen. Und ich kann mich noch ganz gut erinnern, das Besondere an dieser Show war, dass beim Titel die Männer den Damen den Rock runtergerissen haben und die plötzlich in den Ministar gestanden sind.
7: Okay. War
8: beeindruckend, weiß ich heute noch. Und deswegen, außerdem bin ich in der Unterzahl, deswegen traue ich mich jetzt zu sagen, ich darf anfangen.
7: Bitte, unbedingt.
6: Ja, das geht Fizz. In Rudi Omas, Omas, ja. Omas Geschichte.
8: Früher damals,
6: ein.
8: Ja, genau.

0: Da ist es.
1: Ja, der Rudi versucht, der Ilona das Rockerl runterzureißen.
0: Ja, aber war leider Stopp. Hose an.
1: Ich habe ihr geholfen. Ich habe sie gerettet. Ja.
2: Das ist 45 Jahre her.
1: Ja, so Wahnsinn. Richtig Leben. Ja, ich denke, das ist so, als wäre es gestern gewesen für mich. Wirklich, nein, ehrlich, das war Wahnsinn damals. Ich kann mich noch so gut daran erinnern. Übrigens, wir haben ja unsere Reporter auch ins Land hinausgeschickt, denn wir haben ja Public Viewings im ganzen Land. Die einen machen Song Contest Party zu Hause, hören Radio Kärnten, wie wir da eben mit ihnen gemeinsam diese Nacht hier erleben. Oder sie gehen vielleicht zum Public Viewing, zum Beispiel auch zum VZ in Klagenfurt, und da ist unser Kollege Martin Kalbitzer-Furian. Servus Martin!
3: Servus Sonja, servus Rudi, servus Ilona, servus liebe Hörerinnen und Hörer.
2: Grüß dich.
3: Haben wir jetzt alle begrüßt.
1: Hallo, wunderbar.
0: Also, so wie sich's gehört.
3: Ich genieße den Song Contest heute bei einem der Public Viewings, die stattfinden. VZ Klagenfurt, wer nicht weiß, wo das ist, bei der Südtangente beim ehemaligen Hypo-Gebäude dort drinnen. Ich habe ein bisschen suchen müssen, aber es lohnt sich die Suche jedenfalls. Der Saal, der füllt sich langsam aber sicher. Ich sehe einen großen Beamer. Dort ist auch schon unser Programm vom ORF projiziert, sehr löblich einerseits, und der Countdown wird runtergezählt. Ingo Webernick, der Veranstalter der ganzen Geschichte hier, freut sich über jeden, der jetzt reintrudelt.
4: Genau so ist es, einen wunderschönen euch allen, und wir sind schon voll im ESC-Fieber. Ja, schauen wir mal, was der Abend bringt. Also wir sind alle schon sehr fiebrig.
3: Also fürs Public Viewing ist hier wirklich alles gerichtet. Da stehen keine Plastiksessel, da stehen gemütliche Stühle.
4: So schaut's aus, das ist ja wichtig. Wir werden die nächsten 3-4 Stunden mit Freunden verbringen. Also Freunde vom ESC, und du, da bist natürlich auch eingeladen, bist du ja da. Und es soll Kamot sein, es soll was zum Trinken geben, es soll was zum Essen geben. Und ja, schauen wir mal, soll so der Beste gewinnen, oder?
3: Absolut. Stichwort der Beste gewinnen. Den besten Aufzug, den hat Alexandra aus meiner Sicht gewonnen. Sie hat am blauen Stern am rechten Auge.
5: Ja, genau. Danke.
3: Und du hast mir verraten, vorhin war er am anderen Auge.
5: Ja, genau. Ich bin im Bad vor dem Spiegel gestanden und habe das über Facebook runtergeladen von Cosmo, wie er sich schminkt, die 5 Punkte, und habe dann das am falschen Auge gemacht. Dann musste ich das wieder herunter tun und am anderen Auge hinauf tun.
3: Ist das, Maria, wie lange braucht man für so einen Stern?
5: Ja, das dauert. Also ohne Übung, 10 Minuten war das schon, ja.
3: Aber Alexandra, dein Spirit gefällt mir, den Tanzschein, den hast du sicher. Wird das machen, der Cosmo?
5: Ja, das wird er super machen. Ich habe auch schon geübt zu Hause. Es ist eine lange Übung. Man muss lange darüber nachdenken, wie das so abläuft. Aber das ist ein super Tanz, das gefällt mir einfach. Er macht das toll.
3: Also das nur ein Eindruck der Stimmung hier. Es läuft, wir sind gespannt. Und übrigens, auch wir hier im VZ Klagenfurt haben ein kleines Mini-Voting, Ingo.
4: Selbstverständlich. Wir haben natürlich gedacht, wir machen das Ganze ein bisschen interaktiv, gell? Und haben auf jeden Tisch QR-Codes geklebt, wo jeder persönlich seinen Favoriten einfach wählen kann. Und zum Schluss, wenn halt das offizielle Voting startet, werden wir parallel auch unsere Auswertung dann machen. Und da gibt es dann Tickets zu kaufen, beziehungsweise nicht zu kaufen, sondern natürlich gibt es Tickets zu gewinnen von den nächsten Veranstaltungen, die bei uns hier im VZ Klagenfurt stattfinden werden.
3: Nette Sache. Übrigens, Finnland bei uns hier im Voting weit vorne. Ich weiß nicht, wie es bei euch gerade aussieht. Welche Tipps habt ihr eigentlich?
1: Also bei uns ist das noch ganz offen, denn wir dürfen nämlich nicht verraten, wer bei uns persönlich vorne liegt. Das haben wir uns ausgemacht, oder?
0: Ja, genau.
1: Also, ja, aber so die, sonst nehmen wir das ja alle schon vorweg, und das machen wir nicht. Deswegen, unser geheimes Voting wird dann erst ganz am Ende bekannt gegeben.
0: Habe ich das jetzt richtig gesagt? Genau, der Rudi, der muss ja erst einmal sich die Lieder anschauen, anhören, ja, weil der weiß ja gar nichts. Der ist nicht vorbereitet.
3: Rudi!
1: Ja, Martin, das heißt, du bleibst jetzt im VZ oder kommst dann zu uns her?
3: Ich werde vielleicht einen kurzen Sprung zu euch noch schauen. Jetzt, ich warte mal den Beginn dieses Song-Contests ab, und den werde ich hier mit den Leuten im VZ auf jeden Fall genießen. Freue mich schon auf diese riesen Sause in Wien. Ja, ganz ehrlich, wenn du beim ORF arbeitest, du bist einfach, wie sagt man auf Neudeutsch, hyped. Kennst du das Wort? Es kennst du uns googeln dabei. Spezialiert.
1: Ja, danke. Warte mal, hyped.
3: Ja,
1: danke vielmals.
3: A-Y-B.
1: Danke, Martin Kalbitzer-Furian. Jetzt ist es 20.45 Uhr. Das heißt also, in 15 Minuten geht es auch schon los mit dem Eurovision Song Contest live aus Wien. Und jetzt darf sich die Ilona einen Song aussuchen, einen Eurovision Song.
0: Ich darf mir einen Song aussuchen. Da muss ich gar nicht lange überlegen. Was sagt euch 1974? Rudi, du bist da gut? 1974.
2: So, ich kann selbst,
0: der
2: ich weiß
0: größte
2: es.
0: ESC. Jawohl. Gruppe aber mit Waterloo.

0: ganz Österreich steckt im Song Contest Fever. Es ist soweit. Lange haben wir darauf gewartet. Endlich findet dieser Eurovision Song Contest dank JJ jetzt in Wien statt. Und ja, und wir sind mittendrin sozusagen.
1: Ja. Wir haben eine Chips, haben wir. Der Rudi hat uns was Süßes mitgebracht.
2: Also ich bin doch mit meinen Gedanken bei Waterloo aus dem Jahr 1974. Okay. Das ist ein Titel, den ich zum Beispiel, da war ich 8 Jahre, also das habe ich nicht mitgekriegt. Also Waterloo fehlt in meinen Erinnerungen.
1: Ich sage euch jetzt nicht, wie alt ich war.
0: Wurscht.
2: Egal.
0: Da wird man gleich mal aufgeblasen.
2: Auf jeden Fall, ja, kann ich mich nicht erinnern.
0: Fehlt ja, in der Erinnerung. Was nicht fehlt, das ist auch ein Einstieg vom Kollegen Michael Steuer, weil den haben wir natürlich auch losgeschickt. Nicht nur im VZ wird heute Song Contest gefeiert, sondern eben auch im Kärnten Museum. Und dort ist der Michi. Wo denn ganz genau? Servus.
3: Ja, liebe Sonja, ich bin hier im Café Fürstlich im Kärnten Museum und hier findet das Public Viewing ja ab 21 Uhr statt, mit Beginn der Live-Sendung in ORF 1. Der Thomas Müller ist der Betreiber des Cafés hier und Gastronom. Was wird denn die Besucherinnen und Besucher bei euch hier so erwarten?
4: Natürlich neben den Livestream haben wir auch geschaut, dass das Ganze ja in Wien stattfindet, dass es Wiener Sacherwürstel bis hin zur Wiener Sachertorte natürlich auch gibt, und mit einem super duppen, motivierten Team freuen wir uns auf die Gäste,
3: die kulinarisch verwöhnt werden und natürlich auch bis zum Schluss hier live mitverfolgen können, was sich auf der ESC-Bühne tut.
4: Wir sind selbstverständlich bis zum Schluss da, bis der Sieger hoffentlich Österreich bekannt gegeben wird.
3: Daneben steht der Dr. Wolfgang Muchitsch, der Direktor des Kärnten-Museums. Das Kärnten-Museum ist ja eng verbunden mittlerweile mit Udo Jürgens. Am 13. Mai 2027 beginnt die Sonderausstellung auf 400 Quadratmetern mit hunderten Exponaten. Einige sind schon hier, Herr Dr. Muchitsch.
5: Ja, wir sind natürlich schon in sehr freudiger Erwartung und haben mittlerweile schon 12.000 Objekte von der Familie Jürgens, also John und Jenny, die den Nachlass verwalten, übernommen. Große Objekte wie das Motorboot Merci Cherie oder kleine, aber wichtige Objekte wie die Siegesmedaille des Grand Prix 1966.
3: Papa kommt nach Hause, hat John Jürgens gesagt bei der ersten Pressekonferenz. Das war der Familie Jürgens auch ein Anliegen, dass das Ganze in Klagenfurt stattfindet. Kann man da so sagen?
5: Ja, es ist der Familie ein großes Anliegen gewesen, dass es in Kärnten stattfindet, an einem Ort, der einen besonderen Bezug zu Udo Jürgens hat. Und es war für alle Beteiligten aus der Familie ein sehr emotionaler Moment, auch als wir dieses Projekt öffentlich präsentiert haben.
3: Was erwartet sich das Kärntenmuseum von dieser Sonderschau auch, was das Publikum betrifft, was die Besucher betrifft?
5: Ja, wir erwarten natürlich eine zumindest Verdoppelung der Besuchszahlen, natürlich aus dem deutschsprachigen Raum sehr stark, Deutschland, Holland, die Schweiz. Das sind auch gleichzeitig Zielmärkte des Tourismus, der ja auch sowohl Kärntentourismus als auch Klagenfurt-Tourismus wichtige Partner dieses Projektes sind.
3: Dankeschön, Herr Dr. Muchitsch. Dankeschön an Thomas Müller. Liebe Sonja, das war's hier aus dem Café Fürstlich im Kärntenmuseum vom Public Viewing. Jedermann ist willkommen, jedermann kann herkommen. Eintritt ist frei. Liebe Grüße.
0: Liebe Grüße zurück. Große Song Contest Party, also auch im Kärntenmuseum. Und man hat es ja schon gehört, da hat man schon natürlich große Freude, schon vorauszublicken in einem Jahr, wenn dann eben das Udo Jürgens Museum die Ausstellung dann eröffnet wird. Und wir bleiben jetzt bei meiner Geschichte. Wenn wir jetzt gesagt haben, am Anfang darf sich ja jeder von uns einen Song Contest Titel wünschen, bleiben wir bei Österreich.
2: Okay.
0: Ja. Und ich habe das ja immer verfolgt, solange ich denken kann. Bugs Fizz weniger, da war ich wirklich noch zu klein. Aber an diese Nummer kann ich mich noch gut erinnern, weil mich damals diese Sängerin so beeindruckt hat. Mit langen blonden Haaren. Sie trug ein kurzes Lederkleid, sehr eng. Und das war tatsächlich damals Simone. Und das war 1990. Und den Titel Keine Mauern mehr hören wir uns jetzt an.

0: Damals noch mit großem Orchester, ja. Keine Mauern mehr.
1: Fragt Simone,
0: hat fast ein bisschen geklungen wie Nena am Anfang, oder?
2: Wirklich?
0: Ja, also es war sehr, sehr deutsch gesungen, finde ich. Aber gut.
1: Ja.
0: Ich weiß gar nicht, wie viel den Platz wir damals belegt haben. Ist auch ganz egal.
2: Also ein guter Titel.
0: Cosmo getroffen,
2: Ich habe Cosmo getroffen und mit ihm ein Interview geführt. Was mich sehr überrascht hat, er ist groß. Er ist knapp, er ist 1,86, 1,87.
0: Oh,
2: ich dachte, er ist kleiner. Ja, also, aber ein unglaublich sympathischer Typ.
0: Lieber
2: und
0: Kerl,
2: so
0: gell?
2: Offen, ja, also wirklich. Und ich habe ihn da auch gefragt, wie er das Ganze angehen wird und ob es irgendwie Rituale gibt, die er so abspielen lässt.
3: Also ich meditiere sehr gerne und wenn wir dann dort sind, werden wir uns kurz mit dem Sandro nochmal zusammenstellen, kurz unsere Gedanken sammeln, noch ein bisschen Motivationssprüche uns gegenseitig geben und ich glaube, das wird dann echt cool, weil ich bin auch so froh, dass der Sandro mit uns auf der Bühne steht, er gibt mir da Halt und ja, wie schaust du auf die Performance, Sandro?
4: Boah, ich freue mich schon mega, also die Motivation ist riesig. Natürlich sitzt man schon ein bisschen auf heißen Kohlen, aber die Freude überwiegt auf alle Fälle. Und allein, wie gesagt, zu wissen, vor 160 Millionen Leuten aufzutreten, das ist unglaublich.
0: Wahnsinn. Sandro aus der Steiermark, das ist der Gitarrist,
2: ja,
0: mit dem
2: Manager.
0: Er den Titel auch geschrieben hat,
2: ja,
0: gell?
2: Genau.
0: Gemeinsam und mit dem er heute als Platz 25 dann gemeinsam auf die Bühne gehen wird. Ja, wir sind gespannt, wie er sich schlagen wird. Jetzt haben wir allerdings noch zu guter Letzt dieser halben Stunde, bevor es jetzt losgeht, eben einen Titel vorbereitet.
2: Ja, den können wir den heutigen Tag eigentlich verdanken.
0: Ja. Genau, JJ mit Wasted Love.

hat letztes Jahr beim Song Contest gewonnen. Ja, und jetzt ist der Eurovision Song Contest in Wien. Und in wenigen Sekunden sind wir live drauf. In wenigen Sekunden wird's losgehen. Dann erfolgt die Eröffnung, die Fanfare. Und dann werden die beiden Moderatoren Michael Ostrowski und Viktoria Swarovski sofort die Begrüßung vornehmen. Also wie gesagt, jetzt sind wir mal drauf. Hören wir mal rein, wie es losgeht.

0: Cece, also jetzt gerade im Fokus hier beim Beginn dieses Eurovision Song Contest live aus Wien. Da hat man dieses Boot noch einmal hergenommen.
1: Das Papierboot.
0: Das Papierboot.
1: Kannst du so ein Papierboot, Rudi, machen? Das wäre eine Aufgabe heute noch für dich, Sir. Ja?
0: Und dieses Boot ist jetzt gerade Richtung Schwarzes Meer unterwegs, so wie das gerade zu sehen ist. Und wird jetzt dann kommt jetzt dann weiter. Und man möchte damit wahrscheinlich zeigen, wie dieses Boot dann quasi in die ganze Welt hinausgetragen wird. Aha. Jetzt sind wir in Österreich.
1: Gelandet, okay.
0: Australien spielt genauso eine Rolle wie viele andere Länder, die heute hier an den Start gehen werden. Insgesamt sind es 25, die heute hier um den Sieg wettern beim Eurovision Song Contest 2026. Man hat wieder wunderschöne Filme rund um diesen Song Contest natürlich auch gezaubert. Also wir haben das ja schon in den Semifinalis gesehen, wie da eben die verschiedensten Künstler präsentiert wurden. In Österreich, Kärnten war da auch sehr oft vertreten übrigens.
1: Ja, eigentlich schon.
0: Gesehen. Und
1: Pyramidenkugel.
0: Jetzt, wie gesagt, geht es einfach darum, um zu zeigen, dass dieses eine Boot, jetzt fliegt er gerade über Heiligenblut. Und
1: alles
0: hat
1: dabei.
0: Das Boot mit dabei, nämlich ein Falke. Und jetzt ist er scheinbar, würde ich mal denken, in Wien gelandet. Genau.
1: Ja.
0: Die Donau. Und jetzt geht's mit diesem Boot.
1: Haben Sie gesehen, die Titanic haben Sie gespielt, die zwei Moderatoren. Irgendwie sind Sie sehr lustig,
0: ich
1: oder?
0: Ich finde Sie großartig, wirklich.
1: Also ich muss auch sagen.
0: Ich mag das ja gern, wenn man so über sich selber lachen kann. Und ich glaube, die zwei sind wirklich so...
2: Ich bin gespannt, ich habe sie noch nicht gesehen.
0: Du hast sie noch gar nicht gesehen.
1: Sie hat ja nichts geschaut.
2: Ich muss schon sagen, nicht aus Faulheit, sondern einfach, weil ich...
0: Du wolltest dich überraschen lassen.
2: Überraschen lassen.
0: Ja,
2: okay.
0: Finde ich richtig. Genau. Also wie gesagt, und auch hier sieht man dann das Boot jetzt und vor allem auch die klassischen Klänge, die natürlich hier in Österreich eine ganz bedeutende Rolle, wie hier zum Beispiel die Königin der Nacht spielt. Die wird jetzt hier auch zu hören sein. Und wer singt denn da, ihr Lieben?
1: Ja, ich würde sagen, Cece.
0: Genau, also, los geht's.

0: 25 finalists. Denmark.
1: Ganz neu beim Eurovision Song Contest live aus Wien. Zuerst hat JJ eröffnet, ganz klassisch. Und jetzt kommen alle Teilnehmer schon einmal auf diese gigantische Bühne, die von einem Ende zum anderen in der Stadthalle führt.
2: Und ich muss sagen, sie hat es gesehen.
3: Ja.
2: Sie hat es gesehen. Erzähl einmal.
1: Ja, ich war ja eben in der Halle drinnen und durfte mir eben diese Bühne anschauen.
2: Ja, gigantisch, oder?
1: Ist ein Wahnsinn. Also ich habe jetzt kein Semifinale von draußen gesehen, aber nur die Bühne halt noch, wie gearbeitet wurde, direkt auf der Bühne, wie die, da gibt es ja ganz viele Arbeiter, die in Sekundenschnelle das eine und das andere abbauen müssen, also abbauen und dann wieder aufbauen müssen. Das muss in 40 Sekunden genau passieren.
2: Ja, ich glaube, das sind die Warnhelden auch.
1: Und der Christian Ude, mit dem ich hier das Kaffee und Kuchen am vergangenen Donnerstag machen durfte, der hat mir vor kurzem ein Video geschickt, weil der ist ja die ganze Zeit draußen mit dabei, und der hat ein Video geschickt, wo er genau zeigt, wie schnell auf der Bühne das passiert, dieser Umbau, den wir ja so im Fernsehen gar nicht sehen.
3: Die Geige,
1: plötzlich da ist das schon. Aber da gibt es ja ganz viele, die einfach diese Riesenkonstrukte, gell? Da ist ja plötzlich zum Beispiel so ein Kubus aufgebaut mitten auf der Bühne.
2: Genau, ich glaube, Malta ist sehr schwierig. Da haben wir jetzt Malta. Der gefällt dir sehr gut, habe ich schon gehört. Ist ein fescher Bursche, muss ich sagen.
1: Kann man schon sagen an dieser Stelle. Er singt aber auch hervorragend. Ist, glaube ich, auch ein gelernter Musiker, als Sänger, hat Jazz und klassischen Gesang studiert. Also der muss es ja auch kennen.
3: Aidan
1: heißt er.
2: Aidan.
1: Naja. Ja, muss man merken. Genau. So, jetzt haben wir ein paar vorgestellt bekommen schon einmal. Jetzt ist JJ wieder dran.

0: als JJ gewonnen hat, in der Schweiz damals. Und jetzt aber mit den vielen Tänzerinnen und Tänzern auf der Bühne natürlich auch unglaublich. Und dieser goldene Anzug, den er trägt.
1: Ja. Schaut gut aus. Mhm.
2: Wobei ich muss sagen, ich habe eine Dokumentation in dieser Woche gesehen und da hat man so ein bisschen gesehen auf der Bühne bei den Proben. Also mich fasziniert, dass die Sänger und Sängerinnen nicht irgendwie herauskommen, weil da schwirren so viele Leute, die Kamera, irgendein Licht war, dann kommt von unten irgendwer, dann ist noch irgendein Bühnenarbeiter, der was herräumt, wegräumt. Also, dass die da konzentriert singen können, also Hut ab, muss ich sagen, das ist schon eine Leistung.
0: Ja, die sind fokussiert natürlich tolle auf diesen Auftritt. Ja, ja, es ist ein Wahnsinn. Also diese Bühne, Sie haben mir ja erzählt, wie ich in Wien draußen war, dass das ja mit Kinokameras gedreht wird.
2: Ja, ja, also das ist ganz was Neues.
0: Von dem her ganz was Neues und auch etwas ganz Spezielles, deshalb kriegt man auch diese wunderschöne Stimmung zusammen.
1: Wie viele Zuschauer sind da in der Halle?
0: 10.000 sind es. Okay. 10.000 Live-Gäste, die da, also ich glaube 360 Euro kostet die Karte,
2: okay,
0: gezahlt haben. Ja. Ja. Es gibt aber, glaube ich, auch Studententarife, aber da kommen wir nicht durch. Deswegen ist da nichts draus geworden. Also, wir sind zwar nicht live dabei, aber wir sind zumindest hier im Radio Kärnten Studio und berichten von diesem Eurovision Song Contest 2026. Jetzt kommen wieder einige der Teilnehmer und Teilnehmerinnen auf die Bühne. Das ist jetzt der Tscheche, der ja auch eine Verbindung zu Kärnten hat, beziehungsweise zu Österreich, weil mit Julia Steen, die ja auch bei Vienna Calling angetreten ist, und die ist bei ihm Background-Sängerin.
2: Ja, man sieht sie leider nicht, nein, hat sie erzählt, gell?
0: Genau, sie ist da in einem so Kabäuschen quasi untergebracht und singt live mit, wenn eben dieser Sänger dann auf der Bühne steht, von Tschechien, Daniel Cicka heißt er ganz genau.
2: Weiß man, wie viele Leute dürfen eigentlich so im Hintergrund mitsingen?
0: Es dürfen, fünf, glaube ich, oder sechs. Mitsingen, genau. Mhm. Und was der Christian Ude mir auch erzählt hat, das ist also der Song-Contest-Experte schlechthin, er findet es einfach schade, dass zwar diese fünf live sein müssen, die Backing-Vocals, aber wenn jetzt jemand zum Beispiel im Studio schon vorweg einen riesen Gospelchor aufgenommen hat und der ist zum Beispiel auf diesem Playback schon oben, dann ist der da.

0: Wort.
1: Okay.
0: Glaube ich nicht. Nein, ich glaube nicht, dass das, ich denke, das war vielleicht das RSO-Orchester oder die Wiener Symphoniker, das kann ich jetzt nicht ganz genau bestätigen. Auf alle Fälle ist das vorproduziert gewesen, okay. Aber man wollte einfach diesen klassischen Touch da ein bisschen hineinbringen in den Anfang der heutigen Übertragung. Ja.
2: Was mir sehr gut gefällt diesmal bei dieser Bühne ist, dass wirklich die Zuschauer rund um die Bühne sind eigentlich, gell?
0: Und man hat mir auch gesagt, dass du wirklich ganz wurscht, wo du stehst oder sitzt, du hast einen perfekten Blick hin zur Bühne, gell?
1: Jetzt war gerade Cosmo, glaube ich, gell?
0: Cosmo, das habe ich jetzt nicht gesehen.
2: Nein,
0: ich
2: habe nicht gesehen.
0: Das ist mir jetzt... Sehr, es ist nochmal wasted. Alle tanzen hier auf der Bühne wie verrückt herum. Ich war ja so begeistert, weil ich durfte ja auch den Thomas Turner kennenlernen, der ja bei diesem Wasted Love Song damals mit dabei war. Ein Kärntner, der mitproduziert hat und mitgeschrieben hat an dem Titel. Und der hat mir eben auch ein bisschen erzählt, wie das Ganze entstanden ist. Vor allem eben dieser Schluss dann, wo er dann so hoch hinauf singt und wie sie da eben im Studio herumprobiert haben, bis dann eben dieser hohe Ton gekommen ist. Ja, und der hat letztendlich, glaube ich, schon noch ein bisschen was gemacht.
2: Wahnsinn, da war dann die Ganselhaut quasi da.
0: Absolut. JJ, also ganz begeistert, dass diese Geschichte heute hier eben in Wien stattfindet. Und man muss auch sagen, er war auch beim großen Opening mit dabei. Und weil der Rudi gerade vorhin eben den Christian Kolonowitz angesprochen hat, bei diesem Opening am Rathausplatz am vergangenen Sonntag, da war ja das RSO-Orchester eben zu hören unter der Leitung von Christian Kolonowitz. Und dann hat eben JJ eben Wasted Love gesungen, live mit dem riesengroßen Orchester. Ich finde es auch schön, dieses Herz, gell, das sie da jetzt da eben gestaltet haben. Jetzt kommen allerdings die Moderatoren, die wir Ihnen schon versprochen haben. Michael Ostrowski und Viktoria Swarovski. Da sind sie.

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1: what we Michael Ostrowski heute in blauem Samt.
2: Ja.
1: Glitzernd, strahlend, ja. Und die Swarovski, also ich bin ja immer wieder hingerissen.
3: Wahrscheinlich die Kleider, die sie schon am Dienstag, ja, und am Donnerstag angehabt hat.
1: Die Oma schmeichelt gerade ein. Ja, wirklich.
3: Na, aber toll,
1: sehr,
3: oder?
1: Sehr fesch, oder? Ja. Also ich finde es ja lustig, der Michi Ostrowski, den kennt man ja als so komödiantischen Typen, und das bringt er für mich total rüber. Wobei es natürlich Kritiken gibt, weil es doch einige gibt, die sagen, was ist denn das, was soll das eigentlich, soll der Witz sein oder nicht witzig. Ich finde ihn extrem lustig, und vor allem eben auch der Gürtel heute, gell? Dieser seitliche Gürtel, das war doch irgendwann mal in den 70er Jahren, 80er Jahren.
3: Und die lange Kette ist natürlich,
1: glaube ich, sehr, ja, berühmt, sehr, wie sagt man schon, beliebt.
3: So. Was mir auffällt, ist einfach, ich glaube, die zwei harmonieren, die mögen sich, die haben einen Spaß auf der Bühne.
1: Ja,
3: und
1: absolut.
3: Ich glaube, das macht's aus.
1: Rudi ist nicht mehr ganz fertig.
3: Ja, Rudi, was ist?
1: Der schaut die ganze Zeit nur auf Victoria.
3: Da haben wir das Kaffeehaus.
1: Ja,
3: das
1: Kaffeehaus.
3: Die Idee ist nett.
1: Sensationell. Also wenn man durch die, also quasi durch die ganze Halle durchgeht, über diesen riesengroßen Steg, dann ist die Bühne mit dem Green Room verbunden. Und dieser Green Room ist, so wie es sich für Wien gehört, ein riesen Kaffeehaus. Ja, mit so schwülstigen Ledermöbeln in Grün gehalten, und da sitzen jetzt dann eben die ganzen Teilnehmer, die ganzen Länder. Und da hat man eben auch
3: der
1: Rudi hat recht gehabt.
3: Radiosymphonie.
1: Doch, das RSO. Schau. Völlig richtig. Aber nicht unter Christian Kolonowitz.
4: Richtig,
1: genau, ja. Aber die sind auch da.
3: Siehst du, er ist unser Musikchef. Nicht umsonst.
1: Ja, das wird schon einen Sinn und Zweck.
3: Ich glaube,
1: absolut.
4: Der Blick fürs Schöne. Ja.
1: Ja, genau.
3: Du schaust uns an.
1: Also, wie gesagt, was wollte ich jetzt sagen? Ah, ja, genau. Also dieses Kaffeehaus, und dort gibt es übrigens auch eine Kellnerin,
3: ja,
1: die auch eine Rolle spielt, die auch immer wieder mit eingebaut wird in die Moderation. Was
3: Wer
1: ich auch
3: ist diese
1: finde.
3: Dame?
1: Keine Ahnung.
3: Nein, die ist nämlich nicht bekannt,
1: Doch,
3: oder?
1: Sie ist bekannt. Sie arbeitet für FM4.
3: Ah, okay.
1: Ja, genau. Ah. Kann ja jetzt leider ihren Namen

0: Ich nenne das, werden wir jetzt gleich mal nachgoogeln. Auf alle Fälle ist es jemand, eine Kollegin von uns gewissermaßen, die da eben auf Englisch mit den Leuten dann spricht, ein bisschen was serviert. Und ja, jetzt wird gerade begrüßt, auf Englisch logischerweise und auch auf Französisch. Das ist allerdings Englisch jetzt, ja genau. Ja, aber der Michael Trotzki hat Französisch studiert.
1: Ja, er hat oft Französisch gesprochen. Ja.
0: Jetzt wird genau erklärt, wie das mit diesem Voting funktioniert. Kapiert ihr das eigentlich?
1: Nein, das ist ja irgendwie ein bisschen neu, glaube ich, gell?
0: Oder? Na ja, hast du neu ist das nicht.
1: Doch, sie haben ja gesagt, sie haben heuer irgendwie was Neues gemacht.
0: Nicht, dass ich wüsste.
1: Ja.
0: Kennen Sie uns auch
2: Jury,
0: so
2: Jury.
0: Und Publikum. Genau, diese zwei Votings.
1: Das haben wir ja schon immer.
0: Ja, das ist auch das, was heuer der Fall ist.
2: Nein, immer haben wir es nicht. Wir haben bis zu den 90er Jahren haben wir nur Jury.
1: Genau.
2: Also, die letzten vier Mal, wo wir...
1: Dreimal hat es geheißen.
2: Oder dreimal, okay.
1: Wir da haben 8000 Zetteln da.
0: Ja, genau.
1: Aber das, was wir brauchen, haben wir nicht da.
0: Also, ja, okay, nein, es gut, gibt zwei
1: Votings. Wie heißt die Dame und das Voting?
0: Das werden wir jetzt gleich einmal herausfinden. Mhm. Übrigens, in der Zwischenzeit ist auch Martin Kalbitzer-Furian im Studio angekommen.
3: In der Tat.
0: Ja, siehst du schon. Und? Wie war's? Waren schon so viele Leute da, dass du dir gedacht hast, du kommst lieber zu uns rein ins Studio?
2: Ist da kalt?
3: Es waren doch noch zwei, drei Plätze frei, und, aber es war trotzdem gut gefüllt, also ich möchte jetzt gar nichts sagen.
1: Bist du ein ESC-Fan?
3: Durchaus, wobei er manchmal an mir ein bisschen vorbeigegangen ist, muss ich zu meiner Schande gestehen, aber ich habe auch so meine Favoriten, so ist es nicht.
0: Ja. Lass raus.
3: Ja, lass raus. Der Common Linnets Platz 2 2014, wo Conchita gewonnen hat.
0: Das war cool,
3: natürlich
0: gell?
3: Für Conchita mich gefreut, aber der Common Linnets Calm After the Storm läuft bei mir immer in der Playlist. Ja.
0: Spielen wir ja auch in Radio Kärnten rauf und runter, gell, Rudi?
3: Und?
0: Ja.
3: Stefan, Rudi, die Musikredaktion, am Vormittag wollte ich es in der Sendung spielen. Think About Things von Dadi Freyer aus Island 2020.
2: Ja.
3: Der hätte in Rotterdam antreten sollen, aber wir wissen ja, was 2020 war im März.
0: Mhm. Ja, genau.
3: Und deswegen, und da bin ich auf den Künstler gestoßen, seitdem höre ich den auf und ab.
0: Nein, okay, cool. Schau.
1: Mhm. Schau, schau, der junge Bur.
3: Der junge Bur, sagt sie.
0: Ja. Ja, hast du jetzt schon was rausgefunden?
1: Er sucht fieberhaft.
0: Ja, dann hören wir in der Zwischenzeit vielleicht einmal kurz rein in die Begrüßung. Are you ready, sagt die Frau Swarovski. Also, we are ready.
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0: Und wir starten bereits mit dem ersten Teilnehmer und der kommt aus Dänemark.
1: Ja, ist ein bisschen ein Favorit, würde ich sagen. Nachdem ich ja schon Dienstag und Donnerstag geschaut habe und ich habe in meinem schlauen Buch immer so ein bisschen was reingeben, ich habe dazu geschrieben, könnte gelingen.
0: Ja, na, Søren Torpegård Lund heißt er, Lund. Und das ist ein dänischer Singer-Songwriter, kommt aus Aarhus und gilt wirklich als sehr, sehr spannende Künstlerpersönlichkeit in der Indie-Szene. Also kommt eigentlich aus einem ganz anderen Bereich. Schaut toll aus, er hat auch immer ganz tolle Kostüme an und wird jetzt mit seinem Titel hier bei uns mit Før vi går hjem an den Start gehen.

0: Thank you for opening me this wonderful show. Es ist also wirklich, ja, muss ein Wahnsinn sein. Und vor allem als Erster an den Start zu gehen, ist wahrscheinlich
1: ja, so glaub, dieses, nicht so ohne. Diese Effekte, diese Spezialeffekte. Diese
0: schau, und jetzt sieht man gerade, wie die rauslaufen und schon wieder das nächste Setting aufbauen.
1: Okay.
0: Habt ihr gesehen?
1: Ja.
0: Ja, genau.
1: Unglaublich.
0: Angeblich zweiter Platz oder besser gesagt, als Zweiter an den Start zu gehen, ist ja, bringt Unglück, heißt
1: ja, es. Kein einziges Mal gewonnen bis jetzt.
2: Wahnsinn.
1: Stadt Nummer zwei.
2: Okay, aber ich glaube, das ist der Sarah Engels eigentlich wurscht, hat sie halt gesagt.
0: Aha.
2: Sie singt ihren Song Fire und ja, ich glaube, sie ist so tough und sie ist so von ihrem Lied überzeugt, dass
0: ja,
2: ihr
0: das
2: völlig egal ist.
0: Das kennt man ja schon ewig.
2: Die kennt man.
0: Ja, genau, nämlich von Deutschland sucht den Superstar, war ja mit, wie heißt der, Lombardi. Pietro Lombardi verheiratet,
1: genau.
0: Mit dem hat sie, glaube ich, auch ein Kind.
2: Ja, ein Sohn.
0: Hat mittlerweile, glaube ich, zwei Kinder sogar. Schaut
2: ja
0: fantastisch aus, hat eine großartige Sängerin, ist ein ganzer Liebe angeblich.
2: Finde ja.
0: Und hat einen Titel, den sich die Deutschen nämlich ausgesucht haben. Da gab es auch so eine öffentliche Show. Und da hat dann dieser Titel von Sarah Engels gewonnen.
2: Geht die Post
0: und damit geht sie an den Start mit Fire.

0: Oh ja.
1: Sarah Engels.
0: Schau, schau, schau. Da geht's noch weiter.
1: Der Rudi, sagt, es ist zu viel.
2: Ja. Ich bin nicht brüde, aber das ist mir jetzt schon ein bisschen zu viel. Da ist die Musik absolut im Hintergrund, da wird eigentlich nur...
0: Abgelenkt, hast du gesagt.
2: Abgelenkt.
0: Richtig, ehrlich?
1: Ja.
2: Ja, das rote Licht auch noch der Fühle.
1: Viel Haut.
2: Sehr viel Haut.
1: Du musst dir mal trauen, bitte bei so einer Performance sich nach hinten fallen zu lassen.
0: Zwei Meter nach hinten.
1: Und dich dann von deinen Tänzerinnen auffangen zu lassen. Also das ist schon... mutig. Und dazu noch zu singen.
0: Aber red mal übers Lied. Rudi, was sagst du?
2: Tja, ich bin abgelenkt.
1: Rudi, kannst du gar nichts sagen.
0: Ja, schau, Feuer auf der Bühne.
1: Zweiter Startplatz für Sarah Engels. Ja, Rosi ist Liebe.
0: Nein, Liebe.
1: Aber ob das
0: wird nichts
2: werden. Musikalisch glaube ich jetzt nicht. Unter die besten zehn.
1: Weiß man nicht. Man weiß es nicht so ganz genau. Man kann ja jetzt dann voten. Apropos, es gibt doch einen Unterschied beim Voting.
0: Ja, genau. Ja, ich sag ja.
1: Macht ja wohl einen Sinn, dass die Frau Doppler alles vorher durchgelesen
0: betrifft
1: hat.
0: Nämlich die Zuschauerabstimmung. Ja. Bislang konnten nämlich Fans pro Bezahlart bis zu 20 Stimmen abgeben. Also entweder per SMS, Telefon oder online. Diese Zahl wird jetzt halbiert. Aha. Künftig sind nur noch 10 Stimmen pro Zahlungsmethode erlaubt.
1: Israel.
2: Jetzt kommen wir zu Israel. Noam Bettan wird auftreten mit dem Song Michelle. Noam Bettan stammt aus Tel Aviv und verbindet moderne Popmusik mit internationalen Einflüssen. Seine Musik vereint hebräische, französische und englische Texte. Und es ist ein moderner, emotionaler Pop mit mehreren Spracheinflüssen.
1: Also ich finde das Lied wunderschön, wenn ich das sagen darf.
0: Ja.
1: In der Halle hat es da beim Vorentscheid... Kommentare gegeben, beziehungsweise ja, Buhrufe und was weiß ich noch. Ich verstehe das nicht. Ich denke mir immer, gell, das ist Musik, da darf alles erlaubt sein. Oder?
2: Eine
1: gemeinsame Bühne. Und hier ist jetzt Israel beim Eurovision Song Contest.

0: Thank you. תודה רבה. I love you all. עם ישראל חי.
1: Schön, oder?
2: Also, wunderschönes Lied.
1: Ja, ja. Also ich bin begeistert von Noam Bedan und er singt vor allem großartig. Ja, so in dieser Lederkluft. Leder spielt überhaupt bei diesen ganzen
2: sehr viel. Leder, Nieten
1: Sängerinnen
2: sehr
1: und Sängern eine große Rolle diesmal.
2: Ja, ja. Und Nieten, so ein bisschen lange Fingernägel, so ein bisschen düstere Sachen. Aber wir kommen jetzt, es geht zackig weiter, Belgien. Essilla heißt die junge Dame, Dancing on the Ice ist der Titel und diese belgische Künstlerin, die ist ja Streaming-Plattformen, Social Media ein Star schon eigentlich und ihre Shows, die gelten so visuell und modern. Ich weiß gar nicht, wie alt sie ist, aber sie schaut sehr jung aus, gell, würde ich sagen.
1: Ja, absolut.
2: Junges und Mädel.
1: Ich finde das immer ganz lustig, man hat ja, das muss man jetzt nochmal dazu sagen, diese Bilder, die man da sieht, da hat man zwar an den Schauplätzen in Österreich gedreht, aber die jeweiligen Stars, die hat man in einem Studio aufgenommen und sie dann einfach noch dazu hinein retuschiert. Jetzt aber live auf der Bühne in Wien, Belgien mit
2: Dancing on the Ice, Essilla.

0: Belgien mit Start Nummer 4. Also, und sie ist übrigens gar so jung, ist sie eigentlich nicht mehr.
1: Ich habe es mir gerade gedacht.
0: Die Asila ist 30.
2: Ja.
0: Okay, für all jene, die sich jetzt dafür interessieren
1: sollten. Barbara
0: Lieblinger übrigens, unsere Kollegin, schreibt mir da, sie schaut nämlich auch von zu Hause aus und schreibt, Belgien hat Kate Bush-Vibes. Und das stimmt irgendwie, oder?
2: Ja.
0: Ist ein bisschen Kate Bush. Ja? So, jetzt aber hallo. Jetzt geht's nämlich nach Albanien. Alice Nan ist jetzt dran. Er singt Nan und stammt aus Tirana und verbindet eben traditionelle albanische Musik mit modernem alternativen Pop. Und er hat auch bei dem Semifinale das wirklich ganz, ganz gut gemacht, gut hingelegt sozusagen. Und der Künstler steht für seine emotionalen Texte. Er trägt immer eine Sonnenbrille, ist mir aufgefallen, also auch schon im Semifinale. Aber ich finde es ganz cool, diese traditionellen Klänge mit den modernen
1: Vibes. Es ist auch eine Mama dabei. Es ist nicht seine Mama.
0: Aber er singt die Mama,
1: genau,
0: oder? Ist das
1: genau.
0: Nicht das?
1: Genau. Und er hat gesagt, meine Mama darf da nicht kommen, weil sonst kann ich nicht weiter singen, weil er dann zu emotional wird.
0: Okay,
1: und es ist eine bekannte albanische Schauspielerin, die jetzt die Mama spielt.
0: Albanien, jetzt. Beim

0: Die Mama hat ihm da zum Schluss dann noch eine Uhr geschenkt.
1: Sehr emotional, wirklich was.
0: Ja. Aber gut er singt gefallen. Super, also da kann man nichts sagen.
1: Das muss man grundsätzlich sagen, also vor 160 super, Millionen Menschen, ich krieg da keinen Ton aus.
0: Jetzt du, Rudi, weil so ja.
1: Ich schaue ja nur.
0: Aber die Sängerinnen und Sänger, die wir bis jetzt gesehen haben, die waren wirklich alle großartig, die kommen gesanglich näher. Ja? Ja. Also das ist, man muss, aber die Lieder mag man oder mag man nicht.
1: Aber über das Outfit haben wir immer diskutiert.
0: Ja, das ist eh klar. Achso, ja, du bist jetzt schon wieder bei der Frau Swarovski, oder was?
2: Wir sind jetzt auch bei den Sängern, beim Singen. Wobei, was mir auffällt und was ich positiv finde, ist einfach, das Englische geht zurück. Es wird sehr viel in den Landessprachen gesungen. Ja. Und da sage ich, Gott sei Dank, großartig, das geht in die richtige Richtung.
1: Das hat man auch jetzt gesehen beim Beitrag aus Albanien. Da hat er verlangt, dass der Untertitel in Englisch gebracht wird, damit man auch
0: versteht, worum es geht.
1: Genau, worum es geht. Finde ich cool.
0: Finde ich auch ganz gut. Aber wie gesagt, die Mama, um das jetzt nochmal zu sagen, war nicht seine richtige Mama.
2: Nein, das war eine albanische Schauspielerin. Ja. Die richtige Mama hat da gesagt, die da bockt da nicht. Das wäre dann, das bricht er in Tränen aus.
0: So, Rudi, jetzt haben wir einen Favoriten.
1: Wir kommen, nach Griechenland. Akilas mit dem Titel Verto. Akilas zählt in Griechenland zu den aufstrebenden jungen Musikern der Elektro- und Popszene. Seine Musik verbindet moderne Sounds mit mediterranem Flair. Da bin ich sehr gespannt. Er erzählt auch als, ich habe es gelesen, ich glaube, er ist Zweiter oder Dritter so bei den Favoriten.
0: Ja, ich finde ihn super.
2: Ja. Er ist lustig.
0: Er macht Stimmung. Also, er ist lustig. Ganz lustig, er hat immer so lustige Hauberl dann aufgehört. Die hat er jetzt im Vorfeld dann auch immer wieder an die Fans verteilt, gell? Mit so kleinen Orlis drauf. Und da sind dann auch beim Public Viewing und in diesem Eurovision Village beim Rathausplatz die Leute alle mit diesen Hauben herumgelaufen.
1: Man hört es auch schon.
2: Und die Botschaft ist ja gut. Es geht um, man muss nicht alles haben. Kusum Gesellschaft. Okay. Also finde ich natürlich auch gut. Schauen wir mal, er ist lustig.
0: Akilas jetzt hier bei uns in Radio Kärnten und auch beim Eurovision Song Contest 2026 live.

0: Libretto.
1: Ja, das ist lustig, Rudi. Du bist ein Text.
2: Rudi ist jetzt das wird man in Radiokerzen nie spielen. Du wirst es spielen müssen, wenn er gewinnt, weil er gilt als Favorit.
1: Ja.
2: Und Barbara Liebinger hat mir gerade wieder geschrieben, ist auch ein Favorit von ihr.
1: Und das schon.
2: Ja, sag ich. Das glaubst du jetzt mal nicht, gell?
0: Nein, das kommt nicht weiter.
2: Sehr cool, mit dem Scooter ist er da unterwegs gewesen auf der Bühne. Diese gigantische Bühne, ich muss das immer wieder sagen.
1: Ja, aber großartig, gell?
2: So, Ukraine ist dran.
1: Genau, und zwar Lele K. heißt die junge Dame. Der Song ist Rhythm. Die ukrainische Formation verbindet traditionelle Folklore und moderne Klangwelten. Und sie ist bekannt für ihre emotionalen Live-Auftritte. Da hat sie eigentlich sehr viel Aufmerksamkeit. Und ja, der Song, hast du ihn gehört? Weißt du noch, wie er ist?
2: Ja, hat mir jetzt noch nicht so.
1: Nein, nicht wirklich. Gell? Also ich muss auch sagen.
0: War vielleicht einer der wenigen, die ich gehört habe. Mir hat es sehr gut gefallen.
2: Plusphysik auf der Bühne.
1: Ja. Ist sie, glaube ich, gell? Und was auffällt, sie hat so eine komischen Handschuhe an. Also da haben sehr viele Leute da irgendeine Kommentare loslassen.
2: Aha. Okay.
1: Ja, also da haben sie sich gewundert, was das ist.
2: Was du es weißt. Also das mit den Handschuhen ist mir ja überhaupt nicht aufgefallen.
1: Ja, man muss halt vorbereitet zu einer Sendung gehen.
0: Ja, wenn sie barfuß ist, dann tut sie halt was auf die
2: Lelek. Jetzt geht's.
1: Schau, jetzt sind die Handschuhe da.
2: Ukraine.
1: Und die hat sie halt gar nicht an.
2: Verwirkt.
1: Doch.

0: Na, ja nicht.
1: Der Michael Bleiber ist unser heutiger Tontechniker, hat gesagt, wir sind nicht zu viel reden.
2: Passt, dann lassen wir nur die Musik sprechen. Bitte,
3: aber
2: gerne.
3: Aber das war nicht schlecht jetzt, oder?
0: Ja, das ist okay. Nein, das hat mich nicht abgeholt.
2: Träne, also die kleinen Handschuhe haben mich jetzt nicht so gerne. Ich finde es so cool, sie hat nur auf einer Seite einen Lidstrich quasi unter dem Auge.
3: Was du es siehst.
2: Das hat wieder keiner gesehen. So, nein, jetzt kommt einer der ganz großen Favoriten, eine Favoritin, muss man sagen. Es ist nämlich, die kommt jetzt noch nicht, es wird noch ein bisschen dauern. Ah, jetzt gibt es dazwischen drin eine kleine Einlage mit Viktoria Swarovski. Und wir wissen, die Viktoria ist ja ein Hansdampfer in allen Gassen, hat ja auch schon gesungen bei den Semifinalis. Und jetzt eben auch so ein bisschen ein Rückblick quasi mit ihr gemeinsam zu den Song Contest Siegern der vergangenen Jahre und Jahrzehnte.
4: In earlier years of the contest, there weren't nearly as many points to be won. So let's change the criteria. The point difference between first and second place. Anyone? That record belongs to Norway.
2: Sie spielt hier nämlich eine Professorin, die versucht, ihren Studentinnen und Studenten klarzumachen, wie das Klassement seinerzeit einmal war, wie man Punkte vergeben hat, früher einmal, und wie das heutzutage funktioniert. Ja, das ist jetzt ein bisschen kompliziert, das Ganze zu übersetzen. Rudi, das darfst du jetzt übernehmen.
1: Kapierst du es?
2: Geht schon.
3: Ja. Ja, mir Gott, weil ja der nächste Kandidat Australien ist, habe ich mir jetzt gerade gedacht, warum Australien jetzt gerade dabei ist beim Eurovision Song Contest.
2: Die sind ja schon sehr lange dabei.
3: Das heißt, ich glaube, das war 2015 oder 2016.
2: Ja.
3: Zu einem Jubiläum wurden sie eingeladen, 2015. Weil die Australier selbst sehr ESC-begeistert sind.
2: Ganz, ganz große ESC-Fans. Und als ich da jetzt in Wien war, am Rathausplatz in diesem Village, da habe ich fast ausschließlich Australier getroffen. Ja, ein paar Kanadier waren noch mit dabei, ein paar Griechen auch, aber vor allem eben Australier. Zum Beispiel Familie Spencer.
1: Spencer, na schau.
2: Familie Spencer, Papa, Mama und die zwei Kinder. Und sie sind mir gleich aufgefallen, weil sie haben nämlich die australische Flagge haben sie so in die Haare geklemmt, hat der Kopf so hinten rein. Gell? Deswegen ist mir jetzt gleich aufgefallen, oh, you're from Australia. Ja, wir sind aus Australien gekommen, weil unsere Kinder so große Song Contest-Fans sind. Und Wahnsinn. Ich habe tatsächlich von den Vieren auch ein Video gemacht. Das werde ich euch jetzt dann gleich zeigen, wenn ihr wie sie da gerade am Rathausplatz ein bisschen tanzen und singen.
3: Was ich mir gedacht habe, habe ich mit Ilona auch schon diskutiert, wenn Australien wirklich einen ESC gewinnen sollte.
1: Also es war ja normalerweise die letzten Jahre immer so, wenn wirklich Australien gewinnt, dann würde ein europäisches Land als nächstes
2: das
1: dann
2: aus.
1: Echt? Ja, aber angeblich ist das jetzt nicht mehr so. Das ist ein bisschen...
3: Das wollen sie selber machen.
1: Ja. Ja, aha. Ist noch nicht ein gemahnte Wiesen, wie man so schön sagt, aber es wird schon darüber diskutiert.
2: Also
1: es
2: ist dabei.
1: Einfach
2: ein Eurovision Village zum Beispiel in Sydney oder so, da bin ich dabei.
3: Ja,
2: also Martin Leberhofer, wenn du zuhörst. Uns ist das wurscht, wir fliegen auch nach Australien, um damit dabei sein zu können. Aber jetzt natürlich gibt es natürlich einiges, eben dadurch, dass wir in Wien diesmal den Song Contest austragen dürfen, dank JJ. Und jetzt, wie gesagt, kommt die Australierin. Sie heißt Delta Goodrem. Und Delta Goodrem bringt uns den Titel Eclipse. Und sie selber ist eine der bekanntesten Sängerinnen Australiens. Also Barbara Liminger zum Beispiel, die ja eben, jetzt muss ich sie wieder zitieren, schon ganz, ganz oft in Australien war, kennt diese Sängerin schon von jeher und hat ganz viele CDs von ihr zu Hause, hat schon viele internationale Charterfolge schon gefeiert, hat als Schauspielerin erfolgreich gearbeitet und hat eine Wahnsinnsbühnenpräsenz. Beim Opening am Sonntag eben am Rathausplatz, da ist sie mit einem wunderschönen, langen, hautengen, goldenen Kleid eben aufgetreten und alle sind nur dort gestanden und der Mund ist offen geblieben. Jetzt freuen wir uns auf Delta Goodrem.

0: Unglaublich.
1: Ja. Ja, cool. Delta Gudrun aus Australien.
2: Eclipse.
1: Ja,
2: hat mir sehr gut gefallen.
1: Das erinnert mich so ein bisschen an Celine Dion.
3: Ja, oder? Absolut.
2: Ja. Ja, ich habe schon gesagt, an wen sie mich erinnert.
1: Aber nicht an die Hunziker. Wie kommst du auf die Hunziker?
2: Irgendwie schon. Wir kommen zu Serbien. Lavina wird hier auftreten mit Krajmene. Lavina steht für modernen Balkanpop mit starker Bühnenästhetik. Die Sängerin gilt in Serbien als neue Hoffnung der Popszene. Zusammengefasst, dramatischer Balkanpop mit starker Inszenierung. Bin schon gespannt.
1: Jetzt musst du noch was sagen.
3: Ja, jetzt musst du noch was sagen. Ja. Ja.
2: Mir hängt die Delta noch ein bisschen im Kopf. Mir hat sehr gut gefallen.
1: Also, ja. Ich finde es düster. Das ist sehr düster, also was jetzt
3: sehr
1: kommt.
3: Düster.
1: Aber ja, ich wollte noch was zu Delta sagen, bevor dann die Musik losgeht. Es ist so, normalerweise, die ganzen Instrumente, die man hört auf der Bühne live, die sind nicht live auf der Bühne, bis auf die Geige von den Finnen. Aber zu denen kommen wir dann erst später. Jetzt, Rudi, bitte nochmal deine Ansage auf
2: Lavina mit Krajmene.
1: Viel Vergnügen.

0: So, oh ja. Die Sängerin ist echt eine Fesche, gell, deine? Die Lavina.
1: Ja. Ah, Schockstarre bei mir,
0: ja,
1: musikalische.
0: Naja, aber ich meine, ist ja nichts Neues. So eine Band hat immer
2: Lordi gegeben
0: beim
2: gewonnen, bitte. Und die werden auch sicher viele Punkte kriegen.
0: Das glaube ich,
2: sage ich da ganz
0: das
2: ehrlich.
0: Glaub ich
2: das
0: wirklich?
2: Hat einen eigenen Namen, wenn man so macht. Das
0: ja, keine eigenen, Ahnung, ich habe schon gegoogelt, aber ich finde nichts.
2: Es ist nicht rappen, es ist nicht singen, es hat, wie
1: Rülpsen
2: gesagt...
0: Nein, es ist keine Ahnung.
2: Ich kenne mich da nicht aus.
0: Vielleicht
2: Barbara Liminger schreibt ja, Serbien hat wohl vergessen, dass es nicht Rumänien und Transsilvanien ist. Ja, so in etwa kommt mir das auch vor. Es ist ein bisschen, ja, war jetzt ein bisschen zach. Ist jetzt nicht so ganz meine Musikrichtung.
1: Nein, überhaupt nicht. Aber wir wissen aus Erfahrungen, da wird man klug.
2: Ja.
1: Wir haben schon so Ähnliches gehabt.
2: Ja, Lordi, wie
1: und
2: gesagt.
1: Und Lordi, ja genau, die haben das gewonnen.
2: Und
1: ja,
2: seit Lordi hast eigentlich bei jedem Song Contest irgend so eine Nummer dabei, wo so Richtung Hardrock oder wie sagt
1: ja,
2: man
1: die
2: das?
1: Sind ja, Ilona, die sind ja auch durch Semifinale, oder?
0: Ja, ja, natürlich. Die sind da ganz locker durchgekommen, so wie ich sage. Das darf nicht fehlen. Klar weiß ich nicht. Nein, weil ich einfach sage, es darf nicht fehlen. Oh ja, jetzt aufpassen, jetzt ja, geht's los. Malta, dein Lieblingssong, ja? Magst du sagen?
2: Nein, so bitte du.
0: Aidan, heißt der junge Bursche, 26 Jahre alt ist er. Der Titel heißt Bella und er zählt auf Malta längst schon zu den größten jungen Popstars. Seine Songs verbinden mediterrane Leichtigkeit und einfach so moderne Dance-Beats. So ein sommerlicher Typ, er sitzt da fast da in einer Gondel oder wo. Aha, er durch Wien fährt.
2: Er trägt ja übrigens einen Cowboy-Hut und das hat er auch beim Opening getragen und alle waren ganz fasziniert von
0: ihm. Aber auf der Bühne trägt er ihn nicht.
2: Nein,
0: da hat er nur seinen
2: Lederanzug. Ich mag ihn normalerweise jetzt nicht Leder, gell?
0: Aber ihm in Leder magst du.
2: Sein Lederanzug ist wirklich
0: fesch. Rudi, schaut.
2: So. Nun zur Verkleindienst.
0: 26 ist er.
2: Aidan.

0: Ja.
1: Song Contest, Song Contest und irgendwie erinnert es mir an James Bond, oder?
2: Na, also Mischung zwischen Michael Bublé und Wolfgang Petri. So.
0: Also ja, so eine Ideen, das ist so.
1: Petri. Okay. Michael Bleiber ist sogar, ja, schon. Genau, na. Nein, also dagegen wehre ich mich jetzt, na. Sehr schön gesucht. Zum Schluss ist theatralisch, wie er da fast geblärt hat, das war jetzt ein bisschen viel. Bitte. Mit
0: Kärntner Beteiligung.
1: Ja, genau. Tschechien.
0: Ja. Rudi, du bist dran.
2: Ah, Tschechien. Daniel Ciska mit dem Song Crossroads. Daniel Ciska stammt aus Prag und verbindet Indie, Alternativ und modernen Pop-Sound. Besonders bei jüngeren Fans genießt er bereits Kultstatus. Moderner Indie und alternativer Pop.
1: Und da muss
2: bin
1: man
2: gespannt.
1: Ganz genau hinhören, weil eben Backing Vocals singt.
0: Die Julia.
1: Genau.
2: Ah, okay.
0: Jetzt und man sagt, er hat wirklich von allen Teilnehmern
1: die
0: beste Stimme.
1: Ja.
2: Okay.
1: Also, Daniel Ciska aus Tschechien, der nächste jetzt hier bei uns beim Song Contest aus Wien.

0: Ja.
1: Thank you so much.
2: Single and Connor.
3: Tschechien, Daniel Ziska war das mit Julia Steen. Man muss

0: jetzt kommt, gell? Die heißt Dara und ist eine sehr erfolgreiche Popkünstlerin bereits in Bulgarien. Also man kennt sie und hat einen sehr energiegeladenen Song heute für uns mitgebracht. Heißt Banga Ranga. Ja, und man wird gleich sehen, auf der Bühne geht da richtig die Post ab. Ein Party-Song, ich kann mir gut vorstellen, wenn man den zum Beispiel irgendwo bei einer Party laut hört oder irgendwo am Strand bei so einem Festel, weißt du, wo alle mittanzen, ja. Bei einem Rave oder so, dann passt das ganz, ganz gut. Also Bulgarien jetzt
1: mir bringt Stimmung.
0: Dara und ihrem Titel Banga Ranga, jetzt darf getanzt werden.

0: muss ich sagen, ich finde es grandios.
1: Ja, super.
0: Also das ist heißer Favorit für mich.
2: Hat mir auch gefallen.
1: Ja, egal. Ja. Sind wir alle uns einig.
0: Spielbar in Radio Kärnten? Ja, es ist selber. Also es darf gewinnen. Es darf gewinnen, wir spielen es auch in Radio Kärnten. Aber das war jetzt cool, weil du ja zuerst hast gedacht, das ist irgendein Videoclip und dann erst geht das Ganze auf und
1: jetzt
0: sieht man, dass es auf der Bühne ist.
1: Jetzt geht es ganz anders weiter. Kroatien, Lelek, Andromeda heißt der Titel. Das sind 5 Damen, ja, das Ganze ist ein bisschen sehr mystisch und sie sind auch moderne Balkanmusik, spielen sie mit mystischen und elektronischen Elementen. Ja, sie wollen immer so eine Show zeigen, das gelingt ihnen auch. Also, ja, ich habe es irgendwie echt spannend gefunden.
0: Ja, das geht aber fast ein bisschen in Richtung Chorgesang, ich finde das super. Also wir sind da übrigens jetzt gerade in Kärnten gewesen, bei den Bildern waren wir gerade beim Meerauge im Bodental.
2: Echt?
0: Ja, das habt ihr jetzt gar nicht gesehen, gell?
1: Nein, weil ich habe mal auf den Text geschaut.
0: Irritiert. Kroatien.
1: Lelek, Kroatien.

0: Hier,
1: spooky.
0: Andromeda.
1: Ja, genau. Passt.
0: Ich habe vorher falsch gesagt.
1: Andromeda.
0: Ja, Andromeda.
1: Ist ja wurscht.
0: Ja.
1: Das ist ja total egal.
0: Aber schon, sie freuen sich.
2: Mir ist es zu mystisch.
1: Aber ein sehr fesche Dirnland, tolle Stimmen. Das muss man sagen, an dieser Stelle. Aber jo.
2: Gut. Wir kommen zu Großbritannien. Look, Mom, No Computer, so der Name. Und der Song 1, 2, 3. Hinter den Namen steckt der britische Musiker und YouTube-Star Sam Battle. Bekannt wurde er mit verrückten, selbstgebauten Synthesizern und elektronischer Musik. Elektro, Humor und verrückte Synthesizer.
1: Ja.
2: Habt ihr den gekannt?
1: Ich habe ihn gekannt, weil ich ihn beim Opening gesehen habe und da hat er wirklich alles geschlagen, weil er so lustig war. Er hat gleich gezeigt, dass er mehr sagen kann auf Deutsch als 1, 2, 3. Er kann nämlich auch sagen 4, 5, 6, 7, 8, 9,
0: 10. Aber ich diesmal wieso 1, 2, 3?
1: Nein, das ist einfach eine coole Zahl, hat er gesagt. Er hat das einfach lustig gefunden und deswegen eben dieser Titel 1, 2, 3 von Großbritannien, Look, Mom, No Computer.

0: Ich finde es lustig. Michael Bleiber sagt, darf ich sagen, was du gesagt hast? Zum Speiben.
1: Aber Michael Bleiber ist, muss ich sagen,
0: ist selber Musiker und darf das sagen, weil
1: genau,
0: er mit Recht.
1: Er kennt sich ein bisschen aus.
0: Ja, das war halt jetzt
1: ja, ist auch so eine lustige
0: Special.
1: Geschichte.
0: 1, 2, 3, Look Mom, No
1: ist aber
0: Computer.
1: Auch unter den
0: Sam Battle. Echt?
1: Ja.
0: Gehört er zu den großen fünf, die ja automatisch mit dabei sind? Die mussten nicht durch Semifinale, so wie auch Frankreich. Monroe geht da jetzt an den Start. Regard, so heißt dieses Lied. Und das ist eine spannende Stimme. Ist wieder so ein bisschen diese Geschichte von wegen Klassik und Pop miteinander kombiniert. Haben wir zwar schon tausendmal gehört und tausendmal gesehen, aber ja, kommt glaube ich bei den Leuten noch immer ganz gut an. Also klassische französische Chanson-Klänge mit Elektropop kombiniert. Ich finde, da gibt es andere, die das um einiges besser können.
1: Ehrlich?
0: Und besser warten in Frankreich.
1: Ich mag sie
0: ganz
1: sehr.
0: Tolle, ganz
1: ja,
0: viele.
1: Ja, schon.
0: Ja,
1: ich mag sie sehr.
0: Ich weiß, ja. Chanson trifft moderne Elektro-Pop-Klänge. Hier ist jetzt Monroe. Sie tritt für Frankreich an mit dem Titel Regard.

0: Ja, Frankreich. Ja. Monroe, der Rudi hat es richtig gesagt. Ja.
1: Was?
0: Was du gerade gesagt hast.
1: Ja, das Tschetsche, den auch singen, hätte keinen Leute.
0: Ja, absolut. Mhm. Trotzdem, gefällt mir sehr, genau sehr gut.
1: Ja, also zum Schluss muss aber ganz ehrlich sagen, wir haben jetzt so viele Kandidaten schon gehabt. Bitte. Also für mich ist noch keiner dabei, der für mich den Song Contest gewinnen könnte.
0: Oh, nein. Du bist ja zu kritisch, wirklich. Nein, ich habe da schon ein paar auf meiner Liste.
2: Oh ja, ja. Ich weiß, lauter, ich schreibe die ganze Zeit.
0: Nein. Ich bin bei Bangaranga, das ist gar nicht zugehört, ja, wahrscheinlich.
1: Wohl, habe ich schon gehört, das hat mir gut gefallen.
0: Ja,
2: das war das Frankreich ist jetzt.
1: Nein, glaube ich nicht. Zu ähnlich an Tschetsche. Ja, ja. Glaube ich auch.
0: Wobei das noch immer und immer wieder halt einfach beliebt ist bei den Leuten, gell? Diese Verbindung zwischen klassischem Gesang und Popgesang. Mhm. Oder?
1: Naja, ich denke mir jetzt gerade, wenn ich in der Jury sitzen würde. Ja.
0: Ja. Nein, bist du nicht dabei?
1: Nein, bin ich nicht dabei.
0: Ja, aber bis für wen würdest
2: du? Bei Frank hat immer die Dame
1: hier singen. Es sind noch Zähne drauf.
2: Es geht ein bisschen um Stimme, ja? Die kann singen.
1: Du musst einmal die Augen zumachen, das Bühnenbild nicht sehen.
2: Schau, der hört mir gar nicht zu.
0: Also aber deswegen, sie hat ja ständig die ganze Zeit, du notzelst du ein bisschen. Ja. Dabei macht er die Augen zu, damit er sich voll und ganz auf den Gesang konzentriert.
2: Ja, was ja nicht so schlecht ist.
0: Ja, du musst jetzt, glaube ich, noch ein bisschen Geduld haben
2: ich
0: mit
2: glaube
0: deiner
2: auch,
0: nächsten Ankündigung.
2: Was, schaut, weil das ist
0: Moment, was haben wir denn jetzt?
2: Favorit von mir.
0: Aha, jetzt. Aha, jetzt wird erklärt, dass es auch den Junior Eurovision Song Contest gibt. Das haben wir nicht gewusst.
1: Na,
0: das hören wir jetzt zum ersten Mal. Gut, dass die Victoria uns das jetzt gerade sagt. Und sie erklärt uns jetzt eben, wo der stattfindet, nämlich zum Beispiel in Georgien. Und da wird jetzt gerade gezeigt, das gibt es für uns in Österreich nicht, gell?
2: Mhm. Nein, habe ich noch nicht gehört.
0: Da gibt es nur den Mini-Song-Contest in Radio Kärnten.
2: Genau.
1: Der war schlecht. Sehr gut.
0: Ja. Ja. Wisst ihr überhaupt, wer gewonnen hat?
1: Der
0: Ilona, ihre Favoriten.
2: So ist es. Die ganze Woche gesagt, die jungen Burschen machen das, ja. Die rocken das.
0: Jungfidel, die haben gewonnen.
2: Ja. Ja. Aber das war doch auch so spannend. Hast du fünf junge, tolle Künstler gehabt auf der, die ganze Woche und jeder hat dann anderen Favoriten gehabt. Das war doch spannend, oder?
0: Ja, nein,
2: so
0: und
2: ist
0: das,
2: Musik.
0: Das hat eben auch der Michi Meier eben von den Jungfidelen gesagt. Das Schöne ist ja auch beim Song Contest diese Vielfalt. An so vielen verschiedenen Stilen, Musikrichtungen, Sängerinnen, Sängern und das Gleiche hast du halt auch ein bisschen bei diesem Merci Chérie.
1: Vielleicht, ja, genau, vielleicht fasst du mal ganz kurz zusammen deine Idee, die ja wirklich grandios war. Nämlich einen Titel von verschiedenen Interpreten verschieden interpretieren zu lassen.
0: So genau, bei diesen 60 Jahren eben Merci Chérie, also vor 60 Jahren hat ja Udo Jürgens das erste Mal für Österreich gewonnen und deswegen haben wir gesagt, okay, wir suchen Kärntner Musikerinnen und Musiker, die man bereits kennt und die wir eben gefragt haben, ob sie nicht Lust hätten, dieses Merci Chérie auf ihre Art und Weise zu interpretieren.
1: Die jungen Fidelen hatten 30.000 Votes, glaube ich.
0: Insgesamt 30.000 gehabt. Okay. Und es waren auf alle Fälle, ja, es waren alle großartig.
2: Man muss sagen, gute Idee. Es war deine Idee.
0: Ja,
2: wirklich großartig.
0: Ja, nein, war total fein. Also wir überlegen ja schon, ob wir das nächstes Jahr wieder machen, aber dann natürlich nicht mit Merci Chérie. Da haben wir schon ein bisschen was anderes überlegt. Ui. Martin Weberhofer, falls du jetzt zuhörst, ich klammer dich jetzt gerade ein.
1: Das ist da raus.
0: Es gibt ja so viele junge und aufstrebende Künstlerinnen und Künstler in unserem Land.
1: Ja,
0: wieso sollte man diesen Leuten nicht eben auch eine Plattform bieten? Das wäre da vielleicht etwas für nächstes Jahr.
1: Was machen die beiden da jetzt?
0: Die erklären das jetzt gerade.
1: Ja, noch immer, gell?
0: Na, die haben wahrscheinlich gerade zugehört, dass wir den Minisong-Contest machen bei uns in Radio Kärnten. Ja, da müsste das nächste Mal vorbeikommen.
2: Jetzt sind wir wieder,
0: Im Kaffeehaus und dort ist wieder diese Moderatorin, von der wir bis dato noch nicht gewusst haben, wie sie heißt. Rudi Ullmann hat es herausgefunden. Das ist Emily Baswein von FM4, Star-Moderatorin. Und die übernimmt quasi immer dann auch in dieser Kaffeehaus-Atmosphäre im Green Room direkt in der Stadthalle in Wien. Und jetzt, glaube ich, geht es weiter mit dem nächsten Akteur und der nächsten.
2: Genau, und zwar Start Nummer 16 müsste das sein.
0: Wenn
2: sehen
0: stimmt.
2: Wir mal, was jetzt kommt. Na, sie haben ein Showprogramm.
0: Hm?
2: So. Was kommt jetzt Spannendes?
0: Ja, es ist ein Wahnsinn.
2: Doch, es kommt. Endlich. Also ich muss euch sagen, dieser junge Bursche gefällt mir sehr, sehr gut. Ist ein Favorit von mir. Satoshi heißt er. Ja, ja. Naja, ich bin flexibel. Schauen wir mal. Ganz zum Schluss muss ich mich entscheiden, wen ich nehme. Viva Moldova nennt der Titel sich. Volle Spaßgeschichte auf der Bühne. Also da geht's echt ab. Und der Bub verbindet Rap, Pop und traditionelle Elemente. Und er hat wirklich so eine Energie auf der Bühne. Ja. Ich würde sagen, der reißt alle mit. Er hat mich auch mitgerissen. Ich mag ihn.
1: Wie alt?
2: Ich habe ein paar Interviews von ihm gesehen. Er ist so sympathisch und nett und lieb.
1: Gut, ich schaue mir das jetzt an.
2: Moldau, Satoshi, Viva Moldova.

0: Also Sie hätten jetzt Ilona und Sonja sehen müssen. Michael, Bleibeis und ich schauen uns nur groß an.
1: Vollgas!
2: Nein, ich finde den super.
1: Ja,
2: ja, mir gefällt der super.
0: Weiß nicht.
1: Olli, weiß nicht. Ist jetzt
0: schon zu kritisch.
2: Ich bin älter als du.
0: Ich warte auf etwas.
2: Ja, du wartest. Vielleicht ist es das.
0: Ja, genau. Linda Lampenius und Pete Parkkonen, jetzt ist Finnland dran. Die Geigerin Linda ist international bekannt. Pete zählt zu den bekanntesten Rockmusikern von Finnland. Gemeinsam liefern sie eine spektakuläre Bühnenshow und sind natürlich in den Wettquoten ganz weit vorne. Rock, Klassik und spektakuläre Show. Ich bin schon ganz gespannt. Ich kenne den Titel nicht.
2: Die Geige, müssen wir noch ansprechen.
0: Und die Geige, genau, die darf diesmal ausnahmsweise live gespielt werden.
1: Es gibt noch eine andere Geigerin, die darf das nicht, die spielt nicht selber, aber sie darf das, Linda Lampenius, und sie macht das großartig. Sind die absoluten Favoriten momentan?
0: Ja, bin gespannt.
1: Bei allen Buchmachern momentan vorne an erster Stelle. Finnland, Rudi, du darfst nochmal beide Namen sagen jetzt.
0: Linda Lampenius und Pete Parkkonen.
2: Jawohl.
0: Super. Gut gezogen, danach noch.
2: Ja, finde ich.

0: Jo.
1: Boah.
0: Live oder nicht live, die Geige?
1: Der Katar weiß ich nicht. Die Katar war, glaube ich, schon live.
0: Ja.
1: Nein, nicht live, natürlich. Ja, also, ich glaube nicht. Den Bogen kannst du schmeißen jetzt, aber...
2: Ist das eine Seite runter?
1: Ja, mehrere.
0: Mehrere.
1: Aber das kann bei einem Bogen schon passieren. Ich kenne mich da gut aus.
2: Ich bin froh, dass der Michael heute auf meiner Seite ist, musikalisch.
1: Ja, ihm hat es nicht gefallen.
2: Mir auch nicht.
0: Aber das war wirklich eine Abweichung von strikten Regeln.
2: Ja, das ich gesagt
0: habe. Ja, und es gab auch Proteste.
1: Was das jetzt
0: live von den Online-Teilnehmern. Ja,
2: aber das ist nicht live.
0: Warum?
2: Das glaube ich nicht.
1: Wir sagen, dass das live ist. Also wir glauben der EBU, gell, Ilona?
0: Okay. Wir zwei glauben. Unsere zwei Männer haben gesagt, sie hat einmal falsch eingesetzt oder so.
2: Ja, richtig, genau.
0: Jetzt das genau gesehen.
2: Ja,
1: Spezialisten.
0: Ja,
1: genau.
0: Sowieso. Ja, genau.
1: Na, also... Ja. Aha, okay, jetzt sind wir wieder bei Michael Ostrowski und Viktoria.
0: Er hat sich umgezogen, oder?
2: Ja, aber
1: er hat jetzt was Helles an. Du wahrscheinlich, oder? Weißt du, du isst vielleicht zwischendrin einen Gulasch, holst da was auf.
0: Die Kette ist die gleiche noch.
1: Auf den Anzug und denkt, deppert jetzt so lieber.
0: Ja. Was anderes noch, aber jetzt hat er nur einen helleren an, der ist nur empfindlicher.
1: Ja, also es gibt kein Gulasch mehr für Michael Ostrowski in der Pause.
0: Es geht weiter.
1: Ah ja, Polen, bin ich dran, gell?
0: Ja, du bist dran.
1: Alicia ist... einer meiner Favorites.
2: Schon wieder.
1: Nein, schon cool.
0: Wirklich gut.
1: Nein, das geht so ein bisschen Richtung BNC auf der Bühne. Tolle Stimme.
0: Schau, wir sind wieder.
1: Dagenbrunn. Ich sage, Kärnten ist stark vertreten bei diesen Einspielern, die man da am Anfang immer sieht. Das ist übrigens auch Dagenbrunn. Da war sie aber nicht zu Gast, sondern wie gesagt, man hat das dann nur eingespielt. Man hat sie in einem Studio aufgenommen in Wien, die Alicia. Und sie hat schon bei diversen Talenteshows ihr Talent unter Beweis gestellt und gewonnen. Großartige Stimme, wirklich ein Wahnsinn. Emotionale Ballade, alles was dazugehört, um einen Song Contest gewinnen zu können. Große Stimme jetzt Alicia auf der Bühne mit ihrem Titel Pray. Polen jetzt hier beim Eurovision Song Contest 26.

0: Also würde mich jetzt jemand fragen, glaube ich, dass da wahrscheinlich der nächste ESC in Warschau sein wird.
1: Echt?
2: Ja, ja, na, endlich hat es noch
1: endlich haben wir die.
2: Gott sei Dank.
1: Ja, wir also sind Oma ganz, hat könnte du auch sein, sind wir deiner Meinung.
2: Warte, warum?
1: Also jetzt,
0: ja, einfach gut. Da hat mir alles gefallen. Performance, ja. Musik, Stimme, alles.
2: Ja, aber also beim nächsten zum Beispiel, den habe ich im Semifinale gesehen.
1: Ja, genau.
2: Hat für mich gar nichts gepasst. Aber genau, bitte, ja, erzähl du, Illo.
1: Litauen, Platz Nummer 19. Leon Checker heißt der Herr, der irgendwie so Silvergold angemalt ist. Solo Quiero Mastertitel. Latin-Pop mit Sommerfeeling sollte es sein. Ja, okay, vielleicht habe ich was überhört.
0: Klingt aber schon vielversprechend.
1: Und er zählt zu den modernsten Acts des heurigen Bewerbes.
0: Okay.
1: Schauen wir mal. Kann man, weiß
0: klingt
1: ich nicht.
0: Vielversprechend.
1: Ja?
2: Ja.
1: Was ist das? Silber?
2: Silber angemalt.
1: Ja,
2: wir haben
1: auch einen blauen Stern. Litauen, also Leon Checker. Spannend.
2: Ja.

0: in humanity. I love you.
1: Aha, so, das so eine kleine Zugabe geben.
2: Checker.
1: Ja, genau.
2: Checker.
1: Thank you for humanity.
2: Nicht meins.
1: Nein, meins auch nicht. Nein. Aber ja, was hast dir einen anderen gefällt wieder.
3: Ja, natürlich. So ist es.
1: So, der Leon verlässt die Bühne.
2: Ja, jetzt kommen wir zu Schweden. Felicia mit My System. Schweden setzt auch heuer wieder auf moderneren Radiopop. Felicia gilt als neue Hoffnung der schwedischen Popindustrie. Perfekt produzierter moderner Pop. Bin ich gespannt.
1: Ja, aber das ist wieder, die trägt ja Maske, gell?
3: Ja, sie trägt immer Maske.
1: Weil?
3: Oder Sonnenbrille.
1: Warum trägt sie Maske schnell? Das haben wir schon mal gewusst.
3: Ja, das haben wir auch schon gewusst, ja.
1: Krankheit? Weiß
3: nein,
1: ich
3: nein,
1: nicht.
3: Nein. Ist keine Krankheit.
1: Sie mag das, glaube ich, nicht, wenn andere Leute irgendwie dabei sind oder so.
3: Und ich glaube, sie will irgendwie, ja, dass man nicht ihr ganzes Gesicht sieht.
1: Ja, auf alle Fälle.
3: Ist aber schade, was ist hübsch.
1: Sein, Felicia.
2: Wie wird denn die Singer?
1: Sie heißt Felicia und was singt sie?
3: My System.
2: My System.
1: Gut, Schweden.
2: Du, leg mal kein Ei.

0: Thank you so much.
1: Jetzt hat sie Brille, schon.
0: Jetzt ist Brille, genau.
1: Jetzt ist Brille. Ja, also, nicht mehr Maske, sondern Brille.
0: Du hast in der Zwischenzeit recherchiert.
1: Ja, es ist...
2: Psychologisch.
1: Ja. Psychologisch. Psychische Geschichte.
2: Psychisch.
1: Ja, genau. Ist egal. Was kommt jetzt?
2: Mir hat es sehr gut gefallen.
1: Jetzt gut gefallen?
2: Ja, die Beats waren
0: Wahnsinn. Gefallen. Also Disco, ich stelle mir das jetzt gerade vor, so super. Disco, Beats. Ibiza, geht voll die Post ab. So, Zypern ist dran. Auch das kann ich mir sehr, sehr gut vorstellen. Hat ein bisschen eine Vibes von Mamma Mia. Kennen wir alle das Musical, yeah, beziehungsweise den Film nämlich. Da stehen sie alle auf irgendeinen Tisch und auf einem Tisch und tanzen und singen. Bei Mamma Mia und so ähnlich ist es auch bei Antigone aus Zypern. Die hat einen Titel, nennt sich Yalla, und da singen alle mit. Es ist einfach Happy Baby Dance Sound vom Feinsten. Ein
1: bisschen Shakira-Geschichte,
0: ja,
1: glaube ich.
0: Ja, auch vom Ausschauen her, ein bisschen Shakira und der Rest ist einfach... Ja, Zypern und Sommerfeeling, Sonne, genau so stelle ich mir das jetzt vor. Mamma Mia, so ein bisschen, würde ich sagen. Und man kennt diese Sängerin bereits und wir freuen uns, dass sie jetzt an den Start geht für Zypern mit Startnummer 21, Antigone.

0: Das ist ein bisschen Schlager.
1: Ja. Gefällt mir.
0: Ja, das ist gut. Ja, ja. Ja.
2: Nein, das hat schon was. Das muss man schon sagen. Die Präsentation war cool, die Stimmen war gut.
0: Da sagst du jetzt überhaupt nichts, gut, dass die Mädchen quasi ein Bikini anhaben. Also
2: nein, du warst schon mehr drauf.
0: Nein,
2: da hat
0: also
2: eine
0: bevor
2: so viel ihr
0: weiter diskutiert, okay, von der Sarah. Ja, wurscht. Ja, genau.
1: Bevor ihr weiter diskutiert, kommen wir Start Nummer 22, Italien. Dein Favorit.
2: Ja.
1: Okay. Sal da Vinci.
0: Sal da Vinci.
1: Ja. Genau. Also, ja, der ist schon seit vielen Jahren, zählt er zu den bekanntesten italienischen Pop- und Musical-Stars. Und seine emotionale Stimme begeistert das Publikum und unseren Rudi.
0: Mhm. Ja, nicht nur, also mich auch.
1: Nein, mich auch. Schon, natürlich, aber ich traue mich nicht wieder sagen, das ist ein Favorit.
0: Das ist so lustig, weil den, weißt du, so lustig ist, wenn man einen Italiener zeichnen müsste, geht aber so den Dauschen.
2: Ja. Der hat ja auch San Remo gewonnen.
0: Ja, er ist ein bisschen älter übrigens. Ja, also um das nochmal
1: reinzuhören. Sal da Vinci, Italien.
0: Mhm. Per sempre sì.

0: Also,
1: das
2: ist Back to the Roots.
1: Ja, genau.
2: Das ist Song Contest.
1: Das ist schon cool. Ja. Und ich finde es so schön. Er hat auch einen Tanz übrigens. Ja. Also, schau, das ist viral gegangen mittlerweile. Das ist Italiano. Sal. Da Vinci. Sal, ich liebe dich. Salvatore heißt er übrigens. Ja. Und er zeigt dann auf den Finger, auf den Ringfinger.
3: Ja. Und das hat Gott sei Dank geklappt, weil beim ersten Semifinale da hat die Braut ein bisschen an. Die ist beim Kleid hängen geblieben.
1: Ah ja, das stimmt, ja.
3: Aber heute
1: ja,
3: alles gut.
1: Nicht nur das, er hat übrigens auch, weil die sind ja alle auch in diesem Eurovision Village oder viele von ihnen im Eurovision Village aufgetreten am Rathausplatz und er musste am vergangenen Donnerstag leider WO geben quasi, weil er ein bisschen verkühlt war. Ah,
3: okay. Das hat man aber von mehreren TeilnehmerInnen gehört, aha, ja, weil so. Es war so kalt in Wien und irgendwie haben sie sich
1: das
3: alle ein bisschen verkühlt.
1: Grauenhaft.
3: Ja, und weißt du, die viele kommen aus dem Süden, ja, schön genau. Warm schon.
1: Ja, eben. Aha, jetzt wird wieder ein bisschen gezeigt,
0: wie schön so wir es haben.
1: Wie schön
3: das
1: Österreich
3: war ja vor.
1: Was
3: das war
1: das?
3: Die Eröffnung.
1: Nein.
3: Aber selbstverständlich.
1: Hast du das gesehen? Ich habe das nicht gesehen. Also, ich war ja nicht dort, ich war also eben nicht im Fernsehen gesehen, ich war ja nur am Rathausplatz. Aber das ist schon.
3: Das war
1: schön.
3: Ein paar Tage vorher.
1: Sieht man jetzt, wie schön
3: die
1: Wien ist, gell? Vienna. Schau. Ganz viele Kärntner übrigens und überhaupt junge Österreicherinnen und Österreicher und auch Ältere. Die Älteste ist, glaube ich, 74, die bei den Volunteers mit dabei ist. Bei den Freiwilligen, die da eben beim Song Contest arbeiten. Die gesagt haben, na, wir wollen da nichts dafür haben. Wir sind quasi für alles zuständig. Wir machen alles, teilt uns ein.
0: Cool.
1: Und du bist dann quasi mit dabei eben und kannst den Song Contest erleben, die Menschen kennenlernen. Da war so ein junges Mädel zum Beispiel, die Franziska, die mir erzählt hat, dass sie mit den Norwegern zum Beispiel unterwegs ist. Die ist also für die Delegation Norwegen zuständig, zeigt ihnen dann Wien. Also wenn die sagen so, sie würden gerne in irgendein Museum gehen zum Beispiel, dann geht sie mit ihnen dorthin oder was essen oder so. Also da hat man wirklich viele Möglichkeiten eben, um da einfach mittendrin zu sein. Das finde ich schon sehr, sehr spannend.
3: Das muss man jetzt sehen, entschuldige Rudi, dass ich unterbrich. Da könntest auch du schon gewesen sein. Da könnte man dich vielleicht sehen. Gell?
1: Ich war mittendrin.
3: Du warst mittendrin?
1: Ja, nein, man sieht
3: das
1: mich
3: da definitiv
1: nicht.
3: Das war quasi die Vorstellung, das erste Mal alle TeilnehmerInnen vorgestellt.
1: Das Opening war das. Ganz eine große Geschichte. Am vergangenen Sonntag war das.
3: Das muss schon eine super Stimmung gewesen sein.
0: Da war jetzt euer Typ dabei. Hast du gesehen? Der Fischer.
1: Ja, genau. Der ist ja bei mir.
0: Oder die Fashion.
1: Ja, genau.
3: Ich habe ganz vorne in der ersten Reihe
1: zum Beispiel. Oh, das ist jetzt der eine.
0: Ja, genau.
3: Sag,
0: ja.
3: Oh, schau, da
0: schau,
3: ist er
0: schon wieder. Malta. Der Wolfgang Petri.
1: Malta. Der ist ja nicht mehr mit dabei. Boy George wollte ja mit Malta gemeinsam an den Start gehen. Das war ja auch ganz, ganz lustig. Der hat ja, glaube ich, 15 Sekunden gesungen.
3: Ja, genau. Aber es war cool. Die 15 Sekunden waren cool, muss ich sagen.
0: Warum jetzt doch nicht?
1: Ja, weil sie nicht weitergekommen sind.
0: Ach so. Okay,
1: okay. Guten Morgen.
3: Ja, deswegen gibt es zwei Semifinale, damit man eben ausscheidet.
0: Okay.
1: Ja, genau, damit dann halt 25 überbleiben, weil sonst wird man jetzt noch länger da sitzen. Wer leider auch nicht weitergekommen ist, hat man gerade vorhin auch beim Film gesehen, ist die Schweizerin.
3: Ja, das verstehe ich überhaupt nicht.
1: Die war ganz super, tolle Sängerin, aber irgendwie hat es halt nicht den Zeitgeist entsprochen und deswegen ist sie nicht weitergekommen. Beim zweiten Semifinale war sie da mit
0: also
1: dabei
0: schon, am vergangenen Donnerstag. Siehst, wenn du denkst, dass das 160 Millionen Menschen sind, ist eine tolle Werbung für unser Land.
1: Für Österreich, ja natürlich, absolut. Wir kommen jetzt zum nächsten Land, Norwegen.
0: Norwegen, Jonas Löw mit Ja, Ja, Ja. Jonas Löw zählt zu den jüngsten Künstlern des heurigen Finales. Sein moderner Partypop begeistert vor allem junge ESC-Fans, moderner Partypop mit Ohrwurm-Charakter.
1: Also ich finde
0: was für euch, jung,
3: ich muss sagen,
1: super.
3: Mir hat er gut gefallen. Ja.
1: Tolle Musik.
3: Also wir sind uns heuer
1: auch,
3: sehr einig, wundert mich.
1: Ja. Wir haben ganz viele, die uns total gefallen haben. Schnauzer, dicker Schnauzer, das ist ja momentan bei den Jungen sehr gefragt, gell Rudolf? Der Rudi hat einen Schnauzer, aber auch den Dreitagesbart kombiniert.
0: Okay, den hat er aber nicht.
3: Nein, den hat er nicht. Er hat wirklich nur den Schnauzer.
1: Genau.
3: Aber er schaut nicht jung aus.
1: Hat aber ein bisschen was von Freddie Mercury.
3: Ja, stimmt.
1: Oder?
3: Ist er gleich umgezogen, oder?
1: Ja, absolut. Also, Norwegen, Rudi, wie heißt er?
0: Ja. Von Jonas Löw. 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

0: Er liebt uns. Schau bisschen.
1: Er ist fertig.
0: Übrigens einer der wenigen, der diesen Song auch selber geschrieben hat, weil bei den anderen Songs haben wir gesehen, da waren gleich mehrere Komponisten und Schreiber mit am Werk, aber Jonas Lof hat diesen Titel Ja, auch selbst geschrieben. So, Rumänien ist an der Reihe.
1: Wir sind wieder in Kärnten.
0: Alexandra Capitanescu heißt sie und sie singt Chokeme. Und wir sind wieder in Kärnten. Ah ja, genau, Lyonik. Lyonik zum Beispiel. Bleiburg haben wir auch schon gesehen. Ja, stark vertreten. Also wie gesagt, die Einspieler, die sind dann immer so mit Bildern aus ganz Österreich und die jeweiligen Interpreten sind natürlich dann auch zu sehen. So wie Chokeme. Rumänische Sängerin, steht eher so für düsteren, modernen Pop.
1: Ja, ist ja so eine Horrornummer.
0: Ja, Ilona Doppler war in der Vorentscheidung auch schon begeistert davon. Genau. Die hat irgendwie so Schlo-

und aus Rumänien Alexandra Capitanescu.

0: Ja.
1: Naja, Rudi.
2: Also, die Kinder. Jetzt, ihr lacht. Michi ist auf meiner Seite.
1: Ja, was?
2: Also, das gefällt uns.
0: Na, es ist ja, wenn man auf Heavy-Metal-Musik steht.
2: Na, aber ich glaube wirklich, dass das eine der Favoritinnen sein wird.
0: Die Alexandra. Also, da bin ich mir jetzt nicht so sicher, aber ich weiß nicht so recht. Ich finde, das war schon ein bisschen heavy.
2: Hast du ja, das heavy, jetzt. Heavy.
1: Ja, schön, ja, genau. Schön hast du das gesagt.
0: Ja, genau.
1: Ja Leidln, wir sind bald einmal am Ende. Jetzt wird spannend.
0: Ich wollte noch irgendetwas dazu sagen. Ah ja, genau, Choke Me heißt übrigens Würge mich.
1: Ja, großartig.
0: So Positives. Kleine positive Geschichte im Song.
1: Message.
0: Ganz wichtiger, die Message. Okay. Das ist ja das, was immer wieder die Leute auch betonen. Wichtig ist ihnen die Message. Wichtig ist ihnen der Inhalt des Songs, dass da was drinnen steht.
1: Leitung, konzentriert euch jetzt. Konzentriert euch. Jetzt geht's los.
0: Jetzt.
1: 19 Jahre ist er alt.
0: Ja. Yep.
1: Unser Cosmo.
2: Unglaublich sympathischer Typ.
1: Ja, liebe ich es auch.
2: Eigentlich wollten wir uns auch aus einem Stern aufhängen.
0: Nein, das wollten wir.
1: Ja, aber kennt ihr das? Tanzschein, kennst du schon?
2: Nein.
1: Wie es geht, die Choreografie?
0: Du schon wahrscheinlich.
1: Nein, ich nicht. Nein, aber trotzdem kann ich es nicht.
0: Ja, aber wir hoffen jetzt irgendwie, dass ganz viele mittanzen werden und vor allem dann auch mitvoten werden, denn momentan schaut es nicht so gut aus für den Cosmo. Aber ich will jetzt nicht besser.
2: Unter die Top 10 war der Letzte.
0: Der sucht
2: es. Ja, habe ich gelesen. Ja.
0: Aha, wo ist das gelesen?
2: Ja.
0: In Rudis Tagebuch. Nein,

0: Ja, wobei, mir gefällt diese Sache mit den Tanzschulen.
1: Ja, ja, nein, da drücken die Daumen.
0: Okay, kostet mir nichts mehr.
1: Komm, hol uns viele, viele Punkte nach Österreich.
0: Toi, toi, toi.
1: Startnummer 25.

0: Bravo, gut hat das gemacht.
1: Standing Ovations hier direkt im Radio Kärnten Studio. Falls Sie sich nicht auskennen, weil ja doch teilweise ein bisschen härtere Klänge mit dabei sind. Wir übertragen den Eurovision Song Contest live aus Wien, auch hier bei uns im Programm von Radio Kärnten. Und das war jetzt die Startnummer 25. Wir sind durch, Kinder.
0: Wir sind durch, genau. Gut hat das gemacht, oder?
1: Ja, mir taugt es ja, wenn dann irgendwer eine ruft so, Wien, how are you? Wien, come on, Vienna. Und dann schreien alle zurück und so. Ach Gott.
0: Ich glaube, die Stimmung passt.
1: Stimmung ist gut, mittlerweile.
2: Sie hat ein neues Kleid an.
1: Ja. Ja, genau. Victoria trägt nun lila.
0: Violett. Flieder, würde ich sagen.
1: Ah, Flieder,
0: Flieder würde ich sagen.
2: Ja, Flieder, ja, würde ich auch sehen.
1: Ja, ja und da Michi. Michi ist in Silber.
0: Ja, der ist gleich geblieben, ja. Mit Goldkette.
1: Ja.
0: Über was sprechen Sie jetzt?
3: That's the voice. That's my number one. And I wanna vote for them in every way that I can.
1: Sie erklären jetzt.
3: Because they are my heroes.
1: Aha, okay, Sie erklären jetzt verschiedenste Song-Contest-Titel, die seinerzeit gewonnen haben. Mhm. Heroes, wir erinnern uns noch.
0: Ah, toll.
1: Was noch?
0: Ja, der Fescher.
1: Bühnenshow. Übrigens cool. Auch ein Lied mit Heroes ist er ja damals, war das nicht eher Norweger?
0: Das war
1: oder Schwede?
0: Schwede oder Norweger?
1: Schwede oder Norweger, auf alle Fälle. Und er hat es damals eben mit diesem Song Heroes gewonnen und das hat ja jeder Sender auf der ganzen Welt hat, glaube ich, diesen Titel gespielt. Hallo Kärnten auch.
0: Ja. Das ist ein, so soll ein guter ESC-Song eigentlich sein, oder?
1: Sie erklären es jetzt gerade, wie das dann mit dem Voting auch dann funktioniert. Aha, jetzt wird Französisch gesprochen. Ah, und jetzt gibt es einen Rückblick noch einmal. Wir hören jetzt noch einmal alle 25 an. Los geht's!

0: Da sind wir jetzt wieder in Deutschland bei Sarah Engis. Israel als nächstes mit diesem wunderschönen Titel Michelle. Von Michelle zu
1: Belgien.
0: Esila. Albanien, da ist es wieder düsterer geworden. Das war die Geschichte mit der Mama.
1: Genau.
0: Alice
1: Nam. Oder Nam.
0: Rudi, das ist deiner.
2: Wer?
1: Dein Freund,
2: Rudi. Akilas.
0: Griechenland. Boki mit meinem Popo. Klingt ein bisschen so wie Boki mit meinem Popo. Boki mit meinem Popo.
1: Ukraine. Leleka.
2: Schöne Stimme.
0: Australien jetzt. Delta Goodrem.
2: Eclipse.
0: Das sind jetzt die Schreier vom Dienst Serbien.
2: Lavina.
0: Die Band Lavina.
2: Krajmene.
1: Oh, Wahnsinn. Ella, Malta ist er wieder da.
0: Ella,
1: Aydan.

0: Tschechien mit Kärnten Unterstützung. Julia Steen in the background, Daniel Zizka, der Sänger.
1: Crossroads.
2: Die Dara.
0: Aus Bulgarien.
1: Bangaranga.
0: Chorgesang aus Kroatien, Lelek.
1: Andromeda.
2: Eins, zwei, drei.
1: Glück, Mom, no computer.
2: Stadt Nummer 14,
0: Großbritannien. Frankreich, Monroe heißt die Sängerin und sie singt
2: Regard.

0: Chez.
1: Scheitern, gell?
2: Ja, ja, Viva la Moldova.
3: Ja, ja, ja.
1: Viva
0: Moldova.
1: Moldova.
0: Du darfst sie wieder aussprechen, Rudi.
1: Ah, Linda Lampenius und Bette Parkkonen.
0: Finnland.
1: Likin Haitin.
0: Ah ja, da wow. Ist sie wieder. Hm. Alicia.
1: Bray. Litauen.
0: Leon Checker ist das.
2: Mit Solo Kieromas.
3: Gold oder Silber oder wie?
2: Kieromas.
3: Ich war auf sein Gesicht fixiert. Aber es ist Silber, nicht Gold.
0: Schweden, Felicia.
1: My System. Hat was.
0: Es wird wieder auf den Tischen getanzt mit Antigone aus Zypern.
1: Jalla.
2: Jalla.
1: Jalla.
2: Jalla.
1: Jalla.
4: You want more.
1: Hui.
2: Da ist er.
1: Sala da Vinci.
2: Per sempre sì. Die Hochzeit, die italienische Hochzeit.
1: Sala da Vinci.
2: Sempre sì.
3: Es ist ja schon spät, Rudi.
2: Ah ja, Norwegen.
0: Jonas Loof ist das. Es traut sich nichts mehr sagen, der Rudi.
1: Ja, ja, ja.
2: Ah ja, ja, da ist wieder.
0: Oh. Alexandra Capitanescu aus Rumänien.
1: Nicht zu unterschätzen, finde ich.
2: Wirklich.
1: Wirklich.
2: Wirklich.
1: Und unser Cosmo.

0: Ja, das waren sie.
1: Ja.
0: Das waren sie, unsere 25 Beiträge. Ein Wahnsinn. Genau, man kann nach immer anrufen, ganz wurscht aus welchem Land auch immer. Nur halt für die eigenen darf man nicht anrufen. Logischerweise aus Österreich nur möglich für den Rest, also für 24 Länder, können Sie da anrufen. So, jetzt ist wieder die andere Moderatorin mit dabei von FM4, wie gesagt, die Emily. Und was wollen die Party machen oder was?
2: Vision artists on the list. Yeah. Somewhere.
3: Oh, really? Like, okay. Like who?
2: Let me see. Oh, Alexander Rybak.
0: Ah, jetzt wird geschaut, welche Musikerinnen und Musiker der vergangenen Jahrzehnte, die seinerzeit einmal beim Song Contest gewonnen haben, vielleicht auch mit dabei sein könnten bei diesem ganz besonderen Jubiläums-Song Contest in Wien. Wir feiern ja 70 Jahre Eurovision Song Contest.
1: Und ich glaube, da kommen auch einige.
0: Könnte durchaus sein, dass jetzt in der Zwischenzeit, es gibt ja immer wieder so Einlagen zwischendrin, also wenn einmal alle 25 durch sind, dann wird eben auch gesungen hier auf der Bühne. Ich glaube, da hat man sich für diese Jubiläumsveranstaltung schon ein bisschen was Besonderes überlegt. Das sind tatsächlich Musikerinnen und Musiker da, die eben für Vorreihe gesorgt haben und vor allem auch wirklich es geschafft haben, ganz groß rauszukommen, oder Rudi?
4: Ich sage jetzt einmal, für mich waren ja heute wirklich nur drei unter Anführungszeichen Favoriten dabei.
1: Ja, wir sind schon gespannt.
4: Ja.
0: Willst du das jetzt schon sagen? Oder was jetzt schon sagen?
4: Nein, ich sag's noch nicht.
0: Okay.
4: Aber
0: drei?
1: Naja, drei. Ja, müssen wir ja drei sagen.
4: Ja, drei sind schon bei mir dabei.
0: So, jetzt gibt's quasi so eine Erinnerungsgeschichte auf der Bühne. Wir beginnen mit Merci Chérie, 1966. Damals hat Udo Jürgens in Luxemburg gewonnen.
1: Ah, nein. Doch nicht.
4: Das ist Nana.
0: Das war einer der Anfangs. Ja. Hören wir mal rein.

Das ist jetzt übrigens Max Mutzke, der seinerzeit für Deutschland an den Start gegangen ist. Hat ganz gut abgeschnitten. Ich glaube, es ist Platz 5 damals geworden. Auch ein Schützling von Stefan Raab. Und es sind verschiedenste Interpreten jetzt auf der Bühne, die eben solche Songs von seinerzeit interpretieren.

0: Happy birthday, Eurovision Song Contest. 1,789 songs. 1,789 dreams. Here's to another glorious 70 years.
1: Wir feiern 70 Jahre Eurovision Song Contest und in diesen 70 Jahren waren es über 1000 Lieder, die da eben uns in den Bann gezogen haben. Jetzt gibt es noch einmal einen Durchlauf von allen 25 Ländern, die da heute an den Start gehen. Habt ihr schon eure Favoriten?
2: Yep. Ja, wobei es stellt sich natürlich die Frage, gell?
1: Ja, welche?
2: Nein, das nicht. Aber sind das die ersten drei, die mir am besten gefallen haben oder die, ich glaube, die gewinnen?
1: Also ich würde vorschlagen, wir machen zwei. Was?
2: Was?
3: Ja, persönlich.
2: Ah, okay, du hast die gleichen. Okay.
1: Ja. Also ich habe drei, wo ich glaube, dass sie gewinnen.
2: Ich auch.
1: Und drei, die mir persönlich
2: genau,
1: am besten
2: ich
1: gefallen.
2: Genau, ich auch.
3: Okay. Du? Ich habe nur drei, die mir persönlich am besten
1: gefallen. Okay, passt. Okay.
3: Ja, aber ich kann ja...
1: Ja, ja, machen wir mal zuerst die drei, die uns am besten gefallen, oder? Sollen wir das einmal...
2: Ja, bitte.
1: Ja, Rudi,
3: fang an. Also,
1: wer ist ein Dritter bei dir?
3: Dritter, Sal da Vinci.
1: Aha.
3: Mit Per Sempre Si.
1: Okay.
3: Italien.
1: Du? Okay, mit
2: also bei mir ist Dritter, was mir persönlich gefällt, Israel.
1: Dritter Israel, okay.
2: Mit Michelle.
1: Bei mir ist Dritter Malta.
2: Okay, dann schauen wir weiter. Nummer zwei.
1: Persönlich.
2: Ja, ja, genau.
1: Ja.
2: Nummer zwei. Sonja?
1: Nummer zwei ist bei mir in dem Fall Moldau, Satoshi. Viva Moldova. Moldova.
2: Moldova. Bei mir ist es Frankreich, Regard.
3: Bei mir Dara mit Bangaranga.
2: Ah, okay.
1: Und erster?
2: Erster?
3: Die Alessandra Kapitänskin.
2: Was ist denn das?
1: Was?
2: Wer war das?
1: Dir persönlich.
2: Yep. Wer war das?
1: Das war Heavy Metal.
3: Yep.
2: Ah, okay. Gut.
1: Der Rudi. Ja. Herzlich willkommen bei der Schlagerparade im Radio Kärnten.
3: Schau
1: mal. Was bei dir erst? Heute haben wir Alexandra Kata, Batschka, Pitka, irgendwas.
3: Joke me.
1: Nein, jetzt bin ich echt geschockt. Ja, Joke. Genau, deswegen hat er das jetzt getan. Gell? Die Würgefrau. Na, bei mir ist erster Bulgarien Bangaranga.
2: Bei mir ist erster Italien.
3: Okay. Nee,
2: so,
3: ja gut,
2: aber jetzt müssen wir aber schauen,
1: ist
2: was man glaubt.
1: Ja, das ist jetzt irritierend. Wichtig ist, wenn Sie zu Hause eine Song Contest Party haben, dann werden Sie wahrscheinlich mitgeschrieben haben und gesagt haben, okay, der kriegt jetzt 12 Punkte, der kriegt 10, der kriegt 2, der kriegt gar nichts. Und haben dann wahrscheinlich einen Favoriten und dann wird, also ich war ja schon bei solchen Song Contest Partys und dann wird halt geschaut, wer ist am nächsten dran.
2: Gut.
1: Und genau das machen wir jetzt auch.
2: Gut.
1: Wir hören jetzt noch ein bisschen rein. Ihr tut es noch einmal bitte ein bisschen überlegen. Der Rudi weiß es ja nicht.
3: Na.
1: Bitte, Rudi, du musst jetzt noch die drei, wo du glaubst, dass sie gewinnen. Gut. Also jetzt so Publikumsvoting und Juryvoting. Ja, wurscht. Jetzt hören wir da noch ein bisschen rein. Rudi muss noch ein bisschen in sich gehen.
2: Polen.
1: Und dann schauen wir mal.
2: Schön.
1: Bitteschön.
2: Polen habe ich vergessen. Das gefällt mir ja. Mein Gott.

0: Big news, you can buy a small replica of the trophy in the Eurovision shop.
1: Oh yes, and Victoria, let's present.
2: Victoria sagt uns gerade, dass man eine kleine Eurovision-Trophäe auch im Shop kaufen kann.
3: Hast du eine mitgebracht?
2: Nein, das habe ich nicht mitgebracht. Ich war auf der Suche nach einer Haube, weil es hatte unter 10 Grad. Es gab keine Haube im Merchandising-Shop und das war leider sehr, sehr schade.
3: Also, dass ich dann vom Griechen eine bekommen.
2: Die kleine Trophäe mitgenommen hätte, ja, das wäre eventuell noch was gewesen. Es gab ein Kapperl und ein Leiberl, hätte ich nehmen
3: keine
2: können.
3: Haube.
2: Und so eine Handytaschel oder sowas, das gibt's dort. Aber sonst, also kleine Trophäe wäre mir jetzt nicht in den Sinn gekommen, dass ich euch die mitbringe. Aber das war
3: schon,
2: das
3: hätte ich aber Freude gehabt, muss ich sagen.
4: Ja.
3: Ja, schon, gell?
2: Ja.
3: Das nächste Mal.
2: Mhm. Jetzt wird noch einmal überlegt, was es so gegeben hat. 1964 Nonoletà, könnt ihr euch erinnern?
3: Ja, schön.
2: Giulia Cinquetti hat damals für Italien gewonnen. Und jetzt werden noch einmal, aha.
3: Jetzt geht es noch einmal darum,
2: genau, dass man die Nummern noch einmal durchgibt, um zu sagen, wohin sie sich da, für wen sie da voten sollen, da werden die Nummern jetzt noch einmal durchgegeben.
4: Wollt ihr wissen,
2: so interessant. Bitte unbedingt,
4: Rudi.
2: Ich
4: glaube,
2: ja, ich will
4: nicht
2: wissen.
4: Persönlich,
3: ja, bitte.
4: Sondern so.
2: Die
3: also
2: neue Nummer 1.
4: Ich glaube, dass Israel gewinnen wird.
3: Ja.
4: Dann zweiter der griechische Tanzbär.
3: Mhm. Dritter.
4: Und dritter Cosmo.
3: Wow.
2: Okay. Hast du das aufgeschrieben und notiert?
4: Ja.
2: Das merken wir uns sonst jetzt nicht, weil es dauert noch ein bisschen, bis das soweit ist. So, meine Nummer 1 ist, weil man muss da ja so quasi, was man denkt, nicht unbedingt, was einem selber gefällt. Meine Nummer 1 ist Finnland.
4: Mhm.
2: Die Finnen gewinnen das. Zweiter wird in dem Fall... Da bin ich jetzt noch überlegen. Helft's mal. Israel oder Schweden?
4: Israel.
2: Michi, was sagst du?
3: sogar nichts. Nein, das musst du sagen, jetzt geht schon.
2: Okay, ich nehme Israel. Zweiter Israel, dritter Italien. So, das haben meine.
3: Okay, also ich habe erster Bulgarien, zweiter Australien, dritter Polen.
4: Hör mal rein.
2: Hör mal rein. Was ist das jetzt? Warte mal. Sollen wir kurz mal überlegen? Aber es klingt schön, vielleicht können wir später
3: eine
2: sagen, was
3: coole Bühnenshow.
2: Ja, genau. Bitteschön.

0: Transparenz-Vorbarov Stellar mit einer extra Einlage hier beim Eurovision Song Contest in Wien. Ein absoluter Weltstar aus Oberösterreich mit einer Nummer eben da heute hier.
1: Der Titel hat mir fast am besten gefallen.
0: Ja. Ich sage jetzt 12 Points genau. Für Barov Stellar. Nein, der ist schon ein Wahnsinn. Hat ja auch schon ein Konzert gegeben in Kärnten. Damals Hoch-Osterwitz, da hat es noch diese großen Bühnen gegeben, ach Gott, wo das leider dann alles ins Wasser gefallen ist, als dann das furchtbare Wetter gekommen ist. Und seitdem gibt es diese Bühne leider nicht mehr. Und da war damals Barov Stellar, wie gesagt, in Kärnten mit einem Konzert. Jetzt sind wir wieder an der Universität mit der Viktoria Swarovski als Professorin, die da eben ein bisschen was erklärt wieder über die Song Contest
2: Anfänge.
1: Schwarz-Weiß. So wie nett.
3: In the following years, the point system was tweaked to prevent a recurrence and eventually a new system was introduced, the famous 12 points. With much higher points now achievable, it was assumed that such a tie would never happen again. And you know what? It happened again. In 1991, both Sweden and France got 146 points each.
0: Beide haben damals 146 Punkte gekriegt.
1: Waren da nicht einmal vier Gewinner sogar? Genau.
3: Sweden got 12 points four times. And France received them four times as well.
0: Aha, also da haben sie viermal beide bekommen, eben 12 Punkte, und dann haben sie erst recht nicht mehr gewusst, wer da jetzt gewinnen soll.
1: Es waren alle dann die Gewinner.
3: Was finally no longer confused. So the 12 point system has remained, but the voting rules have changed slightly over the years. And this is how voting works tonight.
0: Also jetzt wird genau erklärt, wie das Voting funktioniert. Das hat sich halt im Laufe der Jahre ein bisschen verändert. Aber die 12 Punkte, die gibt es jetzt eben schon länger.
2: Die Jury.
3: The ranking of all seven jurors is then combined.
1: Was haben wir für Jury? Musikexperten?
0: Ja, da sind Musikexperten mit dabei und
1: Produzenten wahrscheinlich.
0: Das ist ja dann auch genau das, wo man dann eben immer einen Vertreter aus dem jeweiligen Land dann sieht, der dann eben sagt, wie die Jury zum Beispiel aus, weiß ich nicht, England zum Beispiel abgestimmt hat. Und erst dann, wenn wir alle Votes bekommen haben von der Jury, dann kommt erst das Publikumsvoting dazu.
1: Und das entscheidet dann wirklich noch einmal, gell?
0: Also ja, genau, das kann den
2: Spieß dann nochmal komplett umdrehen. Teilweise ja, sehr unterschiedlich. Ja.
1: Ich erinnere mich, letztes Jahr war doch jemand, ein Land ganz weit vorne und hat dann 0 Punkte bekommen vom Publikum.
0: Ja, eben, sage ich, das ist...
1: Also, das...
0: Kann man überhaupt nicht sagen.
1: Kann sich alles ändern. Aber es ist ein komplizierter
2: Schick. Kann ich mich erinnern, bei Caesar Sampson war das auch so. Ja, da war er relativ weit vorne von der Fachjury.
0: Stimmt.
2: Und vom Publikum weniger, da ist dann zurückgefallen. Ja.
0: Genau, also das kann dann noch einmal alles ändern, der Geschmack natürlich von den jeweiligen Ländern und dem Publikum, den Leuten, die zuschauen, die zuhören, ist natürlich ganz was anderes als die Jury. Die natürlich,
1: genau, das war die Geschichte.
0: Das war das, genau.
1: Von der Schweiz, ja.
0: Die Schweizerin, die damals ganz weit vorne war und dann irgendwie vom Publikum 0 Punkte bekommen hat.
1: Wobei man sagen muss, ich meine, wir sitzen da und geben eigentlich unsere Kommentare ab, gut oder schlecht. Ich meine, es ist jeder großartig. Ich meine, du musst das einmal schaffen, auf so einer Bühne vor so vielen Millionen Menschen zu singen. Also Hut ab vor jedem Künstler und vor jeder Künstlerin, oder?
0: Der sich da traut, ja, absolut. Und vor allem auch für die Moderatoren. Das muss man jetzt an dieser Stelle auch einmal sagen. Das ist schon eine Challenge, gell? So eine Bühne, so eine Fläche. Und die haben, muss man ja sagen, das ist ja alles geskriptet. Ja, da gibt es ein Drehbuch, wo ganz genau festgelegt ist, was jeder einzelne Moderator zu sagen hat. Und da kann man nicht viel abweichen. Die einzige Möglichkeit, die man hat, ist dann in dem Bereich im Green Room, wo dann eben Interviews mit den Delegationen gemacht werden, wo man nicht so ganz genau weiß. Es ist zwar auch geprobt schon vorab, aber wo man nicht genau sagen kann, was da auf einen zugeht. Jetzt habe ich den Kugelschreiber geklaut.
1: Jetzt bei Kugelschreiber. Dann gebe ich da nicht.
0: Hören wir mal rein, was die zwei zu berichten haben.
3: Yeah, and here's the final recap, but this time in reverse order.
4: It's crazy.
0: So, jetzt gibt es nochmal einen Durchlauf. Aber allerdings von hinten nach vorne. Damit es ein bisschen anders ist, ja.
1: Genau.
0: Ein bisschen verwirrend, aber dadurch jetzt eben Österreich mit Cosmo ganz vorne.
2: Aber ich habe mir gerade früher gedacht, wie stolz ich bin,
0: dass du Cosmo kennenlernen durftest.
2: Auf diese Show.
0: Ja.
2: Also es ist unglaublich. Also von Bühnenbild, von allein dieses Bühnenbild und diese Szene, dass das jemandem einfällt, so in dieser Art und Weise zu machen, finde ich grandios. Wirklich.
0: Und man muss auch eins sagen, gell, so eine Bühne hat es noch nie gegeben, na, so eine schöne. Mm. Das ist die schönste Bühne, die es je gegeben hat. Jetzt in Wien, ja. Also ganz toll. Es gibt übrigens drei verschiedene Regisseure bei diesem Eurovision Song Contest, die für die verschiedensten Sachen auch zuständig sind. Gell? Also der eine ist eben nur für die Bühne, der andere ist für dahinter bzw. für Green Room. Also gibt es die verschiedensten, die da eben mitarbeiten. Unter anderem auch eine Regisseurin aus Österreich. Die Fabienne, die ja auch für die Musi zuständig ist. Für wenn die Musi spielt, da macht sie auch Regie.
1: Da ist schon ein großes Team da dabei. Also ist unwahrscheinlich.
2: Und, ja, wer weiß, wie die Musi heuer ausschauen wird. In ein Bild.
0: Ja, cool.
2: Also was mir beim Durchlauf dann extrem auffällt, sind eben diese verschiedenen Bühnenbilder, diese großartigen. Da sieht man das da ganz genau.
0: Ich kann trotzdem nicht so ganz nachvollziehen, dass Finnland so weit vorne ist.
2: Nein, ja nicht, überhaupt
0: oder?
2: Nicht.
0: Oder? Weiß ich nicht. Also, das ist irgendwie, ich finde es zwar toll mit der Geige.
1: Jetzt warte mal ab, ich meine, es hat wirklich immer schon
0: Überraschungen gegeben. Genau. Ja, aber die sind jetzt schon seit Ewigkeiten immer vorne. Also, ich kann mir nicht vorstellen, dass es da so viel.
1: Aber es haben schon viele Favoriten nichts gerissen.
0: Ja, das stimmt allerdings. Jetzt ist wieder der.
2: Haben wir eigentlich was gewettet?
1: Nein, wir haben nichts gewettet.
0: Okay, dann lassen wir jetzt die Musik nochmal sprechen. Wir müssen uns jetzt ausreden, um was geht. Wie viel Geld hast du noch mit, Rudi?
1: Weil du verlierst.
2: Haben wir gerade früher ausgeborgt, 2 Euro von dir.

0: you've already supported your favorites because these are your final seconds to vote.
1: And Vienna, please.
2: Die letzten Sekunden des Votings sind angebrochen. Also jetzt geht's quasi um den Countdown bis hin zur Null, denn jetzt ist es gleich vorbei. Also wenn Sie jetzt noch nicht gewotet haben,
3: schon vorbei.
2: Dann haben Sie Pech gehabt. Stop voting now. Das sind immer die Sprüche, das ist so, let the Eurovision begin und stop voting
3: das
2: now.
3: Das
2: sind
3: dazu,
2: die zwei Sätze, die einfach bei jedem Song Contest sein müssen.
4: All-time favorite singers has a special message for Vienna.
5: Well, Vienna is known as a musician's town. You know, you think of Beethoven's Ninth. But you
2: Billy
5: also think
2: Joel.
5: Of the Strauss.
2: Eine.
5: Wonderful, happy music. Then I also think of the
2: hat etwas vorbereitet, dass er sagt, was er von Österreich hält und vor allem, was er von der Musik in Österreich hält. Er liebt die klassische Musik. Die Musik ist überall in so ganz verschiedenen Bereichen. Du siehst irgendwelche Monuments, irgendwelche Skulpturen und irgendwo ist ein kleines Engel, das gerade eine Geige spielt. Der Vater von Billy hat in Wien gelebt.
5: In the late 50s, and that he had
2: in
5: married
2: den späten 1950er Jahre.
5: And had another son who was born in Vienna.
2: Und er hatte noch einen Sohn,
5: and I meet him.
2: Der in Wien lebt.
5: When I wrote Vienna Waits for You, I meant that it's a place where you close the circle, where questions
2: cool,
5: that you
2: cool, das hat dein Lied geschrieben,
5: answer.
2: Vienna Waits for You.
5: Things started to make sense in the world for me, which is really what the song was about, was like slow down and, you know, look around you and, you know, have some gratitude for the way things are in your life, the good things in your life. That's what Vienna represented to me.
3: Wow.
2: Seine Gefühle für Wien, das, was Wien für ihn ausmacht. Billy Joel jetzt live auf der Bühne in Wien beim Song Contest in der Stadthalle.

0: Habe ich tatsächlich nicht gewusst, dass Billy Joel so eine enge Verbindung zu Wien hat. Vienna Waits for You, wunderschöner Titel von Billy Joel, aber gesungen von Caesar Sampson. Ja, hat er gut gemacht.
1: Ja.
0: Richtig gut, gell?
2: Er war ja auch schon beim Song Contest.
0: Ja, ja, haben wir gesagt, er ist ja damals Dritter gewesen noch von der Fachjury und dann eben, wie gesagt, Publikum hat dann gesagt, nein, und dann ist er, kann ich jetzt gar nicht mehr sagen, Achter, glaube ich, geworden.
2: Sie blenden wieder ein.
0: Genau, Schwarz-Weiß-Bilder jetzt zu sehen.
2: Haben wir gesehen?
0: Ja.
2: Ist heute noch ein reiner Rudi, oder?
0: Mhm. Erster Song Contest, ihr wisst, wann das war?
2: Rudi? 1956.
1: 56, nachdem er 70 Jahre
0: war. Das war Liz Assia.
2: Ja.
1: Wirklich?
0: Und jetzt kommt's. Liz Assia war dann tatsächlich auch einmal bei uns im Studio. Na. Bei Treffpunkt Kärnten, ja. Ganz eine zarte, kleine Person, die eben uns ein bisschen erzählt hat, wie das damals war bei diesem Song Contest. Und ja, und damals so ein bisschen so eine Rubrik gehabt, damals was wurde aus und da hat sie ihm damals erzählt, wie das ausschaut. Jetzt sieht man gerade eher, genau, jetzt sieht man gerade eben Bilder von den vergangenen Jahren.
2: Aber es ist witzig, wenn man sich das anschaut, da denkt man, oh mein Gott, die kenne ich ja alle. Wie lange schaue ich das schon?
1: Das war
0: Paola
1: Katrina and the Waves.
0: Katrina and the Waves, ja genau.
2: Oh ja.
1: Die Olsen Brothers.
0: Ja, genau.
2: Ah, so. Da waren schon ein paar
1: und
2: dabei.
1: Jetzt werden wir uns schwer tun.
0: Das ist Lordi, genau.
2: Das ist,
0: das ist der Norweger. Das ist Lena Meyer-Landrut. 2010 hat damals eben Deutschland gewonnen und natürlich Lorraine, die es zweimal geschafft hat. Das war Conchita 2014, 15 dann eben Heroes, der Titel. Oh. Das war Salvador Sobral mit Portugal eben und das war Måneskin, die Italiener, die damals gewonnen haben, 22 und der Schweizer.
2: Da ist dann unser JJ.
0: JJ eben 2025.
1: Schöne Rückblicke, die sie da machen.
0: So, jetzt kommen schon die Resultate. Jetzt kommt das Voting.
2: Jetzt wird ernst. Sie haben
0: noch
2: sich umgezogen?
0: Ja, genau. Noch fesch, bitte.
2: Fesch sind Sie?
0: Der Herr Ostrowski tief dekodiert.
1: Und Sie verschlossen.
0: Ja, jetzt ist sie verschlossen. Ja.
2: Schön. Schönes Kleid.
0: Glitzerig, ja genau. Ja,
3: Victoria. We will now call on the spokespersons, there you go, to deliver the jury votes from all 35 countries that took part in this year's contest.
0: 35 Nationen, die da eben an den Start gegangen sind, ursprünglich. Genau, halbe. Sie haben nur die halbe Entscheidung quasi mit dieser Juryvote, mit diesen Juryvotes und dann eben kommt auch noch das Publikumsvoting dazu. Das haben wir schon alles erklärt.
2: Eigentlich schon. Genau. Und ich muss sagen, Gott sei Dank hat sich da was geändert, weil in den Jahren davor war das schon sehr langwierige Geschichte.
0: Oh, das ist noch länger gedauert. Jetzt dauert schon lang. Schau, wir sind schon nach Mitternacht.
2: Aber jetzt sind dann natürlich auch mehr Teilnehmer.
0: Ja, genau.
2: Aber das Voting hat so lange gedauert.
0: Jetzt sehen wir alle 35. Das sind jetzt dann auch all jene, nein, sind alle dabei. So, jetzt
3: sind wir dabei. Genau.
0: Genau, also du siehst so zuerst die Punkte von 1 bis 10 am Board von den jeweiligen Ländern und dann erst wird bekannt gegeben, wer die 12 Punkte bekommt. Ja, ist immer das Gleiche, jedes Jahr. So,
2: da muss man dann immer schauen.
0: Last year's host country first. Ja, wir starten mit der Schweiz.
4: Buonasera, Livio, grüezi, and by the way, thank you so much for the wonderful time we had.
0: Der Livio ist aus der Schweiz jetzt dran und wird gleich einmal sagen, aha, schau, das sieht man jetzt schon, wer die ersten Punkte bekommen hat.
2: Aha, Tschechien.
0: Frankreich 7 Punkte.
2: Polen 8 Punkte.
0: Norwegen 5. Rumänien 1 Punkt.
2: Frankreich 7.
0: Tschechien 10. 4 Punkte für Bulgarien und 6 Australien. Und jetzt geht es darum, wer die 12 kriegt.
2: Rudi, Tipp. Aha.
0: Die Ukraine.
2: Ukraine.
0: Die Ukraine, damit haben wir jetzt
2: mal das war die Handschuhdame.
0: Ja, genau, die Handschuhdame hat 12 Punkte bekommen. Dadurch liegt die Ukraine jetzt vorne, vor Tschechien und Polen. Jetzt geht's nach Malta. Die Maya, schau da an. Die sind dann immer so schön gekleidet und zuerst kommt dann immer der Spruch, thank you very much, it's such a beautiful show. I've never seen such a show before.
5: And Europe, Australia, here we are for the Maltese jury vote.
1: Ich kann ja nicht viel mitreden, ich da lese nicht, was da oben am Bildschirm.
2: Ehrlich nicht, wo ist denn deine Brille?
1: Ja, die ist nur für Lesen.
5: And now we're going to announce the votes. Our 12 points from Malta go to... Bulgaria!
0: Bulgarien! Bangaranga, Bangaranga! Die ersten 12 Punkte also aus Malta für Bangaranga für Bulgarien. Da ändert sich jetzt ein bisschen was. Dadurch sind die Bulgaren jetzt, kann man jetzt noch nicht wirklich was sagen, jetzt momentan erster, zweiter Australien, dritter Frankreich momentan.
2: Österreich 0 Punkte bis jetzt.
0: Der Dani ist dran aus der Ukraine jetzt. Oh, schau.
6: And good evening Europe.
0: Hallo.
6: And the rest of the world.
0: Radio Kärnten kann ich jetzt noch grüßen.
2: Das wäre aber nett.
0: Das war jetzt nett. Verstehst du? Ja, genau. Ja,
2: dann hätten wir aber schauen, wir drei.
6: Sending a lots of love from the heart of Kyiv and special wishes to all Eurovision fans around the globe.
0: Ja.
6: And now.
0: Jetzt.
6: The moment we've all been
2: waiting
6: for.
2: Oh, der macht das aber.
0: Spannend.
2: Ja.
6: Our 12 points from Ukraine this year go to... Malta!
2: Ja.
0: Malta!
2: Das freut Sonja.
0: Was habe ich gesagt?
2: Aber schau, es gefällt mir schon. Irgendwie ist...
0: Also die Ukraine hat Geschmack. Was soll ich so? Wirklich.
2: Ja, und so. Bis jetzt, jedes Land hat
0: wir
2: bis jetzt nur einmal 12 Punkte.
0: Spannend, wir haben momentan Frankreich vorne mit 19 Punkten, Tschechien an zweiter Stelle, Israel dann an dritter, Australien und Bulgarien. Die Italiener sind momentan an sechster Stelle. Österreich doch 3 Punkte.
7: Guten Abend, Hanna Sophia.
0: Luxemburg.
8: Schönen guten Abend aus Lettland. Guten Abend. Bonsoir, l'Europe. Good evening. Ich würde dire, bonne nuit. Servus, Wien.
2: Ist das nicht da vorgeben, wie lange die brauchen? Das? 15 Sekunden, glaube ich, oder so?
0: Ach so, das weiß ich nicht. Ja. Keine Ahnung, kann ich dir nicht sagen. Also Österreich hat jetzt einmal einen really Punkt bekommen von Luxemburg.
2: Na, schau.
0: Danke, Luxemburg.
2: Deutschland, 0 Punkte bis jetzt.
8: From the beautiful Grand Duchy of Luxembourg. Go to choke me, Romania.
7: Romania, 12 points.
0: Rumänien. Das ist deine.
1: Ja, die Bürgerin.
0: Würge mich. Das ist die Bürgerin, die kommt jetzt dazu.
2: Okay.
0: Aber wir sind momentan vorne Australien, zweiter Platz Frankreich, Bulgarien dann an dritter Stelle Tschechien und Rumänien. So, jetzt sind wir in Bulgarien.
9: This is Bulgaria calling live from Sofia. What a night, what a stage.
2: Griechenland, bitte, 0 Punkte bis jetzt, gell?
0: Okay.
2: Favoriten auch.
9: So, without any further delay, Bulgaria's 12 points go to Bella Malta.
0: Malta!
2: Bella Malta, hat sie gesagt.
1: Bella Malta. Da springen sie auf, die zwei Damen. Das ist unglaublich.
0: Bella Malta. So, das ist jetzt aber, na wohl, ein bisschen weiter vorne. Ist ja jetzt schon zweiter Stelle.
2: Aber Australien an erster Stelle?
0: Ja, Australien
1: das
0: erster.
1: Das haben wir vergessen, die waren wirklich auch.
0: Ja,
2: ich habe Australien an zweiter Stelle.
0: Wo sind die Finnen? Ah, da hinten sind die. Die Sabina.

0: Immer wieder ein neues Land mit 12 Punkten. Ich finde das großartig.
1: Sei der Mensch, ich schau, wie er strahlt.
2: Mei.
0: Herr Lieb.
1: Zeit ist jetzt.
2: Nicht nur ich. Nicht nur ich.
3: San Marino, buonasera, Kelly Joyce.
1: San Marino ist jetzt dran. Das sind jetzt übrigens alle Länder, auch die, die also es nicht geschafft haben.
0: Griechenland, erste Mal Punkte, 6 Punkte für Griechenland.
1: Österreich, 1 Punkt. Nur,
0: ein Punkt,
1: gell?
0: Noch immer.
3: Go to Malta.
1: Ciao, ich bin fertig.
0: Oh.
1: Ja. Unglaublich.
0: Aber den hast du trotzdem nicht am Schirm gehabt, oder?
1: Doch, für meinen persönlichen,
0: ja, für
1: schon.
0: Persönlichen
1: aber
0: schon.
1: Nicht, nein, habe ich eigentlich nicht gedacht.
0: Ja.
1: Jetzt sind die Italiener vorne, schau da an. Das Sal ist momentan mit 42 Punkten vorne, dann Malta, Bulgarien und Australien.
3: Good evening to Estonia.
1: Estland.
3: Tere õhtust, Keter.
4: Tere õhtust. Good evening, Europe. Thank you so, so much for this beautiful night.
0: Ja, da haben wir es wieder.
4: Points go to a country we truly, truly love tonight. Are you ready?
1: Yes. Jetzt kommen die Finnen. Jetzt kommen die Finnen. Das sind die ersten 12 Punkte jetzt erst für Finnland, wo eigentlich Oleg sagt schon, die werden gleich einmal vorauspreschen. So ist es nicht.
2: Ja, aber warte das Publikum ab.
1: Ja, natürlich, das kann man jetzt noch gar nicht sagen.
3: Israel is next, RF Top, Master Mentalist Leo Sochan.
1: Israel sind die Nächsten, die jetzt da voten.
5: Hello, Victoria and Michael, how are you? Shalom Vienna from Cannes, the Israeli Public Broadcasting Corporation. First of all, I have to tell you, you did an amazing job this year.
1: Auch er, ganz begeistert von der Show, die bisher geliefert wurde.
5: Who is going to win tonight? That's my job after all. I have it here. But since I don't want to ruin the surprise for everyone, the secret is safe with me. So don't worry. So until the world will find out, I'll just tell you all that the 12 points from the Israeli jury goes to Australia.
0: Australia.
1: Da ist sie.
0: Also wenn die wirklich gewinnt, bin ich wirklich gespannt, wie sie das machen werden.
1: Also wo das dann stattfinden wird, meinst du?
0: Wieso konnte das nicht dort stattfinden?
1: Del the Goodram.
2: Bulgarien.
1: Ja. Bulgarien momentan Erster. 52 Punkte, Italien 51, Australien an dritter Stelle momentan. Österreich, ein Punkt.
3: Good morning, Dami Im.
1: Jetzt sind wir in Australien. Da war die Ilona auch schon.
3: Good evening,
1: Europe. Da wundere dich nicht.
6: Thank you, Vienna, for putting on such an amazing show this year.
1: Deutschland übrigens 2 Punkte momentan.
0: Ein schönes Kleidchen.
1: It's hard to
0: believe it's been 10 years. Schweden hat noch 0 Punkte.
6: My points for Sound of Silence.
1: Sound of Silence, sagt sie da. Da ist man ganz begeistert von dem Musical. Auch in Australien und in Amerika natürlich auch.
6: 12 points go to Bangaranga!
1: Oh. Bangaranga!
0: Ja, schau.
1: Bulgarien, also wieder 12 Punkte, nicht zum ersten Mal.
2: Dara!
1: Wohl, das hat dir auch gefallen.
2: Ja.
1: Dazu.
2: Ja.
1: Bangaranga. Bangaranga vorne und danach Italien.
0: Haben wir schon gesagt, um was wir gewettet haben?
3: In the lead, we have Bulgaria.
0: Bulgarien an erster
1: Stelle.
0: Italien zweiter, Wahnsinn, Australien.
3: Australia in third place. There's of course still a long way to go.
1: Genau, es ist noch ein langer Weg bis zum Ende, also man kann jetzt noch gar nichts sagen eigentlich. Aber trotzdem, schön natürlich, dass die Bulgaren da vorne sind. Jetzt kommt Deutschland mit dem Voting.
7: Good evening, Vienna from Germany. Well, Selma, as you can see, Wavy Boy made it into your show after all. My deepest respect to all the incredibly talented artists.
1: Das macht normalerweise immer die Barbara Schöneberger, die jetzt darauf ausgebeugt hat. Deswegen muss das der Simon jetzt machen.
7: And I gotta say, you truly rocked the stage. Our 12 points go to
1: Malta.
7: Dramatic pause.
3: Poland!
1: Poland! Ciao! Yeah!

0: Sehr cool. Die Deutschen ganz einen anderen Geschmack wieder, siehst
1: du? Ja. Haben uns die Deutschen einen Punkt gegeben? Nein.
0: Natürlich nicht.
1: Oh, Schweden hat jetzt den ersten Punkt bekommen.
0: Aha, aber Polen ist jetzt zumindest einmal am
2: Belgium
0: Kommen.
2: Is next. J'aime la vie. Bonsoir, Sandra Kim.
0: Belgien ist jetzt dran, die Kim.
3: Bonsoir, Vienne. Good evening, Vienna. This is Brussels calling. You did an amazing show tonight.
0: Mhm.
3: Fantastic. Congratulations to all of you.
0: Die Ilona hat schon gesagt, 15 Sekunden hast du gesagt, haben sie. Das kann man nicht verstehen.
4: Ja, das
0: geht
4: ja
0: nicht aus. 20 Sekunden. So.
3: La Pologne.
0: Auch Polen, schau. Mhm. Jetzt geht's aber los mit
5: der Polen, gell? Also.
0: Die Alicia, jetzt freut sie sich, siehst du? Die war auch großartig, gell?
1: Ja,
0: also,
1: großartig.
0: Gibt's aber gar nichts mit ihrem Titel Pray.
6: Now we turn to Portugal, from Victoria to Victoria, boa noite.
0: Portugal.
7: Good night, Europe.
0: Hat es leider nicht ins Finale geschafft diesmal.
7: You guys were amazing tonight. In this time, we realized that with love, music and hope, we can all be together as one.
0: Genau, now, mit Liebe, Hoffnung
7: the 12 points from the Portuguese
0: und Musik.
7: Jury.
0: Kommen wir zusammen. 12 Punkte.
7: Albanien! Congratulations!
0: Albanien!
1: Oh, die Mama! Die Mama!
0: Das ist jetzt auch ganz was Überraschendes. Mhm. Also, Albanien war relativ weit hinten. Jo, aber gut. So,
1: wir haben noch immer noch einen Punkt.
0: Jetzt geht's nach Schweden.
2: Gukwell Jakob!
0: Der Jakob ist jetzt dran.
8: Na ja. Good evening, Europe. Thank you so much, Vienna, for a hot and steamy show. Almost as hot as a sauna. Oh yes.
1: So heiß wie eine Sauna.
0: So hot war die Show.
8: The Swedish jury goes to... Yksi, kaksi, kolme, Suomi, Finland! Yeah!
1: Finnland, okay.
0: Ja, das ist das Einzige, wo es noch immer diese Connection gibt,
1: ja,
0: gell? Also Finnland,
1: ja.
0: Norwegen, Dänemark, die werden sich da natürlich wieder
1: die
0: ein bisschen
1: geben.
0: Bedienen. Ja, passt da. Auch okay. Bulgarien nach wie vor vorne, dann Finnland und dann Italien. Albanien?
9: Servus Wien, good evening Europe, good evening Victoria and Michael, you were amazing.
0: Das gefällt mir sehr gut. Michael. Ich sage auch Michael. Michael Bleiber ist heute an den Reglern bei uns.
9: We were truly fortunate to share moments like this where music unites us all. Thank you Eurovision. And now this is how the Albanian jury has voted and our 12 points go to... Italy!
0: Ja. Italy!
1: Sehr gut. Meine Nummer 1, gell?
0: Genau.
1: Mhm.
0: Per sempre sì.
6: We have a new leader, which is
0: ja,
6: Italy.
0: Es gibt einen neuen Spitzenreiter. Das ist nämlich Italien.
4: Sal da Vinci.
0: Gleich viele Punkte, 83 Punkte gemeinsam mit Bulgarien und danach Finnland.
1: Australien an vierter Stelle?
0: Ja, momentan sind wir sehr knapp beieinander, sagt der Michael auch.
2: Cyprus is our next country. Kalispera, Lukas.
0: Es geht nach Zypern.
10: Kalispera, Wien, guten Abend aus Zypern. Victoria, Michael.
0: Ja, das hat der Herzerle gesagt, ja.
10: Good evening, Europe. Good morning, Australia.
1: Oh, sie haben uns keine Punkte gegeben.
0: Hey, aber die Angst war groß. Ach, Moment, was ist das?
10: Sweep aperto, Greece.
0: Greece. Ja, das ist die nächste Connection natürlich. Die Griechen und die Zypern. Das heißt, wenn die Griechen dann kommen, dann werden wahrscheinlich die Zypern mit 12 Punkten überrascht. Und der Anfangszeichen. Bulgarien noch immer vorne. Bangaranga, danach Italien und an dritter Stelle Finnland.
6: Next stop is Georgia. We need your 12 points.
0: Georgien.
11: Good evening, Europe. Georgia is calling. What an amazing night. It feels so emotional for
0: Aber schau, United Kingdom hat auch noch einen Punkt.
1: Ja,
0: wir sind in guter Gesellschaft.
1: Ja.
0: Schweden, ein Punkt. Ja. Die einzigen, Litauen hat nur 0 Punkte.
1: Jetzt müssen wir mal überlegen. Ich überlege gerade den Litauen.
0: Frankreich,
1: schön. Endlich.
0: Lustig, es werden wirklich alle bedient heute. Gell? Also das ist so... Litauen, überlegst du, wer das war?
1: Ich schaue gerade Litauen.
0: Ich glaube, das war diese Hardrock-Partie, oder?
2: Let's move on with Montenegro. Dobro večer, Nina.
0: Die Nina aus Montenegro ist jetzt dran.
12: Good evening, Vienna and hello, Europe. Oh, what a spectacular
0: Schweden
12: show.
0: Rückt jetzt ein bisschen nach vorne, hat 4 Punkte bekommen.
12: 12 points go to Serbia.
0: Serbien.
1: Ja,
0: jedes Land irgendwie hat irgendwie einen anderen vorne dabei.
1: Ja, aber schön. So soll es sein.
0: Ja, super, finde ich super. Also Bulgarien nach wie vor vorne, danach Italien und Finnland an dritter Stelle.
4: Serbien war die Rockgruppe.
0: Ja, genau.
4: Lavina.
1: Ja. Lavina.
0: Aber Litauen wissen wir nicht.
1: Litauen wissen wir nicht, ne?
0: Ja, das war.
1: Litauen.
0: Wohl, das war der Solo Kiero Mas, der Silberne.
1: Doch. Text.
13: So, here are the results from Armenia. And 12 points go to Australia.
1: Ach, ich hab gedacht, Austria.
0: Ja, genau. Ich hab auch gedacht. Ja. Ich bin aus Armenien, schenkt uns 12 Punkte. Nein, ja. Australien bekommt 12 Punkte und rückt damit nicht nach vorne, sondern bleibt an der 4. Stelle momentan.
2: Poland is next. Dobry wieczór, Alexandra.
0: Polen. Die Alexandra ist jetzt dran.
1: Hübsche Bluse.
14: Dobry wieczór. Your Polish is very impressive. Good evening, Europe and Australia. Hello from Warsaw. So many different stories and voices united on one stage tonight.
1: Dort
14: we shared all the love, and now let me share the results from the Polish jury. 12 points go to Israel.
1: Ah.
0: Israel bekommt da 12 Punkte von Polen. Das wunderschöne Lied Michel. Und damit rücken die Israelis ein Stück weiter nach vorne, sind jetzt zumindest unter den ersten 10.
4: Ja. Let's
6: take a quick look at the current top 3. Currently in the lead.
0: Noch immer
6: Bulgaria.
0: An der Spitze Bulgarien. Danach
1: Italien.
0: Und
4: Finnland.
6: By Italy in second place.
1: Österreich vorletzter mit einem Punkt.
6: And Finland in third.
0: Mhm. Ihr schaut nicht gut aus.
1: Deutschland
0: ich ganz ehrlich.
1: Mit 8 Punkten.
0: Ja, auch nicht gut.
1: Auch nicht wirklich, ne? Also ein Punkt.
4: Wartet einmal die andere Wertung ab.
0: Ja.
4: Ich glaube, das wird viel verändern. Ganz sicher.
0: Also hinten bin ich mir nicht so sicher.
1: Nein.
4: Nicht?
1: Sie zieht die Schuhe aus, oder wie?
0: Okay, sie hat die Schuhe ausgezogen und ist jetzt um einiges kleiner.
1: Klar.
0: Kleines Päuschen jetzt, bevor es dann weitergeht mit den nächsten Votings.
15: Hello and welcome to the Green Room Cafe, where the air is
0: genau, jetzt sind wir also im Green Room.
1: Patient. Im Kaffeehaus.
15: Everyone's on the edge of their sofas awaiting the results, so I've brought you something sweet to help keep your strength up. Now,
0: Emily,
15: currently you're FM4. In second place, but the wait is not over yet.
0: Plaudert ein bisschen right mit Sal da Vinci. Er kann leider kein Englisch, das ist ein bisschen ein Problem, man muss dann übersetzen.
16: Sono molto emozionato, per me veramente...
0: Ihr dürft übersetzen.
16: Vivere questo
1: aber
16: video,
1: er ist ein Italiener, wie in Pöllerburg steht, oder?
0: Es ist ein sehr emotionaler Moment für mich, genau. Sagt er.
1: So wie auch verstanden.
4: Ich freue mich, dass Rudi mir die Daumen gedrückt hat.
1: Rudi, danke.
17: Ich glaube, dass das alles passiert. So, ich möchte euch alle für diese Emotionen
15: danken. Amazing. All right. Thank you so much. And let's hope that, you know, things keep going well for everybody. I have to swiftly move on. Please enjoy your desserts. Enjoy, enjoy. All the best.
1: Aber die Tische sind ein bisschen klein. Everyone, also,
0: ja. Die Emily hat ein bisschen an den Süßigkeiten vorbeigebracht.
15: The cafe is a buzz with emotion. Everyone's been dancing, hugging, kissing, supporting each other. It is wonderful. But now let's check in with our current leaders.
0: Hello. So, jetzt geht sie zu den momentanen Spitzenreitern ganz vorne. Bulgarien, Pangaranga.
15: There's still some time to go, but it's got to feel good right now, right?
18: I feel amazing. I just wonder what in the Bangaranga is going on.
0: What in the Bangaranga is going on,
15: so
0: isn't it?
15: You weren't expecting to be in the lead.
0: Ob sie das erwartet hat.
18: My job is to be on stage and perform and to open my heart chakra and to shine bright on stage,
0: do my work. And
18: the results are
0: auf der Bühne
18: something
0: alles
18: that
0: zu
18: people
0: geben.
18: Decide, not me. So
0: entscheidet
18: I don't have expectations.
0: Letztendlich
18: but
0: das Publikum, das ist,
18: this makes me so happy.
0: Aber sie ist glücklich.
18: I love you so much. Thank you so much for your support. We
0: sie
18: here,
0: bedankt sich.
18: I hope you can connect to the Bangaranga. You can take something for yourself. And embrace it. Embrace yourself. Bangaranga!
0: Sehr cool.
15: The rest of the results. We've still got a show to. We've still got results to get to. So let's get back to the show.
0: Ja, genau. Jetzt geht's wieder zurück zum Voting.
1: Aber sie macht das auch gut. Wie heißt sie?
0: Bangaranga. Emily.
1: Emily. Emily. Ist großartig. Ja, so natürlich, oder?
0: Mhm. Rudi, du bist ganz ruhig. Ruhig, Vater.
1: Weil er nichts lesen kann.
4: Ich sehe gar nicht, was ihr seht.
0: Zweitweg.
6: Bulgaria is still holding on to that first place, but everything is about to be shaken up by the points from our next country. And that is Greece. Kalispera.
0: Es geht Kalispera. Wetten, 12 Punkte für Zypern.
4: Zypern, ja, habe ich auch.
1: Good evening, wieder kein Punkt. Österreich.
0: Ja, vielleicht kriegen wir die 12.
1: Ach so, ja.
0: Wäre schön. Früher haben wir gesagt, ja, was die fahren ja viele Leute nach Griechenland. Also ja, viele genau. Österreicher machen dort Urlaub, werden wir wohl ein paar Punkte kriegen. Aber so ist es mittlerweile nicht mehr.
1: Cyprus, welche Überraschung.
0: Ja, passt ja wohl. Die Shakira freut sich.
4: Sie war ja nicht so schlecht.
0: Nein, natürlich. Nein,
4: das ist gut.
0: Shakira, Shakira. So,
1: wie weit sind wir denn?
2: Czechia, dobry večer, Dominika.
0: Tschechien.
19: Choki from Czechia. It's so lovely to be back at Eurovision, but this time as a spokesperson. But
0: ah, die war schon nochmal als Sängerin mit dabei.
19: The fact that we're back in the finals.
0: Ja.
19: We are so, so proud.
0: Und sie freut sich so, dass sie mit Tschechien auch noch einmal im Finale sind.
19: Okay, down to business. Our 12 points go to one of my faves, Denmark!
0: Aha. Nach Dänemark.
1: Dänemark
0: schicken sie ihre 12 Punkte.
1: Das ist das Netzleiberl.
0: Ja, cool.
1: Platz Nummer 1.
0: Schon er trägt auch Brille,
1: er trägt
0: Brille.
1: Ja,
0: und
1: da
0: schämt sich auch nicht dafür. Kannst du ruhig aufhören.
1: Aha. Die hatten wir aber noch nie mit 12 Punkten, oder?
0: Nein, neu. Auch neu.
1: Mhm.
0: Jetzt sind wir in Dänemark.
1: Dänemark.
0: Verdammt,
1: Schweden 10 Punkte.
0: Ja.
1: Nona.
20: Thank you for a fantastic night. It feels like a hallucination to watch all of these wonderful songs and see all of the amazing artists. So, from Denmark, we're happy to give our 12 points
1: Finland.
20: To
0: Sweden.
20: Bangaranga.
0: Oh,
1: yeah.
0: Wow. Auch nach Bulgarien.
1: Wow.
0: Schau. Bangaranga, ich sag dir eins, das wird der absolute Sommerhit noch.
4: Meinst
0: du? Ja, ich sag dir, also ich glaube, das Bangaranga fetzt. Ich glaube, die ziehen durch. Australien jetzt momentan an zweiter Stelle, Italien jetzt ein bisschen zurück auf 4. Frankreich mit
1: den glitzernden Eiffelturm im Hintergrund
0: und einer sehr spannenden Rose. Ein Rosenkleid quasi.
1: Ja,
21: les 12 points de la France vont à la Norvège.
0: Norwegen bekommt 12 Punkte.
1: Oh, das schau.
0: Ja,
1: das
0: auch cool.
1: Das ist der Freddie Mercury.
0: Der Freddie Mercury, der da jetzt einmal 12 Punkte kassiert. Hey.
1: Na, aber schau, die sind immer relativ weit vorne.
0: An der Spitze ändert sich aber nichts. Also
1: na,
0: Bulgarien
1: vor
0: Australien.
1: Nicht.
0: Und
1: Germany, 8 Punkte nach wie vor.
3: Good evening, Europe. Good evening,
1: Norwegen.
3: Vienna. And thank you for the spectacular
1: du kriegst jetzt entweder
3: show.
1: Dänemark.
3: I'm proud to present the points from the Norwegian jury. And the 12 points from Norway goes to our beautiful neighbors,
1: Denmark.
5: Ja, bitte. Ja, sehr gerne.
1: Ja, ist auch immer das Gleiche. Ich ist ein bisschen schade, diese Geschichte. Ich verstehe ja. nicht ganz. Muss ich da ehrlich sagen.
5: Ich finde das schon okay. Da haltet man halt zusammen.
1: Ja,
5: wir halten mit Deutschland nicht zusammen und der Schweiz. Das ist halt eher das Problem.
1: Naja, aber wenn es ein gutes Lied ist, dann vote ich für das Lied natürlich auch.
5: Ja,
1: so
5: schon,
1: nicht.
5: Aber...
22: Italien.
23: Hallo. Ciao.
24: Good evening, Vienna. Ciao, how are you? I'm very happy to be here tonight. This is Napoli calling.
1: Ah, it's Napoli.
24: Sal da Vinci here in Naples. Happiness is...
1: Da waren wir mit zwar schon. Kannst du ja eh.
5: Ja, natürlich.
1: Das ist schon lang her, gell?
24: That's amore.
5: That's amore.
1: That's amore.
5: Si.
1: Sì.
24: Now, our 12 points go to... Akusi. Belgium.
1: Belgien. Aha. Interessante Italiener. Geschichte.
5: Ja. Die hat noch nie 12 gekriegt. Klettert jetzt ein bisschen weiter nach oben. Nicht wesentlich.
1: Oh weh, wir sind Letzter.
5: Oh,
1: oh weh, mit United Next Kingdom. Das ist ja Wahnsinn, dass United Kingdom nichts mehr schafft, oder?
5: 1, 2, 3.
1: Wahrscheinlich.
5: Finnland.
25: Well, hello Europe. Greetings from Helsinki. What a
5: aber cool,
25: show.
5: Schau mal.
25: And you know, Finland
5: sie trägt ein neongelbes Kleid
1: mit Feuer. Ah, jetzt kommt Finnland.
25: And now bring it on, Liekenheitin.
1: Was?
25: And
5: also. Na, Finnland kann sie nicht wollen.
1: Ah, ja, es ist ja Finnland, deswegen das Feuer. Okay.
4: Frankreich.
1: Schön.
5: Okay. Frankreich. Spannend, hä? Oh. Nach wie vor vorne Bulgarien, danach Australien und
26: Let's
5: die Italiener sind Dritter.
1: Österreich,
5: ja, es geht nach
1: letzter Platz.
27: Hallo! Well, that's the extent of my German. Hello, this is the United Kingdom calling, and I'm your official spokes-diva, Lavoie. Now, don't be fooled. I know I'm talented, but I'm not actually walking on water. In fact, I've been shoved in a cleaner's cupboard with a green screen behind me. And
5: das ist lustig. Sie erklärt gerade, dass ihr da nicht etwa im Wasser steht, sondern sie hat nur einen Screen hinter sich. Also.
27: Mom, no computer. You did us proud. So let's do this. The 12 points from the United Kingdom. Go to... France!
1: Ah, nur mal Frankreich.
5: Na geh.
1: Ja.
5: Also, das kann ich nicht nachvollziehen. Kann ich nicht unbedingt nachvollziehen. Aber ist ja wurscht. Ich muss es ja nicht nachvollziehen können.
1: Zweiter Platz.
5: Italien jetzt nach hinten gerückt, nur mehr Fünfter, weil die Franzosen Dritter sind.
25: Can you please hand over your 12 points?
5: Die Aurelia ist da leider.
1: Wow.
28: Good evening from Latvia.
1: Wow.
5: Okay, das
28: the
5: ist
28: Baltic it. Night sparkles with magic.
1: Wow. Schau.
28: And tonight, a piece of that magic will travel.
5: Spielt jetzt mit einem Glühwürmchen? Nett.
28: Our 12 points.
1: Find ja.
28: Go to. Tschechia!
1: Nett gemacht, oder? Einmal was Neues.
5: Ja.
1: Tschechien, das erste Mal 12 Punkte.
5: Ja, cool.
1: Siehst du die Julia? Ist die Julia
5: Nein,
1: dabei?
5: Nein, sie ist nicht im Green Room, das hat sie mir schon gesagt. Sie ist leider da nicht mit dabei. Eine reine Burschenrunde in Aha. der Delegation der Tschechen.
25: Next country is Serbia. Dobro veče, Kristina.
1: Kristina?
5: Aus Serbien, die Kristina.
29: Dobro veče. Guten Abend, Wien. Good evening, Europe. And a good morning to Australia. Warm greetings from Belgrade, Serbia. Thank you for an unforgettable show filled
5: ja,
29: with music.
5: Einmal.
1: Also ein Punkt. Rudi, du bist zu leise, sag was. Also ein Punkt haben wir nicht verdient, oder? Bis jetzt.
4: Ja, ich frage mich gerade, wie spät jetzt in Australien ist. Was ist am guten Morgen?
29: And now,
1: also.
29: Here are the points from Serbia. Our 12 points go to...
1: 6, 7 Stunden, was habe ich jetzt?
25: Fertomu, Gris!
0: Gris?
1: In Australien ist es halb neun.
0: Schau, jetzt
1: neun.
0: Kommen die Griechen, wieder ein bisschen weiter, nach vorne.
1: Ja.
4: Ja. 8.37 Uhr ist das in Australien.
0: Die schauen jetzt natürlich auch, gell? Ja, nachdem die alle so große Fans sind.
25: Buonasera, Rita.
0: Moldova.
1: Das gibt's ja nicht, dass wir da keinen Punkt kriegen.
25: Saluti a tutti.
0: Hey!
25: First of all, happy 70th anniversary Eurovision!
0: Sie gratuliert zum Geburtstag, das ist nett.
25: Thank you for the fantastic show you put on tonight. And now, the 12 points from the Moldovan National Jury go to Poland.
0: Aha, das ging nochmal die Polnische. Pray hat sie gesungen.
1: Aber sie sind, oh ja.
4: Aber das waren ja unsere Favoriten.
1: Genau.
4: Das war
0: Alicia.
4: Pray war,
0: ja, das war gut.
1: Polen war meine Nummer 3.
0: Next. Deutschland. Ah, nein, Kroatien. Wir fahren oft nach Kroatien. Bitte, jetzt denke ich mir, das muss jetzt hinhauen.
1: Ja, du meinst die 12 Punkte?
0: Die 12. Ja, schon mehr schlecht aus, gell?
1: Ich glaube, ja.
0: Ja, das
1: ist auch immer die gleiche Geschichte. Das ist auch immer die gleiche Geschichte.
0: Aber es ist so, das ist halt auch der Eurovision Song Contest.
4: Aber deswegen ist das Publikumsvoting nachher sehr, sehr wichtig. Das sehe ich dann eher objektiver.
0: Ja, wahrscheinlich.
4: Ja, natürlich.
25: Let's connect to Lithuania now. Labas Vakaras, Lukas.
0: Litauen jetzt.
1: Nun mal wieder kein Punkt.
0: Der Lukas hat uns auch keinen Punkt gegeben.
1: Nein.
0: Das merkt man uns.
7: Goes to Bulgaria.
0: Ja,
1: kurz und knapp. So kann man es auch machen.
0: So cool. Bangaranga ist.
4: Also, momentan tut mir der Cosmo leid.
1: Ja,
0: ja klar, tut mir leid.
1: Also, ein Punkt ist.
0: Aber das hatten wir schon. Bitte, wir haben das letzte Mal 2015 null Punkte gehabt.
1: Mhm. Ja, aber.
0: Ja. Jetzt haben wir einen, zumindest.
1: Jetzt haben wir einen. Of the Eurovision Song
25: Contest. Thank you for this incredible show. This year brings a special coincidence. In Romania, we are also celebrating 70 years of public television. So tonight, we celebrate together. Happy anniversary to us both. And now, here are the votes of the Romanian jury.
0: Die Rumänen sind jetzt dran.
25: 12 points go to... Australia!
0: Ach, und da kriegt die Australierin wieder mal einen Zuschlag. Delta Goodrem freut sich über weitere 12 Punkte.
1: Platz Nummer 2.
0: Genau, und jetzt ist sie wieder an zweiter Stelle.
25: And as always, at the very end, we call the host country, which is Austria. Guten Abend, Philipp!
0: Philipp Hanser.
1: Philipp, habe ich heute ein Interview gesehen. Dieses T-Shirt trägt er schon seit vielen, vielen Jahren beim Song Contest, immer, wenn er die Punkte durchsagt.
0: Ja.
1: Das hat er sich irgendwann einmal in Amerika gekauft als junger Bub.
8: I've been wearing the same shirt for 7 years now. And I can tell you from my own experience, equality does look good on everybody. You should try it. And also, it should be natural for every individual to feel seen and heard and valued the same way, because yeah, music might unite us, but it's equality that moves us forward. So all the best for the final here from the Rathausplatz. That's the Austrian result. And our 12
0: am Rathausplatz steht er, und die 12 Punkte gehen
8: Poland.
1: Polen.
4: Polen.
1: Na, schau. Na bitte. Ja. Österreich hat Geschmack.
0: Ja, die kennen sie aus.
1: Ja, die wissen, was gut ist.
0: Ändert aber momentan noch gar nichts oder nichts mehr momentan. 204 Punkte vorne eben Bulgarien.
4: Vor Bulgarien war eigentlich nie in der Favoritenrolle, glaube ich.
1: Doch.
4: Australien war es.
1: Ja. Finnland.
4: Finnland.
0: Finnland, ja. Das
1: ja, nein, es war Bulgarien schon auch unter die ersten fünf, glaube ich.
0: Das weiß ich nicht mehr. Ich weiß, dass die Griechen so weit vorne waren.
1: Ja.
0: Die sind
1: ja
0: irgendwo abgeschlagen.
1: Wo sind unsere Griechen?
0: Zwölfter.
1: Wieso hat Österreich 5 ist letzter und
15: yes, indeed. I had to step away to get myself a cup of tea because oh my goodness, this is
5: die Emily ist jetzt wieder im Green Room.
15: Dara, how are you doing right now?
5: Jetzt ist sie wieder bei den Bulgaren.
9: Honey. I still don't know what is going on. I want to thank to all of the juries that gave us those points. We really tried to give our best. And I know that every artist here in this room is so special. And I got inspired by everybody, every singer, every producer, every dancer here. Thank you so much for the whole show. Yeah, amazing.
5: Also die Dara bedankt sich jetzt noch einmal für die vielen Punkte.
15: The greatest questions of them all. The great question that I've had, I wanted to ask you all week, all day. Everybody wants to know, what does Bangaranga mean?
5: Was bedeutet
9: Hello,
5: Bangaranga?
9: How are you?
15: Does it now?
5: Hallo, wie geht's dir?
15: I can't believe that.
9: Bangaranga, it's a feeling that everybody got in themselves. It's the moment that you choose to lead through love and not fear. And this is a special energy that I know that everybody gets in themselves. Once you feel once with the nature and your universe, you will feel the harmony that you can be whatever you want to be and that everything is possible.
15: That's beautiful. And with that, back to you, Victoria and Michael.
5: Ja, dann fassen wir das mal zusammen.
4: Bangaranga sang, ne?
1: 27 ist die Dame.
5: Ja. Yeah.
2: Now it's time for the audience vote.
5: Es geht ein bisschen in Richtung.
2: The artist who receives the most votes from the audience.
5: So, was haben wir schon? Was ist? Entschuldige, ja.
2: 12 points. The next one gets 10 points, 8 and so on.
5: Ah, wir sind jetzt schon beim
1: Wahnsinn.
5: Wir sind schon fertig.
1: Was hast du schon?
2: All the other countries are then added together and announced as a total.
6: There genau. Is also what we like to call the 36th country, the rest of
1: das
6: the world.
1: Das geht jetzt wirklich zack, zack.
6: Where we combine all the votes from viewers in countries not participating tonight.
5: Also.
2: All these points have also been verified and confirmed.
6: And we'll start with the country that's currently in 25th place after the jury vote. That is...
5: Oh, good.
6: Oops, Austria.
5: Oops. Wir starten mit Österreich, mit dem Publikumsvoting.
6: Ach, Österreich. We award the points to our current leader, Bulgaria.
2: Well, you know, nothing has been decided yet.
5: Noch ist
6: true.
5: Überhaupt nichts entschieden.
6: No. With so Austria, is the audience has awarded you.
1: Oh, er tut mir leid.
6: 5 points.
1: 5 nur. Oh, weh.
4: Na gut,
1: das muss einmal jemand Tom.
4: Das müssen
1: wir sehen. Das ist Tom Kenner.
2: We're gonna move on with United Kingdom.
5: England bekommt sicher mehr Punkte.
2: After the audience vote, you have received 0 points.
1: Oh, 0 Punkte. Oh Gott, wir sind nicht letzter. Wir sind. Oh, das hat er aber auch nicht verdient, oder? Oh mein Gott. Warum tun Sie so laut? Jetzt haben wir so geschimpft also vorher, aber irgendwie tun Sie so laut.
4: Na, einen Punkt hat er das.
1: Ein Punkt. Wer hat einen Punkt? Achso, ja.
6: To be Lithuania. The audience has awarded you.
5: So, was haben wir da jetzt an Punkten für Litauen 12 momentan?
1: Points. 12. Okay.
5: Jo, ist gut, jetzt das ist in dem Fall wurscht, weil da geht es ja jetzt nicht nur um 12 Punkte,
1: oh,
5: sondern da kannst du
1: ja
5: auch einiges mehr noch bekommen.
1: Deutschland.
2: Germany
1: Deutschland.
2: Is next.
1: Verstehe ich auch nicht so weit hinten, muss ich ehrlich sagen.
2: Germany has received 0 points.
1: Oh, null Punkte. Oh mein Gott.
5: Uiuiuiui, 0 Punkte vom Publikum, das tut schon weh. Gell? Also wir sind jetzt momentan mit den Deutschen so quasi
6: Sweden.
5: In einem Backerl.
6: Mhm.
1: Naja, aber die haben doppelt so viele Punkte
6: wie wir.
5: 16 Punkte für Schweden. Hat uns ja, eigentlich auch gefallen.
1: Ja, die hat sich auch mehr erwartet, glaube ich. Die Dame mit der Maske ist das.
2: Moving over to Belgium.
5: Belgien. Das war die Dame mit
2: the audience has awarded you
1: die ganze
2: zero points.
1: Yes. Auch null.
5: Das sind sie aber
1: ui,
5: sehr
1: das ist aber streng.
5: Streng gell, das
1: du, könnten wir schon langsam über unseren Wetteinsatz sprechen, weil ich glaube, wir gewinnen.
0: Wer geht hier mit Bangaranga?
1: Nein, ich auch.
0: Ja.
4: Ich habe sie als Zweiter.
1: Ja, aber nicht als Erster.
4: Ja, warte.
10: Absolutely have their love, that's for sure. You just didn't make it into the top 10 in any voting
11: absolutely
10: country. That's important to know. So our next country is going to be Serbia. The audience has awarded you.
0: Serbien. Uh-huh. Bekommt. Die kriegen sie hier.
10: 52 points.
0: 52 Punkte. Das war diese Geschichte, so ein bisschen Heavy Metal.
1: Ja. Mit den Schreien, oder?
0: Ja.
1: Der Schreier.
11: Next one up is Cyprus. And the audience has given you.
0: Die kriegt auch viel.
1: Das ja, das glaube ich auch.
11: 34 points.
0: Na
1: ja. Oh, ja.
0: Ist jetzt auch nicht wirklich. 34 Punkte hat sie bekommen. Rückt damit ein bisschen nach vorne.
10: Moldova is next. How many points are you getting from the audience?
1: Moldova, das ist mein Freund. Das ja, wundert mich, dass der so weit hinten ist.
0: Aber ich glaube, der könnte vielleicht ein paar Punkte kriegen vom Publikum.
10: 183 points.
1: Hui. Siehst du das?
0: Da tut sich jetzt so einiges.
1: Jetzt ist er erst
0: einmal vorne. Das ist ja das Spannende, also ja, dieses genau Publikumsvoting, das kann das alles noch einmal komplett durcheinander hauen, gell?
1: Jetzt ist er Erster. Ja. Gefällt mir.
4: Das ist auf der Liste.
0: Befürchte nur, das wird er nicht bleiben.
1: Nein, das glaube ich auch nicht.
0: Kroatien.
11: Welcome to Croatia now and the audience has awarded you 71 points.
0: Naja, 71 Punkte. Kann man, glaube ich, auch zufrieden sein. Hätte weniger sein können.
1: Das sind diese Geisterdamen, gell?
0: Ja, die sind richtig. Ja.
10: You have been awarded.
1: Die Dame mit dem halben Handschuh.
0: Die Ukraine.
10: Mhm. Ja, stell dir vor.
1: Wow. Unverständlich, oder?
4: Na, es wird schon. Das
1: du
4: war
1: hast
4: schon
1: das
4: schön
1: gesagt, ja. Das
4: wohl.
1: Das ist die Dame mit dem einen Strich, gell, wo du?
0: Ja, genau,
1: Auge
0: und den Handschuh. Ja. Na, den Hand. 221 Punkte, damit
1: führt
0: zweiter Moment.
11: You have received.
1: Oh, die Mama.
11: From the audience, 85 points.
0: Mhm. 85 Punkte gibt da für den Herrn aus Albanien. Er freut sich.
10: Now Romania is getting their points.
0: So, Rumänien, das ist ein Rudi seine
1: Dame?
0: Favoritin
1: ja
0: gewesen.
1: Bin ich gespannt.
10: No. 230.
4: Oh.
1: Das gibt's ja nicht. Rudi.
0: 200. Was jetzt? 200.
1: Oh mein Gott.
0: Irgendwas
1: 296.
0: Wahnsinn.
1: Jetzt schau ich aber. Oh mein Gott.
4: Joke me.
0: Ich sage, der Rudi ist ein Fuchs.
1: Der war echt.
4: Ja, ist aber noch immer nicht aus.
1: Ja. Ja, aber die sind schon sehr weit vorne jetzt.
0: Unglaublich.
1: Ja. Jetzt ist man kein Griechenland.
11: From the audience.
0: Der kriegt er richtig viel.
11: Glaube ich nicht.
4: Zu wenig.
1: Ja, ist zu wenig für einen Sieg. Ja.
0: Ja, hätte ich mir mehr erwartet, ja. Momentan an vierter Stelle, aber da wird sich noch einiges tun. Bin ich auch gespannt.
1: Oh, Malteser.
4: Ja, der wird nicht wenig kriegen, weißt du.
1: Ich glaube ja. Der ruckt vor.
10: 8 Points.
1: Oh nein. Sonja.
0: Ja.
4: Ich habe gesagt, der Tanzen ist umsonst.
1: Das gibt's ja nicht.
0: Ausschiebung. Alle Schiebung.
1: Genau. Den spüren wir halt einfach bei uns im Büro, oder?
0: Ja.
4: Nicht im Büro,
0: wir
4: nicht im Radio.
0: Licht ist dunkel.
4: Nicht im Radio.
1: Das Licht ist dunkel, genau. Aufpassen, Tschechien. Bin ich gespannt. Ich glaube nicht, dass der viel kriegt. Ah, Norwegen.
0: Achso. Tschechien war schon. Das hat man jetzt verpasst.
4: Jonas Lov. Jonas Lov.
0: Er kriegt auch viel.
1: Ja.
10: 19 Points.
1: Na. Oh.
0: Nein, 19 nur.
4: Ja.
1: Jetzt verdummen wir uns.
0: Okay. Israel.
11: Going to Israel.
0: Ist auch sehr neugierig.
1: Ja.
11: The audience has awarded you. Ja. 220
4: ja.
11: Points.
4: Ja.
0: Ja, aber 220 Punkte vom Publikum.
1: Da. Erster Stern. Ja. 343.
11: Israel has taken the lead.
0: Und damit ist Israel jetzt vorne. So schnell kann es gehen.
1: Und ich glaube, er ist weit vorne, oder? Ja,
0: 343.
1: Ja. Ui, jetzt haben wir aber...
0: Jetzt gibt es Buhrufe.
4: Ja. Habt ihr Israel getippt?
0: Ja.
4: Beide Erster?
1: Nein, nicht Erster.
0: Polen?
1: Bin ich gespannt jetzt.
11: 17 Points.
1: Das gibt's ja nicht. Was
0: 17 Punkte nur vom Publikum für Polen.
1: Ja,
0: da ist man jetzt enttäuscht. Ja,
1: das hat sie nicht verdient. Oh, jetzt sind wir. Die italienische Hochzeit.
11: The audience vote for Italy is... 147 Points.
4: Das war zu wenig.
1: Ja.
0: Mhm. Ah, es geht sich nicht aus.
1: Es geht sich nicht aus. Leider. Schade. An dritter Stelle jetzt im Moment.
0: Naja, im Moment ist gut. Das ist vorbei, gell?
1: Natürlich
0: ist
1: es vorbei.
0: Das ist ja das, wenn du diese Punkte kriegst,
1: dann nicht noch weiter
4: runter. Kannst nichts mehr machen, ne?
1: Ich meine, dass er nicht noch weiter runterkommt.
0: Zu schade.
4: So, pass auf, jetzt.
1: Was haben wir jetzt?
0: Finnland.
4: Finnland.
11: Australia,
0: jetzt geht's rund in der Halle.
1: Ja.
11: France,
1: ja,
11: schon. And
1: so, Finnland, bin ich gespannt.
11: Still waiting for their audience point, and each and every one of those countries can still overtake Israel and win the Eurovision Song Contest.
1: Mhm. Aha.
12: Well, let's move on, shall we? Let's move on. The next country to receive their audience points is Finland.
1: Jetzt bin ich neugierig. Was sagt ihr?
0: Naja, wenn... Die müssen jetzt vorrücken. Das sind die absoluten Favoriten.
4: Ja. 200 Punkte, oder? Sind
1: ja.
4: Das richtig?
1: Ja.
0: Über 200 Punkte, dann sind sie vorne.
1: Oh, die sind nicht
4: schon vorbei.
1: Ja. Was habe ich gesagt? Die machen es nicht.
0: Nein. Alles anders.
4: Vierter zurzeit.
1: Ja.
0: Uiuiuiui.
1: Was haben wir jetzt noch? Australien, Dänemark, Punkte gleich.
4: Jetzt Frankreich.
1: Mhm.
11: Oh, yeah.
1: Ja. Sie war trotzdem großartig.
0: Gut.
4: Auch jeder 200 Punkte.
0: Ja, genau.
1: Jetzt schauen wir mal.
4: Ich bin viel
0: ja, klar, mir ist jetzt richtig kalt.
1: Ehrlich.
0: Ja, ich bin jetzt ganz fertig.
1: Ehrlich, mir ist warm.
12: The audience has given you 78 points.
1: Ja, aber okay, das war mir klar. Jetzt wird es spannend mit Australien.
11: Now only three countries remain in the race. Israel is currently in the lead. And Bulgaria and Australia, who are still waiting for their points, they could still overtake the current leader.
0: Eieieiei.
1: Ja, spannend.
12: Ago, I said that this night was going to change the life of one of the artists forever. Mm-hmm. Well, I was wrong. Tonight changes many more lives because even if you don't win, you still made it to the grand final of the Eurovision.
0: Jeder ist ein Gewinner natürlich.
12: And before that, you won
0: ganz
12: your
0: egal,
12: national selection.
0: Wie viele Punkte man hier macht, jeder ist schon mal allein ins Finale gekommen und das ist schon einmal großartig. Das größte Musikevent der Welt. Und das schon seit 70 Jahren.
12: That is
10: what it means to be united by music, there are no losers
5: ja.
10: Tonight.
5: Ja. Also, das ist die, man ist verbunden durch die Musik und es gibt keine Verlierer.
11: All of you in countries that didn't take part tonight, we missed you and you're always welcome back.
10: Okay, everyone.
5: Jetzt wird spannend.
10: Are you ready?
5: Ja, wir sind
4: jetzt
5: ready.
4: Jetzt denke ich mir schon, dass es wirklich Australien sein könnte. Das wäre jetzt
5: ja, wobei ich habe jetzt ein bisschen nachgelesen. Warte, jetzt müssen wir zuhören.
4: Ja.
11: Australia. The audience has awarded you 120.
5: Ui, geht zu wenig.
1: Geht sich nicht aus. Dritter Platz.
5: Der dritte Platz für Australien. So, und jetzt entscheidet sich's. Bulgarien ist das Zünglein an der Waage. 200 brauchen sie genau, gell?
1: Ja, 200.
10: From the audience, that means that the Eurovision Trophy will go to one of these two countries tonight.
11: It's either the current leader Israel.
5: Bulgarien oder Israel. Einer von den Ländern wird diesen Song Contest 2026 gewinnen.

0: Spannend.
1: 343 Punkte hat Israel, 204 hat Bulgarien. Jetzt geht es darum, wie viele Punkte kriegen sie?
2: 140 brauchen sie.
1: 140 brauchen sie, dann sind sie Erster.
3: In case of a tie, the country that received more points from the audience wins.
0: Are you ready?
2: Die machen das aber schon sehr spannend.
0: The winner of the Eurovision Song Contest 2026 is...
2: Da klettert jetzt das Herz hoch. Das machen sie aber sehr spannend.
0: Ja.
2: Bulgarien gewinnt.
1: Mit 516 Punkten. Also
0: Wahnsinn.
1: Weit voraus.
2: Weit voraus.
0: Ja.
2: Oh. Ja.
1: Na, also das war Wahnsinn.
2: Unwahrscheinlich. Sehr, sehr spannend.
0: Das Schöne, dass der Titel uns dreien...
2: Genau, und ich würde nichts sagen, aber es war meine Nummer 1.
0: Echt?
2: Ja, Bulgarien 1, Australien 2 und 3 Polen war meines.
1: Bulgarien 1?
2: Ja.
1: Was war mein Zweier? Australien? Nein. Moldau war bei mir 2. Dritter Mal.
2: Sie nicht mehr aus.
1: Gut, aber Bulgarien. Damit habe ich
0: Rudi aufgenommen. Israel auf Platz 1. Platz 2 war Griechenland und dritter war.
2: Ah ja, genau. Wie schaut es überhaupt aus? Die nächsten. Israel ist Zweiter. Australien ist Vierter. Fünfter Italien.
1: Rumänien? Was war Rumänien nochmal schnell? Das
2: Rumänien
1: war
2: waren doch die.
1: Ah, das war der lustige. Heavy Metal war das.
2: Genau. Die haben wir nicht wirklich am Schirm gehabt.
1: Das war die von Rudi Klor.
2: Du, deine war das,
1: ja,
2: genau.
1: Joke Me war das.
2: Das war die Würgmi-Dame, oder?
1: Ja.
2: Okay.
1: Genau, so, jetzt wird die Dame
2: vorbereitet.
1: Jetzt wird noch einmal gesungen natürlich. Bulgarien gewinnt diesen Song Contest. Dara mit Bangaranga. Und ich glaube, da werden jetzt alle mittanzen, mitsingen, weil ich glaube, das ist ein Song, der... Ich bin davon überzeugt.
0: Cool. Ja.
2: Der passt, oder? Mhm. Bist du einverstanden, Rudi?
0: Yep.
1: Ja,
0: war ich schon, auch wie ich gehört habe. Ja.
1: Richtig cool. Ja, ich glaube, es ist an der Zeit, vielleicht sogar uns schon zu verabschieden. Ja.
0: Mhm.
1: Es war ein spannender Abend mit Ihnen. Danke vielmals, Rudi Ohmann.
0: Ich danke auch.
1: Danke
0: vielmals, Sonja. Danke,
1: Ilona Doppler. Und Michael Bleiweiß an den Reglern, unser Tonmeister für diesen Abend. Und schön, dass Sie zugehört haben. Also ich hoffe, wir konnten Sie ein bisschen durch diesen Abend begleiten. Public Viewing übers Radio. Public Viewing via Radio Kärnten. Es gewinnt also Bulgarien, Dara mit Bangaranga. Diesen Eurovision Song Contest in Wien für Österreich schaut nicht so gut aus.
0: Und danke dir.
1: Danke mir.
0: Ja, fürs... Warum? Dabei sein. Für die Ideen, die du hast, für dein
2: Durchgefunden. Unsere zwei Moderatoren haben es großartig gemacht, muss man sagen. Und ich glaube auch, dass der ORF wirklich toll gearbeitet hat, tolle Show auf die Beine gestellt hat.
1: Sehr cool. Jetzt noch einmal Bangaranga, das Siegerlied des Eurovision Song Contest.
0: Genau.
1: Ihnen noch einen schönen Abend, danke fürs Zuhören und jetzt einfach mitsingen und mittanzen. Los geht's.

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1: Am Mikrofon Sebastian Rosenauer, es ist 2 Uhr. Bulgarien gewinnt den 70. Eurovision Song Contest in der Wiener Stadthalle. Die 27-jährige Dara liefert eine explosive Performance und kann sowohl die Jury als auch das Publikum überzeugen. Clemens Stadelbauer aus der Wiener Stadthalle.
2: Ja, und damit beweist der ESC wieder einmal, dass er immer für Überraschungen gut ist. Die 27-jährige Popsängerin Dara gewinnt mit dem Elektro-Party-Kracher Bangaranga und holt somit den Song Contest das erste Mal nach Bulgarien. Zweiter wurde Israel, dritter Rumänien. Die hochfavorisierten Finnen, die bei den Wettbüros wochenlang ganz klar geführt haben, mussten sich mit dem enttäuschenden sechsten Platz begnügen. Österreichs Vertreter Cosmo ist mit 6 Punkten Vorletzter geworden. Von Luxemburg hat er einen Jurypunkt bekommen, von den Fernsehzuschauern insgesamt 5 Punkte.
1: Die Malediven stoppen die riskante Suchaktion nach den 5 toten Tauchern. Gestern ist ein Rettungstaucher beim Versuch, die Leichen zu finden, verstorben. Er dürfte in jener Unterwasserhöhle in 50 Metern Tiefen ums Leben gekommen sein, wo auch die 5 Taucher gestorben sind. Jetzt wird die Suche unterbrochen. Die Behörden warten auf 3 professionelle Taucher aus Finnland, die auf Höhlentauchen spezialisiert sind. Mercedes-Benz könnte bald in die Rüstungsproduktion einsteigen. Das sagt der Konzernchef in einem Interview mit dem Wall Street Journal. Die Welt sei unvorhersehbar geworden. Europa müsse daher sein Verteidigungsprofil erweitern, so der Mercedes-CEO. In der Fußball-Bundesliga entscheidet sich heute, wer Meister wird, der LASK oder Sturm Graz. Nichts mehr zu holen gibt es für Absteiger Blau-Weiß. Die Linzer verlieren mit 0:3 gegen den GAK. Martin Lang.
3: Schon nach 6 Minuten bekommen die Linzer vom GAK das erste Gegentor. Am Ende ist es eine 0:3 Heimniederlage und nach 3 Jahren muss man zurück in die zweite Liga, Simon Seidel.
4: Es tut auch nur weh. So ein Club gehört nicht in die zweite Liga. Wir haben es leider über die Saison nicht geschafft, dass wir die Leistung am Platz bringen, dass wir genug Punkte holen und wenn es letzter bist, steigst du ab.
3: Der GAK rettet sich zum zweiten Mal in Folge quasi im letzten Moment vor dem Abstieg, Daniel Materna.
5: Erleichterung, dieses Glücklich, das wird dann die nächsten Tage kommen, weil vor dem Spiel, glaube ich, sind wir alle in der Kabine gesessen und ja, haben ein bisschen die Bremsspur drin gehabt, sage ich mal.
3: Die Quali-Gruppe gewinnen trotz 0:2 in Altach. Die Rieder punktegleich von dem WRC, der WSG Tirol 2:0 besiegt.
1: Und jetzt zum Wetter mit Thomas Wostal.
6: Regnen wird es heute höchstens noch vereinzelt und kurz, denn es erwartet uns ein recht freundlicher Sonntag mit einer Mischung aus Sonnenschein und Wolken. Zunächst ist es noch kalt, aber tagsüber wird es dann deutlich wärmer als gestern. Am Nachmittag hat es zwischen 14 und 20 Grad. Auf den Bergen in 2000 Meter Höhe hat es um die 0 Grad. Der Montag anfangs recht sonnig, am Nachmittag werden dann von Westen her die Wolken mehr und es folgen Schauer und Gewitter.
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